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0: Einen schönen guten Morgen an diesem Dienstag. Es wird gleich 6 Uhr.
1: Das bedeutet, wir wollen erstmal ein Update haben und zwar von Anneke Schäfer. Guten Morgen.
2: Hallo.
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2: In San Diego hat es bei einem Schusswaffenangriff an einer Moschee mehrere Tote gegeben. 2 junge Männer töteten laut der Polizei 3 Menschen, darunter auch einen Wachmann, der wohl noch Schlimmeres verhindert hat. Die beiden mutmaßlichen Täter wurden danach in einem Auto gefunden. Sie sollen sich selbst erschossen haben. Der Polizeichef betonte, die Einsatzkräfte hätten keine Schüsse abgegeben. Über die Täter ist noch kaum etwas bekannt, nur dass sie 17 und 19 Jahre alt waren. Auch ihr Motiv ist unklar. Die Polizei stuft die Tat als Hassverbrechen ein. Der Imam und Direktor des Islamischen Zentrums sprach von einer Tragödie. In den USA sind mehr Schusswaffen im Umlauf, als es Einwohner gibt. Letztes Jahr wurden schätzungsweise fast 15.000 Menschen erschossen. Dabei sind Suizide nicht eingerechnet. Im Irankrieg hat sich die Situation wieder ein Stück weit entspannt. US-Präsident Donald Trump schrieb, dass er einen angeblich für heute geplanten Angriff erstmal abgesagt hat. Die Golfstaaten hätten ihn darum gebeten, abzuwarten, damit verhandelt werden kann. Trump sprach von einer sehr positiven Entwicklung, drohte zugleich aber mit neuen Angriffen. Das US-Militär bleibe kampfbereit. Der Iran hat gestern eine Antwort an die USA übermittelt. Ziel ist ein Abkommen zu verschiedenen Streitpunkten wie dem Atomprogramm des Iran und der Schifffahrtsstraße von Hormus. Der Iran will, dass der Krieg an allen Fronten endet, auch im Libanon. Die USA und Israel hatten den Krieg Ende Februar mit Angriffen gegen den Iran begonnen. Aktuell gilt eine Waffenruhe. Ab heute können Privatleute die staatliche Förderprämie für E-Autos beantragen. Gefördert wird der Kauf oder das Leasing eines Elektroautos oder eines Plug-in-Hybrids. Für die Anträge wird ein Portal des Bundesamts für Wirtschaft und Ausfuhrkontrolle freigeschaltet. Die Förderung gibt es rückwirkend für Autos, die seit dem 1. Januar neu zugelassen wurden und nur für Menschen, deren Haushaltseinkommen nicht zu hoch ist. Je nach Automodell, Haushaltsgröße und Einkommen kann die Prämie 1.500 bis 6.000 Euro betragen. Bis 2029 stehen für die Prämie 3 Milliarden Euro zur Verfügung aus dem Klima- und Transformationsfonds der Bundesregierung. Die deutsche Eishockey-Nationalmannschaft hat bei der Weltmeisterschaft auch ihr drittes Spiel verloren. Das Team unterlag dem Gastgeber Schweiz in Zürich mit 1:6. Nächster Gegner der deutschen Mannschaft ist morgen der Titelverteidiger USA. Wenn Deutschland dann nicht gewinnt, scheidet das Team schon in der Vorrunde aus, so wie auch bei der WM im letzten Jahr.
3: Das Wetter.
2: Das bringt heute überall viele Wolken und immer wieder auch Schauer. In der Osthälfte kann es heute früh örtlich neblig sein. Später sind da auch Gewitter möglich, dazu maximal 14 bis 22 Grad.
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0: Einen schönen Dienstagmorgen zusammen.
1: Da ist er ja wieder.
0: Ja.
1: Mensch.
0: Du, ich habe verlängertes Wochenende. Verlängertes Wochenende gehabt. Ich hatte zu tun gestern.
1: Ich weiß. Du bist entschuldigt. Ich habe dich entschuldigt hier.
0: Schön, danke.
1: Ich stehe immer
0: hast
1: für dich ein.
0: Hast du auch eine Entschuldigung, warum du gestern nicht über den ESC gesprochen hast? Also hast du dafür auch eine Entschuldigung? Oder?
1: ES was?
0: Ja. ES. Leute, es ist Dienstag.
1: So, das Ding.
0: Ist das nicht toll? Da kommt Bulgarien. Hast du mitbekommen, dass sie gewonnen haben, ne?
1: Ja, ich habe das irgendwo mal gelesen, aber wenn du nicht da bist, kriege ich vom ESC auch wirklich nichts mit.
0: Schön, dass wir heute wieder zusammen sind.
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0: das Musik von Sigrid, Do It Again. Hier ist Deutschlandfunk Nova, 10 Minuten nach 6 an diesem Dienstagmorgen. Das haben wir heute mit euch vor.
1: Wir schauen uns diese seltene Ebola-Virus-Variante genauer an, für die es ja keinen Impfstoff gibt. In zwei afrikanischen Ländern, in der Demokratischen Republik Kongo und in Uganda, ist diese Variante ausgebrochen. Mehr als 80 Menschen sind laut der örtlichen Gesundheitsbehörde bis jetzt mutmaßlich daran gestorben. Es gibt auch über 300 Verdachtsfälle. Die Weltgesundheitsorganisation WHO hat ja den internationalen Gesundheitsnotstand ausgerufen. Das ist die zweithöchste Warnstufe.
2: Die Ursache dieser Erkrankung, die ist ja, das wissen viele auch, ein Fadenverlauf. Förmiges, vergleichbar großes RNA-Virus, das die Kompetenz hat, alle möglichen menschlichen Zellen zu befallen und deswegen zu einer fürchterlichen Erkrankung führt, die sehr, sehr häufig tödlich verläuft. Die Ursache dieser Epidemie und dass das so groß ist, das sind die erbärmlichen Lebensumstände der Menschen, die da leben.
1: Ja, was meint er damit? Die Armut, die Kriege in dieser ganz bestimmten Region, die führen immer wieder zu Ebola-Ausbrüchen. Wenn wir da kurz reinzoomen, in den meisten Fällen kommen nämlich in dieser Provinz sehr viele Menschen von A nach B. Es gibt Bergbau, es gibt dadurch viel Arbeitsmigration. Es ist aber auch ein Konfliktgebiet. Das macht es deshalb sehr schwierig, auch den Menschen vor Ort zu helfen, die zu erreichen. Für Deutschland schätzen die ExpertInnen die Gefahr aktuell sehr gering ein, was auch damit zu tun hat, wie Ebola übertragen wird. Nämlich nicht über die Luft wie Corona oder so, sondern über Körperflüssigkeiten. Wir wollen uns aber heute Morgen trotzdem anschauen, wie gefährlich ist denn das jetzt eigentlich? Welche Gegenmaßnahmen kann es geben? Und das machen wir.
0: Außerdem sprechen wir über die Toiletten. Stellt euch mal vor, Festival, Konzert, Schützenfest, ihr 2-3 Bier, Wasser, Weißweinschorle, alles drin und dann ab aufs Klo. Und dann Schlange dort. Das ist natürlich super nervig. Ja, und da sagst du zu Recht mehr als ich, ja. Weil ich als Mann natürlich schneller fertig bin oder beziehungsweise mehr Möglichkeiten habe, auf Toilette zu gehen als Frauen. Es gibt einfach viel mehr Männerklos als Frauenklos. Und deswegen...
3: Ich würde sagen, Konzert halbe Stunde.
0: Braucht man beim Konzert eine halbe Stunde, muss erstmal da schön anstehen, bis man erstmal Pipi machen kann. Miriam aus München hat das uns so eindringlich gesagt. Die bayerische Landeshauptstadt München, da wird es heute diskutiert. Im Landtag, wie es in Zukunft weitergehen soll, die gleiche Anzahl von Damentoiletten und Männertoiletten soll es geben. Das ist bisher nicht so. Es hat mich auch verwundert. Ja, ich muss echt sagen.
1: Ich weiß, dass du, wenn ich dich angucke, dann sehe ich nur diese Verwunderung in deinem Gesicht.
0: Nimmst du Veranstaltung, dann gibt es ab 1000 Besucher, wenn die sagen, jawohl, die kommen hier irgendwie zu uns, 20 Männerklos und nur 12 Frauentoiletten.
1: Das ist irgendwie komisch, ich weiß.
0: Mathe ist jetzt, also gut, es ist ein Bundesland, wo es sehr streng ist in der Schule. Aber gut, da hat man falsch gerechnet und deswegen diskutieren wir das heute Morgen mit euch. Welche Erfahrung habt ihr gemacht? Wie löst ihr das? Geht ihr dann als Frau auf die Männertoilette und sagt, Leute, das ist hier equal. Ich habe auch ein Recht, auf Toilette zu gehen. Ich gehe einfach dann bei den Männern rein. Oder wie löst ihr das? 0308503 8503. Sagt's uns. Erstmal ein bisschen Tom Misch, um runterzukommen. 6:13 Uhr.
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0: Kraftklub Songs verlieren bei Deutschlandfunk Nova. 6 Uhr. 6:20 Uhr yeah. So rum.
1: Ich bin auch lost gerade.
0: Ich weiß, du bist schon in der App.
1: Ja, ich gucke in der Deutschlandfunk-App gerade so ein bisschen Schmöker am frühen Morgen, kann ich euch auch empfehlen. Und was sehe ich hier? Podcast, die OpenAI-Story. Sam Altman und Elon Musk wollen eine KI zum Wohle der Menschheit. Mhm. Leute, von den Machern der Peter Thiel-Story, sehr erfolgreich, Deutschlandfunk-Podcast, jetzt was Neues, die OpenAI-Story.
0: OpenAI, das sind ja die hinter ChatGPT, der Podcast 6 Teile vom kleinen Forschungslabor zum Tech-Imperium und was KI eigentlich mit uns macht. Der Host ist Tech-Journalist Fritz Espenlaub und den habe ich gefragt, ist das jetzt ein Podcast über eine Erfolgsgeschichte oder eher so eine dystopische Sache?
2: Also, wie sich's für alle guten Geschichten gehört, ist es natürlich beides. Es ist in erster Linie eine gigantische Erfolgsgeschichte. Also OpenAI, dieses kleine Startup, das am Anfang ja sogar noch als Non-Profit gestartet ist, und dann mit ChatGPT diesen gigantischen Welterfolg hatte und im Grunde genommen eine komplette Industrie aus der Taufe gehoben hat. Also die Chatbots, die großen Sprachmodelle, die wir jetzt alle im Alltag benutzen. So auf dem Papier ist das erstmal eine gigantische Erfolgsgeschichte. Es ist aber auch eine dystopische Geschichte, die wir erzählen. Allein schon aus dem Grund, weil Dystopien in dieser KI-Welt eine riesige Rolle spielen. Also diese Frage, wie sieht die Zukunft aus, wenn wir eine möglicherweise übermächtige KI eines Tages entwickeln. Und diese Frage war auch übrigens das, was ganz am Anfang bei der Gründung von OpenAI eine riesige Rolle gespielt hat. Und ja, auch so ein bisschen das ist, was diese Firma dann im Laufe der Zeit, sage ich mal, verändert hat, ohne jetzt zu viel spoilern zu wollen.
0: Ja.
2: Und insofern, ja, kann man, glaube ich, auch unsere aktuelle Welt so ein bisschen durch diese Linse der Dystopie lesen. Und das machen wir im Podcast manchmal auch.
0: Total. Viele Leute haben davor ja auch Sorge, irgendwie KI, ChatGPT, wenn es alles viel größer wird und so weiter. Aber du warst ja ganz real und echt in San Francisco. Mit wem habt ihr da gearbeitet? Mit wem habt ihr gesprochen?
2: Es war wirklich interessant, weil es so eine große Bandbreite an Personen war, die wir interviewt haben für den Podcast. Also da waren natürlich ehemalige Mitarbeiter von OpenAI dabei, die zu Wort kommen in dem Podcast. Natürlich KI-Expertinnen und Experten im Silicon Valley. Dann auch Leute, die jetzt bei OpenAI arbeiten, aber auch Menschen, die gar nicht direkt mit der Firma zu tun haben und dort bei irgendeinem anderen Startup arbeiten und erzählt haben, wie sich ihr eigenes Leben gerade durch diese Chatbots radikal verändert. Also wie diese hochqualifizierten Programmierer im Silicon Valley so ein bisschen merken, dass sie sich gerade auch ja fast schon ein bisschen Angst davor haben müssen, sich selber zu ersetzen mit dieser Technologie, an der sie arbeiten. Und das war wirklich eine spannende Erfahrung. Und ich glaube, der Podcast hat sehr profitiert davon.
0: Du hast ganz viele verschiedene Einblicke in diesem Podcast, wenn du dir das anhörst. Zum Beispiel Folge 1 geht es um die Gründung erstmal, harmloses Non-Profit-Ding. Dann Folge 2 gibt es so einen Frankenstein-Moment. Ja, die Maschine kann auf einmal Dinge, die man ihr nicht beigebracht hat. Und dann gibt es auch noch mögliche persönliche Erfahrungen von Menschen, die eben ChatGPT und Co. benutzen. Welche Geschichte, welche Begegnung hat dich am meisten beeindruckt?
2: Also wir erzählen in der 5. Folge, auch da will ich jetzt nicht spoilern, eine Geschichte, das ist wirklich harter Tobak von einem Mann, der ja durch ChatGPT so ein bisschen in eine Spirale gerutscht ist, kann man sagen. Also da geht es um das Thema KI-Psychosen, da geht es um das Thema, was passiert, wenn man sich vielleicht auch ja in den Chatbot verliebt. Also diese Geschichte, die lässt einen, glaube ich, nicht kalt. Und auf der anderen Seite sind natürlich aber auch irgendwie verwoben mit dieser ganzen Geschichte von ChatGPT, ja, diese vielen Geschichten von Leuten, wo es das Leben natürlich auch viel besser gemacht hat. Also es ist nicht irgendwie schwarz oder weiß, es ist nicht irgendwie nur gut oder nur schlecht.
0: Was nimmst du persönlich aus der Recherche mit?
2: Es ist wirklich für mich faszinierend gewesen. Ich hoste ja auch den KI-Podcast in der ARD und habe mich dementsprechend schon sehr, sehr lange, sehr, sehr intensiv mit diesen ganzen Themen beschäftigt. Aber nochmal diese Geschichte sich anzugucken, die Ideale und Ideologien sich anzugucken, wie die dann diese Industrie geprägt haben und das in einer großen Geschichte zusammenzufassen, das war schon faszinierend. Aber ich nehme irgendwie auch mit, dass das, glaube ich, trotzdem alles noch wirklich erst am Anfang steht. Also man könnte noch bestimmt 3 weitere Podcasts über dieses Thema machen. Man könnte noch über andere KI-Firmen reden und es wird ja auch alles noch viel, viel größer werden, sehr wahrscheinlich. Also so, es sieht nicht danach aus, dass diese Entwicklung langsamer wird. Diese ganze Frage, ob das eine Bubble ist oder nicht, ist natürlich noch total offen, aber mein Gefühl ist, so die Zukunft wird nochmal größer und nochmal verrückter und nochmal wilder, als sie jetzt bereits ist.
1: Heute erscheint vom Team der Peter Thiel Story neuer Podcast in der Deutschlandfunk-App und auch bei ARD Sounds die OpenAI Story. Darüber haben wir gesprochen mit dem Host Fritz Espenlaub. 6:24. Schönen guten Morgen, es ist Dienstag. Hier ist Deutschlandfunk Nova mit Harry Styles.

0: Remy Wolf und Toro.
1: Und jetzt für euch Anne Zuber. Es ist nämlich 6.30 Uhr. Guten Morgen.
2: Guten Morgen.
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4: In San Diego sind auf dem Gelände einer Moschee mehrere Menschen erschossen worden. Zwei junge Männer töteten laut der Polizei drei Menschen, darunter auch einen Wachmann. Die beiden mutmaßlichen Täter sollen sich danach in einem Auto selbst erschossen haben. Der Polizeichef betont, die Einsatzkräfte hätten keine Schüsse abgegeben. Über die Täter ist noch kaum etwas bekannt, nur dass sie 17 und 19 Jahre alt waren. Auch mit Motiv ist noch unklar. Die Polizei stuft die Tat als Hassverbrechen ein. An der Moschee in San Diego gibt es auch eine Schule. Den Kindern ist aber nach Angaben nichts passiert. Bei dem Ebola-Ausbruch im Kongo und in Uganda hat sich auch ein US-Amerikaner angesteckt. Der soll jetzt in Deutschland behandelt werden. Laut US-Medien hat er in der Demokratischen Republik Kongo als Arzt gearbeitet und wurde am Wochenende positiv getestet. Er soll zusammen mit weiteren Kontaktpersonen nach Deutschland kommen, weil die Flugzeit kürzer ist. Von deutschen Behörden gibt es dafür noch keine Bestätigung, nur von der US-Gesundheitsbehörde. Die Weltgesundheitsorganisation hat wegen des Ebola-Ausbruchs den internationalen Gesundheitsnotstand ausgerufen. Es geht um eine seltene Virusvariante, für die es keinen Impfstoff gibt. Afrikanische Behörden berichten, dass das Virus sich wohl schon wochenlang ausgebreitet hat, bevor es entdeckt wurde. Bisher sind mehr als 100 Todesfälle und über 300 Infektionen bestätigt. In München muss sich der US-Konzern Amazon ab heute vor Gericht verantworten. Grund ist eine Sammelklage von fast 220.000 Kundinnen und Kunden aus Deutschland. Sie wehren sich gegen Werbung auf der Streaming-Plattform Amazon Prime. Die Werbung hatte der Konzern Anfang 2024 eingeführt. Alle, die ihr Abo weiterlaufen ließen, sehen seitdem zwischendurch Werbespots. Wer das nicht will, muss 2,99 Euro mehr im Monat zahlen. Initiiert hat die Klage die Verbraucherzentrale Sachsen. Sie meint, dass Amazon laufende Verträge nicht nachträglich verschlechtern darf. Die Klage wird in München verhandelt, weil die deutschen Amazon-Geschäfte von dort geleitet werden.
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4: In Montreal in Kanada wollen am kommenden Samstag Stripperinnen streiken. Sie sagen, das Wochenende ist ein guter Zeitpunkt, weil dann die Formel-1-Autorennen dort stattfinden. Laut dem Komitee Autonomer Sexarbeit haben die Stripclubs während des Grand Prix am meisten zu tun. Es sei die lukrativste Zeit des Jahres. Mit ihrem Streik fordern die Stripperinnen mehr Rechte bei ihrer Arbeit. Eine Tänzerin sagte der Zeitung Montreal Gazette, sie hätten nicht dieselben Rechte wie andere Arbeitnehmer, weil sie nicht angestellt sind und auch kein Gehalt bekommen, sondern nur Trinkgelder. Zum Teil gehen sie auch mit einem Minus nach Hause, weil sie in den Bars oft Gebühren bezahlen, um auftreten zu dürfen. Zu den Forderungen gehören Krankengeld, Elternzeit, bezahlter Urlaub bei Arbeitsunfällen und ein existenzsicherer Lohn.
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4: In der Osthälfte kann es erstmal noch teils neblig sein heute. Dazu ziehen so gut wie überall Wolken durch. Die bringen auch immer wieder Regen und im Osten auch Gewitter. Das alles bei Temperaturen zwischen 14 und 22 Grad.
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5: Stau, schönen guten Morgen.
2: Ich muss auch total dringend.
5: Das ist ja das Tolle, dass wir fast noch alleine sind hier in einem Funkhaus.
2: Stimmt.
5: Ja, und wir eigentlich freie Fahrt zu welcher Toilette auch immer. Wir können uns aussuchen, wir können irgendeine in diesem tollen Funkhaus nehmen. Es ist niemand da, der vor uns.
2: Ich zähle gerade mal durch. Im Umkreis sind es 1, 2, 3, 4, 5, 6.
5: Leute, wir reden heute über die Toilettensituation und ihr habt es sicherlich auch schon bei Großveranstaltungen gemerkt. Da gibt es immer eine lange Schlange bei der Damentoilette, weil es einfach weniger Damentoiletten als Männertoiletten gibt. Und deswegen im Bayerischen Landtag heute das Ansehen und die Diskussion darüber, ob man das nicht mal angleicht.
2: Weil da ist es tatsächlich häufiger so, dass es mehr Herrenklos gibt als Damenklos. Auch aus Platzgründen. Klingt irgendwie seltsam. Die ganze Story gleich.
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0: Joy Crooks. I know you'd kill. Schönen guten Morgen. 7 Minuten nach 6:30 haben wir.
1: Man sollte als Frau nicht so lange warten, sondern vielleicht einen kleinen Zeitpuffer schon mit einplanen. Denn wenn man dann aufs Klo muss, muss man oft warten. Während wir Frauen uns die Beine in den Bauch stehen, ist das bei Männern oft so, dass die einfach freie Fahrt haben. Als Frau kann das schon mal dauern.
2: Ich würde sagen, Konzert halbe Stunde.
0: Oh, halbe Stunde warten, ist ja fast das halbe Konzert schon wieder weg. Miriam aus München muss das so erleben oder hat das erlebt. Und Deutschlandfunk Nova-Reporterin Cornelia Braun hat sich da umgehört in München. Guten Morgen, Cornelia.
3: Guten Morgen.
0: Das Ganze ist nämlich Thema heute auch im Landtag. Warum spricht der Landtag über Klos?
3: Weil viele Frauen momentan lange in Warteschlangen stehen müssen. Und die Anzahl an Frauentoiletten ist eben kein Naturgesetz, sondern da gibt es Verordnungen für, die die Politik bestimmt. Und in Bayern sind die in der, Achtung, kompliziertes Wort, Versammlungsstättenverordnung geregelt. Und die schreibt eben genau vor, wie viele Toiletten zum Beispiel Konzerthallen, Kinos oder Stadien brauchen. Und bei Veranstaltungen mit bis zu 1000 Besuchern sind das bei Männern 20 Klos, darunter 12 Urinale. Und bei Frauen sind es nur 12 Toiletten, also 8 weniger. Das wollen jetzt die bayerischen Grünen ändern. Die Landtagsabgeordnete Julia Post hat in einem Video auf Insta dazu gesagt:
4: Diese Schlange vor dem Frauenklo ist politisch gewollt.
3: Und deswegen fordern sie gleiche Toilettenanzahl für Frauen und Männer.
1: Was sagen denn die Münchnerinnen und Münchner dazu?
3: Ja, Sophie, die ist noch Schülerin, hat es gerade erst am Wochenende erlebt, als sie einfach nur mal eben kurz, ich muss schon fast lachen, wenn ich das sage, aufs Klo gehen wollte. Aber im Restaurant gab es Stau.
5: Bis rein, also bis zu den Tischen, so eine Schlange von halt Frauen, die sich da angestellt haben. Und die Herren hatten gar keine Schlange.
3: Und Elena hasst die ewige Warterei auch. Was sie dazu verleitet?
6: Manchmal die Männertoilette zu benutzen. Also meine Empfehlung war deswegen einfach, dass man mehr Damentoiletten braucht hat auf dieser Welt.
3: Davon sind wir aber im Moment noch weit entfernt.
0: So, wie es im Landtag aussieht mit der Toilettensituation, wissen wir nicht genau, aber wir wissen, dass darüber gesprochen wird heute. Was passiert da genau?
3: Genau, da wird über einen Antrag abgestimmt, der von den Grünen, eben darüber, dass es in Zukunft in dieser Versammlungsstättenverordnung genauso viele Toiletten für Frauen wie für Männer festgeschrieben gibt. Und wenn der genug Stimmen kriegt, müsste die Staatsregierung hier handeln. Aber, kleiner Downer, das gilt dann nur verpflichtend für alle neu gebauten Toiletten.
1: Also ich sag mal so, gleiche Toiletten, das ist ja schon mal ein guter Ansatz, löst aber jetzt auch nicht unbedingt das Problem, was Frauen haben. Also eigentlich rein theoretisch müsste man doch direkt sagen, man braucht mehr Frauentoiletten, oder?
3: Ja, guter Punkt. Als Frau brauche ich nämlich einfach länger auf dem Klo. Ich sag mal so, Tampon oder Binde wechseln oder auch den Reißverschluss vom Kleid alleine wieder zukriegen, das geht eben nicht so flott wie bei den Männern. Sehen übrigens auch die Männer so, mit denen ich gesprochen habe. Viktor aus München fordert darum.
7: Also es sollte zumindest ein Drittel für Männer, also Platz für Männer und 2/3 für Frauen oder einfach Unisex-Toiletten, das würde auch passen.
3: Die werden mittlerweile schon an einigen Orten getestet, wie zum Beispiel auch bei Sophie und Clara an der Schule. Und Clara findet die Idee mit Unisex super.
5: Weil man muss halt nicht lange warten, weil da halt nicht nur Frauen sind. Und also ich finde, es ist eine gute Lösung, vor allem, weil die oft ein bisschen geräumiger sind.
3: Oder was ich mal auf einem Festival erlebt habe, vielleicht kennt ihr das auch, so Pissoirs für Frauen, das ist dann quasi wie bei Männern, nur eben zum Drüberhocken.
0: Mhm. Ja gut, das geht dann natürlich nicht wieder Unisex. Ne? Da muss man schon gucken, dass man seinen intimen Bereich für sich hat. Aber was sagt denn ihr? Seid ihr auch für eine Lösung? 1/3 Platz für Männer, 2/3 für Frauen oder für die Unisex-Toilette? Sagt es uns. 030 8503 8503. Heute wird darüber im Landtag in Bayern diskutiert.

0: Öko-Healer Deutschlands von Mieze. Mia habt ihr gehört mit Los bei Deutschlandfunk Nova.
1: 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Peter Neuhaus hat kein Fokuhila.
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3: Es geht um das Magnetfeld der Erde bei der Mission SMILE der Europäischen Raumfahrtagentur ESA. Eine Rakete mit dem Satelliten an Bord ist am frühen Morgen losgeflogen vom Europäischen Weltraumbahnhof in Französisch-Guayana. SMILE soll aus seiner Umlaufbahn Polarlichter und das Magnetfeld beobachten und so die Vorhersage von gefährlichen Sonnenstürmen verbessern. Denn die können Technik und Infrastruktur gefährden, zum Beispiel, indem sie Funk- und Satellitenstören, GPS-Signale verfälschen oder sogar Schäden an Stromnetzen verursachen. Der Satellit hat 4 wichtige Instrumente, darunter sind eine UV-Kamera und eine Röntgenkamera, die über lange Zeit Polarlichter aufnehmen können. Die SMILE-Mission ist auf 3 Jahre angelegt. Bis erste wissenschaftliche Daten verfügbar sind, dürfte es mehrere Monate dauern. An der Mission sind auch chinesische Forschende beteiligt. Wer vor einer schwierigen Entscheidung steht, kommt schon mal länger ins Grübeln. Nach einer Studie im Fachmagazin PNAS könnte es aber von Vorteil sein, schnell zu sein. Denn dann kommt offenbar oft eine bessere Entscheidung heraus. Für die Studie haben sich Forschende professionelle Schachturniere angeschaut und einzelne Züge der Spieler analysiert. Gemessen wurde die Zeit, die die Spieler für ihre Entscheidung brauchten. Die Qualität wurde dann mit Schachcomputern abgeglichen. Heraus kam, dass schnellere Entscheidungen eine höhere Qualität hatten. Warum das so ist, können die Forschenden nicht genau sagen. Eine Erklärung könnte aber sein, dass durch längeres Grübeln die Aufgabe immer schwieriger erscheint. Eine kürzere Entscheidungsdauer könnte dagegen darauf hinweisen, dass der Spieler eine starke Intuition hat, also das richtige Gefühl dafür, was der beste Zug ist.
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0: Sleepy Brown mit The Way You Move bei Deutschlandfunk Nova. 7:10, wir werfen einen Blick in die Schlagzeilen.
1: Der russische Staatschef Wladimir Putin wird heute zu einem zweitägigen Besuch in China bei Präsident Xi Jinping erwartet. Man will über die wirtschaftlichen Beziehungen reden und die ausbauen.
0: Bei einem Schusswaffenangriff auf ein Moscheegelände in der kalifornischen Stadt San Diego sind 3 Menschen getötet worden. Auch die 2 mutmaßlichen Täter sind tot.
1: Und noch kurz was vom Sport. Deutsche Eishockey-Nationalmannschaft bei der WM. Es läuft überhaupt nicht. Auch das 3. Spiel verloren gegen Gastgeber Schweiz mit 1:6. Und morgen kommt der nächste harte Brocken. Es geht gegen die USA.
0: Diäten. Die macht man ja eigentlich, wenn man weniger will. Ist aber auch ein Begriff für die Bezahlung von Bundestagsabgeordneten. Da könnten die Diäten nämlich auch steigen.
1: Ein Bundestagsabgeordneter und eine Bundestagsabgeordnete bekommt aktuell 11.833 € ein paar zerquetschte im Monat.
0: Im Monat?
1: Ja, das ist sehr viel und deshalb gibt es auch viel Diskussion, ob das gerade jetzt richtig ist.
0: Ja, denn die Politik, ihr wisst das, die schiebt ja gerade Reformen an und die tragen die Bürgerinnen und Bürger, also wir alle ja mit und treten dann kürzer. Sollten das nicht auch die Politikerinnen und Politiker tun, ist die Frage. In Berlin sitzt man seit gestern zusammen und berät, ob man diese Diätenerhöhung, die jetzt turnusmäßig quasi kommen würde zum 1. Juli, aussetzen soll.
1: Ja, er sieht's so ein bisschen anders. Jens Spahn, Unionsfraktionschef.
2: Es muss insgesamt auch so sein, dass es attraktiv ist, sich dort auch mit zu engagieren. Sie sehen in den USA, was passiert, wo über viele, viele Jahre und Jahrzehnte im Kongress nichts erhöht wurde und mittlerweile ist eine Debatte darüber gibt in den USA, ob das wirklich dazu führt, dass die richtigen und die besten Leute in den Kongress gehen.
1: Aha, er denkt also, wenn es da viel Asche gibt, dann strengen sich die Politiker auch an. Ich weiß nicht, ob man für 11.833 € sich nicht auch anstrengen sollte. Aber okay, jetzt wohl Meinungsänderung bei ihm, denn er ist jetzt auch dafür, diese Erhöhung auszusetzen. Wie das in Berlin genau diskutiert wird, das hört er bei uns kurz nach 8.
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0: Uhr ist es schon geworden an diesem Dienstag.
1: Anneke Schäfer ist dran und bringt uns auf den neuesten Stand der Dinge. Guten Morgen.
2: Hallo.
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2: Im Iran-Krieg hat sich die Situation wieder ein Stück weit entspannt. US-Präsident Donald Trump schrieb, dass er einen angeblich für heute geplanten Angriff erstmal abgesagt hat. Die Golfstaaten hätten ihn darum gebeten, abzuwarten, damit verhandelt werden kann. Trump sprach von einer sehr positiven Entwicklung, drohte zugleich aber mit neuen Angriffen. Das US-Militär bleibe kampfbereit. Der Iran hat gestern eine Antwort an die USA übermittelt. Ziel ist ein Abkommen zu verschiedenen Streitpunkten wie dem Atomprogramm des Iran und der Schifffahrtsstraße von Hormus. Der Iran will, dass der Krieg an allen Fronten endet, auch im Libanon. In San Diego hat es bei einem Schusswaffenangriff an einer Moschee mehrere Tote gegeben. Zwei junge Männer töteten laut der Polizei drei Menschen, darunter auch einen Wachmann, der wohl Schlimmeres verhindert hat. Die beiden mutmaßlichen Täter wurden danach in einem Auto gefunden. Sie sollen sich selbst erschossen haben. Der Polizeichef betonte, die Einsatzkräfte hätten keine Schüsse abgegeben. Über die Täter ist noch kaum etwas bekannt, nur dass sie 17 und 19 Jahre alt waren. Auch ihr Motiv ist unklar. Die Polizei stuft die Tat als Hassverbrechen ein. Der Imam und Direktor des Islamischen Zentrums sprach von einer Tragödie. An der Moschee in San Diego gibt es auch eine Schule, den Kindern ist aber den Angaben nach nichts passiert. Gerade erst war der US-Präsident zu Besuch in China. Heute kommt Wladimir Putin aus Russland. Laut dem Kreml wird er begleitet von einer Delegation aus Ministern und Managern. Chinas Staats- und Parteichef Xi Jinping hatte Putin eingeladen, um die strategische Partnerschaft beider Länder auszubauen. Nach offiziellen Angaben sollen rund 40 Dokumente unterzeichnet werden, unter anderem in den Bereichen Industrie, Handel, Verkehr und Bau. Und die beiden werden sich wohl über die Krisen und Kriege in der Welt austauschen. Nach den Worten Putins sind die Beziehungen zwischen Russland und China von Freundschaft, Verständnis und Vertrauen geprägt. Chinesische Staatsmedien betonten, dass China in kurzer Zeit Besuch von zwei Großmächten bekomme. Das sei ein hochsymbolischer Moment. Ab 1. Juli stehen den Abgeordneten im Bundestag wieder mehr Geld pro Monat zur Verfügung. Ab 1. Juli steht den Abgeordneten im Bundestag wieder mehr Geld pro Monat zu. Darauf wollen sie aber in diesem Jahr wohl verzichten. Der parlamentarische Geschäftsführer der Unionsfraktion Steffen Bilger hat in mehreren Interviews gesagt, dass sich die Parteien einig sind. Ihm zufolge soll heute gemeinsam beschlossen werden, die Diätenerhöhung auszusetzen. Die Bezüge der Abgeordneten sind an die Lohnentwicklung gekoppelt. Regulär würden sie ab Juli um jeweils 500 Euro steigen, auf dann rund 12.300 Euro pro Monat.
3: Das Wetter.
2: Das bringt heute überall viele Wolken und immer wieder auch Schauer. In der Osthälfte kann es heute früh örtlich neblig sein. Später sind da auch Gewitter möglich, dazu maximal 14 bis 22 Grad.
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0: Schönen Dienstagmorgen zusammen.
4: Ich war gerade, ich hatte hier wirklich die Qual der Wahl, kein Problem. Es gab so viele Toiletten zur Auswahl bei uns im Funkhaus.
0: Soll ich mal abhaken? Ja. Wie viel von den 16 Toiletten, die wir hier haben, hast du eine schon durch jetzt heute Morgen? Ja?
4: Eigentlich schon zwei. Ach so, ich war ja vor der Sendung war ich auch schon.
0: Also du gönnst jetzt dir den Luxus, guck's mal, ich gehe mal auf die andere Toilette, mal gucken, wie es da so ist. Ja, kann
4: ich total
0: verstehen.
4: Ist gemein, oder? Dass ich das jetzt so sage, nö, weil Menschen in Bayern gerade sich vielleicht denken, hallo, wir wollen das auch so.
0: Ja, Landtag diskutiert ja da heute, ob es die gleiche Anzahl Herrentoiletten und Damentoiletten geben soll, weil die Damen mittlerweile eben nicht gleichwertig sind, was die Toiletten angeht. Es gibt mehr Herrentoiletten als Damentoiletten.
4: Ja, mit der Begründung, dass das weniger Platz wegnimmt, zum Beispiel, wenn man da irgendwie so ein Pissoir hinstellt, als irgendwie so eine Kabine.
0: Keine Lösung, dann Pissoir für Frauen zu machen, oder? Das funktioniert doch ganz anders. Ihr habt ja ein ganz anderes Geschlechtsteil
4: als
0: wir Männer. Und deswegen
4: müsste schon eine Tür trotzdem sein oder so eine Art Vorhang oder irgendwas.
0: Man muss intim sein können.
4: Das wäre ganz gut auf jeden Fall. Ja. Es ist ja auch einfach ärgerlich als Frau, wenn du da 100 Jahre in der Schlange stehst und zack, gehst du dann natürlich mal aufs Herrenklo. Ja. Ist ja so.
0: Ist doch nicht schlimm, oder? Oder ist das schlimm? 0308503 8503.
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0: Circa Waves, Let's Leave Together. Gleich gibt's Musik von Olivia Rodrigo für euch. 7:12.
1: China scheint gerade irgendwie der Place to be zu sein. Letzte Woche war US-Präsident Donald Trump da. Heute kommt der russische Präsident Wladimir Putin. Offiziell wollen China und Russland ihre 25-jährige Freundschaft feiern.
0: Ja, und die Freundschaft geht so weit, dass China und Russland seit Jahren Geschäfte machen. Wirtschaftlich sind die beiden eng verbunden. Wobei man sagen muss, Russland ist vermutlich mehr abhängig von China als umgekehrt. Was kommt bei diesem Treffen heute rum? Sprechen wir drüber mit Max Seib in Peking. Schönen guten Morgen, beziehungsweise bei dir hast du ja 13:12 gerade, oder?
2: Das ist sehr gut umgerechnet. Guten Morgen.
0: Perfekt, das klappt schon mal. Dann lass uns doch mal draufschauen auf dieses Treffen heute. Ist das so ein bisschen der Versuch, Russland China zu umwerben? Hier, kauft bitte russisches Gas und Öl?
2: Auf jeden Fall. Also es ist nicht ungewöhnlich, dass die beiden sich treffen. Wladimir Putin kommt schon zum 25. Mal jetzt tatsächlich nach China. Aber er steht sehr unter Druck vor diesem Treffen. Also wenn man mal so ein bisschen nach Russland schaut, die Militärparade zum Ende des Zweiten Weltkrieges, das ist immer ein sehr wichtiges Event, die fiel dieses Jahr deutlich kleiner aus als zuvor. Selbst in staatlichen Umfragen sinken seine Zustimmungswerte. Und das liegt an einer schwächelnden Wirtschaft und auch daran, dass es Sicherheitsängste bei vielen Russen mittlerweile gibt. Also ukrainische Drohnen, die treffen inzwischen Ziele tief im russischen Landesinneren. Und das ist halt einfach etwas, was er nicht mehr so einfach abschütteln kann. Dementsprechend ein Besuch beim großen Bruder, beim großen Partner, sehr, sehr wichtig für ihn. Gerade auch, weil China vieles liefert, was Russland braucht, was es durch die Sanktionen woanders nicht mehr herbekommt. Das sind Autos, das sind Maschinen, Elektronik, Computerchips. Und auf der anderen Seite kauft China eben große Mengen an Öl und Gas aus Russland, die der Kreml nicht mehr Richtung Westen liefern kann. Das alles zu stark vergünstigten Preisen, aber es ist ein sehr, sehr wichtiger, der wichtigste Partner für Russland und dementsprechend auch ein wichtiger Besuch für Putin.
0: Also klingt so ein bisschen nach, helft uns. Was will China wiederum von diesem Treffen?
2: Also China selbst hat auch eine Wirtschaftskrise. Die Menschen hier im Land, die kaufen deutlich weniger, als produziert wird. Deswegen braucht China dringend Exportmärkte, um eben diese Waren loszuwerden. Und da ist Russland einer dieser Exportmärkte. Und es gibt noch einen zweiten Aspekt, ein langfristiges Ziel, wenn man so möchte. Und zwar die bisher von den USA dominierte Weltordnung ein Stück weit neu zu ordnen. Das möchte Russland mit unterschiedlichen informellen Bündnissen. Und ein ganz wichtiger, vielleicht der wichtigste Partner da ist Russland. Also China möchte das und Russland ist vielleicht der wichtigste Partner als strategischer Partner und dementsprechend möchte man das weiter intensivieren.
0: Wie ist denn die Haltung von China eigentlich zum russischen Angriffskrieg gegen die Ukraine? Du hast schon gesagt, dass Russland ja so ein bisschen jetzt zittert, weil es Anschläge oder Rückschläge von Seiten der Ukraine gibt bis tief ins Land rein. Was sagt China zu all dem?
2: Also China hält sich seit Anfang an weitgehend raus aus diesem ganzen Krieg. Es hat immer wieder Verhandlungen gefordert, aber es ist ganz klar, China hat bis zum heutigen Tage, und das sind über 4 Jahre mittlerweile, diesen Krieg nicht verurteilt. Es finanziert ihn so ein bisschen indirekt mit, indem es eben günstig Gas und Öl kauft und damit Putins Kriegskasse füllt. Auch die Güter, die teilweise nach Russland gebracht werden, die sind Güter, die man zivil nutzen kann, teilweise aber auch militärisch nutzen kann. Also ein Computerchip, den kann man eben kann man in einen Computer packen, aber auch in eine Kriegsdrohne. Also insofern ist China da nicht so neutral, wie es sich gerne geben würde. Offiziell ist die Haltung aber, wir sind keine Partei, wir ergreifen keine Partei in diesem Krieg.
0: Ist ja fast so ein bisschen Schweiz-Haltung, wenn man das mal so vergleichen mag, was China da einnimmt, auch wenn du sagst, es ist in gewisser Art und Weise dann doch ein Trugschluss. Gilt das auch für die Situation im Iran? Denn vor wenigen Tagen war ja US-Präsident Donald Trump noch in China.
2: Also im Iran oder beim Iran-Krieg hat man eine ganz andere Interessenslage. Da ist China deutlich mehr involviert, weil große Teile des Öls, was China bekommt, eben aus dieser Region kommt. Nicht nur aus dem Iran selbst, sondern auch aus den anderen Golfstaaten. Und wenn die Straße von Hormuz da weiter blockiert bleibt, dann trifft das irgendwann China. Und wenn es natürlich die Weltwirtschaft nach unten zieht, dann fallen auch Exportmärkte weg. Also wenn Länder weniger Geld haben, Menschen weniger Geld haben, Sachen zu kaufen, dann werden sie auch weniger chinesische Produkte kaufen. Insofern ist China da schon sehr hinterher, dass irgendwann es da zu einem Ende dieser Blockade kommt, auch zu einem Ende dieses Krieges kommt. Man hat auch schon so erste Verhandlungsschritte zum Waffenstillstand versucht in Gang zu bringen, zusammen mit Pakistan da Initiativen gestartet, aber bisher gab es da ja noch keinen Durchbruch.
1: Nach Trump kommt jetzt Putin. In Peking gibt es heute einen Staatsbesuch zwischen Russland und China. Infos waren das von unserem Korrespondenten in Peking, von Max Seib.
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0: 93 bei Deutschlandfunk Nova mit Midnight City. Es ist 7.24 Uhr gleich.
1: Wir sprechen über Ebola. Ebola ist ja eine Infektion, die sehr oft tödlich endet. Und der neue Ausbruch in zwei afrikanischen Ländern ist besonders besorgniserregend, weil es für diese sehr seltene Variante dort noch keinen Impfstoff gibt.
0: Die Weltgesundheitsorganisation hat die zweithöchste Alarmstufe, also den Gesundheitsnotstand, ausgerufen. Mehr als 80 Menschen sind laut den örtlichen Gesundheitsbehörden mutmaßlich daran gestorben. Und es gibt auch noch 300 Verdachtsfälle. Aber was ist an dieser Variante anders? Wieso ist die so gefährlich? Ist sie das überhaupt? Könnte die sich übertragen auf andere Länder? All das wollen wir klären mit Stefan Becker. Er ist Direktor des Instituts für Virologie an der Philipps-Universität Marburg. Guten Morgen. Einen wunderschönen guten Morgen.
2: Ja, guten Morgen Ihnen auch.
0: Welche Symptome haben die Infizierten denn?
2: Also das geht los mit hohem Fieber und dann kommen in den nächsten Tagen dann nach der Ansteckung, da kommt dazu gastrointestinale Symptome, also Magen-Darm-Symptome, Durchfall, Erbrechen. Und dann später haben die Menschen Blutungen. Und zwar liegt das daran, dass das Virus verursacht, dass die Blutgerinnung quasi gestört wird in dem Patienten.
0: Ah, und die Übertragung läuft, soweit ich weiß, über Körperflüssigkeiten. Anders
2: genau.
0: Als bei Corona über die Luft zum Beispiel, ne?
2: Ja, genau. Das ist ein großer Unterschied und damit ist das Ebola-Virus, egal welche Variante das ist, auch längst nicht so gut übertragbar wie das Coronavirus. Also es wird nicht durch die Luft übertragen.
0: Trotzdem.
2: Und das ist wichtig zu wissen.
0: Ja, aber trotzdem gibt es ja immer wieder Ausbrüche seit den 70ern. Warum und was ist diesmal auch anders?
2: Ja, also diese Ausbrüche gibt es immer dann, wenn das Virus von dem Reservoir, also ein Tier, ein Flughund, auf den Menschen übertragen wird und dann von dem so infizierten Menschen dann auf andere Menschen übertragen werden kann. Und das passiert bei einem engen Körperkontakt. Und die Körperflüssigkeiten des Infizierten sind quasi hoch angereichert mit dem Virus und daran kann man sich anstecken. Aber dazu benötigt es einen wirklich engen Kontakt.
0: Jetzt gibt es ja eigentlich Ebola-Impfstoffe, aber diese neue Variante, da gibt es noch keinen. Was heißt das für den einzelnen Menschen, der sich da jetzt infiziert?
2: Ja, das ist genauso, wie Sie sagen. Es gibt einen Ebola-Impfstoff gegen den Subtyp Zaire. Der wurde entwickelt und ist zugelassen, aber der hat nur eine begrenzte Wirkung gegen dieses seltene Isolat Bundibugyo, was jetzt gerade da diese Aufregung und diesen Ausbruch verursacht. Und das bedeutet, dass man eben im Moment nicht, wenn man jemanden impft, selbst mit diesem zugelassenen Impfstoff, dass man sagen kann, dass der wirklich geschützt ist gegen das Bundibugyo-Virus. Es könnte sein, dass man das ausprobiert, also ob das ein bisschen wenigstens hilft, aber im Prinzip ist es eine schwierige Situation.
0: Durch die Erfahrung, die wir alle gemacht haben, durch die Corona-Pandemie, ist man so ein bisschen alarmiert. Heute Morgen lese ich gerade, ein US-Mediziner und 6 Kontaktpersonen sind auf dem Weg nach Deutschland zur Versorgung, die sich infiziert hatten. Also die Kontaktpersonen, da weiß man es natürlich noch nicht, aber bei dem US-Mediziner schon. Wie groß schätzen Sie gerade die Gefahr ein, dass das irgendwie auch nach Deutschland gelangen könnte?
2: Also hier handelt es sich jetzt ja um eine sehr kontrollierte Situation. Also ein Patient wird nach Deutschland ausgeflogen. Wir sind in Deutschland darauf gut vorbereitet. Also wir haben Sonderisolierstationen in verschiedenen Behandlungszentren in verschiedenen Städten hier in der ganzen Bundesrepublik verteilt. Und da können diese Patienten wirklich sicher behandelt werden, ohne Gefahr für diejenigen, die das behandeln oder wegen der Bevölkerung. Also insofern sind wir hier ganz gut aufgestellt für so eine Situation. Wir haben das vor 10 Jahren, 12 Jahren schon mal so durchgeführt während des großen Ebola-Virus-Ausbruchs in Westafrika. Und da hat das auch sehr gut funktioniert. Die Gefahr für die Bevölkerung ist dabei sehr gering.
1: Wie gefährlich ist die neue Ebola-Variante? Wir haben es gerade gehört von Stefan Becker, Direktor des Instituts für Virologie an der Philipps-Universität Marburg, der Entwarnung gibt. Natürlich muss man gucken, wie sich das weiterentwickelt. Entwickelt hat sich das vor allem in der Demokratischen Republik Kongo und in Uganda, wo sich das Ebola-Virus ausbreitet. Danke fürs Gespräch.
2: Ja, gerne.

0: Weißt du, wie das klingt?
1: Nein.
0: Also, Lotte klingt.
1: Toll.
0: Wie wenn du so einen Tropfen, in so einen Brunnen runterfällt und dann aufs Wasser trifft, dann macht es wupp.
1: Sehr gut. Mhm. Sehr, sehr gut. Wir gucken mal, wie Anne Zuber klingt. Es ist nämlich 7.30 Uhr. Good morning.
2: Guten Morgen. Guten
0: Morgen.
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2: In San Diego sind auf dem Gelände einer Moschee mehrere Menschen erschossen worden. Zwei junge Männer töteten laut der Polizei drei Menschen, darunter auch einen Wachmann. Die beiden mutmaßlichen Täter sollen sich danach in einem Auto selbst erschossen haben. Der Polizeichef betont, die Einsatzkräfte hätten keine Schüsse abgegeben. Über die Täter ist noch kaum etwas bekannt, nur dass sie 17 und 19 Jahre alt waren. Auch ihr Motiv ist unklar. Die Polizei stuft die Tat als Hassverbrechen ein. In der Moschee in San Diego gibt es auch eine Schule. Den Kindern ist aber den Angaben nach nichts passiert. In Paris läuft der Gipfel der G7-Finanzminister und Ministerinnen mit den Industrieländern Deutschland, USA, Japan, Kanada, Großbritannien, Frankreich und Italien. Dabei geht es um die wirtschaftlichen Folgen des Iran-Kriegs, aber auch um eine stärkere Partnerschaft mit Indien und Brasilien. Bundesfinanzminister Lars Klingbeil forderte am Rande des Treffens mehr europäische Souveränität und Patriotismus, wenn es darum gehe, Interessen durchzusetzen. Zum Beispiel müsse man mehr seltene Erden produzieren und recyceln. China hatte den Export der Rohstoffe zuletzt beschränkt. Sie werden unter anderem für Elektronik und die Energiewende gebraucht. Die EU vergibt heute zum ersten Mal einen neuen Preis an Menschen, die sich besonders für Europas Werte und die europäische Integration eingesetzt haben. Die Ehrung heißt Europäischer Verdienstorden und geht an 20 Leute aus Politik, Sport, Wissenschaft und Kultur. Dieses Mal werden unter anderem Ex-Bundeskanzlerin Angela Merkel ausgezeichnet und der ukrainische Präsident Volodymyr Zelensky. Aber auch die Band U2 und der griechische NBA-Basketballer Giannis Antetokounmpo. Das Europäische Parlament hat den Orden letztes Jahr ins Leben gerufen. Anlass war der 75. Jahrestag der Schumann-Erklärung. Die gilt als Grundstein für die heutige EU. Damals, kurz nach dem Zweiten Weltkrieg, hatte der französische Außenminister Robert Schumann vorgeschlagen, dass die ehemaligen Kriegsgegner Deutschland und Frankreich die Kohle- und Stahlproduktion gemeinsam verwalten.
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2: Indien und Norwegen wollen beim Thema Energie enger zusammenarbeiten. Indiens Premierminister Narendra Modi war zu Besuch in Oslo und sprach von einer Partnerschaft, die gut für die Welt sei. Indiens Größe, Dynamik und Talent würden mit Norwegens Technologie und Kapital zusammenwirken. Dabei sprach er von Klimaresilienz, grüner Schifffahrt und blauer Wirtschaft. Der Begriff bezieht sich auf die Ozeane und Meere, darunter fällt auch die Öl- und Gasförderung im Meer. Es ist der erste Besuch eines indischen Premiers in Norwegen seit 1983. Zuletzt sind die Beziehungen durch ein Freihandelsabkommen enger geworden. Indien ist der drittgrößte Ölimporteur weltweit und produziert Strom größtenteils mit Kohle. Windenergie und Stromspeicher sollen aber ausgebaut werden. Norwegen bezieht fast seinen gesamten Strom aus Erneuerbaren wie Wasserkraft. Das Land produziert aber weiter viel Öl und Gas.
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2: In der Osthälfte erstmal noch neblig, dann ziehen so gut wie überall Wolken durch. Die bringen auch immer wieder Regen und im Osten Gewitter bei 14 bis 22 Grad.
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0: Guten Dienstagmorgen euch.
1: Da war wieder der Kulli-Klopfer. Ich hab's genau gemerkt. Den Kulli-Klopfer noch mal hören.
0: Ja, und Kulli-Klopfer bedeutet, ich habe was gelesen. Ja. Ist das so ein Zeichen? Ich habe gelesen, dass die Durchschnittsmiete in Manhattan, du weißt, New York, ne? Manhattan,
1: ja,
0: the place to be,
1: viereckigen.
0: Dass da die Durchschnittsmiete 4.300 Euro sind. 4.300 für eine Bude.
1: Okay, ja, das ist auch richtig günstig.
0: Ist das,
1: also,
0: das
1: da
0: ist doch
1: überlege
0: absurd.
1: Ich mir fast, eine Zweitwohnung dazu zu legen. Ja. Das ist einfach so. Ich würde gar nicht da wohnen, aber einfach so, wenn
0: einfach
1: das
0: so
1: günstig
0: für,
1: ist.
0: Damit man es hat.
1: Ist ja easy, gar kein Problem.
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0: Joe und Link. 8 Minuten nach 7:30. 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
1: Die Bundesregierung hat gestern in Sachen Klimaschutz ziemlich eins auf den Deckel bekommen. Und zwar vom Expertenrat für Klimafragen. Also von dem Gremium, was die Bundesregierung ja selber eingesetzt hat, um ihre Klimapolitik zu bewerten. Das Urteil, Klimapolitik reicht nicht aus. Und noch dazu rechnet die Regierung viel zu optimistisch, was klimaschädliche Gase wie zum Beispiel CO2 angeht.
2: Heute gibt es aber dagegen Good News für den Klimaschutz, wenn man so will. Denn die neue E-Auto-Förderung der Bundesregierung, sie startet. Sprechen wir darüber mit Raphael Krämer aus unserer Nachrichtenredaktion. Guten Morgen, Raphael.
3: Guten Morgen.
2: Kann man doch so sagen, Good News, oder?
3: Ja, du hast ja gerade gesagt, wenn man so will. Also man kann sagen, der Expertenrat, der hat in diesem Fall auf jeden Fall einen Pluspunkt gegeben. Die Fachleute gehen davon aus, dass das Förderprogramm für weniger CO2 sorgen wird, denn geplant ist, damit 800.000 neue E-Autos auf die Straße zu bringen. Die Betonung liegt auch wirklich auf neu, denn für Gebrauchte gibt es zum Beispiel kein Geld.
2: Okay, Geld, was kann ich da theoretisch bekommen?
3: Ja, im besten Fall 6.000 Euro für das Kaufen oder Leasen eines E-Autos, aber es gibt einiges an Bedingungen. Zum einen ist die Prämie an das Einkommen geknüpft, das heißt, es gibt sie nur, wenn du nicht zu viel verdienst. Die Obergrenze, die liegt dabei 80.000 Euro Jahreseinkommen pro Haushalt. Für Familien mit Kindern sind es 90.000 Euro und vorgesehen ist, dass es für ein reines Elektroauto mindestens 3.000 Euro Zuschuss gibt. Die 6.000 Euro, die sind nur für Einkommen deutlich unter diesen Grenzen vorgesehen, wenn ein Haushalt unter 45.000 Euro im Jahr verdient. Und auch noch wichtig, die Förderung gibt es nur für Autos, die nach dem 1. Januar 2026 zugelassen wurden.
2: Okay, diese E-Auto-Förderung gibt es also offiziell schon. Was passiert dann heute?
3: Ja, ab heute wird es einfach nur möglich sein, dieses Ganze zu beantragen. Das Portal im Netz wird heute offiziell freigeschaltet. Jedenfalls kannst du dich erst ab heute mit deinen ganzen Kauf- und Leasingunterlagen und deinen Steuerbescheiden vor den Computer setzen, alles hochladen, auch wenn es diese Förderung offiziell schon länger gibt.
2: Ja, dabei nochmal good luck, wer das vorhat. Gehen wir nochmal zurück zum Klimaschutz. Jetzt hast du eben gesagt, vom Klimarat gab es ja einen Minuspunkt für die E-Auto-Förderung. Mehr aber auch nicht, oder?
3: Ja, also das Problem lässt sich so beschreiben, dass die E-Auto-Förderung in diesem Ganzen untergeht, was die Bundesregierung beim Klimaschutz macht oder eben nicht. Ja, sie setzt sich gerade für diese E-Auto-Förderung ein, setzt da voll drauf. Gleichzeitig streicht sie aber zum Beispiel Klimaschutzregeln, die für weniger CO2 beim Heizen sorgen sollten. Für Ökostrom sind auch noch mehr Auflagen geplant. Umweltminister Schneider, der verweist aber dann immer auf diese E-Auto-Förderung, wenn es darum geht, was die Bundesregierung alles für den Klimaschutz macht. Es bleibt aber dabei, dass gerade auch der Verkehr eben seit Jahren alle Klimaziele reicht. Da wird auch nicht diese E-Auto-Förderung reichen, wie es aussieht. Und um da nochmal die Dimension klarzumachen, was das Gegensteuern angeht, die Bundesregierung, die plant bei diesen E-Autos für 3 Jahre 3 Milliarden Euro für die E-Auto-Förderung ein. Sie gibt aber gerade voraussichtlich 1,6 Milliarden Euro für 2 Monate Tankrabatt aus, also die Hälfte der Summe.
1: Seit heute kann man sich einen E-Autokauf von der Bundesregierung fördern lassen. Das Budget soll für 800.000 neue E-Autos reichen. Infos von Raphael Krämer aus dem Deutschlandfunk Nova Nachrichten.

0: Mind Rooks mit Want It Back.
1: Soll ich schon mal spoilern?
0: Gerne.
1: Freitag, ne? Ist ja immer der neue Musikfreitag bei uns.
0: Oh, jetzt? Heute schon an Freitag denken?
1: Heute
0: das ist
1: schon,
0: gut.
1: Das ist gut. Und aha, die Giant Rooks, die können wir doch schon mal im Hinterkopf behalten.
0: Guck mal.
1: Ich sag's nur.
0: Grüße nach Hamm. Peter Neuhaus, jetzt.
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3: Dingos sind Nachfahren von Haushunden, die vor Jahrtausenden verwildert sind und seitdem unabhängig vom Menschen leben, vor allem in Australien. Dass das Tier für die indigenen Völker eine besondere Bedeutung hatte, ist schon länger bekannt. Wie stark die Bindung war, zeigt eine Grabstätte im Bundesstaat New South Wales, die Forschende im Fachmagazin Australian Archaeology beschreiben. In der Grube wurde ein männlicher Dingo vor rund 1000 Jahren in der Nähe eines Flusses offenbar mit großer Sorgfalt bestattet und die Grabstätte wurde über Jahrhunderte hinweg weitergepflegt. Außerdem finden sich dort Schalen von Flussmuscheln. Der Dingo scheint sozusagen von den Menschen weiter gefüttert worden zu sein. Dieses Ritual wäre ein weiterer Hinweis auf das enge Verhältnis zwischen den Vorfahren der Aborigines und den Dingos. Die Analysen deuten außerdem darauf hin, dass das Tier ein langes Leben hatte und zu Lebzeiten gezähmt und von Menschen nach einer Verletzung gepflegt worden war. Ob eine Therapie Erfolg hat, hängt offenbar auch davon ab, was wir uns vorher davon versprechen. Darauf deuten Ergebnisse aus einer Studie zur Behandlung von Depressionen hin. Forschende berichten über einen Versuch mit Placebo-Behandlungen, also mit Mitteln ohne Wirkstoff. Patientinnen und Patienten mit einer Depression bekamen ein Nasenspray, das aber nur angeblich stimmungsaufhellend wirken sollte. Doch allein die Erwartung hatte laut Studie messbare Auswirkungen. Testpersonen berichteten von besserer Stimmung und sie verarbeiteten emotionale Reize positiver. Im Anschluss wurden sie über mehrere Wochen während der regulären Behandlung ihrer Depression begleitet. Je stärker die positiven Erwartungen waren, desto stärker verbesserten sich auch hier die Symptome im Verlauf der Therapie. Die Forschenden schließen daraus, dass Erwartungen die Verarbeitung von Emotionen beeinflussen können. Die Studienergebnisse könnten dabei helfen, Therapien zu verbessern.
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0: Das ist Rihanna. Bei Deutschlandfunk Nova. 9 Minuten vor 8 haben wir an diesem Dienstag und wir gucken mal, was los ist in den Schlagzeilen.
1: In den USA sind auf dem Gelände einer Moschee mehrere Menschen erschossen worden. Der Polizeichef der kalifornischen Stadt San Diego sprach von 3 Opfern. Auch die beiden mutmaßlichen Angreifer sind tot. Es soll sich um Jugendliche handeln. Als Motiv nennen die Behörden Hass.
0: In Görlitz ist gestern Abend ein Mehrfamilienhaus in der Nähe vom Bahnhof eingestürzt. Die Ursache könnte ein Gasleck gewesen sein. Aktuell werden auch noch 3 Menschen vermisst. Ob sie sich in dem Haus aufgehalten haben, das weiß man aktuell nicht. Aber wir wissen bald wahrscheinlich mehr, denn eine Pressekonferenz gibt es gleich um 8.30 Uhr.
1: Schau noch kurz aufs Wetter. Überall Wolken heute drin und auch Schauer Osthälfe. Da kann es heute Morgen auch noch mal ein bisschen nebelig sein. Später dann Gewitter all over the place, 14 bis 22 Grad.
0: Ja, Bier all over the place oder irgendwelche anderen Getränke. Man ist auf dem Festival, Konzert, Schützenfest, was auch immer, wo auch immer ihr euch rumtreibt. Es kann ja auch das Wasser sein, was man sich massenweise reinschüttet. Problem ist, irgendwann muss das wieder raus. Und dann willst du eigentlich die Veranstaltung mitkriegen, aber als Frau steht man dann da ständig und wartet, wartet, wartet, bis man an der Reihe ist.
2: Ich würde sagen, Konzert, halbe Stunde.
1: Halbe Stunde anstehen ist es bei mir, Jam, aus München. Hm. Das ist natürlich nervig. In dieser halben Stunde vermisst man halt das Konzert oder was auch immer da passiert zu der Zeit.
0: Vermisst man schon seine Freunde.
1: Ich meine,
0: halbe Stunde, was soll ich hier machen?
1: So eine Kloschlange kann natürlich auch irgendwie nett sein, aber eigentlich, ja, trotzdem ist es zu lang. Bayerischer Landtag stimmt heute darüber ab, ob es zukünftig in Bayern die gleiche Anzahl von Toiletten für Frauen und Männer geben soll. Da gibt es nämlich bisher ein Ungleichgewicht bei Veranstaltungen bis zu 1000 Besuchern. Gibt es 20 Männerklos verpflichtend und nur 12 für die Frauen.
0: Tja, da sagt ihr, verstehe ich nicht. Rabia, guten Morgen, hat sie geschrieben. Es sollte unbedingt auch weiterhin Pissoirs geben. Ich glaube, da bezieht sie sich darauf, dass ich gesagt habe, dass in dem Fall man das so entscheidet, weil die Pissoirs weniger Platz
1: schneller
0: wegnehmen.
1: Schneller und genau, na? Nebeneinander gehen.
0: Genau, zack, zack, zack. Dann setzt du da Tausende daneben und für die großen Toiletten brauchst du mehr. Sie findet es aber eklig, wenn sie sich vorstellt, dass Männer jetzt stattdessen auf normale Toiletten gehen würden, im Stehen. Möglicherweise geht was daneben und sie setzt sich dann danach da drauf. Ja. Findet sie doof.
1: Und Tempo macht sie ja auch. Sie ist ziemlich fix auf Toilette, hat sie uns geschrieben. Auch weil es natürlich nicht der gemütlichste Ort ist. Das stimmt natürlich auch. Also warum soll man länger verweilen? Ja. Da kann man ja wirklich dann flott besser von der Toilette runtergehen.
0: Sie fragt sich da schon so ein bisschen, was machen die Ladies da eigentlich auf dem Klo? Aber gut, nur weil du schnell bist, sind die anderen es vielleicht nicht. Findet aber auch mehr Damenklos, das wäre absolut wünschenswert.
1: Ja. Was findet ihr? 030 8503 8503. Wie seid ihr zufrieden mit der Toilettensituation? Ihr könnt alles rauslassen bei uns.

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4: Ihr sagt, what the was? Ja, ihr braucht ein Update, kriegt ihr jetzt auch von Annecke Schäfer. Guten Morgen.
1: Hallo. 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
5: Offenbar halten sich Tankstellen nicht immer an die 12-Uhr-Regel. Die gibt seit 1. April vor, dass Tankstellen die Preise nur noch einmal am Tag um 12 Uhr erhöhen dürfen. Preise senken ist immer erlaubt. Das soll für mehr Vergleichbarkeit sorgen. Ein Verbraucherdienst hat jetzt Zahlen der Markttransparenzstelle ausgewertet und dabei tausende Verstöße festgestellt. Fast 3.000 von gut 15.000 Tankstellen haben die Preise zu unerlaubten Zeiten angehoben. Das geschah rund 17.000 Mal. Dabei wurde der Zeitraum von 11.30 Uhr bis 12.30 Uhr ausgeklammert, um kürzere Verzögerungen nicht mit einzuberechnen. Die Tankstellenbetreiber weisen die Vorwürfe unter anderem in der Sächsischen Zeitung zurück. Sie sagen, man habe nicht bewusst gegen Regeln verstoßen. Das Gesetz sei schlecht gemacht und es gebe auch technische Probleme, die zu verzögerten Preisänderungen führen können. Ab heute kann die staatliche Förderprämie für E-Autos beantragt werden. Gefördert wird der Kauf oder das Leasing eines Elektroautos oder eines Plug-in-Hybrids. Für die Anträge wird ein Portal des Bundesamts für Wirtschaft und Ausfuhrkontrolle freigeschaltet. Die Förderung gibt es auch rückwirkend für Autos, die seit dem 1. Januar neu zugelassen wurden. Sie ist nur für Menschen, deren Haushaltseinkommen nicht zu hoch ist. Je nach Automodell und Einkommen kann die Prämie 1.500 bis 6.000 Euro betragen. In den nächsten 3 Jahren stellt die Bundesregierung dafür 3 Milliarden Euro zur Verfügung. Das Umweltministerium rechnet damit, dass so der Kauf von rund 800.000 Fahrzeugen unterstützt werden kann. In San Diego hat es bei einem Schusswaffenangriff an einer Moschee mehrere Tote gegeben. 2 junge Männer töteten laut der Polizei 3 Menschen, darunter auch einen Wachmann, der wohl Schlimmeres verhindert hat. Die beiden mutmaßlichen Täter wurden danach in einem Auto gefunden. Sie sollen sich selbst erschossen haben. Der Polizeichef betonte, die Einsatzkräfte hätten keine Schüsse abgegeben. Über die Täter ist noch kaum etwas bekannt, nur dass sie 17 und 19 Jahre alt waren. Auch ihr Motiv ist unklar. Die Polizei stuft die Tat als Hassverbrechen ein. In den USA sind mehr Schusswaffen im Umlauf, als es Einwohner gibt. Letztes Jahr wurden schätzungsweise fast 15.000 Menschen erschossen. Dabei sind Suizide nicht eingerechnet. Die deutsche Eishockey-Nationalmannschaft hat bei der Weltmeisterschaft auch ihr 3. Spiel verloren. Das Team unterlag dem Gastgeber Schweiz in Zürich mit 1:6. Nächster Gegner der deutschen Mannschaft ist morgen der Titelverteidiger USA. Wenn Deutschland dann nicht gewinnt, scheidet das Team schon in der Vorrunde aus, so wie auch bei der WM im letzten Jahr.
1: Das Wetter.
5: Überall viele Wolken heute und immer wieder auch Schauer. In der Osthälfte kann es heute früh örtlich noch neblig sein. Später sind da auch Gewitter möglich. Dazu maximal 14 bis 22 Grad.
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3: Machst du?
4: Nee.
3: Machst du nicht?
4: Niemals.
3: Nee.
4: Würde ich nicht machen, weil wenn ich das mache, dann denke ich automatisch ständig an Essen.
3: Ja.
4: Also wenn ich eine Diät mache, dann funktioniert das einfach nicht. Ich denke dann, ach, das darf ich nicht essen, das darf ich nicht essen, das darf ich nicht essen.
3: Es.
4: Und dann esse ich es, weil ich Bock drauf habe.
3: Ja, das ist natürlich doof. Ich überlege gerade, wie man das projizieren kann auf die Diäten, in die es im Bundestag geht.
4: Ja, die wollen die auf jeden Fall auch haben, die Sachen, die
3: wir. Die wollen aber abspecken. Die wollen eigentlich abspecken, wollen sagen, wir wollen es nicht so fett haben. Wir wollen nicht so viel Geld haben.
4: Ja. Aber sie wollen trotzdem auch was haben.
3: Ja, ja.
4: Aber ganz ehrlich, also sorry, aber wenn man irgendwie über 11.000 noch was...
3: 833 Euro.
4: Monatlich.
3: Mh, das ist das.
4: Und dann kommt da noch Geld drauf. Mh. Das finde ich eh krass.
3: Ja, da müsste man vielleicht mal FDH machen.
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0: Das ist doch genau der Vibe, den man braucht. Am Dienstagmorgen nackt durch die Innenstadt laufen, wie im Video damals. Zu Blink 182, What's My Age Again?
1: Du kannst machen, was du willst. 11.833 Euro pro Monat, das ist eine ordentliche Stange Geld. So viel bekommen Bundestagsabgeordnete in Deutschland als Aufwandsentschädigung. Und ich sag's nochmal, pro Monat, das sind sogenannte Diäten.
0: Du sprichst es an, es gibt Leute, die sagen, das ist ziemlich viel. Gerade wenn der Staat sparen muss, wie jetzt, und die Bürger ja die ganzen Reformen mittragen. Warum sollen die Politiker das nicht auch tun? Und darüber wird diskutiert. Diätenerhöhung zum 1. Juli steht sie an. Soll man die aussetzen? SPD, Union, die Regierungsparteien sprechen darüber. Volker Findhammer aus unserem Hauptstadtstudio. Wir tun's auch. Guten Morgen.
2: Hallo, guten Morgen, ihr beiden. Ich grüße euch.
0: Geht ja immer weiter nach oben gefühlt, eine automatische Erhöhung der Diäten. Welche Idee steckt denn dahinter?
2: Naja, seit 2014 passiert das eben automatisch nach diesem sogenannten Nominallohnindex. Und damit wollte man die Anhebung der Diäten frei von politischen Debatten halten. Denn wirklich vorher mussten die Abgeordneten das jedes Jahr auch die Höhe selbst festlegen. Und das ist ja seitdem Geschichte. Denn dieser Nominallohnindex, der beschreibt die durchschnittliche Bruttolohn- und Gehaltsentwicklung aller Arbeitnehmerinnen und Arbeitnehmer im zurückliegenden Jahr. Und dann hat man damals gesagt, wir erheben nur so stark, wie eben auch die Löhne und Gehälter für alle anderen in Deutschland im Durchschnitt gestiegen sind. Und seitdem gilt dieser Mechanismus. Aber diese 4,2%, das bedeutet natürlich bei 11.833 Euro 500 Euro mehr im Monat. Beim normalen Durchschnittsgehalt wären das nur 136 Euro. Also das markiert dann schon einen Unterschied, wenn die Lohnsumme ohnehin schon hoch ist.
0: Und lass uns das ganz nochmal kurz erklären, damit man das auch kapiert. Das ist ja eine Entschädigung, wenn man so will, weil man sagt, diese Abgeordneten in Berlin, die können ihren normalen Job gar nicht nachgehen, weil sie eben das in Berlin jetzt tun, ne?
2: In der Tat, das spielt auch eine wichtige Rolle, denn in der Weimarer Republik gab es nur eine geringe Aufwandsentschädigung. Da konnte eigentlich nur ins Parlament, wer sich das leisten konnte. Oder bei den Sozialdemokraten war es so, die hatten dann Unterstützungsvereine in der Partei, damit die Menschen das leisten konnten. Weil man musste ja immer nach Berlin reisen, damals in den Reichstag, heute in den Bundestag. Das ist ja schon viel Aufwand. Und die Entschädigung soll das eigentlich abdecken, weil die Menschen ja oder die Parlamentarier ein Doppelleben zu führen haben. Also eins in Berlin und eins in der jeweiligen Wahlheimat. Und das soll eben durch diesen Betrag anständig abgedeckt werden. Und da gilt ein Richtergehalt als Bezug.
0: Kommen wir mal ins Jetzt. Denn dieses Jahr würde es ja ab Juli knapp 500 Euro nach oben gehen für die Abgeordneten. Jetzt sagen aber, ich glaube einstimmig, SPD, Linke, Grün, AfD und auch die Union, wir verzichten. Warum?
2: Ja, weil da gibt es jetzt den Hinweis darauf, dass die wirtschaftlichen Umstände eben bescheiden sind. Und das ist eine Debatte, die hat dann schon ziemlich früh angefangen, als das Statistische Bundesamt den Wert von 4,2% übermittelt hat. Dann haben die Linke, aber auch erste CDU-Abgeordnete gesagt, ja, da können wir eigentlich in diesem Jahr als Solidarbeitrag drauf verzichten. Das Problem ist nur, das muss beschlossen werden vom Bundestag. Man hat nämlich im vergangenen Jahr erst einmal beschlossen, dass man grundsätzlich an diesem Mechanismus festhalten will, also der automatischen Anhebung, je nach dem Nominallohn. Index. Und wenn alles andere muss dann wirklich politisch beschlossen werden. Und das ist die Diskussion, die wir jetzt haben. Die CDU-Fraktion will das heute für sich wohl auch festlegen. Und dann braucht es noch einen Antrag im Bundestag, damit es dann auch wirklich umgesetzt werden kann, eben der Verzicht für dieses Jahr.
0: Okay, jetzt gibt es aber diese YouGov-Umfrage, die auch deutlich zeigt, 85% sind gegen eine Erhöhung. Wie wichtig fändest du einen Verzicht, auch mit diesem Hintergrund, dass Politik ja auch Vorbild sein soll?
2: Naja, das ist natürlich immer eine Frage. Die Stimmung spielt da auch eine ganz große Rolle und wir merken ja in allen Umfragen, steht die Koalition im Moment nicht ganz gut da. Insofern spielt das im Moment als symbolischer Akt schon eine gewichtige Rolle. Bezogen auf den Bundeshaushalt und die Mittel, die da fehlen, fällt das am Ende nicht wirklich ins Gewicht, aber solche symbolischen Handlungen spielen dann doch in der Politik immer wieder mal eine große Rolle. Seht her, auch wir verzichten, auch wir sind zu Einschnitten bereit, wenn ja Menschen im Land jetzt künftig mit GKV-Reformgesetzen und anderem mit deutlichen Mehrausgaben konfrontiert werden, beispielsweise bei höheren Zuzahlungen, die kommen sollen. Also die Bürger werden zur Kasse gebeten und deshalb wollen wir auch verzichten. Das ist wohl das politische Signal, was man jetzt damit verbinden will.
1: Also Bundestagsabgeordnete sollen ab Juli mehr Geld bekommen. SPD, Grüne, Linke wollen die Erhöhung ausfallen lassen. Unionsfraktionschef Jens Spahn will das jetzt auch tun. Worüber da aktuell diskutiert wird, habt ihr gehört von Volker Findhammer aus unserem Hauptstadtstudio.
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0: Chad Faker mit Get High bei Deutschlandfunk Nova, 8.21 Uhr.
1: Partyurlaub in Kiew oder was? Entschuldigung, aber das klingt echt absurd, oder?
0: Total.
1: Partyurlaub in Kiew. Also Anna hat das gemacht, genau sie, 2022. Als dann der Angriffskrieg von Russland auf die Ukraine beginnt, entscheidet sie, ich bleibe hier, ja, und ich helfe den Menschen vor Ort.
0: Genau, und das ist nämlich der Move. Sie war 26 Jahre alt, ist mittlerweile oft an der Frontlinie, um den Leuten, den Zivilisten vor Ort einfach zu helfen, die in Sicherheit zu bringen. Das erzählt sie in unserem Podcast Unboxing News.
2: Also wir haben ein gepanzertes Auto, das ist auch ausgerüstet mit sogenannten Drohnen-Jammern, die praktisch die Frequenz der Drohne stören können. Und dabei haben wir nochmal einen Drohnendetektor, der praktisch uns sagen kann, wo die Drohnen sich befinden und in das Videosignal der Drohne, die ja hoffentlich nicht über uns ist, sich einhacken kann.
1: Das ist natürlich eine spannende Arbeit. Anna hat Krisen- und Sicherheitsmanagement studiert und zumindest geahnt, worauf sie sich da einlässt. Jeden Tag begibt sie sich aber in Lebensgefahr rund um die Stadt Kramatorsk in der Ostukraine.
0: Am Anfang ist sie noch mehrere Stunden gefahren zu den Menschen an die Frontlinie. Aber mittlerweile, hat sie erzählt, sind es eigentlich nur noch wenige Minuten, weil die russische Armee, die kommt immer näher. Und trotzdem, die Abläufe sind für sie Routine geworden.
2: Das heißt, man hat einfach ein sehr gutes Gefühl dafür entwickelt, wie sich Sachen entwickeln, wie man wann zu handeln hat. Es ist ja mehr Glück als irgendwie Können. Aber dass man so aus dem Affekt in gewisser Weise reagiert, hat man sich über die Jahre, sage ich mal, antrainiert.
1: Ja, und was macht sie? Anna holt die Menschen von ihren Häusern ab, transportiert sie zu Sheltern. Von dort aus geht es dann weiter in größere Notunterkünfte oder zu Familienmitgliedern, die weiter im Westen der Ukraine leben.
2: Wenn man gerade Familien mit jüngeren Kindern im Auto hat und man endlich irgendwie in der Region Kharkiv bei diesem Shelter ankommt und die Kinder aus dem Auto aussteigen und sofort anfangen zu spielen und ihre Teddybears wieder aus den Koffern packen, das fühlt sich immer gut an. Und ich denke, boah, sehr gut.
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0: Bini und Moirat habt ihr gerade gehört mit Do It Again.
1: Sind ein bisschen vor der Zeit, aber Anne Zuber ist schon da. 8:30, hallo.
2: Hallo.
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2: Gerade erst war der US-Präsident zu Besuch in China. Heute kommt Wladimir Putin aus Russland. Laut dem Kreml wird er begleitet von einer Delegation aus Ministern und Managern. Chinas Staats- und Parteichef Xi Jinping hatte Putin eingeladen, um die strategische Partnerschaft beider Länder auszubauen. Nach offiziellen Angaben sollen rund 40 Dokumente unterzeichnet werden, unter anderem in den Bereichen Industrie, Handel, Verkehr und Bau. Und die beiden werden sich wohl über die Krisen und Kriege in der Welt austauschen. Nach den Worten Putins sind die Beziehungen zwischen Russland und China von Freundschaft, Verständnis und Vertrauen geprägt. Offenbar halten sich Tankstellen nicht immer an die 12-Uhr-Regel. Die gibt es seit dem 1. April und sie gibt vor, dass Tankstellen die Preise nur noch einmal am Tag um 12 Uhr erhöhen dürfen. Preise senken ist immer erlaubt. Das soll für mehr Vergleichbarkeit sorgen. Ein Verbraucherdienst hat jetzt Zahlen der Markttransparenzstelle ausgewertet und dabei tausende Verstöße festgestellt. Fast 3000 von gut 15.000 Tankstellen haben die Preise zu unerlaubten Zeiten angehoben. Das geschah rund 17.000 Mal. Dabei wurde der Zeitraum von 11.30 Uhr bis 12.30 Uhr ausgeklammert, um kürzere Verzögerungen nicht mit einzuberechnen. Die Tankstellenbetreiber weisen die Vorwürfe unter anderem in der Sächsischen Zeitung zurück. Sie sagen, man habe nicht bewusst gegen Regeln verstoßen. In München muss sich der US-Konzern Amazon ab heute vor Gericht verantworten. Grund ist eine Sammelklage von fast 220.000 Kundinnen und Kunden aus Deutschland. Sie wehren sich gegen Werbung auf der Streaming-Plattform Amazon Prime. Die Werbung hatte der Konzern Anfang 2024 eingeführt. Alle, die ihr Abo weiterlaufen ließen, sehen seitdem zwischendurch Werbespots. Wer das nicht will, muss 2,99 Euro mehr im Monat zahlen. Initiiert hat die Klage die Verbraucherzentrale Sachsen. Sie meint, dass Amazon laufende Verträge nicht nachträglich verschlechtern darf. Die Klage wird in München verhandelt, weil die deutschen Amazon-Geschäfte von dort geleitet werden.
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2: In Bolivien sind Proteste gegen die Regierung eskaliert. In der Hauptstadt La Paz kam es zu Auseinandersetzungen zwischen Demonstrierenden und der Polizei, und zwar vor dem Regierungssitz. Medien berichten, dass Protestierende Steine und Sprengsätze geworfen haben. Die Polizei setzte Tränengas ein. Die Staatsanwaltschaft meldet 90 Festnahmen. In Bolivien protestieren seit 2 Wochen tausende Menschen gegen die Regierung und blockieren Straßen in und um La Paz. Auf die Straße gehen zum Beispiel Bergbauarbeiterinnen und Arbeiter, Landwirte und Lehrer. Sie fordern mehr Lohn, eine stabilere Wirtschaft und den Rücktritt von Mitte-Rechts-Präsident Rodrigo Paz. Der wirft seinem linken Vorgänger Evo Morales vor, die Proteste zu steuern, um die Regierung zu schwächen. Präsident Paz ist seit Ende letzten Jahres im Amt. Seine Maßnahmen, um die schwache Wirtschaft in Bolivien anzukurbeln, sorgen seitdem immer wieder für Proteste. Unter anderem hatte er direkt nach Amtsantritt per Dekret Treibstoffsubventionen gestrichen.
3: Das Wetter.
2: Das ist in der Osthälfte erstmal neblig. Dazu ziehen dann überall viele Wolken durch. Die bringen immer wieder Regen, im Osten auch Gewitter, bei Temperaturen zwischen 14 und 22 Grad.
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1: Einen schönen Dienstagmorgen zusammen. US-Präsident Donald Trump, ihr habt es vielleicht mitbekommen, der hat nach eigenen Darstellungen einen Angriff, der eigentlich geplant ist, auf den Iran ausgesetzt.
4: Das klingt sehr seltsam.
1: Ja, ich bin auch gestolpert heute Morgen, als ich gedacht habe, wie jetzt? Also er sagt, er will, aber irgendjemand hält ihn zurück oder was?
4: Ja, und vor allen Dingen diese Angriffe, dass der geplant gewesen sein soll, das war ja erstmal auch neu. Ja. Weil er hat ja gesagt, ja, Iran hier, wir, neue Drohung, wir wollen den Iran komplett zerstören und so weiter. Und diplomatisch geht da ja gerade recht wenig, kein Vor und kein Zurück. Und jetzt sagt er, ja, wir haben das ausgesetzt und alle so, hä, okay, ihr hattet das vor.
1: Weil da zum Beispiel die Golfstaaten ihn zurückhalten. Und das ist ja schon auch recht spannend. Ich würde sagen, das schauen wir uns gleich nochmal genauer an.
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0: This is The Killer speaking. The Last Dinner Party. Um 8.38 Uhr bei Deutschlandfunk Nova.
1: Das ist schon ganz schön verwirrend. US-Präsident Donald Trump, der hatte für heute offenbar einen weiteren Angriff auf den Iran geplant. Das hat er die Welt in der Nacht mit einem Social-Media-Posting wissen lassen, indem er den Angriff wieder abgesagt hat. Hö? Gleichzeitig droht er aber dem Iran weiter mit einem neuen Gegenangriff.
0: Ja, es ist wirklich maximal kompliziert. Es geht weiter um ein Abkommen mit dem Iran und Drohnen scheint halt weiter Trumps
2: Taktik
0: und Strategie zu sein. Raphael Krämer aus unserem Nachrichtenteam, wie ist da der Stand?
3: Ja, also man kann zumindest sagen, es passiert wohl wieder was. Der Iran hat nach eigenen Angaben einen neuen Vorschlag gemacht. Das wird auch von Pakistan bestätigt. Das Land vermittelt ja in dem Konflikt zwischen den USA und dem Iran. Und da heißt es, der neue Vorschlag aus dem Iran sei schon an die USA übermittelt worden. Möglicherweise geht das eben zusammen mit Trumps Ankündigung, jetzt doch nicht anzugreifen.
0: Weiß man denn, was da drin steht in dem Vorschlag?
3: Ja, gerade vor ein paar Minuten hat sich der Iran noch öffentlich dazu geäußert. Vom Iran hieß es da gerade noch, dass er den Rückzug aller US-Truppen aus der Region fordert. Iran will unter anderem auch an sein Geld, also seine Vermögenswerte, die weltweit beschlagnahmt wurden, und auch, dass Sanktionen gegen den Ölhandel des Irans ausgesetzt werden. Die Nachrichtenagentur Reuters, die zitiert allerdings einen pakistanischen Insider, also einen der Vermittler, der sagt eben, dass da viele alte Punkte geblieben sind. Und das letzte Angebot des Irans, das hatte Trump ja letzte Woche ziemlich undiplomatisch als Müll bezeichnet. Pakistan hält dem Bericht zufolge die Erwartungen eher unter. Da heißt es, dass auch beide Seiten ständig ihre Bedingungen ändern. Das macht das alles besonders schwierig.
0: Ja, die Bedingungen ändern sich, aber die großen Punkte bleiben im Prinzip gleich. Das macht wahrscheinlich viel schwierig, oder?
3: Ja, genau. Also da ist, glaube ich, einer der großen Streitpunkte das Atomprogramm des Irans. Da verlangen die USA ja vor allem, dass der Iran sich davon verabschiedet. Das will natürlich der Iran nicht. Und er soll natürlich auch die Straße von Hormus wieder öffnen, die ja so wichtig für den Welthandel und vor allem für den Ölhandel ist.
0: Eigentlich gilt ja eine Waffenruhe im Irankrieg. Gleichzeitig gibt es immer wieder diese Drohungen. Es soll einen Großangriff geben, das Trump da irgendwie verkündet in den Socials. Erhalten sich denn alle aktuell an die Waffenruhe?
3: Ja, die ist weiter brüchig, wie es aussieht. Zum Beispiel aus den Vereinigten Arabischen Emiraten, da ist ja in den letzten Tagen von Drohnenangriffen berichtet worden. Trump fährt ja auf jeden Fall weiter seine ganz, ganz große Drohung auf. Er hat dem Iran ja zuletzt auch wieder richtig mit Vernichtung gedroht, wenn das Regime nicht auf seine Forderungen eingeht. Und zurückgenommen hat Trump diese Aussage wohl jetzt nur auf Bitten der Golfstaaten. Und im Iran heißt es dazu einfach nur, man sei auf eine neue Eskalation vorbereitet.
1: Also US-Präsident Donald Trump, halten wir fest, sagt, dass er für heute ursprünglich den Iran angreifen wollte. Das hat er aber dann doch nicht gemacht. Möglicherweise wird jetzt weiter verhandelt. Raphael Krämer aus unserer Nachrichtenredaktion mit den News dazu.

0: Dirty Frère und Hot Damn. 8:43.
1: Hier stinkt's.
0: Hier stinkt's? Ich bin's nicht.
1: Nein, ich glaube, also vielleicht ist es die Story bei Peter Neuhaus.
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0: Zuckerherstellung entsteht, sind entzündungshemmende Stoffe drin. Bei Hunden, die das Spray mit dem Wirkstoff bekamen, zeigte sich nach einer Stunde eine deutliche Verbesserung des Mundgeruchs. Sowohl auf Geruch geschulte Testpersonen als auch Messgeräte nahmen das so wahr. Auch mit der Langzeitwirkung waren die Forschenden zufrieden, bekamen die Hunde das Spray über 30 Tage, enthielt ihr Speichel geringere Mengen an Aromastoffen, die von schädlichen Bakterien ausgelöst werden. Wer schon mal die amerikanische Ausgabe der Sesamstraße gesehen hat, kennt die Figur Herr Snuffy, ein zotteliges braunes Mammut mit langem Rüssel, aber ohne Stoßzähne. Sehr ähnlich sieht ein Fisch aus, der durch das australische Great Barrier Reef schwimmt. Er gehört zu den Geisterpfeifenfischen. Die haben auch einen Rüssel wie Seepferdchen, mit denen sie verwandt sind. Und auf ihrem Körper wachsen lange orangefarbene Fäden, wie zotteliges Fell. Damit können sie sich perfekt hinter Algen verstecken. Es gibt schon viele Fotos von dem interessanten Fisch, aber bisher dachte man, er ist nur eine Variante von einer schon bekannten Art. Inzwischen haben Erbgutanalysen aber klargemacht, es ist eine eigenständige Art. Und die haben die Forschenden jetzt, wenig überraschend, nach der Sesamstraßenfigur Snuffy benannt. Damit sind 7 verschiedene Geisterpfeifenfischarten bekannt.
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0: Immer noch da auf der ersten Seite sehe ich das hier in der Deutschlandfunk-App, ein neuer Podcast von den Machern der Peter Thiel Story. Sehr erfolgreicher Deutschlandfunk-Podcast und jetzt neu Podcast Doppelpunkt, die OpenAI Story.
1: OpenAI, das sind ja die hinter ChatGPT, der Podcast 6 Folgen vom kleinen Forschungslabor zum Tech-Imperium und was KI alles mit uns macht. Wir haben darüber gesprochen mit dem Host von diesem neuen Podcast, das ist nämlich der Tech-Journalist Fritz Espenlauf und wollten erstmal wissen, ist das jetzt eine Erfolgsstory oder eine dystopische Geschichte?
2: Also, wie sich's für alle guten Geschichten gehört, ist es natürlich beides. Es ist in erster Linie eine gigantische Erfolgsgeschichte. Also OpenAI, dieses kleine Startup, das am Anfang ja sogar noch als Non-Profit gestartet ist, und dann mit ChatGPT diesen gigantischen Welterfolg hatte und im Grunde genommen eine komplette Industrie aus der Taufe gehoben hat. Also die Chatbots, die großen Sprachmodelle, die wir jetzt alle im Alltag benutzen. So auf dem Papier ist das erstmal eine gigantische Erfolgsgeschichte. Es ist aber auch eine dystopische Geschichte, die wir erzählen. Allein schon aus dem Grund, weil Dystopien in dieser KI-Welt eine riesige Rolle spielen. Also diese Frage, wie sieht die Zukunft aus, wenn wir eine möglicherweise übermächtige KI eines Tages entwickeln. Und diese Frage war auch übrigens das, was ganz am Anfang bei der Gründung von OpenAI eine riesige Rolle gespielt hat. Und ja, auch so ein bisschen das ist, was diese Firma dann im Laufe der Zeit, sage ich mal, verändert hat, ohne jetzt zu viel spoilern zu wollen.
1: Ja.
2: Und insofern, ja, kann man, glaube ich, auch unsere aktuelle Welt so ein bisschen durch diese Linse der Dystopie lesen. Und das machen wir im Podcast manchmal auch.
1: Total. Viele Leute haben davor ja auch Sorge, irgendwie KI, ChatGPT, wenn es alles viel größer wird und so weiter. Aber du warst ja ganz real und echt in San Francisco. Mit wem habt ihr da gearbeitet? Mit wem habt ihr gesprochen?
2: Es war wirklich interessant, weil es so eine große Bandbreite an Personen war, die wir interviewt haben für den Podcast. Also da waren natürlich ehemalige Mitarbeiter von OpenAI dabei, die zu Wort kommen in dem Podcast. Natürlich KI-Expertinnen und Experten im Silicon Valley. Dann auch Leute, die jetzt bei OpenAI arbeiten, aber auch Menschen, die gar nicht direkt mit der Firma zu tun haben und dort bei irgendeinem anderen Startup arbeiten und erzählt haben, wie sich ihr eigenes Leben gerade durch diese Chatbots radikal verändert. Also wie diese hochqualifizierten Programmierer im Silicon Valley so ein bisschen merken, dass sie sich gerade auch ja fast schon ein bisschen Angst davor haben müssen, sich selber zu ersetzen mit dieser Technologie, an der sie arbeiten. Und das war wirklich eine spannende Erfahrung und ich glaube, der Podcast hat sehr profitiert davon.
1: Du hast ganz viele verschiedene Einblicke in diesem Podcast, wenn du dir das anhörst. Zum Beispiel Folge 1 geht es um die Gründung erstmal, harmloses Non-Profit-Ding. Dann Folge 2 gibt es so einen Frankenstein-Moment. Ja, die Maschine kann auf einmal Dinge, die man ihr nicht beigebracht hat. Und dann gibt es auch noch mögliche persönliche Erfahrungen von Menschen, die eben ChatGPT und Co. benutzen. Welche Geschichte, welche Begegnung hat dich am meisten beeindruckt?
2: Also wir erzählen in der 5. Folge, auch da will ich jetzt nicht spoilern, eine Geschichte, das ist wirklich harter Tobak von einem Mann, der ja durch ChatGPT so ein bisschen in eine Spirale gerutscht ist, kann man sagen. Also da geht es um das Thema KI-Psychosen, da geht es um das Thema, was passiert, wenn man sich vielleicht auch ja, in einen Chatbot verliebt. Also diese Geschichte, die lässt einen, glaube ich, nicht kalt. Und auf der anderen Seite sind natürlich aber auch irgendwie verwoben mit dieser ganzen Geschichte von ChatGPT, ja, diese vielen Geschichten von Leuten, wo es das Leben natürlich auch viel besser gemacht hat. Also es ist nicht irgendwie schwarz oder weiß, es ist nicht irgendwie nur gut oder nur schlecht.
1: Was nimmst du persönlich aus der Recherche mit?
2: Es ist wirklich für mich faszinierend gewesen. Ich hoste ja auch den KI-Podcast in der ARD und habe mich dementsprechend schon sehr, sehr lange, sehr, sehr intensiv mit diesen ganzen Themen beschäftigt. Aber nochmal diese Geschichte sich anzugucken, die Ideale und Ideologien sich anzugucken, wie die dann diese Industrie geprägt haben und das in einer großen Geschichte zusammenzufassen, das war schon faszinierend. Aber ich nehme irgendwie auch mit, dass das, glaube ich, trotzdem alles noch wirklich erst am Anfang steht. Also man könnte noch bestimmt 3 weitere Podcasts über dieses Thema machen. Man könnte noch über andere KI-Firmen reden und es wird ja auch alles noch viel, viel größer werden, sehr wahrscheinlich. Also so, es sieht nicht danach aus, dass diese Entwicklung langsamer wird. Diese ganze Frage, ob das eine Bubble ist oder nicht, ist natürlich noch total offen, aber mein Gefühl ist, so die Zukunft wird nochmal größer und nochmal verrückter und nochmal wilder, als sie jetzt bereits ist.
0: Heute erscheint vom Team der Peter Thiel Story, neuer Podcast in der Deutschlandfunk-App. Könnt ihr auch hören in ARD Sounds, die OpenAI Story. Wir haben darüber gesprochen mit dem Podcast-Host Fritz Espenlaub.
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0: Girl in Red zusammen mit Sabrina Carpenter. You need me now? Fragezeichen.
1: 9 Uhr, wir brauchen Sie auf jeden Fall. Anneke Schäfer ist dran. Guten Morgen.
2: Hi.
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2: Gerade erst war der US-Präsident zu Besuch in China. Heute kommt Wladimir Putin aus Russland. Laut dem Kreml wird er begleitet von einer Delegation aus Ministern und Managern. Chinas Staats- und Parteichef Xi Jinping hatte Putin eingeladen, um die strategische Partnerschaft beider Länder auszubauen. Nach offiziellen Angaben sollen rund 40 Dokumente unterzeichnet werden, unter anderem in den Bereichen Industrie, Handel, Verkehr und Bau. Und die beiden werden sich wohl über die Krisen und Kriege in der Welt austauschen. Nach den Worten Putins sind die Beziehungen zwischen Russland und China von Freundschaft, Verständnis und Vertrauen geprägt. Chinesische Staatsmedien betonten, dass China in kurzer Zeit Besuch von zwei Großmächten bekomme, sei ein hochsymbolischer Moment. Der US-Milliardär Elon Musk hat einen Rechtsstreit über die Ziele des KI-Entwicklers OpenAI verloren. Ein Gericht im kalifornischen Oakland wies seine Klage gegen das Unternehmen ab. Die Geschworenen entschieden einstimmig, dass Musk die Klage zu spät eingereicht hat. Damit sind die Vorwürfe verjährt. Musk wirft OpenAI vor, vom ursprünglichen Ziel abgewichen zu sein, künstliche Intelligenz zum Wohl der Menschheit zu entwickeln. Er fordert deswegen Schadenersatz. Musk gehörte 2015 zu den Gründern der Firma und investierte Millionen. 3 Jahre später verließ er OpenAI. Kurz danach wandelte es sich zu einem gewinnorientierten Unternehmen um. Der Anbieter von ChatGPT wird heute mit mehr als 850 Milliarden Dollar bewertet. In Berlin geht es heute um die Frage, wie unsere Energiesysteme gesichert werden können, angesichts von Bedrohungen durch Sabotage, Drohnen oder hybride Kriegsführung. Das Auswärtige Amt hat zusammen mit weiteren Ministerien zu einer Konferenz eingeladen. Der Titel lautet »Von der Ukraine lernen«. Eingeladen sind Vertreter aus rund 40 EU-, NATO- und G7-Mitgliedstaaten und Fachleute aus Wirtschaft, Wissenschaft und Zivilgesellschaft. Bundesaußenminister Johann Wadephul sagte, Russland versuche erfolglos, die Ukraine in den Blackout zu treiben. Stattdessen habe die Ukraine aber eine beeindruckende Anpassungs- und Innovationsfähigkeit bewiesen. Wirtschaftsministerin Katharina Reiche sagte, wer über Energie spricht, spricht über Sicherheit. Deutschland könne von der Ukraine lernen, die eigene kritische Energieinfrastruktur zu stärken. Bei dem Ebola-Ausbruch im Kongo und in Uganda hat sich auch ein US-Amerikaner angesteckt. Der soll jetzt in Deutschland behandelt werden. Laut US-Medien hat er in der Demokratischen Republik Kongo als Arzt gearbeitet und wurde am Wochenende positiv getestet. Er soll zusammen mit weiteren Kontaktpersonen nach Deutschland kommen, weil die Flugzeit kürzer ist. Von deutschen Behörden gibt es dafür noch keine Bestätigung, nur von der US-Gesundheitsbehörde CDC. Die Weltgesundheitsorganisation hat wegen des Ebola-Ausbruchs den internationalen Gesundheitsnotstand ausgerufen. Es geht um eine seltene Virusvariante, für die es keinen Impfstoff gibt. Afrikanische Behörden berichten, dass das Virus sich wohl schon wochenlang ausgebreitet hat, bevor es entdeckt wurde. Bisher sind mehr als 130 Todesfälle und hunderte Infektionen bestätigt.
3: Das Wetter.
2: Das bringt heute überall viele Wolken und immer wieder auch Schauer. In der Osthälfte kann es noch etwas neblig sein. Später sind da auch Gewitter möglich. Dazu maximal 14 bis 22 Grad.
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0: So, schönen Dienstag euch zusammen.
1: Wir haben ja so viel über Pippi geredet, dass ich schon wieder muss. Kennst du das, wenn man dann, ich glaube, jetzt muss ich doch nochmal.
0: Ja, ich weiß gar nicht. Manchmal sagt man ja auch, wenn man das Geräusch hört, dass Leute dann so dann auf Toilette müssen, weil es irgendwie plätschert. Das habe ich noch nie gefühlt. So richtig.
1: Ich doch, total. Ja? Schon alleine daran zu denken. Leute, es tut mir leid, aber denkt doch jetzt mal bitte an so einen Wasserfall, wenn das so plätschert und so weiter. Ja. Ihr seid doch schon ganz halb dabei, aufs Klo zu gehen.
0: Aber das Problem, was ist mit euch? Seid ihr männlich oder weiblich oder was seid ihr überhaupt? Weil es gibt dann leider ein kleines Mismatch, was die Toilettensituation angeht.
1: Mhm, denn die Ladies stehen sehr, sehr lange an. Es gibt vor allen Dingen in Bayern weniger Frauenklos als Herrenklos. Zumindest Stand jetzt. Ja. Denn vielleicht ändert sich was dran.
0: Ja, müssen wir drüber sprechen.
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0: Das ist neu. Auf unserer Playlist. Lückeli und Happy Now. 9:10 ist es.
1: Wenn du als Frau aufs Klo musst, dann musst du vor allen Dingen eins, nämlich warten. Während wir Frauen uns da irgendwie die Beine in den Bauch stehen, ist bei Männern oft freie Fahrt. Als Frau kann es schon mal dauern.
2: Ich würde sagen, Konzert halbe Stunde.
0: Das sagt Mirjam aus München, Deutschlandfunk Nova Reporterin Cornelia Braun hat sie getroffen. Sie hat sich nämlich mal umgehört, wie es da so aussieht. Das Thema ist nämlich heute im Landtag ein großes Ding und deswegen wollten wir erstmal wissen, Landtag, warum sprechen die über Klos?
3: Weil viele Frauen momentan lange in Warteschlangen stehen müssen. Und die Anzahl an Frauentoiletten ist eben kein Naturgesetz, sondern da gibt es Verordnungen für, die die Politik bestimmt. Und in Bayern sind die in der, Achtung, kompliziertes Wort, Versammlungsstättenverordnung geregelt. Und die schreibt eben genau vor, wie viele Toiletten zum Beispiel Konzerthallen, Kinos oder Stadien brauchen. Und bei Veranstaltungen mit bis zu 1000 Besuchern sind das bei Männern 20 Klos, darunter 12 Urinale. Und bei Frauen sind es nur 12 Toiletten, also 8 weniger. Das wollen jetzt die bayerischen Grünen ändern. Die Landtagsabgeordnete Julia Post hat in einem Video auf Insta dazu gesagt:
4: Diese Schlange vor dem Frauenklo ist politisch gewollt.
3: Und deswegen fordern sie gleiche Toilettenanzahl für Frauen und Männer.
1: Was sagen denn die Münchnerinnen und Münchner dazu?
3: Ja, Sophie, die ist noch Schülerin, hat es gerade erst am Wochenende erlebt, als sie einfach nur mal eben kurz, ich muss schon fast lachen, wenn ich das sage, aufs Klo gehen wollte. Aber im Restaurant gab es Stau.
5: Bis rein, also bis zu den Tischen, so eine Schlange von halt Frauen, die sich da angestellt haben. Und die Herren hatten gar keine Schlange.
3: Und Elena hasst die ewige Warterei auch. Was sie dazu verleitet?
6: Manchmal die Männertoilette zu benutzen. Also meine Empfehlung war deswegen einfach, dass man mehr Damentoiletten braucht hat auf dieser Welt.
3: Davon sind wir aber im Moment noch weit entfernt.
0: So, wie es im Landtag aussieht mit der Toilettensituation, wissen wir nicht genau, aber wir wissen, dass darüber gesprochen wird heute. Was passiert da genau?
3: Genau, da wird über einen Antrag abgestimmt, der von den Grünen, eben darüber, dass es in Zukunft in dieser Versammlungsstättenverordnung genauso viele Toiletten für Frauen wie für Männer festgeschrieben gibt. Und wenn der genug Stimmen kriegt, müsste die Staatsregierung hier handeln. Aber, kleiner Downer, das gilt dann nur verpflichtend für alle neu gebauten Toiletten.
1: Also ich sag mal so, gleiche Toiletten, das ist ja schon mal ein guter Ansatz, löst aber jetzt auch nicht unbedingt das Problem, was Frauen haben. Also eigentlich rein theoretisch müsste man doch direkt sagen, man braucht mehr Frauentoiletten, oder?
3: Ja, guter Punkt. Als Frau brauche ich nämlich einfach länger auf dem Klo. Ich sag mal so Tampon oder Binde wechseln oder auch den Reißverschluss vom Kleid alleine wieder zukriegen. Das geht eben nicht so flott wie bei den Männern. Sehen übrigens auch die Männer so, mit denen ich gesprochen habe. Viktor aus München fordert darum.
7: Also es sollte zumindest ein Drittel für Männer, also Platz für Männer und zwei Drittel für Frauen oder einfach Unisex-Toiletten, das würde auch passen.
3: Die werden mittlerweile schon an einigen Orten getestet, wie zum Beispiel auch bei Sophie und Clara an der Schule. Und Clara findet die Idee mit Unisex super.
8: Weil man muss halt nicht lange warten, weil da halt nicht nur Frauen sind. Und also ich finde, es ist eine gute Lösung, vor allem, weil die oft ein bisschen geräumiger sind.
3: Oder was ich mal auf einem Festival erlebt habe, vielleicht kennt ihr das auch, so Pissoirs für Frauen, das ist dann quasi wie bei Männern, nur eben zum Drüberhocken.
0: Ja, welche Ideen habt ihr da und findet ihr das momentan gerecht aufgeteilt mit den Toiletten für Mann und Frau? Sagt's uns 030 8503 8503.

0: Temper City Self-Aware, haben wir da gerade gehört, 9.20 Uhr.
1: China scheint gerade der Place to be zu sein. Letzte Woche war ja US-Präsident Donald Trump da und heute kommt der russische Präsident Wladimir Putin. Offiziell wollen China und Russland ihre 25-jährige Freundschaft feiern.
0: Ja, diese Freundschaft, die geht so weit, dass China und Russland seit Jahren Geschäfte machen. Wirtschaftlich sind die beiden eng verbunden, wobei ja, man vermutlich sagen muss, Russland ist da mehr abhängig von China als umgekehrt. Was kommt bei diesem Treffen da heute rum? Wir haben heute Morgen gesprochen mit unserem Korrespondenten in China, Max Seib, in Peking und wollten erstmal wissen, dieses Treffen, ja, ist das so ein bisschen Versuch, Russland, China zu umwerben?
2: Auf jeden Fall. Also es ist nicht ungewöhnlich, dass die beiden sich treffen. Wladimir Putin kommt schon zum 25. Mal jetzt tatsächlich nach China, aber er steht sehr unter Druck vor diesem Treffen. Also wenn man mal so ein bisschen nach Russland schaut, die Militärparade zum Ende des Zweiten Weltkrieges ist immer ein sehr wichtiges Event, die fiel dieses Jahr deutlich kleiner aus als zuvor. Selbst in staatlichen Umfragen sinken seine Zustimmungswerte und das liegt an einer schwächelnden Wirtschaft und auch daran, dass es Sicherheitsängste bei vielen Russen mittlerweile gibt. Also ukrainische Drohnen, die treffen inzwischen Ziele tief im russischen Landesinneren und das ist halt einfach etwas, was er nicht mehr so einfach abschütteln kann. Dementsprechend ein Besuch beim großen Bruder, beim großen Partner, sehr, sehr wichtig für ihn. Gerade auch, weil China vieles liefert, was Russland braucht, was es durch die Sanktionen woanders nicht mehr herbekommt. Das sind Autos, das sind Maschinen, Elektronik, Computerchips und auf der anderen Seite kauft China eben große Mengen an Öl und Gas aus Russland, die der Kreml nicht mehr Richtung Westen liefern kann. Das alles zu stark vergünstigten Preisen, aber es ist ein sehr, sehr wichtiger, der wichtigste Partner für Russland und dementsprechend auch ein wichtiger Besuch für Putin.
0: Also klingt so ein bisschen nach helft uns. Was will China wiederum von diesem Treffen?
2: Also China selbst hat auch eine Wirtschaftskrise. Die Menschen hier im Land, die kaufen deutlich weniger, als produziert wird. Deswegen braucht China dringend Exportmärkte, um eben diese Waren loszuwerden. Und da ist Russland einer dieser Exportmärkte. Und es gibt noch einen zweiten Aspekt, ein langfristiges Ziel, wenn man so möchte. Und zwar die bisher von den USA dominierte Weltordnung ein Stück weit neu zu ordnen. Das möchte Russland mit unterschiedlichen informellen Bündnissen. Und ein ganz wichtiger, vielleicht der wichtigste Partner da ist Russland. Also China möchte das und Russland ist vielleicht der wichtigste Partner, als strategischer Partner und dementsprechend möchte man das weiter intensivieren.
0: Wie ist denn die Haltung von China eigentlich zum russischen Angriffskrieg gegen die Ukraine? Du hast schon gesagt, dass Russland ja so ein bisschen jetzt zittert, weil es Anschläge oder Rückschläge von Seiten der Ukraine gibt bis tief ins Land rein. Was sagt China zu all dem?
2: Also China hält sich seit Anfang an weitgehend raus aus diesem ganzen Krieg. Es hat immer wieder Verhandlungen gefordert, aber es ist ganz klar, China hat bis zum heutigen Tage, und das sind über 4 Jahre mittlerweile, diesen Krieg nicht verurteilt. Es finanziert ihn so ein bisschen indirekt mit, indem es eben günstig Gas und Öl kauft und damit Putins Kriegskasse füllt. Auch die Güter, die teilweise nach Russland gebracht werden, die sind Güter, die man zivil nutzen kann, teilweise aber auch militärisch nutzen kann. Also einen Chip kann man in den Computer packen, aber auch in eine Kriegsdrohne. Also insofern ist China da nicht so neutral, wie es sich gerne geben würde. Offiziell ist die Haltung aber, wir sind keine Partei, wir ergreifen keine Partei in diesem Krieg.
0: Ist ja fast so ein bisschen Schweiz-Haltung, wenn man das mal so vergleichen mag, was China da einnimmt. Auch wenn du sagst, es ist in gewisser Art und Weise dann doch ein Trugschluss. Gilt das auch für die Situation im Iran? Denn vor wenigen Tagen war ja US-Präsident Donald Trump noch in China.
2: Also im Iran oder beim Iran-Krieg hat man eine ganz andere Interessenslage. Da ist China deutlich mehr involviert, weil große Teile des Öls, was China bekommt, eben aus dieser Region kommt. Nicht nur aus dem Iran selbst, sondern auch aus den anderen Golfstaaten. Und wenn die Straße von Hormuz da weiter blockiert bleibt, dann trifft das irgendwann China. Und wenn es natürlich die Weltwirtschaft nach unten zieht, dann fallen auch Exportmärkte weg. Also wenn Länder weniger Geld haben, Menschen weniger Geld haben, Sachen zu kaufen, dann werden sie auch weniger chinesische Produkte kaufen. Insofern ist China da schon sehr hinterher, dass irgendwann es da zu einem Ende dieser Blockade kommt, auch zu einem Ende dieses Krieges kommt. Man hat auch schon so erste Verhandlungsschritte zum Waffenstillstand versucht in Gang zu bringen, zusammen mit Pakistan da Initiativen gestartet, aber bisher gab es da ja noch keinen Durchbruch.
1: Nach Trump kommt jetzt Putin vorbei. In Peking gibt es heute einen Staatsbesuch zwischen Russland und China. Wir haben darüber gesprochen mit unserem Korrespondenten in Peking, Max Seib.

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0: Abracadabra, Hex, Hex.
1: Und zack, ist Anne Zuber am Start. Guten Morgen.
2: Guten Morgen.
1: Halb zehn.
0: 9:30 Uhr.
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2: Ab heute kann die staatliche Förderprämie für E-Autos beantragt werden. Es gibt Geld für den Kauf oder Leasing eines Elektroautos oder eines Plug-in-Hybrids. Für die Anträge wurde ein Portal des Bundesamts für Wirtschaft und Ausfuhrkontrolle freigeschaltet. Die Förderung gibt es auch rückwirkend für Autos, die seit dem 1. Januar neu zugelassen wurden. Sie ist nur für Menschen, deren Haushaltseinkommen nicht zu hoch ist. Möglich sind bis zu 6.000 Euro. Der Autoexperte Ferdinand Dudenhöfer kritisiert die Prämie als Steuergeldverschwendung. Seiner Ansicht nach hätte der Markt das auch selbst geregelt, weil die Nachfrage nach E-Autos zuletzt gestiegen ist. Grund ist der Iran-Krieg und die deswegen gestiegenen Spritpreise. Im Iran-Krieg stehen die Zeichen gerade wieder auf Verhandlungen. US-Präsident Donald Trump schrieb, dass er einen angeblich für heute geplanten Angriff erstmal abgesagt hat, damit verhandelt werden kann. Der Iran hat gestern eine Antwort an die USA vermittelt. In dem neuen Friedensvorschlag stehen laut der staatlichen iranischen Nachrichtenagentur IRNA einige Forderungen, wie die Aufhebung von Sanktionen, die Freigabe eingefrorener Gelder und ein Ende der Seeblockade iranischer Häfen. Außerdem solle der Krieg an allen Fronten enden, also auch im Libanon. Und der Iran will, dass US-Truppen aus der Region abziehen. US-Präsident Donald Trump will vor allem, dass Iran auf sein Atomprogramm verzichtet und betonte, dass die USA kampfbereit bleiben. Die EU vergibt heute zum ersten Mal einen neuen Preis an Menschen, die sich besonders für Europas Werte und die europäische Integration eingesetzt haben. Die Ehrung heißt Europäischer Verdienstorden und geht an 20 Leute aus Politik, Sport, Wissenschaft und Kultur. Dieses Mal werden unter anderem Ex-Bundeskanzlerin Angela Merkel ausgezeichnet und der ukrainische Präsident Volodymyr Zelensky. Das Europäische Parlament hat den Orden letztes Jahr ins Leben gerufen. Anlass war der 75. Jahrestag der Schuman-Erklärung, die gilt als Grundstein für die heutige EU. Damals, kurz nach dem Zweiten Weltkrieg, hatte der französische Außenminister Robert Schuman vorgeschlagen, dass die ehemaligen Kriegsgegner Deutschland und Frankreich die Kohle- und Stahlproduktion zusammen verwalten.
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2: Seit Jahren gehört Uganda zu den Ländern auf dem afrikanischen Kontinent, in denen am meisten Alkohol getrunken wird. Jetzt schlagen die Behörden dort nochmal Alarm. Grund ist eine nationale Studie, die zeigt, jeder Dritte in Uganda trinkt so viel Alkohol, dass es als riskant gilt. Die Hälfte von ihnen oft bis zum Rauschzustand. Die Zahlen gehen vor allem bei Jugendlichen nach oben und auch bei Frauen. Jeder Dritte trinkt auch während der Schwangerschaft. Ein NGO-Netzwerk für Suchtprävention betont, dass die Studie einen direkten Zusammenhang zeigt zwischen Armut und Alkoholkonsum. Das Netzwerk kritisiert, dass der Verkauf von Alkohol in Uganda so gut wie gar nicht reguliert wird. Das bedeutet, dass auch Jugendliche problemlos an Alkohol kommen und dass Schnaps oft billig illegal gebrannt wird und zu Vergiftungen führt.
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2: In der Osthälfte kann es erstmal noch neblig sein. Dazu ziehen so gut wie überall Wolken durch. Die bringen auch immer wieder Regen bei Temperaturen zwischen 14 und 22 Grad.
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0: Ich gerade noch mal nachschauen. Ja, wir hatten heute Morgen, oder wir sprechen gleich über Ebola.
2: Ja.
0: Und mir kam dann so ein Film noch in Erinnerung, den ich damals geguckt habe, wo es auch darum ging. Ich glaube, ich war dreimal im Kino, weil ich den echt, ganz, ganz gut fand damals. Okay. Dustin Hoffman, Morgan Freeman, Rene Russo, Kevin Spacey, auch witzigerweise noch dabei gewesen. Outbreak, lautlose Killer. Und genau da ging es um so eine Katastrophe quasi, wo Ebola ausbricht und Menschen dann in diesen Anzügen andere behandeln. Und es war, glaube ich, so einer der ersten Filme, 95, guck mal, früh.
1: So krass, ich finde auch, wenn man sich überlegt, durch die ganze Corona-Pandemie-Zeit und so weiter, wie viele Filme es gibt, die irgendwie sowas...
0: Das aufgreifen,
1: ja. Also auch, die es halt tatsächlich auch schon vorher gab, also diese ganzen Filme. Wir bleiben aber nicht bei den Filmen, sondern gucken in die Realität. Ihr wisst es, in zwei afrikanischen Ländern sind laut den örtlichen Behörden mutmaßlich schon mehr als 80 Menschen an dieser neuen Ebola-Virus-Variante gestorben. Wie gefährlich ist die und könnte die sich auch auf andere Länder übertragen? Wir checken es gleich.
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0: My Ugly Clementine mit Confidence bei Deutschlandfunk Nova gleich 20 Minuten vor 10.
1: Wir sprechen über Ebola. Ist ja eine Infektion, die sehr tödlich enden kann. Der neue Ausbruch in zwei afrikanischen Ländern, nämlich in der Demokratischen Republik Kongo und Uganda, ist besonders besorgniserregend, weil es für ja diese Variante, die dort grassiert, noch keinen Impfstoff gibt.
0: Die Weltgesundheitsorganisation hat die zweithöchste Alarmstufe, den Gesundheitsnotstand, ausgerufen. Mehr als 80 Menschen sind laut den örtlichen Gesundheitsbehörden schon daran gestorben. Und es gibt noch über 300 Verdachtsfälle. Das Problem ist nämlich, dass man in die betroffenen Regionen gerade nicht so gut rein kann. Vor Ort kämpfen bewaffnete Gruppen miteinander und das Gesundheitssystem vor Ort, also die Versorgung, ist auch relativ schlecht. Wir haben uns gefragt, was ist anders an dieser Variante? Wie gefährlich ist das eigentlich? Und könnte sich diese Virusvariante auch übertragen auf andere Länder? Wir haben gesprochen mit Stefan Becker, Direktor des Instituts für Virologie an der Philipps-Universität Marburg, und wollten wissen, welche Symptome haben die Menschen eigentlich?
2: Also das geht los mit hohem Fieber, und dann kommen in den nächsten Tagen, dann nach der Ansteckung, da kommt dazu gastrointestinale Symptome, also Magen-Darm-Symptome, Durchfall, Erbrechen. Und dann später haben die Menschen Blutungen. Und zwar liegt das daran, dass das Virus verursacht, dass die Blutgerinnung quasi gestört wird in den Patienten.
0: Ah, und die Übertragung läuft, soweit ich weiß, über Körperflüssigkeiten. Anders genau. Als bei Corona über die Luft zum Beispiel, ne?
2: Ja, genau. Das ist ein großer Unterschied. Und damit ist das Ebola-Virus, egal welche Variante das ist, auch längst nicht so gut übertragbar wie das Coronavirus. Also es wird nicht durch die Luft übertragen.
0: Trotzdem.
2: Und das ist wichtig zu wissen.
0: Ja, aber trotzdem gibt es ja immer wieder Ausbrüche seit den 70ern. Warum und was ist diesmal auch anders?
2: Ja, also diese Ausbrüche gibt es immer dann, wenn das Virus von dem Reservoir, also ein Tier, ein Flughund, auf den Menschen übertragen wird und dann von dem so infizierten Menschen dann auf andere Menschen übertragen werden kann. Und das passiert bei einem engen Körperkontakt. Und die Körperflüssigkeiten des Infizierten sind quasi hoch angereichert mit dem Virus, und daran kann man sich anstecken. Aber dazu benötigt es einen wirklich engen Kontakt.
0: Jetzt gibt es ja eigentlich Ebola-Impfstoffe, aber diese neue Variante, da gibt es noch keinen. Was heißt das für den einzelnen Menschen, der sich da jetzt infiziert?
2: Ja, das ist genauso, wie Sie sagen. Es gibt einen Ebola-Impfstoff gegen den Subtyp Zaire. Der wurde entwickelt und ist zugelassen, aber der hat nur eine begrenzte Wirkung gegen dieses seltene Isolat Bundibugyo, was jetzt gerade da diese Aufregung und diesen Ausbruch verursacht. Und das bedeutet, dass man eben im Moment nicht, wenn man jemanden impft, selbst mit diesem zugelassenen Impfstoff, dass man sagen kann, dass der wirklich geschützt ist gegen das Bundibugyo-Virus. Mhm. Es könnte sein, dass man das ausprobiert, also ob das ein bisschen wenigstens hilft, aber im Prinzip ist das eine schwierige Situation.
0: Durch die Erfahrung, die wir alle gemacht haben, durch die Corona-Pandemie, ist man so ein bisschen alarmiert. Heute Morgen lese ich gerade, ein US-Mediziner und 6 Kontaktpersonen sind auf dem Weg nach Deutschland zur Versorgung, die sich infiziert hatten. Also die Kontaktpersonen, da weiß man es natürlich noch nicht, aber bei dem US-Mediziner schon. Wie groß schätzen Sie gerade die Gefahr ein, dass das irgendwie auch nach Deutschland gelangen könnte?
2: Also hier handelt es sich jetzt ja um eine sehr kontrollierte Situation. Also ein Patient wird nach Deutschland ausgeflogen. Wir sind in Deutschland darauf gut vorbereitet. Also wir haben Sonderisolierstationen in verschiedenen Behandlungszentren, in verschiedenen Städten hier auf der ganzen Bundesrepublik verteilt. Und da können diese Patienten wirklich sicher behandelt werden, ohne Gefahr für diejenigen, die das behandeln, oder wegen der Bevölkerung. Also insofern sind wir hier ganz gut aufgestellt für so eine Situation. Wir haben das vor 10 Jahren, 12 Jahren schon mal so durchgeführt während des großen Ebola-Virus-Ausbruchs in Westafrika. Und da hat das auch sehr gut funktioniert. Die Gefahr für die Bevölkerung ist dabei sehr gering.
1: Das ist die Einschätzung von Stefan Becker, Direktor des Instituts für Virologie an der Philipps-Universität Marburg.

0: Hosier, take me to church.
1: War ich mal auf dem Konzert, so eine Frau ganz laut gerufen. Ich will ein Kind von dir.
0: Vom Hosier?
1: Ja, ja. Ich glaube, er war geschmeichelt und so, aber ich glaube, es ist keine Love Story draus geworden.
0: Ach, schade eigentlich, ne? Aber ja, man kann es ja
1: aber
0: mal
1: sehr
0: versuchen,
1: gut an auf der Bühne, das habe ich schon gemerkt. Ja. Mhm. Die Funken sind rübergeflogen.
0: Wir werfen die Funken zu Peter Neuhaus.
2: Ja. 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
3: Das Stadtleben verändert Tiere. Sie werden mutiger, aber auch aggressiver als ihre Artgenossen in ländlichen Gebieten. Ein Forschungsteam hat dazu gut 80 Studien ausgewertet. Es berichtet im Fachmagazin Journal of Animal Ecology, dass viele Tiere Verhaltensänderungen zeigen. In der Stadt wagen sie sich näher an Menschen heran. Neben Tauben, Möwen und Ratten tun das beispielsweise auch Füchse, Dachse und Frösche. Selbst Insekten zeigen sich zutraulicher. Dadurch gibt es auch mehr Kontakt zwischen Mensch und Tier. Und das ist laut den Forschenden grundsätzlich eher schlecht, denn damit steigt das Risiko für Zoonosen, also für zwischen Tier und Mensch übertragbare Krankheiten. Das Team vermutet, dass der gesteigerte Mut eine genetische Anpassung sein könnte. Dadurch könnten Stadttiere Überlebens- und Wettbewerbsvorteile haben. Das müsse aber noch näher erforscht werden. Es geht um das Magnetfeld der Erde bei der Mission SMILE der Europäischen Raumfahrtagentur ESA. Eine Rakete mit dem Satelliten an Bord ist am frühen Morgen losgeflogen vom Europäischen Weltraumbahnhof in Französisch-Guayana. SMILE soll aus seiner Umlaufbahn Polarlichter und das Magnetfeld beobachten und so die Vorhersage von gefährlichen Sonnenstürmen verbessern. Denn die können Technik und Infrastruktur gefährden, zum Beispiel indem sie Funk- und Satelliten stören, GPS-Signale verfälschen oder sogar Schäden an Stromnetzen verursachen. Der Satellit hat 4 wichtige Instrumente. Darunter sind eine UV-Kamera und eine Röntgenkamera, die über lange Zeit Polarlichter aufnehmen können. Die SMILE-Mission ist auf 3 Jahre angelegt. Bis erste wissenschaftliche Daten verfügbar sind, dürfte es mehrere Monate dauern. An der Mission sind auch chinesische Forschende beteiligt.
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0: Bless my man oder That's my man? Das habe ich
1: that's
0: nicht ganz verstanden.
1: My that's man. That's my man. Suki Waterhouse mit Tiny Raisin.
0: That's my Markus Dichmann, würde ich fast sagen, oder?
2: Bless my Markus Dichmann. Das ist auf jeden Fall auch gut.
1: Your dreams.
0: Er ist da und live vor euch nach 10 Uhr zu erleben. Ja, das ist doch
2: Haar
0: toll.
2: Haar gemacht.
0: Gibt's eine ganz, gibt's eine Ganzkörpererfahrung für alle heute wieder, die zuhören?
2: Jetzt muss ich mal kurz nachdenken. Nee. Ja, auf jeden Fall.
0: Aber Inhalt hast du schon.
2: Ja, GTA 6, Leute. GTA 6.
1: Ey, das finde ich wirklich krass. Ohne Scheiß, ich kann mir gar nicht vorstellen, dass es jetzt wirklich, also gibt es jetzt wirklich ein Datum?
2: Und Internet explodiert, weil das war ja der erste Trailer, ne? War ja der meistgesehene Trailer ever. Also
1: vor wie vielen Jahren war das nochmal?
2: Einem oder so, der erste?
1: Ja.
2: Aber mehr als jeder Kinofilm und so jemals, ne? So, und jetzt der neue Trailer, vielleicht neues, tatsächlich Erscheinungsdatum.
0: Ganz exklusiv, Markus Dichmann. Jenny Gärtner und Thilo Jansen sind raus. Tschüss.
1: Tschüssi.

0: Sie ist noch unsicher. Die Nina Tschuba. Um jetzt 10 Uhr schauen wir mal, was da in der Welt draußen so vor sich geht. Mit Anneke Schäfer. Anneke, grüß dich.
1: Hallo.
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1: Ab heute kann die staatliche Förderprämie für E-Autos beantragt werden. Es gibt Geld für den Kauf oder Leasing eines Elektroautos oder eines Plug-in-Hybrids. Für die Anträge wurde ein Portal des Bundesamts für Wirtschaft und Ausfuhrkontrolle freigeschaltet. Die Förderung gibt es auch rückwirkend für Autos, die seit dem 1. Januar neu zugelassen wurden. Sie ist nur für Menschen, deren Haushaltseinkommen nicht zu hoch ist. Möglich sind Zuschüsse von bis zu 6.000 Euro. Der Autoexperte Ferdinand Dudenhöfer kritisierte die Prämie als Steuergeld. Verschwendung. Seiner Ansicht nach hätte der Markt das auch selbst geregelt, weil die Nachfrage nach E-Autos zuletzt gestiegen ist. Grund ist der Iran-Krieg und die deswegen gestiegenen Spritpreise. In den nächsten 3 Jahren stellt die Bundesregierung für die Prämie 3 Milliarden Euro zur Verfügung. Das Umweltministerium rechnet damit, dass so der Kauf von rund 800.000 Fahrzeugen unterstützt werden kann. In Paris läuft der Gipfel der G7-Finanzminister und Ministerinnen mit den Industrieländern Deutschland, USA, Japan, Kanada, Großbritannien, Frankreich und Italien. Dabei geht es um die wirtschaftlichen Folgen des Iran-Kriegs, aber auch um eine stärkere Partnerschaft mit Indien und Brasilien. Bundesfinanzminister Lars Klingbeil forderte am Rande des Treffens mehr europäische Souveränität und Patriotismus, wenn es darum gehe, Interessen durchzusetzen. Zum Beispiel müsse man mehr seltene Erden produzieren und recyceln. China hatte den Export der Rohstoffe zuletzt beschränkt. Sie werden unter anderem für Elektronik und die Energiewende gebraucht. In San Diego in Kalifornien sind auf dem Gelände einer Moschee mehrere Menschen erschossen worden. 2 junge Männer töteten laut der Polizei 3 Menschen, darunter auch einen Wachmann. Die beiden mutmaßlichen Täter sollen sich danach in einem Auto selbst erschossen haben. Der Polizeichef betonte, die Einsatzkräfte hätten keine Schüsse abgegeben. Über die Täter ist noch kaum etwas bekannt, nur dass sie 17 und 19 Jahre alt waren. Auch ihr Motiv ist unklar. Die Polizei stuft die Tat als Hassverbrechen ein. An der Moschee in San Diego gibt es auch eine Schule, den Kindern ist aber den Angaben nach nichts passiert. In München muss sich der US-Konzern Amazon ab heute vor Gericht verantworten. Grund ist eine Sammelklage von fast 220.000 Kundinnen und Kunden aus Deutschland. Sie wehren sich gegen Werbung auf der Streaming-Plattform Amazon Prime. Die Werbung hatte der Konzern Anfang 2024 eingeführt. Alle, die ihr Abo weiterlaufen ließen, sehen seitdem zwischendurch Werbespots. Wer das nicht will, muss 2,99 Euro mehr im Monat zahlen. Initiiert hat die Klage die Verbraucherzentrale Sachsen. Sie meint, dass Amazon laufende Verträge nicht nachträglich verschlechtern darf. Die Klage wird in München verhandelt, weil die deutschen Amazon-Geschäfte von dort geleitet werden.
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1: Heute ziehen fast überall viele Wolken durch. Immer wieder sind auch Schauer möglich. In der Osthälfte auch Gewitter. Dazu Temperaturen zwischen 14 und 22 Grad.
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0: Der erste Trailer hatte alle Trailer-Rekorde gebrochen. Und jetzt der neue, seit gestern draußen, hat auch schon wieder mal eben 161 Millionen Aufrufe. Auf dem Kanal von Rockstar allein. Also wovon rede ich? Ich rede natürlich von, vielleicht seid ihr schon extrem angezündet, GTA 6. Ja, was für eins Game, schon alleine jetzt im Hype, noch bevor das Ding überhaupt draußen ist. Und darüber lohnt es sich gleich mal zu sprechen, denn ja, so wie es aussieht, haben wir ein Release-Date.
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0: 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Die Nerven liegen blank. Kommt es jetzt tatsächlich wirklich dieses Jahr oder wird es vielleicht doch nochmal verschoben? Das vielleicht sehnsüchtigst erwarteste Videospiel aller Zeiten. Wir reden von GTA 6. Ja, irgendwie Gangster, Großstadt, Autos ballern, alles so ein Tick drüber. Der letzte Teil, Teil 5, inklusive GTA Online, das meistverkaufte Spiel ever. Ja, und daher eben auch so diese hohen Erwartungen auf den nächsten Teil, auf GTA 6, was jetzt schon 13 Jahre auf sich warten lässt. Jetzt aber allgemein weltweit ein Superzündi gezündet. Einige Leaks deuten nämlich darauf hin, dass man das Spiel bald vorbestellen kann. Und das würde eben bedeuten, dass es vielleicht tatsächlich dieses Jahr erscheint. Tech-Autor Andy Noll hat sich das für uns angeschaut. Andy, auf einer Skala von 1 bis 10, wie hart liegen die Gaming-Nerven blank?
1: Oh, 1 bis 10. Ich vergebe mal eine 10, würde ich sagen.
0: Ja, die Nerven zu Recht.
1: Tatsächlich. Ja, absolut. Die Nerven sind absolut stark strapaziert, denn GTA 6 ist ja, du hast es gesagt, längst kein normales Spiel mehr, sondern ja, das ist mittlerweile ein popkulturelles Ereignis, ein Börsenthema, Internet-Meme, alles, was du willst. Es gibt ja seit Jahren auch diesen Witz, wir haben dies und das bekommen, bevor GTA 6 erschienen ist. Also yeah. Oasis Comeback, neue Beatles-Musik, Trump zweimal im Weißen Haus, alles passiert.
0: Vor GTA 6.
1: Nur GTA 6 liegt immer noch nicht in den Regalen oder virtuell eben zum Download bereit. Nun gibt es, du hast gesagt, immerhin Gerüchte über eine mögliche Vorbestellung. Angeblich soll eine große US-Elektronikkette Partner eine Mail geschickt haben, nach der Vorbestellung in dieser Woche starten könnten, aber bestätigt ist nichts. Wahrscheinlich ist es auch eher nicht wahr.
0: Okay, schauen wir mal. Aber erstmal, wir reden hier immer noch von einer Vorbestellung. Ne? Da schon diese Aufregung.
1: Ja, in der Tat, bei einem normalen Spiel, in Anführungsstrichen sage ich jetzt mal, bedeutet Vorbestellen, dass man auf einen Button klickt, bezahlt und das Game bekommt, wenn es erscheint. Bei GTA 6 reicht das Gerücht über den Vorbestellungstermin, um die Szene in Bewegung zu setzen. Denn mit diesem Termin bekommt die große Hype-Maschine dann neue Nahrung. Da geht es dann um Preise, Editionen, Bonusinhalte, vielleicht einen neuen dritten Trailer, zwei gibt es ja schon, vielleicht Hinweise auf den Online-Modus. Über all dies wird dann sofort spekuliert und der US-Spieleentwickler Rockstar Games muss also im Moment gar kein Spiel liefern, um Aufmerksamkeit weltweit zu erzeugen. Es reicht schon die Frage, wann man überhaupt Geld dafür ausgeben darf. Klingt irgendwie absurd, zeigt aber die Marktmacht dieser Marke einfach.
0: Ja, wo du vom Markt sprichst, ne, ist ja irgendwie auch ein Franchise GTA. Wieso dauert das jetzt aber ausgerechnet bei GTA eigentlich so lange zwischen den Teilen? Ja? Also jetzt 12, 13 Jahre nach GTA 5 soll 6 jetzt erst erscheinen.
1: Ja, das ist ja, um es mal ganz platt zu sagen, kein Update wie bei Word oder Windows. Ne? GTA 6 ist eher eine ganz neue digitale Welt. Es geht um eine riesige offene Spielwelt mit der fiktiven Stadt Vice City. Da müssen Straßen, Fahrzeuge, Menschen, Animationen, Dialoge, Wetter, Geräusche, Physik, Polizei, Satire und alles, das muss ja programmiert werden. Und am Ende muss alles ineinander greifen. Und die lange Wartezeit hat natürlich auch dazu geführt, dass die Erwartungen jetzt einfach brutal hoch sind. Die Gegenwart soll persifliert werden, während sie sich auch schneller ändert, als das Spiel fertig wird, also irgendwie kaum zu liefern.
0: Es dauert nicht nur lange, es kostet auch verdammt viel, ne?
1: Ja, es kursieren Summen von 1 bis zu 2 Milliarden US-Dollar Entwicklungskosten.
0: Boah, krass.
1: Das Wahnsinn. Das ist allerdings nicht offiziell bestätigt, von daher würde ich da vorsichtig sein bei den Summen. Aber die Größenordnung wirkt auch, muss man ehrlich sein, nicht völlig abwegig, wenn man versteht, was da alles zusammenkommt. Das ist eine Entwicklung über mehr als ein Jahrzehnt mit sehr großen Teams an mehreren Standorten. Ja, und dann geht es ja auch nicht nur um Programmierung, es geht um Technik, es geht um Schauspieler, Musiklizenzen, Übersetzungen und vieles mehr. Ja, und dann noch das ganz, ganz wichtige Thema Marketing. Das Spiel soll ein Weltereignis werden mit entsprechender Inszenierung. Es geht hier um eine Verkaufsplattform für die nächsten 10 Jahre, wenn man so will, oder sogar noch länger.
0: So, und dann ist jetzt die große Frage zum Ende, Andi, wann kommt es denn jetzt endlich, GTA 6?
1: Also offiziell, der Release-Termin ist im vergangenen Jahr mal wieder verschoben worden, ne, von Mai 2026, wo wir jetzt gerade sind, auf den 19. November 2026. Das ist die aktuellste Info, die ich finden konnte. Nach so vielen Jahren jetzt also auf jeden Fall noch länger warten, noch mehr Memes, noch mehr Spekulationen. Aber Rockstar als Entwickler muss natürlich auch liefern. Ne? Ein verpatzter Launch wäre absolut der GAU für die Szene. Gab es zum Beispiel beim Game Cyberpunk 2077 und daraus hat, würde ich jetzt mal vermuten, die Branche gelernt.
0: Gutes Beispiel, Cyberpunk, ein Spiel, was ich mir damals nicht besorgt habe, nicht angepackt habe, weil es zum Launch eben noch so mies war. Mal schauen, wann GTA 6 kommt und ob es dann auch wirklich fertig sein wird. Auf jeden Fall ist das ein Riesendrama in der Game-Branche, hat unser Tech-Autor Andy Noll uns eben erklärt.

0: Freya Ridings haben wir gehört. Mit Wild Horse. Habt ihr sicher mitgekriegt, ja? Wir berichten heute Morgen auch schon in unseren Nachrichten davon, dass es in San Diego ein Attentat gab, ein Angriff auf eine Moschee, ein islamisches Zentrum in der Stadt. Mehrere Menschen sind dabei ums Leben gekommen und unsere Korrespondentin Antje Sieb schildert uns mal, was wir bis jetzt wissen über den Tathergang.
1: Die ersten Notrufe kamen gegen Mittag Ortszeit, daraufhin gab es einen Großeinsatz, Absperrungen, Warnungen vor einer laufenden Schießerei beim islamischen Zentrum in San Diego. Da ist eine Moschee, da sind aber auch Kindergarten und Schule. Man konnte auf Fernsehbildern sehen, wie Kinder in Sicherheit gebracht wurden. Und als die Polizei kam, hat sie die drei Opfer gefunden. Das sind alles Männer. Einer davon ist ein Wachmann des Gebäudes offenbar gewesen. Und Scott Wall, der Polizeichef, der geht momentan davon aus, dass der getötete Wachmann sich den Tätern entgegengestellt hat und damit Leben gerettet hat, auch wenn zum Ablauf immer noch ermittelt wird.
2: His actions were heroic and undoubtedly he saved lives today.
0: Die Polizei stuft die Tat bisher als sogenanntes Hassverbrechen ein, also als Hate Crime. Ermittelt aber noch zu weiteren Motiven und unter den Opfern sind ja eben auch die Täter.
1: Sie sollen 17 und 18 Jahre alt gewesen sein, sagt die Polizei, und haben sich offenbar selbst das Leben genommen. Die Ermittler haben sie etwas später dann in einem Auto, ein paar Blocks weiter entfernt von der Moschee, gefunden. Die Polizei war in Bezug auf einen der Jugendlichen schon alarmiert, als die ersten Notrufe kamen. Denn seine Mutter hatte ihn am Vormittag vermisst gemeldet und ihr war auch aufgefallen, dass eben ihr Auto und mehrere Waffen weg waren.
0: Und entschuldigt, das habe ich gerade unklug formuliert. Ich hätte sagen sollen, unter den Toten sind auch die Täter, nicht unter den Opfern. In San Diego jedenfalls herrscht jetzt mächtig Entsetzen über diese Tat, Betroffenheit und Mitgefühl für die islamische Gemeinde, sagt Antje.
1: Präsident Trump hat von der schrecklichen Situation gesprochen und Städte wie Los Angeles oder New York haben auch bereits angekündigt, dass sie in Reaktion auf die Ereignisse den Schutz zum Beispiel für Moscheen oder für islamische Zentren oder auch andere Glaubenszentren zum Teil verstärken wollen.
0: Antje Sieb, unsere Korrespondentin in den USA, berichtet über einen Angriff auf eine Moschee, ein islamisches Zentrum in der Westküstenstadt San Diego in den USA. Die Ermittlungen laufen und wenn da noch Neues an Informationen zusammenkommt und was es zu berichten gibt, dann kriegt ihr die Infos hier natürlich bei uns in Deutschlandfunk Nova.

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0: Die Sportfreunde Stiller. Keine Blumen, ohne Regen. Grüß dich, Anne.
1: Hallo.
0: Anne Zuber sitzt am Start für uns um 10.30 Uhr mit einem Update.
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3: Erstmal drei wichtige Themen in kurz. Ab heute kann die staatliche Förderprämie für E-Autos beantragt werden. Je nach Einkommen sind bis zu 6.000 Euro möglich, auch rückwirkend für den Kauf oder Leasing von neuen Fahrzeugen. Im Iran-Krieg stehen die Zeichen gerade wieder auf Verhandlungen. Der Iran hat einen neuen Vorschlag übermittelt. Die USA sagen, dass sie deswegen einen geplanten neuen Angriff gestoppt haben. Und bei dem Ebola-Ausbruch im Kongo und in Uganda hat sich auch ein US-Amerikaner angesteckt. Der und weitere Kontaktpersonen sollen jetzt in Deutschland behandelt werden.
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3: US-Präsident Donald Trump will einen Fonds einrichten lassen, um angebliche Justizopfer zu entschädigen. Daran gibt es viel Kritik. Umgerechnet 1,5 Millionen Euro sollen in den Fonds fließen aus Steuergeldern. Das Justizministerium sagt, dass das Geld eine Wiedergutmachung ist für alle Justizopfer unter Trumps Vorgänger Joe Biden. Mit Justizopfern meint Trump nach Medienberichten seine eigenen Anhänger, die beim Sturm auf das Kapitol 2021 dabei waren. Die Demokratische Partei spricht von Schmiergeld für Trump-Verbündete und außerdem von Korruption. Damit bezieht sie sich auf die Art, wie der Fonds zustande kam. Trump hatte Anfang des Jahres den Staat auf eine Milliardenentschädigung verklagt. Er sagt, dass das Finanzamt in seiner ersten Amtszeit zu Unrecht seine Steuerdaten weitergeleitet hat. Jetzt lässt Trump die Klage fallen und darf im Gegenzug den Fonds einrichten. Der iranische Regisseur Jafar Panahi war für einen Oscar nominiert und ist letztes Jahr beim Filmfestival in Cannes ausgezeichnet worden. In seiner Heimat droht ihm allerdings Gefängnis. Der Vorwurf: Propaganda gegen das System. Gegen das Urteil will er ab heute in einem Berufungsprozess vorgehen, das berichten mehrere iranische Medien. Ein Revolutionsgericht hatte Panahi Ende letzten Jahres zu einem Jahr Haft verurteilt, allerdings in Abwesenheit. Der 65-Jährige war zu der Zeit im Ausland. Seit gut einem Monat ist er aber wieder zurück im Iran. Panahi gilt seit langem als Kritiker des iranischen Regimes und saß deshalb auch schon öfter im Gefängnis. Sein letzter Film, Ein einfacher Unfall, entstand heimlich und gilt als Abrechnung mit dem iranischen Regime. In Montreal in Kanada wollen am kommenden Samstag Stripperinnen streiken. Sie sagen, das Wochenende ist ein guter Zeitpunkt, weil dann die Formel-1-Autorennen dort stattfinden. Laut dem Komitee Autonomer Sexarbeit haben die Stripclubs während des Grand Prix am meisten zu tun. Es sei die lukrativste Zeit des Jahres. Mit ihrem Streik fordern die Stripperinnen mehr Rechte bei ihrer Arbeit. Eine Tänzerin sagte der Zeitung Montreal Gazette, sie hätten nicht dieselben Rechte wie andere Arbeitnehmer, weil sie nicht angestellt sind und auch kein Gehalt bekommen, sondern nur Trinkgeld. Zum Teil gehen sie auch mit einem Minus nach Hause, weil sie in den Bars oft Gebühren bezahlen, um auftreten zu können.
2: Das Wetter.
3: Das ist eher durchwachsen und bewölkt heute. Dazu vor allem im Osten, Norden und Westen Regen, teils auch mit Gewittern bei maximal 14 bis 22 Grad.
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0: GTA 6 hatten wir gerade für euch. Gleich geht's eher in die Indie-Game-Szene. Wir hören uns aber erstmal Somber an. Mit Potential hier in Deutschlandfunk Nova. 10.33 Uhr jetzt. Schön, dass ihr dabei seid.

0: Habt ihr Tiere lieb? Oder denkt ihr, naja, sie sollen vor allem lecker schmecken? Das hat was mit unserer Geschichte zu tun, weiß jetzt Peter Neuhaus.
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2: Manche Menschen sehen Tiere als Ressource, etwa als Lieferant für Nahrungsmittel. Andere sehen Tiere als ebenbürtige Lebewesen. Eine Studie im Fachmagazin Nature Sustainability hat das Verhältnis zu Tieren genauer untersucht in Nordamerika, Südamerika und Europa. Die Ansicht, Tiere sollten dem Menschen dienen, wurde dabei eher in Nordamerika und Nordeuropa beobachtet, während die Einheit von Mensch und Tier vor allem in Südamerika vorherrschte. Die Forschenden beziehen das auf die Geschichte und setzen in der Kolonialzeit an. Da waren in Südamerika Ressourcen wie Gold wichtiger. In Nordamerika dagegen ging es verstärkt darum, Siedlungen zu gründen. Dabei wurden Tiere systematisch gejagt und gezüchtet. Auch Religion spielte laut Studie eine Rolle. Die Protestanten im Norden stehen eher dafür, sich die Welt untertan zu machen. Der Katholizismus dagegen eher für die Einheit von Mensch und Tier. Auch wenn die Grenzen mehr und mehr verschwimmen, halten es die Forschenden für wichtig, die Tradition einzelner Länder zu kennen, weil sich Einstellungen zur Umwelt über viele Generationen halten können. Der Anstieg der Meere gehört zu den größten Herausforderungen durch den Klimawandel. Das betrifft weltweit sehr viele Menschen, denn mehr als eine halbe Milliarde Menschen leben in niedrig gelegenen Küstenzonen. Forschende berichten jetzt im Fachmagazin Nature Communications, dass sich das Problem zum Teil noch verschärft, dadurch, dass Landmassen absinken. Die Gründe dafür sind nicht immer klar, aber besonders oft sinkt Land dadurch ab, dass in den Regionen viel Grundwasser entnommen wird. Auch das Gewicht durch die Bebauung in schnell wachsenden Städten spielt eine Rolle, ebenso die Förderung von Öl und Gas. Der Mensch sorgt also dafür, dass sich die Effekte des klimabedingten Meeresspiegelanstiegs nochmal verstärken. Laut Studie erleben dicht besiedelte Küstenregionen einen relativen Meeresspiegelanstieg, der etwa dreimal so hoch ist wie der weltweite Mittelwert. Die höchsten Werte stellten die Forschenden in Thailand, Bangladesch, Nigeria, Ägypten, China und Indonesien fest. Wer vor einer schwierigen Entscheidung steht, kommt schon mal länger ins Grübeln. Nach einer Studie im Fachmagazin PNAS könnte es aber von Vorteil sein, schnell zu sein, denn dann kommt offenbar oft eine bessere Entscheidung heraus. Für die Studie haben sich Forschende professionelle Schachturniere angeschaut und einzelne Züge der Spieler analysiert. Gemessen wurde die Zeit, die die Spieler für ihre Entscheidung brauchten. Die Qualität wurde dann mit Schachcomputern abgeglichen. Heraus kam, dass schnellere Entscheidungen eine höhere Qualität hatten. Warum das so ist, können die Forschenden nicht genau sagen. Eine Erklärung könnte aber sein, dass durch längeres Grübeln die Aufgabe immer schwieriger erscheint. Eine kürzere Entscheidungsdauer könnte dagegen darauf hinweisen, dass der Spieler eine starke Intuition hat, also das richtige Gefühl dafür, was der beste Zug ist.
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0: I predict a riot. Von den Kaiser Chiefs, Deutschlandfunk Nova. Gleich 10 vor 11. Um 11 haben wir Nachrichten für euch. Es gibt natürlich Mario Kart, es gibt Call of Duty und es gibt eben auch GTA 5 bzw. irgendwann dann auch mal 6. Haben wir eben noch drüber gesprochen. Aber es gibt zum Beispiel auch Trans Theft Horso, Otherworlds oder auch Season 31. Das sind alles Games, ja, genauso wie die fetten Blockbuster, die ich gerade erwähnt habe, aber es sind eben vor allem Indie-Games, ja. Und es sind Games, die zu den diesjährigen Preisträgern beim Amaze Festival gehören. Das ist ein Festival samt Awardshow eben für Indie-Games in Berlin. Und die Games, die da dieses Jahr gezeigt wurden und die auch am Ende nominiert waren für Preise und diese Preise auch gewonnen haben, die waren alle sehr politisch. Sagt unser Deutschlandfunk Nova Games Reporter Thomas Ruscher.
1: Ja, die Spiele auf dem Amaze Festival, die sind schon immer etwas politischer, aber in diesem Jahr ist das extrem. Matt Löwenotter, der ist für die Amaze Awards, den Preis dort verantwortlich, und hat mehr als

0: 400 eingereichte Spiele gespielt und so politisch waren die noch nie.
1: Das ist jetzt das erste Mal, würde ich eigentlich sagen, in 15 Jahren, dass es halt wirklich bei allen Nominees der Fall ist. Und ja, warum ist das so? Das ist eine gute Frage. Ich glaube, überall auf der Welt passieren halt wahnsinnig viele Umbrüche gerade und Dinge, wo viele Menschen merken, es ist Zeit, sich einzusetzen und auszudrücken. Und das machen viele Künstlerinnen natürlich in dem Medium, in dem sie arbeiten. Und das merkt man jetzt bei den Einreichungen.
2: Also politische Games, ja, bei den Maze Awards und dem Maze Festival. Was heißt denn jetzt allerdings politisch? Was sind so die Themen?
0: Um Geschlechtergerechtigkeit. Es geht um das Leben als Frau im Iran. Es geht um Widerstand gegen oppressive Regime. Aber alles spielerisch verpackt.
2: Spielerisch verpackt, ernste Themen. Wie macht man das, ja? Diese ernsten politischen Themen spielerisch verpacken?
0: Das ist unterschiedlich. Im Virtual-Reality-Spiel Novo Scene können die SpielerInnen durch den Klimawandel im Schnelldurchlauf durchrauschen. Und am Ende steht der ganze Ausstellungsraum unter virtuellem Wasser. Und man kann das alles so ein bisschen nachspielen und versuchen, das zu verhindern.
2: Dann stehst du also virtuell unter Wasser und erlebst den Klimawandel sozusagen am eigenen Leib. Wäre eine Idee, ne? Was da aber ansonsten noch so vorgestellt wurde auf dem Maze Festival und welche Spiele Preise gewonnen haben, was Thomas sonst alles noch so gesehen und gespielt hat, könnt ihr gerne nachhören in unserer Deutschlandfunk-App. Da gibt es das ganze Gespräch zum Maze Game Festival in Berlin.

0: Lola Young mit dem Dealer. Wir holen uns ein Update ab, was da draußen in der Welt so vor sich geht. Und zwar bei Timo Oberhauser. Timo, grüß dich.
1: Tag, Markus.
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3: Ab jetzt kann die staatliche Förderprämie für E-Autos beantragt werden. Es gibt Geld für den Kauf oder Leasing eines Elektroautos oder eines Plug-in-Hybrids. Für die Anträge wurde ein Portal des Bundesamts für Wirtschaft und Ausfuhrkontrolle freigeschaltet. Die Förderung gibt es auch rückwirkend für Autos, die seit dem 1. Januar neu zugelassen wurden. Sie ist nur für Menschen, deren Haushaltseinkommen nicht zu hoch ist. Möglich sind Zuschüsse von bis zu 6.000 Euro. Der Autoexperte Ferdinand Studenhoeffer kritisierte die Prämie als Steuergeldverschwendung. Seiner Ansicht nach hätte der Markt das auch selbst geregelt, weil die Nachfrage nach E-Autos zuletzt gestiegen ist. Grund ist der Iran-Krieg und die deswegen gestiegenen Spritpreise. In den nächsten Jahren stellt die Bundesregierung für die Prämie 3 Milliarden Euro zur Verfügung. Das Umweltministerium rechnet damit, dass so der Kauf von rund 800.000 Fahrzeugen unterstützt werden kann. Letztes Jahr wurden in Deutschland besonders viele Angriffe auf Politiker und Parteimitglieder registriert. Die AfD hat Zahlen dazu bei der Bundesregierung angefragt. Demnach hat die Polizei mehr als 5.100 Straftaten gezählt, fast 40% mehr als 2024. Das meiste waren Beleidigungen oder Sachbeschädigungen. Gewaltdelikte wurden knapp 200 gezählt. Am häufigsten wurden letztes Jahr Vertreter der AfD attackiert, gefolgt von CDU und Grünen. In Berlin geht es heute um die Frage, wie unsere Energiesysteme gesichert werden können angesichts von Bedrohungen durch Sabotage, Drohnen oder hybrider Kriegsführung. Das Auswärtige Amt hat zusammen mit weiteren Ministerien zu einer Konferenz eingeladen. Der Titel lautet »Von der Ukraine lernen«. Eingeladen sind Vertreter aus rund 40 EU-, NATO- und G7-Mitgliedstaaten und Fachleute aus Wirtschaft, Wissenschaft und Zivilgesellschaft. Bundesaußenminister Johann Wadephul sagt, Russland versuche erfolglos, die Ukraine in den Blackout zu treiben. Stattdessen habe die Ukraine aber eine beeindruckende Anpassungs- und Innovationsfähigkeit bewiesen. Wirtschaftsministerin Katharina Reiche sagt, wer über Energie spricht, spricht über Sicherheit. Deutschland könne von der Ukraine lernen, die eigene kritische Energieinfrastruktur zu stärken. Der US-Milliardär Elon Musk hat einen Rechtsstreit über die Ziele des KI-Entwicklers OpenAI verloren. Ein Gericht im kalifornischen Oakland wies seine Klage gegen das Unternehmen ab. Die Geschworenen entschieden einstimmig, dass Musk die Klage zu spät eingereicht hat. Damit sind die Vorwürfe verjährt. Musk wirft OpenAI vor, vom ursprünglichen Ziel abgewichen zu sein, künstliche Intelligenz zum Wohl der Menschheit zu entwickeln. Er fordert deswegen Schadenersatz. Musk gehörte 2015 zu den Gründern der Firma und investierte Millionen. 3 Jahre später verließ er OpenAI. Kurz danach wandelte es sich zu einem gewinnorientierten Unternehmen um. Der Anbieter von ChatGPT wird heute mit mehr als 850 Milliarden Dollar bewertet.
2: Das Wetter.
3: Fast überall ziehen Wolken durch, immer wieder sind auch Schauer möglich. In der Osthälfte auch Gewitter, das Ganze bei maximal 14 bis 22 Grad.
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0: Und der Markus Dichmann kommt aus einer Großstadt, ne? Aber ich geb's zu, gerade so. 100.000 Einwohner, gerade so geknackt. Shoutout an Witten, ne? Hahaha, Witten. Und in Witten, da gab's genau ein Kino, ein paar Kneipen und ein Freibad. Soweit ich mich erinnere, kein Theater und ein Kino. Und das ist ziemlich typisch, ne, für so kleinere, mittlere Städte, ja, wo das Kulturangebot häufig mau ist. Und das macht was mit uns allen, die aus diesen Städten kommen und da leben. Und was das mit uns macht, darüber machen wir uns gleich ein paar Gedanken.
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0: Die Linda Lindas mit Once Upon a Time.
1: Und von wegen Städte mit wenig Kulturangebot, ne? Ludwigshafen kann da echt ziemlich einen draufsetzen. Ludwigshafen hat nämlich mal locker 180.000 Einwohner. Also es ist echt schon eine ausgewachsene Großstadt. Hat aber ein einziges Kulturzentrum, einen einzigen Club und nicht mal ein einziges Kino. Tja, was machst du da abends, ne? Wenn du jetzt mal nicht vom Streamer versacken willst und zu Hause auf dem Sofa rumhängst, ne? Geht da überhaupt irgendwas? Kann man in so einer, ich übertreibe vielleicht ein bisschen, aber in so einer kulturlosen Stadt leben? Was macht das mit einem, ja? Das hat sich Deutschlandfunk Nova-Reporterin Anna Flörchinger für uns angeschaut.
2: Uns fehlt in Ludwigshafen Bar- und Ausgeh-Clubkultur. Ich bin auch keiner, der sagt, Ludwigshafen ist eine wunderschöne Stadt. Ich möchte überhaupt nichts schönreden. Ich bin hier geboren und aufgewachsen. Und auch ich bin dann, sobald man in das Alter kommt, nach Mannheim gegangen, in die Disco, um feiern zu gehen. Und das fehlt uns in Ludwigshafen.
3: Das ist Andreas Heinrich. Seine Freunde nennen ihn Andi. Er ist 33 Jahre alt und will in Ludwigshafen das ändern, was fehlt. Kulturangebote. Deswegen hat der Kommunikationsdesigner Wow gegründet. Ein Online-Magazin für Kunst und Kultur in seiner Heimatstadt. Und Andi plant auch Events.
2: Eine monatliche Rap-Veranstaltungsreihe, eine kleine Jam, aber mit auch national bekannten Artists. Darüber hinaus haben wir einmal im Jahr die Wow City Tours, die jetzt auch bald wieder anfangen. Das ist eine Bündelung von circa 30 verschiedenen Stadtführungsformaten immer.
3: Ludwigshafen ist eine Industriestadt in Rheinland-Pfalz. Sie ist vor allem durch das Chemieunternehmen BASF geprägt. Hier gibt es keine Universität, nur eine Hochschule. Ende 2023 hat das einzige Kino dicht gemacht. Mittlerweile gibt es nur noch einen Club. Viele Läden stehen leer. An der Leuphana-Universität in Lüneburg beschäftigt sich der Kulturwissenschaftler Robin Kuchar mit Kulturräumen.
4: Wenn wir jetzt uns angucken, wie sich Städte auch durch kulturelle Angebote ihre Attraktivität steigern, dann ist natürlich Kultur für die Jugend ein wichtiger Aspekt. Da haben dann natürlich Städte, in denen was los ist, entsprechend größeres Potenzial, auch junge Menschen anzuziehen.
3: Der Kulturwissenschaftler sagt, wenn junge Menschen neben der Arbeit wenig Freizeitangebote haben, könne es sein, dass sie perspektivisch lieber woanders wohnen. Langfristig helfen Kulturräume also auch der Wirtschaft. In Ludwigshafen gibt es ein einziges Kulturzentrum und das gehört der Stadt, das Haus. Es ist mitten in der Innenstadt und ein grauer Betonbau. Charlotte Strecker ist 28 Jahre alt und plant hier das Programm. Sie erklärt das offene Konzept des Kulturzentrums.
5: Infrastrukturgeber haben wir es jetzt mal betitelt. Also wir möchten auch den KulturakteurInnen hier in Ludwigshafen und der Umgebung unsere Räume zur Verfügung stellen, um auch eigene Events zu realisieren. Zu einer symbolischen Miete, also sehr günstigen Konditionen, damit die KulturakteurInnen auch ihre eigenen Communities hier ins Haus bringen.
3: Dazu plant Charlotte Strecker Kulturevents, etwa Dragshows oder Stand-up-Comedy-Abende. Oder die neue Rockabilly-Reihe, die hier gerade probt. Ludwigshafen ist eine Arbeiterstadt. In Unistädten würden sich Kulturzentren oftmals viel einfacher bilden, erklärt der Kulturwissenschaftler Robin Kuchar. Denn da gibt es ein kulturinteressiertes Publikum.
4: Also wenn wir so von Bottom-up-Initiativen sprechen, also Bars, Clubs, Galerien, dann ist natürlich ein Zusammenspiel von harter Infrastruktur, sprich verfügbare und vor allem bezahlbare Räume, eine wichtige Voraussetzung. Auf der anderen Seite aber auch weiche Infrastruktur, nämlich die entsprechenden Menschen und Netzwerke, die sich dann um die Aneignung und die Bespielung solcher Räume kümmern.
3: Ganz in der Nähe von Ludwigshafen ist die Unistadt Mannheim. Hier gibt es deutlich mehr kulturelle Angebote und das nutzen auch Ludwigshafener. Von der Innenstadt sind es mit der Straßenbahn nur 10 Minuten über die Rheinbrücke. Aber warum dann überhaupt um kulturelle Angebote in Ludwigshafen kämpfen? Weil hier sehr viel Potenzial liegt und zumindest die harte Infrastruktur gegeben ist, sagt Andi vom Wow-Magazin.
2: Zu Ludwigshafen ist für mich eine Spielwiese, also wir können hier voll viel machen und das schätze ich an der Stadt. Die Chance, die in Ludwigshafen liegt, wenn du hier was machen willst, kannst du es machen. Die Wege sind total kurz, man wird sehr offen angenommen und es ist sehr viel, sehr niederschwellig.
3: Und vielleicht sind es genau diese Möglichkeiten, die dann doch wieder junge Menschen in eine Stadt wie Ludwigshafen locken.
1: Guter Gedanke natürlich von Andi, wo noch nichts ist. Da kann man erstmal alles ausprobieren. Anna Flörchinger war für uns in Ludwigshafen unterwegs für Deutschlandfunk Nova. Und hat sich jetzt angeschaut, wie die Stadt mit dem bis jetzt zumindest noch mauen Kulturangebot umgeht. Viertel nach 11.

0: Error. Mit Vergeben. In Deutschlandfunk Nova.
1: Dann hören wir einfach auf. 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
0: Wenn es eine Stadt gibt, in die Wladimir Putin gerne reist, dann ist es Peking. Ja, Putin ist jetzt schon zum 25. Mal auf Staatsbesuch in China. Denn Russland und China sind befreundet und Putin braucht im Moment den Beistand von Xi Jinping, sagt unser Korrespondent Maximilian Seib in Peking.
2: Er steht sehr unter Druck vor diesem Treffen. Also wenn man mal so ein bisschen nach Russland schaut, die Militärparade zum Ende des Zweiten Weltkrieges ist immer ein sehr wichtiges Event. Die fiel dieses Jahr deutlich kleiner aus als zuvor. Selbst in staatlichen Umfragen sinken seine Zustimmungswerte. Und das liegt an einer schwächelnden Wirtschaft und auch daran, dass es Sicherheitsängste bei vielen Russen mittlerweile gibt. Also ukrainische Drohnen, die treffen inzwischen Ziele tief im russischen Landesinneren. Und das ist halt einfach etwas, was er nicht mehr so einfach abschütteln kann.
0: Wirtschaft allerdings ja auch ein ganz wichtiger Punkt zwischen China und Russland. Ja, China auf der einen Seite liefert Waren an Russland, die Russland auf dem Weltmarkt ansonsten nicht mehr bekommt. Autos, Maschinen, Elektronik, Computerchips und so. Und auf der anderen Seite kauft China in Russland Gas ein, was Russland wiederum sonst nicht mehr loswerden würde auf dem Weltmarkt. Also beide brauchen einander, sagt Maximilian.
2: Und es gibt noch einen zweiten Aspekt, ein langfristiges Ziel, wenn man so möchte. Und zwar die bisher von den USA dominierte Weltordnung ein Stück weit neu zu ordnen. Das möchte Russland mit unterschiedlichen informellen Bündnissen. Und ein ganz wichtiger, vielleicht der wichtigste Partner da ist Russland. Also China möchte das und Russland ist vielleicht der wichtigste Partner als strategischer Partner. Und dementsprechend möchte man das weiter intensivieren.
0: Da sind wir auf der großen Weltbühne angekommen und eben auch bei den großen Konflikten dieser Welt, sprich den Kriegen in der Ukraine und auch der Situation im Nahen Osten. Das wird heute dann wohl auch Thema sein in Gesprächen zwischen Russland und China. Beim Thema Ukraine weiß man ja, dass China sich nach außen hin immer diplomatisch gibt, um Frieden wirbt, ja, ein Ende des Krieges fordert. Aber
2: es finanziert ihn so ein bisschen indirekt mit, indem es eben günstig Gas und Öl kauft und damit Putins Kriegskasse füllt. Auch die Güter, die teilweise nach Russland gebracht werden, die sind Güter, die man zivil nutzen kann, teilweise aber auch militärisch nutzen kann. Also ein Chip kann man in den Computer packen, aber auch in eine Kriegsdrohne. Also insofern ist China da nicht so neutral, wie es sich gerne geben würde. Offiziell ist die Haltung aber, wir sind keine Partei, wir ergreifen keine Partei.
0: Staatstreffen heute in Peking, Wladimir Putin zu Besuch in China. Worum es geht und warum das ein besonderes Treffen ist, das hat uns Maximilian Seib erklärt, unser Korrespondent in Peking. Ihr hört Deutschlandfunk Nova. Und das ist ein Song mit viel Gewicht und viel Gepäck. Amy Winehouse, Back to Black.

0: Amy Winehouse. In Deutschlandfunk Nova. Es ist kompliziert. 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Und daneben gehören ja Podcasts auch zu unserem Kerngeschäft, ne? Und in den letzten Jahren auch immer mehr diese Podcasts auch für euch da draußen in die Welt zu bringen. 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

0: Neve und Liesel mit Can you feel me when you see my face? 11.30 Uhr, Zeit für Anne Zuber. Anne, grüß dich.
1: Hallo.
0: Und zwar mit denen hier.
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3: Erstmal drei Themen kurz. Seit heute können Anträge für das E-Auto-Förderprogramm der Bundesregierung gestellt werden. Bundesumweltminister Schneider hat ein Online-Portal dazu freigeschaltet. Bei dem Ebola-Ausbruch im Kongo und in Uganda hat sich auch ein US-Amerikaner angesteckt. Der und weitere Kontaktpersonen sollen jetzt in Deutschland behandelt werden. Und in München muss sich der US-Konzern Amazon seit heute vor Gericht verantworten. Grund ist eine Sammelklage von fast 220.000 Kunden aus Deutschland. Sie wehren sich gegen Werbung auf der Streaming-Plattform Amazon Prime.
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3: Einen Monat vor der Fußball-WM der Männer macht eine US-Gewerkschaft weiter mobil gegen die umstrittene Einwanderungsbehörde ICE. Die Gewerkschaft vertritt mehr als 30.000 Beschäftigte in Hotels, Flughäfen und Sportarenen. 2.000 davon arbeiten im WM-Stadion von Los Angeles. Bei einer Kundgebung haben sie jetzt nochmal erklärt, wenn während der WM-Spiele ICE-Kräfte im Stadion eingesetzt werden, legen wir unsere Arbeit nieder. Die Gewerkschaft kritisiert auch das Akkreditierungsverfahren der FIFA für die WM. Die FIFA verlangt von Mitarbeitenden in WM-Städten, dass sie persönliche Daten einreichen. Diese Daten dürften nicht an ICE, Geheimdienste und ausländische Staaten weitergegeben werden, fordern die Beschäftigten. Der ICE-Direktor hatte Anfang des Jahres gesagt, dass seine Behörde eine Schlüsselrolle spielt für die Sicherheit während der WM. Seitdem wächst die Sorge vor Einsätzen in Stadien. In Boliviens Hauptstadt La Paz sind Proteste gegen die Regierung eskaliert. Medien berichten, dass mehrere Menschen verletzt wurden. Protestierende sollen mehrere Gebäude gestürmt und Sprengsätze geworfen haben. Die Polizei setzte Tränengas ein. Die Staatsanwaltschaft meldet mehr als 90 Festnahmen. Die aktuellen Proteste und Straßenblockaden laufen seit 2 Wochen. Die Demonstrierenden fordern mehr Lohn, eine stabilere Wirtschaft und einige auch den Rücktritt von Mitte-Rechts-Präsident Rodrigo Paz. Der wirft seinem linken Vorgänger Evo Morales vor, die Proteste zu steuern, um die Regierung zu schwächen. Der frühere ukrainische Präsidentenberater Andriy Yermak ist gerade erst wegen Korruptionsverdacht festgenommen worden. Jetzt ist er auf Kaution wieder frei. Er hinterlegte dafür laut dem obersten Antikorruptionsgericht des Landes umgerechnet etwa 2,7 Millionen Euro. Damit kann er bis zum Prozess frei bleiben. Yermak war bis letztes Jahr ein enger Berater und Vertrauter des ukrainischen Präsidenten Volodymyr Zelensky. Er wird verdächtigt, an einem Netzwerk zur Veruntreuung von Geldern beteiligt gewesen zu sein und trat deswegen zurück. Die Vorwürfe weist Yermak aber zurück. Korruption ist seit langer Zeit ein Problem in der Ukraine. Die EU fordert, dass sich das ändert. Das ist eine der Bedingungen für einen möglichen EU-Beitritt.
2: Das Wetter.
3: Das ist eher durchwachsen und bewölkt heute. Dazu vor allem im Osten, Norden und Westen Regen, teils auch Gewitter bei maximal 14 bis 22 Grad.
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0: Röhren, Fernseher und Nickelodeon haben wir gleich für euch. In unserem Lieblingslied heute. Aber apropos Lieblingslied, hier erstmal ein musikalisches Power-Couple. Sam Fender zusammen mit Olivia Dean.
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0: Jungle mit Carry On um 20 vor 12. Da schauen wir mal, was in Wissenschaft und Forschung so abgeht mit Anne Zuber.
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2: Viele Menschen besitzen ein Auto, obwohl es sie finanziell stark belastet. Das geht aus einer Auswertung von Studiendaten hervor, die die Umweltorganisation Greenpeace beim Öko-Institut in Auftrag gegeben hat. Demnach sagen bis zu 19% der europäischen Bevölkerung, dass sie zum Besitz eines Autos gezwungen sind, weil die Alternativen fehlen, also ein gutes Angebot von Bussen und Bahnen. Eine weitere Zahl aus der Untersuchung: fehlende Bus- und Bahnverbindungen schneiden mehr als die Hälfte der Menschen in Europa vom öffentlichen Nahverkehr ab. Beim Blick auf Deutschland fällt auf, dass die Lage teils schlechter ist als im europäischen Durchschnitt. Zum Beispiel nutzen hier nur 11% der Menschen täglich Bus und Bahn. Hauptgrund ist laut Greenpeace, dass vor allem ländliche Regionen schlecht angebunden sind. Die Organisation fordert, den Nahverkehr gezielt auszubauen und ihn durch ein günstiges Deutschlandticket attraktiver zu machen. Ob eine Therapie Erfolg hat, hängt offenbar auch davon ab, was wir uns vorher davon versprechen. Darauf deuten Ergebnisse aus einer Studie hin. Forschende berichten über einen Versuch mit Placebo-Behandlungen, also mit Mitteln ohne Wirkstoff. Patientinnen und Patienten mit einer Depression bekamen ein Nasenspray, das aber nur angeblich stimmungsaufhellend wirken sollte. Doch allein die Erwartung hatte laut Studie messbare Auswirkungen. Testpersonen berichteten von besserer Stimmung und sie verarbeiteten emotionale Reize positiver. Im Anschluss wurden sie über mehrere Wochen während der regulären Behandlung ihrer Depression begleitet. Je stärker die positiven Erwartungen waren, desto stärker verbesserten sich auch hier die Symptome im Verlauf der Therapie. Die Forschenden schließen daraus, dass Erwartungen die Verarbeitung von Emotionen beeinflussen können. Die Studienergebnisse könnten dabei helfen, Therapien zu verbessern. Es geht um das Magnetfeld der Erde bei der Mission SMILE der Europäischen Raumfahrtagentur ESA. Eine Rakete mit dem Satelliten an Bord ist am frühen Morgen losgeflogen vom europäischen Weltraumbahnhof in Französisch-Guayana. SMILE soll aus seiner Umlaufbahn Polarlichter und das Magnetfeld beobachten und so die Vorhersage von gefährlichen Sonnenstürmen verbessern. Denn die können Technik und Infrastruktur gefährden, zum Beispiel indem sie Funk- und Satelliten stören, GPS-Signale verfälschen oder sogar Schäden an Stromnetzen verursachen. Der Satellit hat vier wichtige Instrumente. Darunter sind eine UV-Kamera und eine Röntgenkamera, die über lange Zeit Polarlichter aufnehmen können. Die SMILE-Mission ist auf 3 Jahre angelegt. Bis erste wissenschaftliche Daten verfügbar sind, dürfte es mehrere Monate dauern. An der Mission sind auch chinesische Forschende beteiligt.
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0: Linkin Park. In the End. Von vielen von euch bestimmt eine schöne Jugenderinnerung. Vielleicht zusammen mit Hannah Montana oder von mir aus auch SpongeBob. Auf jeden Fall alles Erinnerungen aus einer Zeit, als die Welt ja noch so, ach, so in Ordnung war. Und damit muss Sophie sagt, die man nicht so meint, heute klarkommen. These wäre also auf dem Weg zu diesem Erwachsensein. Hat uns das Kinderfernsehen mächtig verhunzt, ja? Weil da war alles heile Welt. Und heute muss man feststellen, es ist gar nicht so heile Welt, ne? Wir crashen dann ziemlich hart im Leben, schlagen da hart auf, weil eben es nicht alles heile Welt ist. Und es geht jetzt gar nicht immer nur um Trump und Putin oder so, sondern es geht eben schlicht und einfach darum, dass nicht jeder Streit problemlos gelöst wird, ne? Dass nicht jedes Problemchen nach der nächsten Werbepause dann wie von Zauberhand verschwunden ist, ne? Sondern dass das harte Arbeit ist und dass man sich, ja, vielleicht mal ein bisschen großspurig formuliert, dass man sich eben mal mit der eigenen Naivität auseinandersetzen muss, ne? Darum geht's in diesem Song von Sophie, den wir jetzt gleich hören wollen. Er ist nämlich unser Lieblingslied heute geworden.
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0: Und er trägt einen guten Titel, einen passenden Titel, nämlich zu dieser Kindheitsnostalgie, um die es da geht. Er heißt Nickelodeon. Unser Lieblingslied heute von Sophie.

0: gezeigt bei Nickelodeon. Sorry, was ich sagen wollte, ist, wenn das mal Miley Cyrus hören würde. Sophie mit Nickelodeon haben wir eben gehört. Sophie kennt ihr von unserer Playlist. Sophie Asbacher heißt sie eigentlich, Sängerin und Songwriterin, kommt aus der Nähe von Stuttgart, hat schon eine EP veröffentlicht. Letztes Jahr ist sie rausgekommen, wenn ihr ein bisschen mehr von ihr hören wollt. Nickelodeon jetzt aber, ihr neuester Song, vor einer guten Woche rausgekommen, war heute unser Deutschlandfunk Nova Lieblingslied.
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0: Da haben The Weeknd und Daft Punk zusammen einen Song gemacht. Starboy. Heißt der. Timo Oberhauser ist jetzt am Start für uns. Timo, grüß dich.
1: Tag, Markus.
0: Und zwar um 12 Uhr mit denen hier.
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3: Ab jetzt kann die staatliche Förderprämie für E-Autos beantragt werden. Es gibt Geld für den Kauf oder Leasing eines Elektroautos oder eines Plug-in-Hybrids. Für die Anträge wurde ein Portal des Bundesamts für Wirtschaft und Ausfuhrkontrolle freigeschaltet. Die Förderung gibt es auch rückwirkend für Autos, die seit dem 1. Januar neu zugelassen wurden. Sie ist nur für Menschen, deren Haushaltseinkommen nicht zu hoch ist. Möglich sind Zuschüsse von bis zu 6.000 Euro. Der Autoexperte Ferdinand Dudenhöffer kritisierte die Prämie als Steuergeldverschwendung. Seiner Ansicht nach hätte der Markt das auch selbst geregelt, weil die Nachfrage nach E-Autos zuletzt gestiegen ist. Grund ist der Iran-Krieg und die deswegen gestiegenen Spritpreise. In den nächsten 3 Jahren stellt die Bundesregierung für die Prämie 3 Milliarden Euro zur Verfügung. Das Umweltministerium rechnet damit, dass so der Kauf von rund 800.000 Fahrzeugen unterstützt werden kann. Im Iran-Krieg stehen die Zeichen gerade wieder auf Verhandlungen. US-Präsident Donald Trump erklärte, dass er einen angeblich für heute geplanten Angriff erstmal abgesagt hat, damit verhandelt werden kann. Der Iran hat gestern eine Antwort an die USA übermittelt. In dem neuen Friedensvorschlag stehen laut der staatlichen iranischen Nachrichtenagentur IRNA einige Forderungen, wie die Aufhebung von Sanktionen, die Freigabe eingefrorener Gelder und ein Ende der Seeblockade iranischer Häfen. Außerdem solle der Krieg an allen Fronten enden, also auch im Libanon. Und der Iran will, dass US-Truppen aus der Region abziehen. US-Präsident Donald Trump will vor allem, dass der Iran auf sein Atomprogramm verzichtet. Gerade erst war der US-Präsident zu Besuch in China. Heute kommt Wladimir Putin aus Russland. Laut dem Kreml wird er begleitet von einer Delegation aus Ministern und Managern. Chinas Staats- und Parteichef Xi Jinping hatte Putin eingeladen, um die strategische Partnerschaft beider Länder auszubauen. Nach offiziellen Angaben sollen rund 40 Dokumente unterschrieben werden, unter anderem in den Bereichen Industrie, Handel, Verkehr und Bau. Und die beiden werden sich wohl über die Krisen und Kriege in der Welt austauschen. Foodwatch hat sich in mehreren EU-Ländern Gewürze, Reis und Tee aus Supermärkten genauer angeschaut, auch in Deutschland. Die Verbraucherschützer sagen, dass sie dabei oft Rückstände von Pestiziden gefunden haben, die in der EU verboten sind. 2 von 3 getesteten Produkten waren demnach belastet. Betroffen waren laut Foodwatch vor allem bestimmte Kreuzkümmelprodukte, grüner Tee, Paprikapulver und Chilipulver. Die Verbraucherschützer sagen, das sind Produkte, die meist außerhalb der EU hergestellt werden, unter anderem Regeln. Foodwatch fordert von der EU, strengere Importregeln zu beschließen.
2: Das Wetter.
3: Fast überall ziehen Wolken durch. Immer wieder sind auch Schauer möglich. In der Osthälfte Gewitter. Das Ganze bei maximal 14 bis 22 Grad.
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0: Social Media Verbot für Jugendliche war das Thema. Schlechthin, so vor 4, 5 Wochen, war es auch groß auf der politischen Agenda. Und dann auch schon wieder eingeschlafen, die Sache, ne? Aber es gibt da Menschen, die Interesse haben, dieses Thema am Laufen zu halten, nämlich die Schulpsychologinnen und Schulpsychologen in Deutschland. Und ihr könnt euch vorstellen, warum. Denn die sind nämlich tagtäglich damit konfrontiert, ne? Die sehen tagtäglich, wie das aussieht, wenn Kinder und Jugendliche viel oder eben auch einfach zu viel rumhängen bei Social Media. Und deshalb reden wir mal mit einem, mit genau so einem, nämlich mit einem Schulpsychologen. Gleich hier.
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0: Charlie XCX. Mit Dying for You in Deutschlandfunk Nova. Gewalt, Diskriminierung, Sexismus, weirde Ansichten der Welt im Allgemeinen und genauso weirde Schönheitsideale im Speziellen und natürlich auch Mobbing, ja, all das sehen, lesen und erleben wir bei Social Media. So, da muss also jeder selber Wege finden, wie er mit umgeht, bei Kindern und bei Jugendlichen allerdings. Da könne man nicht einfach so hinschauen, sagte zumindest nochmal der BDP. Das ist der Berufsverband der deutschen Psychologinnen und Psychologen. Und hängt sich da also in eine große Diskussion rein, an eine große Diskussion dran, über die, nämlich die über ein Verbot von Social Media für Kinder und Jugendliche. Habe ich darüber gesprochen mit dem Schulpsychologen Jörg Lorenzen-Lemke vom BDP und er schildert uns jetzt erst noch einmal, welche Gefahren er für Kinder und Jugendliche sieht, was er also so in seiner Arbeit für Erfahrungen mit Social Media macht.
1: Ja, also die Gefahren sehen wir an vielerlei Stellen. Wir beobachten ganz viele Probleme in unserem Bereich mit Schlafstörungen, die wir mit Social-Media-Nutzung auch vor allen Dingen am späten Abend oder sogar nachts verbinden können, was uns Schülerinnen und Schüler auch berichten, zum Teil Eltern berichten. Und die Lehrer merken das natürlich dann auch vormittags im Unterricht mit Müdigkeit, aber auch mit Konzentrationsstörungen. Wir beobachten auch, dass sich viele Schüler zunehmend sozial isolieren. Das ist natürlich auch der Pandemie etwas geschuldet, aber wir sind immer noch in einer Phase, wo wir nicht Entwarnung geben können. Das hat sich bei einigen sehr manifestiert und hängt auch zum Großteil mit Social-Media-Nutzungsproblemen zusammen. Wir beobachten Cybermobbing, wir beobachten Schulabsentismus, einen starken Anstieg an der Stelle. Wir beobachten, dass Schülerinnen und Schüler KI ungefiltert als Avatarfreund oder sogar als Psychotherapeutin benutzen und sich den Ratschlägen, die dort dann über KI gegeben werden, auch anschließend sich einverleiben. Diagnosen, die dann über das Internet gestellt werden, sind auch zu finden. Und es gibt einen großen Zuwachs von Einsamkeit auch bei Schülerinnen und Schülern.
2: Was ja schon eine irre Bandbreite an Problemen ist. Aber wenn wir sowas nehmen wie Einsamkeit, Konzentrationsstörung und auch Cybermobbing, sind das nicht aber ohnehin auch Sachen, die vielleicht Kinder sehr individuell so betreffen? Also dass das eben von Kind zu Kind sehr unterschiedlich ausfallen kann, auch je nachdem, wie die Social-Media-Nutzung ist?
1: Ja, natürlich. Es ist klar in dem Zusammenhang, dass es weniger die Schülerinnen und Schüler betrifft, die weniger in Social Media unterwegs sind und mehr die Schülerinnen und Schüler, die mehr in Social Media Accounts unterwegs sind. Und es betrifft ja ungefähr jeder fünfte Schülerin oder Schüler hat dieses Mal erlebt in seiner Schullaufbahn. Es ist ja keine kleine Gruppe, die da betroffen ist.
2: Was würde denn jetzt aber so ein Altersverbot konkret bringen können?
1: Ja, wir sind ja als Gesellschaft aufgefordert, die Kinder und Jugendlichen vor missbräuchlicher Anwendung dieser Medien auch zu schützen. Einerseits haben die Kinder und die Jugendlichen ja auch ein Anrecht auf digitale Teilhabe. Das ist ja auch festgeschrieben. Auf der anderen Seite müssen wir natürlich auch gucken, dass sie nicht mit Dingen im Social-Media-Bereich in Kontakt kommen, die nicht altersangemessen sind. Wir nehmen da als Schulpsychologe natürlich oft die Entwicklungspsychologie zu Hilfe. Das heißt, im Kindesalter und aber auch im Jugendalter besteht ja eine gewisse Vulnerabilität für Einflüsse von außen und nicht alles, was da im Netz kursiert, ist geeignet für verschiedene Altersgruppen. Fangen wir bei den Kleinsten an. Da ist es ja inzwischen auch so, dass sogar im Alter von 0 bis 3 schon Multimedia-Konsum vorhanden ist. Der Prozentsatz wächst an der Stelle. Es gibt ja nicht zu Unrecht die Initiative Bildschirm frei bis 3. Das heißt, man hat sich da auch geeinigt darauf, das möglichst für dieses Alter komplett zu untersagen oder nicht anzuwenden. Das sind ja alles Dinge, wo man gucken muss, braucht es da eine gesetzliche Regelung dafür oder braucht es auch mehr Aufklärung für Eltern?
2: Bei so einem Verbot reden wir aber genau über das, ja, über eine politische Lösung, wie zum Beispiel eben auch beim Alkohol zu sagen, der ist erst ab 16-18 Jahren erlaubt. Müsste man nicht vielleicht auch eher auf der anderen Seite mal zupacken, weil es sind ja letztlich auch Plattformen und Unternehmen, die da dann mit der Gesundheit von Kindern auch Geschäfte machen.
1: Ja, in unserer Stellungnahme vom BDP fordern wir ja genau das, dass auch die Betreiber da mehr in die Verantwortung genommen werden. Die Grundlagen gibt es da weitgehend schon über den Digital Services Act zum Beispiel der EU. Es wird vielleicht nicht immer entsprechend umgesetzt. Da müsste man verschärft drauf gucken und auch die Unternehmen dazu bringen, dass Algorithmen auch freigegeben werden, sodass man gucken kann, ob sie missbräuchlich zum Beispiel suchtmachende Faktoren in ihre Apps mit einbauen. einbauen, in die Social Media Geschichten einbauen, sodass man da auch das gut überwachen kann und entsprechend kontrollieren kann und Missbräuche auch verhindern kann an der Stelle. Und eins muss ich dazu auch noch sagen, es geht ja nicht nur um ein Verbot, sondern es geht natürlich auf der anderen Seite auch darum, Medienkompetenz bei Schülerinnen und Schülern aufzubauen. Bloß dazu braucht es viele dieser Social Media Accounts eben nicht.
0: Und erstmal würde ein Verbot helfen, sagt jedenfalls der BDP. Der Berufsverband der deutschen Psychologinnen und Psychologen, habe ich darüber gesprochen mit Schulpsychologe Jörg Lorenzen-Lemke.

0: Seku mit Dangerous Lover haben wir gehört. Deutschlandfunk Nova hier. Und jetzt reden wir über 11.833 Euro im Monat. Finde ich ganz schön viel. Ist ein ordentlicher Lohn. So viel bekommen Bundestagsabgeordnete in Deutschland. Das sind die sogenannten Diäten.
1: In der Weimarer Republik gab es nur eine geringe Aufwandsentschädigung. Da konnte eigentlich nur ins Parlament, wer sich das leisten konnte.
0: Sagt Volker Findhammer, unser Korrespondent im Hauptstadtstudio. Also haben diese Diäten den Sinn natürlich, dass man als Politiker, als Volksvertreter, Demokrat im Parlament davon auch leben kann. Und diese Diäten, die sollen jetzt zum 1. Juli nochmal steigen. Und zwar turnusmäßig, das heißt, es passiert alle paar Jahre automatisch nach einem festgelegten Prinzip, gekoppelt an die Lohnentwicklung in Deutschland.
1: Damit wollte man die Anhebung der Diäten frei von politischen Debatten halten. Denn wirklich vorher mussten die Abgeordneten das jedes Jahr auch die Höhe selbst festlegen. Und das ist ja seitdem Geschichte. Denn dieser Nominallohnindex, der beschreibt die durchschnittliche Bruttolohn- und Gehaltsentwicklung aller Arbeitnehmerinnen und Arbeitnehmer im zurückliegenden Jahr. Und dann hat man damals gesagt, wir erheben nur so stark, wie eben auch die Löhne und Gehälter für alle anderen in Deutschland im Durchschnitt gestiegen sind. Und seitdem gilt dieser Mechanismus.
0: In diesem Jahr wären das übrigens knapp 500 Euro mehr dann für alle Abgeordneten. Aber SPD, Grüne, Linke und AfD haben schon gesagt, das wollen wir nicht. Ja, zumindest nicht dieses Jahr, nicht in Zeiten, wo es bei vielen Leuten in Deutschland knapp ist, können wir nicht drauflegen. Und da wird aller Voraussicht nach heute die Union auch sagen, ja, wir möchten auch verzichten und dann muss die Sache noch durch den Bundestag.
1: Wir merken ja, in allen Umfragen steht die Koalition im Moment nicht ganz gut da. Insofern spielt das im Moment als symbolischer Akt schon eine gewichtige Rolle. Bezogen auf den Bundeshaushalt und die Mittel, die da fehlen, fällt das am Ende nicht wirklich ins Gewicht. Aber solche symbolischen Handlungen spielen dann doch in der Politik immer wieder mal eine große Rolle. Seht her, auch wir verzichten, auch wir sind zu Einschnitten bereit. Das ist wohl das politische Signal, was man jetzt damit verbinden
0: kann. Und mindestens eins kann man sagen, nämlich, dass das ein Symbol ist, das ganz sicher gut ankommen würde, einer aktuellen YouGov-Umfrage nach, nämlich haben 85%, also sagen wir fast alle der Befragten gesagt, die Abgeordneten sollen diesmal bitte auf die Diätenerhöhung verzichten. Deutschlandfunk Nova hier.

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0: Es ist 12:30 und wir holen uns mal ein Update ab, was da draußen in der Welt so vor sich geht. Bei Ann-Kathrin Horn. Hey Anka.
1: Hallo.
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1: Erstmal drei wichtige Meldungen in kurz. In den deutschen Wäldern ist die Lage unverändert. Laut einem neuen Bericht des Bundeslandwirtschaftsministeriums haben 4 von 5 Bäumen Schäden. Seit heute kann die staatliche Förderprämie für E-Autos beantragt werden. Je nach Einkommen sind bis zu 6.000 Euro möglich. Und bei dem Ebola-Ausbruch im Kongo und in Uganda hat sich auch ein US-Amerikaner angesteckt. Er und weitere Kontaktpersonen sollen jetzt in Deutschland behandelt werden, weil das schneller geht, als sie in die USA zu fliegen.
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1: Behörden in Indonesien streuen offenbar gezielt Falschinformationen im Netz, um Regierungsgegnerinnen und Gegner zum Schweigen zu bringen. Zu diesem Ergebnis kommt Amnesty International in einem neuen Bericht. Die Menschenrechtsorganisation hat konkrete Videos nachverfolgt, die nachweislich gefälscht waren. Und die wurden laut Amnesty von Social-Media-Konten hochgeladen und weiterverbreitet, die mit der Militärregierung in Verbindung stehen. Amnesty sagt, dass diese Taktik ausgebaut wurde, seit Indonesiens Präsident Prabowo Subianto vor 1,5 Jahren ins Amt kam. Amnesty wirft der indonesischen Regierung vor, dass sie mit den Kampagnen zu Gewalt gegen Gegner anstachelt. Social-Media-Plattformen wie TikTok und YouTube gibt sie eine Mitschuld. Die hätten durch die Algorithmen dafür gesorgt, dass sich die Fake News schneller verbreiten. In Venezuela gibt es Proteste wegen des Todes eines politischen Gefangenen. In der Hauptstadt Caracas sind vor allem Studierende auf die Straße gegangen. Sie machen die venezolanische Regierung für den Tod von Victor Hugo Quero verantwortlich und auch für den Tod seiner Mutter. Quero war vor 1,5 Jahren festgenommen worden wegen angeblicher Verschwörung und Hochverrat. Allerdings war nicht klar, wo er inhaftiert war. Seine Mutter hatte deshalb die ganze Zeit nach ihm gesucht. Vorletzte Woche hatten die Behörden dann mitgeteilt, dass der 54-Jährige im Gefängnis gestorben ist, allerdings schon letzten Sommer. Seine Mutter ist dann ein paar Tage nach der Mitteilung gestorben. Die NGO Foro Palnal schätzt, dass in Venezuela mehr als 400 Menschen aus politischen Gründen im Gefängnis sitzen. Eigentlich hatte die Regierung angekündigt, politische Gefangene freizulassen. In Südkorea sorgt eine Werbekampagne von Starbucks für Kritik und Boykottaufrufe. Die Kaffeekette hatte gestern eine Rabattaktion mit dem Namen Tank Day gestartet. Laut dem Unternehmen ging es um besonders große Kaffeebecher. Viele in Südkorea fühlten sich bei dem Begriff Tank aber an Panzer erinnert und sahen das vor allem deshalb kritisch, weil die Werbeaktion auf einen wichtigen Jahrestag fiel. Gestern ist in Südkorea an den demokratischen Aufstand in der Stadt Gwangju erinnert worden. Am 18. Mai 1980 setzte die damalige Militärregierung Panzer ein, um prodemokratische Demos niederzuschlagen. Hunderte Menschen wurden getötet und in Südkorea gilt der Tag als nationales Trauma. Starbucks hat sich inzwischen entschuldigt und den Geschäftsführer in Südkorea entlassen.
2: Das Wetter.
1: Durchwachsen und bewölkt, vor allem im Osten, Norden und Westen Regen, teils auch Gewitter, maximal 14 bis 22 Grad. Morgen bleibt's bewölkt, nass und gewittrig bei dann 17 bis 22 Grad.
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0: Schon mal Stirnlampe auspacken, Leute. Wir kriechen gleich tief in eine Bärenhöhle, wo die Menschheit ihren Anfang hatte. Hören aber erstmal Harry Styles mit American Girls.

0: Palo Santo haben wir gehört von Jesse Reyes und Stormzy. Dann checken wir mal Wissenschaft und Forschung aus.
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0: Mit Tina Howard.
2: Wasserstoff wird für die Energiewende dringend gebraucht. Allerdings ist die Herstellung sehr aufwendig und macht es schnell unrentabel. Deshalb lohnt es sich, nach natürlichem Wasserstoff zu suchen, sogenanntem weißen Wasserstoff. Der entsteht im Inneren der Erde und kann aus dem Boden gefördert werden. Fachleute, unter anderem vom Helmholtz-Zentrum für Geoforschung, haben jetzt einen Ansatz gefunden, wie man weißen Wasserstoff leichter finden könnte. Sie sagen, dass die Erosion eine entscheidende Rolle spielt und Hinweise liefert. Sie hilft in Gestein aus dem Erdmantel an die Oberfläche zu bringen und in diesem Gestein kann Wasserstoff freigesetzt werden, der sich dann ablagert. Solche Bedingungen, unter denen weißer Wasserstoff entsteht und gespeichert werden kann, gibt es etwa in den Alpen und den Pyrenäen. Deshalb könnten dort auch größere Vorkommen dieser Quelle für saubere Energie lagern. Dingos sind Nachfahren von Haushunden, die vor Jahrtausenden verwildert sind und seitdem unabhängig vom Menschen leben, vor allem in Australien. Dass das Tier für die indigenen Völker, zum Beispiel die Aborigines, eine besondere Bedeutung hatte, ist schon länger bekannt. Wie stark die Bindung war, zeigt eine Grabstätte im Bundesstaat New South Wales, die Forschende im Fachmagazin Australian Archaeology beschreiben. In der Grube wurde ein männlicher Dingo vor rund 1000 Jahren in der Nähe eines Flusses offenbar mit großer Sorgfalt bestattet. Und die Grabstätte wurde über Jahrhunderte hinweg weiter gepflegt. Außerdem finden sich dort Schalen von Flussmuscheln. Der Dingo scheint sozusagen von den Menschen weiter gefüttert worden zu sein. Dieses Ritual wäre ein weiterer Hinweis auf das enge Verhältnis zwischen den Vorfahren der Aborigines und den Dingos. Die Analysen deuten außerdem darauf hin, dass das Tier ein langes Leben hatte und zu Lebzeiten gezähmt und von Menschen nach einer Verletzung gepflegt worden war. Für viele steht wieder ein langes Wochenende an. Zu Pfingsten ist ein weiterer Feiertag in Sicht. Was aber genau hinter Pfingsten steckt, kann nur eine Minderheit der Menschen in Deutschland erklären. Das ist das Ergebnis einer repräsentativen Umfrage des Meinungsforschungsinstituts YouGov für die katholische Nachrichtenagentur. Nur ein Drittel der Befragten gab an, den Hintergrund des Festes eher gut oder sehr gut zu kennen. Knapp ein Drittel sagt, wenig bis gar nicht Bescheid zu wissen. Und ein weiteres knappes Drittel glaubt, naja, zumindest teilweise die Bedeutung von Pfingsten zu kennen. Für Christinnen und Christen ist Pfingsten das Fest des Heiligen Geistes und gilt als Geburtsfest der Kirche. Damit endet die 50-tägige Osterzeit, daher kommt auch der Name. Das Wort Pfingsten leitet sich ab von Pentekoste, dem griechischen Begriff für 50.
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0: So, alles rausgespült. Zeit, sich wieder neue Gedanken zu machen. Zum Beispiel darüber, wo wir Menschen eigentlich herkommen. Eine Antwort wäre aus einer Höhle. Weil wo haben sich Menschen früher getroffen, wenn sie gemeinsam Zeit verbringen wollten? Ja, nicht im Park, nicht im Vereinsheim, nicht im Kino, nee, in der Höhle. Und mit früher meine ich jetzt so ungefähr vor 40.000 Jahren, ne? Da gibt es eine Höhle im Südosten Frankreichs, die Chauvet-Höhle. Da hat man was ganz Besonderes gefunden, nämlich so mit die ältesten Höhlenmalereien der Menschheitsgeschichte. Und über diese Bilder und ihre Bedeutung haben wir in eine Stunde History mit Archäologin Sibylle Wolf gesprochen.
1: Wir sehen, dass die Menschen die Tiere, von denen sie so abhängig waren, die ihr Überleben sicherten, dass das die Tiere sind, die sie beeindrucken und die sie dann entsprechend als kleine Figuren schnitzen oder auf den Höhlenwänden in der Grotte Chauvet wiedergeben.
0: Und bei diesen Tieren reden wir jetzt hier von richtiger Megafauna, wie es so heißt. Riesige Tiere, Auerochsen, Wollnashörner und Höhlenbären zum Beispiel, die man sieht auf diesen Bildern, teilweise in Bewegung und häufig eben auch gemeinsam mit Menschen.
1: Die Menschen gingen vermutlich in die Höhle, um sich auszutauschen, um Geschichten zu erzählen, um Mythen miteinander zu teilen, um zu lernen und um gemeinsame Aktivitäten miteinander auszuführen, um die Gruppen enger zusammenzubinden.
0: Was kann man eben aus dieser

Chauvet-Höhle über uns Menschen, frühe Menschen lernen und wie sind wir überhaupt jemals in dieser Höhle gelandet, ne? Das sind Fragen, mit denen wir uns in unserer allerersten Folge von Eine Stunde History jetzt mal der Reihe nach beschäftigt haben. Da gehen wir in 100 Folgen knapp 2 Jahre lang die ganze Menschheitsgeschichte durch und haben angefangen in der Chauvet-Höhle. Das kriegt ihr ja in unserer Deutschlandfunk-App Eine Stunde History jetzt mal der Reihe nach. 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

0: Lizzo war das mit Love in Real Life. 13 Uhr ist es jetzt. Timo Oberhauser ist am Start für uns. Grüß dich, Timo.
1: Hi, Markus.
0: Mit denen hier.
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3: Die Wälder in Deutschland sind weiter in schlechtem Zustand. Das Bundeslandwirtschaftsministerium hat einen neuen Bericht dazu vorgestellt. Und da steht drin, was auch schon in den letzten Jahren festgestellt wurde. 4 von 5 Bäumen haben Schäden. Laut dem Ministerium hat sich der Wald noch nicht von den Dürrejahren 2018 bis 2020 erholt. Landwirtschaftsminister Alois Rainer sieht aber auch Positives. Der CSU-Politiker sagt, dass der Zustand der Wälder immerhin nicht schlechter geworden ist. Aus seiner Sicht hat dazu beigetragen, dass inzwischen mehr auf Mischwälder gesetzt wird, die widerstandsfähiger sind. Seit den 1980er Jahren untersuchen Fachleute stichprobenartig die Wälder. Die Daten werden dann zusammengetragen und jedes Jahr wird ein Bericht dazu rausgegeben. Ab jetzt kann die staatliche Förderprämie für E-Autos beantragt werden. Es gibt Geld für den Kauf oder Leasing eines Elektroautos oder eines Plug-in-Hybrids. Für die Anträge wurde ein Portal des Bundesamts für Wirtschaft und Ausfuhrkontrolle freigeschaltet. Die Förderung gibt es auch rückwirkend für Autos, die seit dem 1. Januar neu zugelassen wurden. Sie ist nur für Menschen, deren Haushaltseinkommen nicht zu hoch ist. Möglich sind Zuschüsse von bis zu 6.000 Euro. In den nächsten 3 Jahren stellt die Bundesregierung für die Prämie 3 Milliarden Euro zur Verfügung. Das Umweltministerium rechnet damit, dass so der Kauf von rund 800.000 Fahrzeugen unterstützt werden kann. In Paris läuft der Gipfel der G7 Finanzminister und Ministerinnen, also den Industrieländern Deutschland, USA, Japan, Kanada, Großbritannien, Frankreich und Italien. Dabei geht es um die wirtschaftlichen Folgen des Iran-Kriegs, aber auch um eine stärkere Partnerschaft mit Indien und Brasilien. Bundesfinanzminister Lars Klingbeil forderte am Rande des Treffens mehr europäische Souveränität, wenn es darum geht, Interessen durchzusetzen. Zum Beispiel müsse man mehr seltene Erden abbauen. China hatte den Export der Rohstoffe zuletzt beschränkt. Sie werden unter anderem für Elektronik und die Energiewende gebraucht. In München muss sich der US-Konzern Amazon seit heute vor Gericht verantworten. Grund ist eine Sammelklage von fast 220.000 Kundinnen und Kunden aus Deutschland. Sie wehren sich gegen Werbung auf der Streaming-Plattform Amazon Prime. Die Werbung hatte der Konzern Anfang 2024 eingeführt. Alle, die ihr Abo weiterlaufen ließen, sehen seitdem zwischendurch Werbespots. Wer das nicht will, muss knapp 3 Euro mehr im Monat zahlen. Gestartet hat die Klage die Verbraucherzentrale Sachsen. Sie meint, dass Amazon laufende Verträge nicht nachträglich verschlechtern darf. Die Klage wird in München verhandelt, weil die deutschen Amazon-Geschäfte von da geleitet werden.
2: Das Wetter.
3: Fast überall bewölkt. Immer wieder sind auch Schauer möglich. In der Osthälfte auch mal Gewitter. Das Ganze bei 14 bis 22 Grad. Morgen bleibt es dann ganz ähnlich und auch an den Temperaturen ändert sich nicht viel.
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0: Peter Thiel und Elon Musk stehen auf Doping. Es überrascht jetzt nicht, oder? Dass die zwei Fans von Cheatcode sind, überrascht mich jedenfalls nicht. Sie gehören zu den Investoren der allerersten Enhanced Games, die jetzt ab übermorgen in Las Vegas stattfinden werden. Und diesen Zirkus, den schauen wir uns gleich nochmal genauer an.
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0: Jetzt hat sie den Gotye gecovert. Die Ducci. Und dann folgt schon direkt das Feature bei Lady Gaga hinterher. Steile Karriere bei Ducci jetzt in den letzten Monaten, hört er sie gerade mit Lady Gaga und Runway in Deutschlandfunk Nova. Doping ist nicht verboten, sondern ich sag mal, Doping ist erst das Salz in der Suppe. Ja, das Soja im Teriyaki, die Kirsche auf dem Sahnetopping. Doping soll's bringen. Doping soll erst ganz neue Leistungen und Rekorde ermöglichen bei den Enhanced Games. Die starten jetzt übermorgen. Zum ersten Mal in Las Vegas. Wettkämpfe in verschiedenen Disziplinen, Schwimmen, Laufen und Gewichtheben. Und ja, Doping gehört dazu. Jessica Sturmberg aus unserer Sportredaktion am Start. Jessica, was geht da ab in Las Vegas?
1: Ja, drei Sportarten, die hast du gerade genannt. Mhm. Schwimmen, aus der Leichtathletik, die Kurzstreckenläufe und das Gewichtheben. Und 40 Athletinnen und Athleten, die sich angekündigt haben, da teilzunehmen. Mhm. Eben mit Hilfe von Substanzen, von Medikamenten, EPO, Steroide und was das
0: alles
1: was
0: dabei.
1: Der Medikamentenkoffer so zu bieten hat, ja. Ihre Leistung so zu steigern, dass sie möglichst Rekorde aufstellen. Das ist so das Ziel. Mhm. Natürlich bei 40 Teilnehmern, dann hast du jetzt nicht so diese Wettkämpfe, wie man sich die vorstellt von Olympischen Spielen oder von Weltmeisterschaften, sondern es geht tatsächlich darum, einfach Rekorde zu brechen. Das ist das Konzept. Und die dahinterstehende Idee ist die ja, des Supermenschen, der seine eigenen Grenzen, die der Körper ja normalerweise biologisch setzt, überwindet. Auch Longevity, Langlebigkeit als Vision, den Tod zu überwinden oder beziehungsweise hinauszuzögern, mithilfe eben ja, von Pharmakologie.
0: Bei dieser Longevity-Geschichte kann ich mir auch schon ein paar Leute vorstellen, die da so hinterstecken. Mhm. Ja, wer genau veranstaltet und finanziert das alles?
1: Ja, zu den Köpfen hinter diesem Projekt gehört der frühere Leistungsschwimmer Aaron D'Souza. Der ist also die zentrale Figur da. Mhm. Der kommt aus Indien, ist dreifacher Goldmedaillengewinner von den Südasienspielen 2006 und 2010. Interessant ist aber, wer das Ganze auch so finanziert. Mhm. Da steckt auch der deutsche Unternehmer und Investor Christian Angermeier drin und weiterhin interessante Namen, nämlich der Sohn von US-Präsident Donald Trump, Donald J. Trump Jr. und der Investor Peter Thiel. Mhm. Er ist ja so ein Verfechter des Transhumanismus und glaubt, dass die Menschheit biologische Grenzen überwinden kann mit Hilfe von neuen Technologien, neuen Substanzen. Aber was die auch alle gemein haben, ist die Ablehnung von Institutionen wie das Internationale Olympische Komitee. Es ist auch dieser libertäre Ansatz eines freien, komplett unregulierten Wettbewerbs. Mhm. Ja, und wenn man sich den Trailer anschaut, ist auch ganz interessant. Der spielt so mit Symbolen des alten Griechenland, muskulärer Körper in Schwarz-Weiß, ähnlich wie das auch in den Filmen von Leni Riefenstahl ist, ne? Olympische Spiele 36, durchdrungen aber damit so blau-pinken Wellen.
0: Okay. Deutschen Investor hast du gerade schon genannt, ja? Machen auch deutsche Sportler mit?
1: Ja, es gibt zwei deutsche Sportler. Der eine ist nicht so ganz bekannt, Mike Bryan. Ist ein Läufer, der einen deutschen Pass hat, ursprünglich aus den USA kommt. Und dann haben wir den Schwimmer, der ist, glaube ich, etwas bekannter, Marius Kusch. Mhm. Er hat schon vor einiger Zeit erklärt, was eigentlich sein Motiv ist, mitzumachen.
2: I personally do not see what's wrong with capitalizing on a skill that I have developed throughout my whole career.
1: Also er fragt sich, was spreche denn dagegen, die Fähigkeiten, die er im Laufe seiner Karriere erworben und entwickelt hat, zu kapitalisieren, also daraus Geld zu machen, ist natürlich einer der wesentlichen Aspekte, die Leute zusammenzutrommeln. Die Organisatoren sprechen von 25 Millionen Dollar Prämien, die in Aussicht gestellt sind.
0: Okay, Fähigkeiten kapitalisieren, die Grenzen des Körpers sprengen, Jessica, wunderbar.
1: Weiß nicht.
0: Aber nimmt man nicht auch einige gesundheitliche, zumindest Risiken in Kauf? Ich meine, das Zeug, was du davon alles so beschrieben hast, kriege ich jetzt nicht in der Apotheke.
1: Nee, das steht auch ganz, also teilweise schon, aber, ne, aber natürlich mit der entsprechenden Krankheit dahinter. Ne? Mhm. Aber ja, das Risiko ist enorm. Das Ganze soll zwar unter medizinischer Aufsicht passieren, aber die Gefahren, die davon ausgehen, sind einfach nicht zu kalkulieren. Es gibt ja aus gutem Grund einen Welt-Anti-Doping-Code, der eben genau solche Substanzen verbietet, weil eben nicht nur das Leistungssteigernde, sondern eben auch die Schädlichkeit darin ein Problem ist. Die NADA hat, die Nationale Anti-Doping-Agentur, hat deswegen auch eine Kampagne dagegen gestartet, warnt eindringlich vor dieser Veranstaltung. Und bei der Kampagne macht auch Lea Krüger mit, die ehemalige Säbelfechterin, die sich bei Athleten Deutschland engagiert und im Aufsichtsrat auch der NADA sitzt.
3: Das ist halt halt nicht mehr Kern des Ganzen, des Sports, wie wir ihn eigentlich gerade auch kennen und auch leben. Und wir können nicht wissen, welche Risiken das Ganze mit sich bringt. Wir wissen, dass Doping Schäden verursacht, die für uns unvorhersehbar sind. Und wir bekommen unsere Gesundheit nicht wieder zurück. Und Athleten sind keine Maschinen, wir sind Menschen.
1: Wir bekommen unsere Gesundheit nicht zurück, ist ein gutes Stichwort. Mhm. Das führt zu Andreas Krieger. Andreas Krieger, vielleicht kennen ihn nicht mehr so viele, weil er ist schon eine ganze Weile her, dass er mal Europameisterin wurde, 1986, damals noch als Heidi Krieger und von der DDR unwissentlich gedopt. Und der weiß ganz genau, wovon er spricht. Und wenn er da, also er ist auch Teil der Kampagne und wenn er davor warnt.
4: Wir sind keine Ressource, die man einfach mal so verschwenden kann. Ich finde das schlimm, wenn also der Sportler zur Ware wird.
1: Ja, seine eindrückliche Warnung. Ja, klar ist der Unterschied der, dass die Leute, die mitmachen, das sehenden Auges tun, freiwillig tun. Aber wie freiwillig das Ganze wiederum ist, wenn dieser finanzielle Anreiz so unfassbar groß ist. Und ich glaube, viele können auch nicht überblicken, was es wirklich mit einem machen kann.
0: Sportler sind keine Ware, sagen die einen. Die anderen sagen, hey, es wird Zeit, meine Skills zu kapitalisieren. Da irgendwo zwischen bewegen sich die Enhanced Games. Die starten jetzt übermorgen in Las Vegas. Jessica Sturmberg aus unserer Deutschlandfunk-Sportredaktion hat uns mal erzählt, was wir da so erwarten können. Little Dragon hören wir jetzt mit Tumbling Dice. Um gleich 13.17 Uhr hier in Deutschlandfunk Nova.

0: Ja, man muss sagen, bei vielen Gamerinnen und Gamern liegen die Nerven jetzt aktuell wirklich blank. Ne? Weil kommt es jetzt dieses Jahr noch? Oder wird es vielleicht doch nochmal verschoben? Das vielleicht sehnsüchtigst erwarteteste Videospiel ever. GTA 6. Gangster, Großstadt, Autos ballern, alles so ein Ticken drüber. Ja, GTA ist eine sehr, sehr beliebte Reihe. Der letzte Teil, Teil 5, inklusive GTA Online, das meistverkaufte Spiel aller Zeiten. Und daher eben auch so große Erwartungen jetzt vor dem nächsten Teil, der inzwischen 13 Jahre auf sich warten lässt. Jetzt gibt es aber so einige Leaks und Gerüchte online, ja, dass das Spiel bald vorzubestellen wäre und dann tatsächlich noch dieses Jahr erscheinen könnte. Sortieren wir alles mit Tech-Autor Andy Noll, der uns jetzt erstmal sagt, auf einer Skala von 1 bis 10, ja, wie hart liegen die Gaming-Nerven blank?
1: Oh, 1 bis 10. Da, ich vergebe mal eine 10, würde ich sagen.
0: Ja, die
1: Nerven
0: zu Recht.
1: Tatsächlich, ja, absolut. Die Nerven sind absolut stark strapaziert, denn GTA 6 ist ja, du hast es gesagt, längst kein normales Spiel mehr, sondern ja, das ist mittlerweile ein popkulturelles Ereignis, ein Börsenthema, Internet-Meme, alles, was du willst. Es gibt ja seit Jahren auch diesen Witz, wir haben dies und das bekommen, bevor GTA 6 erschienen ist. Also Oasis Comeback, neue Beatles-Musik, Trump zweimal im Weißen Haus, alles passiert.
0: Vor GTA 6. Ja.
1: Nur GTA 6 liegt immer noch nicht in den Regalen oder virtuell eben zum Download bereit. Nun gibt es, du hast gesagt, immerhin Gerüchte über eine mögliche Vorbestellung. Angeblich soll eine große US-Elektronikkette Partner eine Mail geschickt haben, nach der Vorbestellung in dieser Woche starten könnten, aber bestätigt ist nichts. Wahrscheinlich ist es auch eher nicht wahr.
0: Okay, schauen wir mal. Aber erstmal, wir reden hier immer noch von einer Vorbestellung. Ne? Da schon diese Aufregung.
1: Ja, in der Tat. Bei einem normalen Spiel, in Anführungsstrichen sage ich jetzt mal, bedeutet Vorbestellen, dass man auf einen Button klickt, bezahlt und das Game bekommt, wenn es erscheint. Bei GTA 6 reicht das Gerücht über den Vorbestellungstermin, um die Szene in Bewegung zu setzen. Denn mit diesem Termin bekommt die große Hype-Maschine dann neue Nahrung. Da geht es dann um Preise, Editionen, Bonusinhalte, vielleicht einen neuen dritten Trailer, zwei gibt es ja schon, vielleicht Hinweise auf den Online-Modus. Über all dies wird dann sofort spekuliert und der US-Spieleentwickler Rockstar Games muss also im Moment gar kein Spiel liefern, um Aufmerksamkeit weltweit zu erzeugen. Es reicht schon die Frage, wann man überhaupt Geld dafür ausgeben darf. Klingt irgendwie absurd, zeigt aber die Marktmacht dieser Marke einfach.
0: Ja, wo du vom Markt sprichst, ne, ist ja irgendwie auch ein Franchise GTA. Wieso dauert das jetzt aber ausgerechnet bei GTA eigentlich so lange zwischen den Teilen? Ja? Also jetzt 12, 13 Jahre nach GTA 5 soll 6 jetzt erst erscheinen.
1: Ja, das ist ja, um es mal ganz platt zu sagen, kein Update wie bei Word oder Windows. Ne? GTA 6 ist eher eine ganz neue digitale Welt. Es geht um eine riesige offene Spielwelt mit der fiktiven Stadt Vice City. Da müssen Straßen, Fahrzeuge, Menschen, Animationen, Dialoge, Wetter, Geräusche, Physik, Polizei, Satire und alles, das muss ja programmiert werden. Und am Ende muss alles ineinander greifen. Und die lange Wartezeit hat natürlich auch dazu geführt, dass die Erwartungen jetzt einfach brutal hoch sind. Die Gegenwart soll persifliert werden, während sie sich auch schneller ändert, als das Spiel fertig wird, also irgendwie kaum zu liefern.
0: Es dauert nicht nur lange, es kostet auch verdammt viel, ne?
1: Ja, es kursieren Summen von 1 bis zu 2 Milliarden US-Dollar Entwicklungskosten.
0: Boah, krass.
1: Das Wahnsinn. Das ist allerdings nicht offiziell bestätigt, von daher würde ich da vorsichtig sein bei den Summen. Aber die Größenordnung wirkt auch, muss man ehrlich sein, nicht völlig abwegig, wenn man versteht, was da alles zusammenkommt. Das ist eine Entwicklung über mehr als ein Jahrzehnt mit sehr großen Teams an mehreren Standorten. Ja, und dann geht es ja auch nicht nur um Programmierung, es geht um Technik, es geht um Schauspieler, Musiklizenzen, Übersetzungen und vieles mehr. Ja, und dann noch das ganz, ganz wichtige Thema Marketing. Das Spiel soll ein Weltereignis werden mit entsprechender Inszenierung. Es geht hier um eine Verkaufsplattform für die nächsten 10 Jahre, wenn man so will, oder sogar noch länger.
0: So, und dann ist jetzt die große Frage zum Ende, Andi, wann kommt es denn jetzt endlich, GTA 6?
1: Also offiziell, der Release-Termin ist im vergangenen Jahr mal wieder verschoben worden, ne, von Mai 2026, wo wir jetzt gerade sind, auf den 19. November 2026. Das ist die aktuellste Info, die ich finden konnte. Nach so vielen Jahren jetzt also auf jeden Fall noch länger warten, noch mehr Memes, noch mehr Spekulationen. Aber Rockstar als Entwickler muss natürlich auch liefern. Ne? Ein verpatzter Launch wäre absolut der GAU für die Szene. Gab es zum Beispiel beim Game Cyberpunk 2077 und daraus hat, würde ich jetzt mal vermuten, die Branche gelernt.
0: Ist ein Punkt von unserem Tech-Autor Andy Noll. Cyberpunk, damals ein Game, das ich nicht angepackt habe wegen dieses schlechten Launchs. GTA 6, Riesenerwartungen vor einem Veröffentlichungstermin, der immer noch nicht 100%ig feststeht. 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

0: um 13.30 Uhr. Es ist halb zwei. Hi Anka.
1: Hallo.
0: Und Katrin Horn ist jetzt am Start für uns, bringt uns auf den neuesten Stand der Dinge.
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3: Erstmal drei Themen in kurz. In den deutschen Wäldern ist die Lage unverändert. Laut einem neuen Bericht des Bundeslandwirtschaftsministeriums ist nur jeder fünfte Baum gesund. Die neue staatliche Kaufprämie für Elektroautos ist heute Morgen gestartet. Laut den Behörden gab es innerhalb der ersten halben Stunde schon mehr als 1800 Online-Anträge dafür. Und in München muss sich der US-Konzern Amazon vor Gericht verantworten. Grund ist eine Sammelklage von fast 220.000 Kunden aus Deutschland. Sie wehren sich gegen Werbung auf der Streaming-Plattform Amazon Prime.
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3: Touris dürfen nicht mehr so lange in Thailand bleiben wie bisher. Die thailändische Regierung hat beschlossen, dass alle ohne Visum nur noch einen Monat im Land bleiben dürfen. Bisher sind es 2 Monate. Die 2 Monate waren eigentlich eingeführt worden, um nach der Corona-Pandemie wieder mehr Touris ins Land zu holen. Jetzt sagt die Regierung, dass Menschen das ausgenutzt hätten für Straftaten. In den letzten Monaten gab es oft Berichte über Touris, die sich unter Drogen daneben benehmen, Sex in der Öffentlichkeit haben oder ohne Genehmigung arbeiten. Der iranische Regisseur Jafar Panahi war für einen Oscar nominiert und ist letztes Jahr beim Filmfestival in Cannes ausgezeichnet worden. In seiner Heimat droht ihm allerdings Gefängnis. Der Vorwurf lautet Propaganda gegen das System. Gegen das Urteil will er ab heute in einem Berufungsprozess vorgehen. Das berichten iranische Medien. Ein Revolutionsgericht hatte Panahi Ende letzten Jahres zu 1 Jahr Haft verurteilt. Allerdings in Abwesenheit. Der 65-Jährige war zu der Zeit im Ausland. Seit gut 1 Monat ist er aber wieder zurück im Iran. Panahi gilt seit langem als Kritiker des iranischen Regimes. Er saß deshalb auch schon öfter im Gefängnis und hatte auch Berufsverbot. Sein letzter Film, Ein einfacher Unfall heißt der, entstand heimlich und gilt als Abrechnung mit dem iranischen Regime. In Japan ist der Frühling für viele Menschen besonders fies. Dort leiden außergewöhnlich viele unter einer Pollenallergie. Und das liegt an einer Entscheidung, die schon über 70 Jahre her ist. Im Zweiten Weltkrieg waren Öl und Gas knapp, deswegen wurden in Japan zum Heizen und Kochen ganz viele Bäume abgeholzt. In den 1950er Jahren wurden dann neue Bäume gepflanzt, aber nur 2 Baumarten. Die japanische Zeder und die japanische Zypresse. Die bedecken mittlerweile ein Fünftel von ganz Japan. Allerdings produzieren sie besonders viele und leichte Pollen, die überall hingetragen werden. Je älter die Bäume sind, desto mehr Pollen haben sie. Der britische Sender BBC berichtet, dass Japan zwar seit ein paar Jahren versucht, die Bäume nach und nach durch andere Arten zu ersetzen, aber dass das lange dauert.
2: Das Wetter.
3: Es ist durchwachsen und bewölkt. Dazu kommen vor allem im Osten und im Norden und Westen Regen, teils auch Gewitter, maximal 14 bis 22 Grad. Morgen bleibt es bewölkt, nass und gewittrig, dazu dann maximal 17 bis 22 Grad.
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0: Ich habe einen der heftigsten Ohrwürmer aktuell auf unserer Playlist für euch dabei, nämlich Lotte.

0: Every little thing I say. Was Menschen nicht alles tun im Sinne von Forschung und Wissenschaft, zum Beispiel absichtlich den Mundgeruch von Hunden schnüffeln. Ist nur ein Thema, das Tina Howard jetzt für euch am Start hat.
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2: Ja, bei aller Hundeliebe, manche Hunde haben einfach ziemlich schlimm Mundgeruch. Tierärztinnen und Ärzte verorten deswegen oft Zähneputzen, Antibiotika oder chemische Lösungen. Denn der Grund für den Mundgeruch können Erkrankungen der Maulhöhle sein. Forschende haben jetzt eine Alternative entwickelt. In der Fachzeitschrift Journal of Agricultural and Food Chemistry berichten sie über ein Spray. Es hat bei Hunden sowohl Mundgeruch als auch schädliche Bakterien reduziert. Dabei kommt ein natürlicher Wirkstoff zum Einsatz. In Melasse, einem Sirup, der bei der Zuckerherstellung entsteht, sind entzündungshemmende Stoffe enthalten. Bei Hunden, die das Spray mit dem Wirkstoff bekamen, zeigte sich nach einer Stunde eine deutliche Verbesserung des Mundgeruchs. Sowohl auf Geruch geschulte Testpersonen als auch Messgeräte nahmen das so wahr. Auch mit der Langzeitwirkung waren die Forschenden zufrieden. Bekamen die Hunde das Spray über 30 Tage, enthielt ihr Speichel geringere Mengen an Aromastoffen, die von schädlichen Bakterien ausgelöst werden. In unserer modernen Welt gehen viele Menschen ins Kloster, um mal abzuschalten, zu meditieren, offline zu gehen. Dabei gehen Kloster und Digitalisierung durchaus gut zusammen. Das haben Forschende der Uni Zürich herausgefunden, nachdem sie sich mehr als 100 katholische Klöster im deutschsprachigen Raum angeschaut haben. Das Team hat deren Internetseiten analysiert, war bei Besprechungen dabei und hat Mitglieder befragt. Ergebnis: Nur weil Organisationen alt sind, heißt es nicht, dass sie nicht auf Veränderungen reagieren könnten. Im Gegenteil, weil Klöster flache Hierarchien haben und Entscheidungen gemeinsam diskutiert und getroffen werden, haben sie sich oft flexibel an die Digitalisierung angepasst, sagen die Forschenden. Dabei ist Digitalisierung kein Selbstzweck. Digitale Tools werden einerseits nur dort eingesetzt, wo sie etwas verbessern. Gottesdienste im Livestream, eigene Webauftritte, gezielte Einblicke in das Klosterleben oder verbesserte interne Kommunikation. Auf der anderen Seite gibt es aber auch strikte Offline-Regeln, etwa während der Ausbildung neuer Mitglieder. Das Stadtleben verändert nicht nur die Menschen, sondern auch Tiere. Sie werden mutiger, aber auch aggressiver als ihre Artgenossen in ländlichen Gebieten. Ein Forschungsteam hat dazu gut 80 Studien ausgewertet. Es berichtet im Fachmagazin Journal of Animal Ecology, dass viele Tiere Verhaltensänderungen zeigen. In der Stadt wagen sie sich näher an Menschen heran. Neben Tauben, Möwen und Ratten tun das beispielsweise auch Füchse, Dachse und Frösche. Selbst Insekten zeigen sich zutraulicher. Dadurch gibt es auch mehr Kontakt zwischen Tier und Mensch, und das ist laut den Forschenden grundsätzlich eher schlecht, denn damit steigt das Risiko für Zoonosen, also für zwischen Tier und Mensch übertragbare Krankheiten. Das Team vermutet, dass der gesteigerte Mut eine genetische Anpassung sein könnte. Dadurch könnten Stadttiere Überlebens- und Wettbewerbsvorteile haben. Das müsse aber noch näher erforscht werden.
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Robin mit Into the Sun von El Niño. Habt ihr sicher schon mal gehört, ne? Großes, wichtiges Klimaphänomen auf unserem Planeten. Aber was soll denn bitteschön ein super El Niño sein? Gibt es sowas überhaupt? Und wenn ja, was könnte es eben sein? Darum geht es gleich bei meiner Kollegin Diane Hilscher hier ab 14 Uhr in Deutschlandfunk. Schönen Tag euch, Markus Bichler, mein Name.

0: 14 Uhr ist es Zeit für einen Blick in die Welt. Timo Oberhauser sagt uns, was geschehen ist. Hallo.
1: Hi.
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3: Wer im Netz zum Beispiel Missbrauchsdarstellungen von Kindern und Jugendlichen entdeckt, der kann die melden über die Plattform jugendschutz.net von Bund und Ländern. Jetzt gibt's neue Zahlen dazu. Letztes Jahr hat die Plattform mehr als 15.000 Verstöße gegen den Jugendschutz registriert. In den allermeisten Fällen ging es um Missbrauchsdarstellungen, aber auch um Cybermobbing oder Gewalt. Die Fachleute gehen den Fällen dann nach und fordern zum Beispiel Social-Media-Betreiber auf, die Verstöße zu entfernen. In 96% der Fälle habe das letztes Jahr geklappt. Für Bundesbildungsministerin Karin Prien zeigt die Anzahl der Meldungen aber trotzdem, dass Online-Firmen immer noch zu wenig tun für Kinder- und Jugendschutz. Die Wälder in Deutschland sind weiter in schlechtem Zustand. Das Bundeslandwirtschaftsministerium hat einen neuen Bericht dazu vorgestellt. Da steht drin, was auch schon in den letzten Jahren festgestellt wurde. 4 von 5 Bäumen haben Schäden. Laut dem Ministerium hat sich der Wald noch nicht von den Dürrejahren 2018 bis 2020 erholt. Landwirtschaftsminister Alois Rainer sieht aber auch Positives. Der CSU-Politiker sagt, dass der Zustand der Wälder immerhin nicht schlechter geworden ist. Aus seiner Sicht hat dazu beigetragen, dass inzwischen mehr auf Mischwälder gesetzt wird, die widerstandsfähiger sind. Seit den 1980er Jahren untersuchen Fachleute stichprobenartig die Wälder. Die Daten werden dann zusammengetragen und jedes Jahr wird ein Bericht rausgegeben. Wer ein neues E-Auto kaufen oder leasen will, hat seit heute die Möglichkeit, einen Zuschuss vom Staat zu bekommen. Die Bundesregierung hat am Morgen ein Online-Portal für das neue Förderprogramm freigeschaltet. Laut den Behörden wurden innerhalb der ersten halben Stunde schon mehr als 1800 Anträge gestellt. Für das E-Auto-Förderprogramm gelten aber einige Regeln. Maximal kann man 6000 Euro bekommen. Das hängt davon ab, für welches Fahrzeug man sich entscheidet, aber auch vom Haushaltseinkommen und der Anzahl der Kinder. Die Bundesregierung sagt, wer weniger verdient oder Kinder hat, soll stärker profitieren. Und wer besonders viel Geld verdient, bekommt keine Förderung. Insgesamt stellt die Bundesregierung 3 Milliarden Euro zur Verfügung und sie geht davon aus, dass das für 800.000 Autos reicht. Der US-Milliardär Elon Musk hat einen Rechtsstreit über die Ziele des KI-Entwicklers OpenAI verloren. Ein Gericht im kalifornischen Oakland wies die Klage gegen das Unternehmen ab. Die Geschworenen entschieden einstimmig, dass Musk die Klage zu spät eingereicht hat. Damit sind die Vorwürfe verjährt. Musk wirft OpenAI vor, vom ursprünglichen Ziel abgewichen zu sein, künstliche Intelligenz zum Wohl der Menschheit zu entwickeln. Er fordert deswegen Schadenersatz. Musk gehörte 2015 zu den Gründern der Firma und investierte Millionen. 3 Jahre später verließ er OpenAI. Kurz danach wandelte es sich zu einem gewinnorientierten Unternehmen um. Der Anbieter von ChatGPT wird heute mit mehr als 850 Milliarden Dollar bewertet.
2: Das Wetter.
3: Viele Wolken, im Westen kann es regnen, im Osten und Nordwesten können auch Gewitter dabei sein. 14 bis 22 Grad. Morgen bleibt es dann ganz ähnlich. Wolken und Schauer, teilweise Gewitter und das Ganze dann bei 17 bis 22 Grad.
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0: Es soll dieses Jahr ein sogenanntes Super El Niño geben. Also es gibt ein Wetterphänomen, das heißt ja El Niño. Da spreche ich, glaube ich, auch jedes Jahr drüber im Radio. Und diesmal soll es extrem sein. Also wirklich noch heißer als sonst. Es gibt ganz viele verschiedene Warnungen. Was steckt dahinter? Wir klären es hier gleich.
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1: Dave und Tams, Raindance haben wir gehört hier bei Deutschlandfunk Nova um 13:50. Guten Tag. El Niño ist gerade wieder ein großes Thema. Das ist ein Klimaphänomen, das alle paar Jahre auftritt und das zu Überschwemmungen und Dürren führt. Dieses Jahr könnte es angeblich sogar ein Super El Niño geben. Und ich stoße im Netz immer wieder so auf Warnungen vor einer Rekordhitze und einem globalen Hitzeschub. Wir wollen jetzt mal klären, was da dran ist. Matthias Wurms aus den Deutschlandfunk Nova Wissensnachrichten. Was ist denn da dran?
2: Also, ich sag mal, einiges davon ist Clickbaiting, zumindest was die Folgen für uns in Deutschland und in Europa betrifft. Da spielt El Niño nämlich, egal wie stark, nicht die Hauptrolle. Aber natürlich lohnt sich trotzdem, das zu beobachten. Im Moment deuten die Daten nämlich wirklich darauf hin, dass es dieses Jahr wieder ein El Niño-Ereignis gibt. Forschende sagen, die Wahrscheinlichkeit dafür liegt zurzeit bei etwa 2/3, Tendenz steigend. Und wenn El Niño kommt, dann könnte er tatsächlich besonders heftig ausfallen, weil es lange keinen gab.
1: Was passiert denn bei diesem El Niño-Phänomen überhaupt?
2: Also, da verändern sich Wind- und Meeresströmungen im Pazifik. Normalerweise wehen da kräftige Winde, die Passatwinde, von Osten nach Westen. Und die schieben das warme Oberflächenwasser von Südamerika in Richtung Australien und Asien. Und dadurch steigt vor Südamerika kälteres Wasser von unten auf. Also es gibt so einen Kreislauf und der hält die Temperaturen in etwa konstant. Aber alle paar Jahre schwächen sich diese Passatwinde ab. Man weiß auch gar nicht genau wieso. Manchmal drehen die sogar, wehen also in die andere Richtung im Pazifik, von West nach Ost. Und dann staut sich das warme Wasser vor Südamerika und heizt sich immer weiter auf. Und genau das kann man gerade beobachten.
1: Und dann passiert was?
2: Dann erwärmt sich durch das warme Wasser auch die Luft darüber und es verdunstet mehr Wasser und die warme Luft, die kann dann auch mehr davon aufnehmen. Das heißt, da regnet es dann auch mehr. Das Wasser muss ja irgendwann wieder runter.
1: Und dann gibt es Überschwemmungen.
2: Genau. Vor allem im Westen Südamerikas, aber auch bis in den Südwesten der USA und in der Region können sich auch mehr Wirbelstürme bilden. Und auf der anderen Seite des Pazifik in Australien und Asien und auch im Osten Südamerikas, also auf der anderen Seite der Anden, im Amazonasgebiet, da regnet es weniger. Da gibt es Dürren, genauso wie auch in Teilen Afrikas. Also das wirkt schon ziemlich in großen Teilen der Welt. Und es wird auch weltweit noch mal wärmer insgesamt.
1: Sogar bei uns.
2: Ja, genau. Vor allem aber, weil die Wärme ja sowieso schon immer wärmer wird, die Erde, das sagt die Klimaforscherin Friederike Otto vom Imperial College London.
3: Das ist dann also Klimawandel plus dann nochmal ein paar Zehntel Grad mehr. Und das heißt eben dann auch in Europa, dass die Hintergrunderwärmung für jedes Wetterereignis, jede Hitzewelle noch stärker ist und damit die Auswirkungen gravierender.
2: Und das gilt eben für alle Wetterereignisse weltweit und deswegen kann so ein El Niño schon dramatisch sein.
1: Und wann merken wir das?
2: Also so richtig, wenn überhaupt erst im nächsten Winter. Das ist die Zeit, in der El Niño sich dann so richtig auswirkt. Deswegen heißt er übrigens auch so. Der Name bedeutet im Spanischen so viel wie Christkind. Und der stammt ursprünglich von peruanischen und ecuadorianischen Fischern. Für die ist El Niño nämlich jedes Mal eine Katastrophe, weil durch das warme Wasser vor ihrer Küste das Plankton abstirbt und die Fische keine Nahrung mehr finden und dann abwandern. Dann haben sie nichts mehr zu fischen. Und diese Fischer, die haben das dann eher ironisch El Niño genannt, weil das eben immer rund um Weihnachten passiert. Und deshalb würden auch wir hier in Europa das vor allem im nächsten Winter merken. Der könnte dann besonders mild, aber auch besonders stürmisch und nass werden. Und was unseren Sommer betrifft und diese ganzen Schlagzeilen, da gibt es verschiedene Vorhersagen. Manche sagen, er wird besonders heiß, andere sagen, es gibt besonders viele Unwetter, wieder andere erwarten beides. Aber das hängt alles weniger mit El Niño zusammen, sondern mehr mit dem berühmten Azorenhoch und mit den Temperaturen im Nordatlantik und halt mit dem von uns gemachten Klimawandel.
1: Genau, das ja sowieso. Dieses Jahr könnte es also wieder das Wetterphänomen El Niño geben, vielleicht sogar ganz besonders stark. Matthias Wurms aus den Deutschlandfunk Nova Wissensnachrichten hat uns erklärt, was das für Folgen hat und welche Zusammenhänge es da auch gibt. Vielen Dank dafür.

0: Ich bin ja ein Stadtkind. Und dann war ich mal auf Klassenfahrt. Und zwar in einem ganz kleinen Dorf in der Türkei ohne Lichter. Es war ein absolut dunkles Dorf. Das war wirklich unsere Klassenfahrt. Und auf einmal habe ich einen Sternenhimmel gesehen, wie ich vorher noch nie in meinem Leben als Stadtkind gesehen hatte. Ich dachte so, ich wusste gar nicht, dass es so viele Sterne überhaupt gibt. Ich fand das so faszinierend und so habe ich mit 14 schon von dem Phänomen Lichtverschmutzung gehört. Und Lichtverschmutzung wird natürlich, wie alle anderen Verschmutzungen, die wir so machen, mit Plastik, mit Lärm, mit allem Möglichen, immer schlimmer. Vor allem in Großstädten kann man eigentlich kaum noch Sterne sehen oder beziehungsweise nur noch an ganz, ganz wenigen Orten, weil es eben nirgends richtig dunkel ist. Und das macht auch was mit den Tieren, sagt Schlafforscherin Dr. Christine Blume von der Uni Basel.
1: Also potenziell sind alle Tierarten direkt betroffen, die Licht nutzen, um ihren Organismus mit dem Tag-Nacht-Rhythmus der Erde zu synchronisieren. Denn da ist eben dieses Licht super wichtig.
0: Ihr kennt das, wenn Motten nachts um Straßenlaternen schwirren. Das stresst die total. So sehr, dass viele von ihnen durch den Stress sterben oder eben auch leichte Beute sind für wiederum Tiere, die sie essen. Aber auch Vögel sind betroffen. Es kann zum Beispiel sein, dass sie die Zeiten ändern, in denen sie in den Süden fliegen und zurückkommen. Und noch mehr, sagt Christine Blume.
1: Außerdem haben Forschende auch herausgefunden, dass Vögel in der Nacht deutlich aktiver sind, wenn mehr Licht da sind. Mhm. Und sie beginnen ihre Aktivität am Morgen schon früher. Und das kann man so zusammenfassen oder übersetzen mit, sie schlafen weniger, vielleicht auch zu wenig und einfach auch nicht mehr so gut, wenn mehr Licht in der Nacht da ist.
0: Und nochmal zurück zu den Sternen und den Sternschnuppen. Wenn wir den Himmel nachts nicht richtig sehen, dann können Tiere das auch nicht und das ist gefährlich.
1: Es gibt zum Beispiel Tiere, die so eine Art Himmelskompass in der Nacht für die Orientierung verwenden. Also man kann sich das so ein bisschen vorstellen wie Seefahrer früher, die sich ja an Sternbildern orientiert haben. Und dieser Himmelskompass, der funktioniert einfach nicht mehr richtig, wenn der Himmel insgesamt zu hell ist. Und auch zum Beispiel die Orientierung von frisch geschlüpften Meeresschildkröten, also die schlüpfen ja in der Nacht, die wird durch künstliches Licht beeinträchtigt, denn die folgen eigentlich dem Mondlicht, das vom Meer reflektiert wird, um eben das Meer zu finden.
0: Und was ist mit uns Menschen? Stört das eigentlich unseren Schlaf, wenn es immer hell ist?
1: Ja, das ist eine recht aktuelle Studie aus den USA. Die Forschenden haben dazu knapp 20.000 US-Amerikanerinnen und Amerikaner telefonisch zu ihrem Schlaf und ihrer Gesundheit befragt. Und sie haben die Leute eben auch gefragt, wo sie genau leben. Und mit dieser Information konnten die Forschenden dann anhand von Satellitendaten rausfinden, wie viel Lichtverschmutzung am jeweiligen Wohnort in den Abendstunden vorhanden war. In Regionen mit mehr Lichtverschmutzung gingen die Teilnehmenden später ins Bett, schliefen weniger und fühlten sich auch am Tag müder.
0: Allerdings reicht das nicht als Beweis dafür, dass uns Menschen die Lichtverschmutzung vom Schlafen abhält. Denn da, wo Lichtverschmutzung herrscht, also in Städten, da stört uns vielleicht auch der Lärm oder die Hitze. Nachts ist es ja auch heißer in Städten als auf dem Land. Also es braucht da noch mehr Studien auf jeden Fall. 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Hier sind die Killers. Mr. Brightside. Knick, knack, Sie verstehen.

0: 14.31 Uhr ist es. Hört ihr das? Ja, hier. Und jetzt ist Ann-Kathrin Horn für euch am Mikrofon mit den Nachrichten. Hallo.
1: Hallo.
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1: Erstmal drei Themen in kurz. Die neue staatliche Kaufprämie für Elektroautos ist heute Morgen gestartet. Laut den Behörden gab es innerhalb der ersten halben Stunde schon mehr als 1800 Online-Anträge. In deutschen Wäldern ist die Lage unverändert. Laut einem neuen Bericht des Bundeslandwirtschaftsministeriums haben 4 von 5 Bäumen Schäden. Und die von Bund und Ländern finanzierte Plattform Jugendschutz.net hat letztes Jahr mehr als 15.000 Verstöße gegen den Jugendschutz im Netz registriert. In den allermeisten Fällen ging es um die Darstellung sexualisierter Gewalt.
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1: In der Demokratischen Republik Kongo und in Uganda gibt es eine Ebola-Epidemie. In Uganda hat das Gesundheitsministerium jetzt angeordnet, dass Händeschütteln erstmal verboten ist. Und auch andere Formen der Begrüßung, bei denen man sich berührt. So soll verhindert werden, dass sich das Virus ausbreitet. Das aktuelle Ebola-Virus mit dem Namen Bundibugyo ist eine von 4 Ebola-Arten und kommt eher selten vor. Die Variante ist nicht so tödlich wie eine andere, die öfter vorkommt. Allerdings gibt es gegen das Bundibugyo-Ebola-Virus noch keine Impfung. Die meisten Fälle gibt es aktuell in der Demokratischen Republik Kongo. Laut Weltgesundheitsorganisation WHO starben bisher gut 130 Menschen. Die WHO hat einen Notfallausschuss einberufen. Fachleute sollen beraten, wie die Epidemie gestoppt werden kann. US-Präsident Donald Trump will einen Fonds einrichten lassen, um angebliche Justizopfer zu entschädigen. Daran gibt es viel Kritik. Umgerechnet 1,5 Millionen Euro sollen in den Fonds fließen aus Steuergeldern. Das Justizministerium sagt, dass das Geld eine Wiedergutmachung ist für Justizopfer unter Trump-Vorgänger Joe Biden. Mit Justizopfern meint Trump seine eigenen Anhänger, die beim Sturm auf das Kapitol 2021 dabei waren. Die Demokratische Partei spricht von Schmiergeld und Korruption und bezieht sich dabei auch auf die Art, wie der Fonds überhaupt zustande kam. Trump hatte Anfang des Jahres den Staat auf eine Milliardenentschädigung verklagt. Er sagt, dass das Finanzamt in seiner ersten Amtszeit zu Unrecht seine Steuerdaten weitergeleitet hat. Jetzt lässt Trump diese Klage fallen und darf im Gegenzug den Fonds einrichten. In Südkorea sorgt eine Werbekampagne von Starbucks für Kritik. Die Kaffeekette hatte gestern eine Rabattaktion mit dem Namen Tank Day gestartet. Laut dem Unternehmen ging es um besonders große Kaffeebecher. Viele in Südkorea fühlten sich bei dem Begriff Tank aber an Panzer erinnert und sahen das vor allem deshalb kritisch, weil die Werbeaktion auf einen wichtigen Jahrestag fiel. Gestern ist in Südkorea an einen demokratischen Aufstand erinnert worden. Am 18. Mai 1980 hatte die damalige Militärregierung Panzer eingesetzt, um gegen pro-demokratische Demonstrierende vorzugehen. Hunderte Menschen wurden getötet und in Südkorea gilt der Tag als nationales Trauma. Starbucks hat sich inzwischen entschuldigt und den Geschäftsführer in Südkorea entlassen.
2: Das Wetter.
1: Ziemlich grau ist es. Im Westen kann Regen dazukommen, im Osten und Nordosten auch Gewitter. Höchstwerte zwischen 14 und 22 Grad. Morgen nochmal grau und ziemlich nass. Maximal 17 bis 22 Grad, an der Nordsee kühler.
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0: Was ist, wenn das Kulturangebot für junge Menschen verschwindet? Wir gucken nach Ludwigshafen, wo das der Fall ist. Mehr dazu hier in 20 Minuten. Hallo.

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0: Neues Material von La Rue. Cabin Fever haben wir gehört. Habt ihr auch Angst vor Spinnen? Ja, aber was ist, wenn sie lacht?
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0: Mit Tina Howard.
2: Zugegebenermaßen muss man schon etwas Fantasie mitbringen, um auf dem Rücken dieser Spinnen das lachende Gesicht erkennen zu können. Forschende haben im indischen Teil des Himalaya eine neue Art dieser Spinnen entdeckt, die als Happy Face Spider bekannt sind. Sie haben auf ihrem Rücken Punkte und so einen halbrunden Strich und das sieht von oben aus wie ein Smiley. Eigentlich dachte man bisher, dass es die nur auf den Inseln von Hawaii gibt. Dass diese Spinnenart von Forschenden nun auch im Himalaya entdeckt wurde, war zudem auch noch ein Zufall. Eigentlich war das Forschungsteam nämlich auf der Suche nach Ameisen. Unterwegs auf über 2000 Meter Höhe fiel ihm aber immer wieder diese Spinnen auf. Klein, grün, gelblich mit langen Beinen und einem Muster auf dem Rücken und gerne auf der Unterseite von Ingwerblättern sitzend. Bei genauerer Untersuchung wurde klar, dass noch niemand zuvor diese Art beschrieben hat. Deswegen durften die Forschenden die Spinne auch mit einem Namen versehen. Sie heißt jetzt nach ihrem Fundort Pteridion himalayana. Viele Menschen besitzen ein Auto, obwohl es sie finanziell stark belastet. Das geht aus einer Auswertung von Studiendaten hervor, die die Umweltorganisation Greenpeace beim Öko-Institut in Auftrag gegeben hat. Demnach sagen bis zu 19% der europäischen Bevölkerung, dass sie zum Besitz eines Autos gezwungen sind, weil die Alternativen fehlen, also ein gutes Angebot von Bussen und Bahnen. Eine weitere Zahl aus der Untersuchung: fehlende Bus- und Bahnverbindungen schneiden mehr als die Hälfte der Menschen in Europa vom öffentlichen Nahverkehr ab. Beim Blick auf Deutschland fällt auf, dass die Lage teils schlechter ist als im europäischen Schnitt. Zum Beispiel nutzen hier nur 11% der Menschen täglich Bus und Bahn. Hauptgrund ist laut Greenpeace, dass vor allem ländliche Regionen schlecht angebunden sind. Die Organisation fordert, den Nahverkehr gezielt auszubauen und ihn durch ein günstiges Deutschland-Ticket attraktiver zu machen. Manche Menschen sehen Tiere als Ressource, etwa als Lieferant für Nahrungsmittel. Andere sehen Tiere als ebenbürtige Lebewesen. Eine Studie im Fachmagazin Nature Sustainability hat das Verhältnis zu Tieren genauer untersucht in Nordamerika, Südamerika und Europa. Die Ansicht, Tiere sollten dem Menschen dienen, wurde dabei eher in Nordamerika und Nordeuropa beobachtet, während die Einheit von Mensch und Tier vor allem in Südamerika vorherrschte. Die Forschenden beziehen das auf die Geschichte und setzen in der Kolonialzeit an. Da waren in Südamerika Ressourcen wie Gold wichtiger. In Nordamerika dagegen ging es verstärkt darum, Siedlungen zu gründen. Dabei wurden Tiere systematisch gejagt und gezüchtet. Auch Religion spielte laut Studie eine Rolle. Die Protestanten im Norden stehen eher dafür, sich die Welt untertan zu machen. Der Katholizismus dagegen eher für die Einheit von Mensch und Tier. Auch wenn die Grenzen mehr und mehr verschwimmen, halten es die Forschenden für wichtig, die Tradition einzelner Länder zu kennen, weil sich Einstellungen zur Umwelt über viele Generationen halten können.
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0: Fallout Boy haben wir gehört hier bei Deutschlandfunk Nova. In Großstädten, da kann man ausgehen, da kann man in einer Bar sitzen, ins Café, ins Kino, in den Club, man kann tanzen, man kann alle möglichen Sachen machen. Außer in Ludwigshafen am Rhein. Das ist eine Großstadt tatsächlich, hat kein Kino und hat nur ein einziges Kulturzentrum. Das ist wirklich Realität und da leben 180.000 Einwohner. Da fragt man sich schon, wo gehen die Menschen da eigentlich hin? Anna Flörchinger hat nach Antworten gesucht.
1: Uns fehlt in Ludwigshafen Bar- und Ausgeh-Clubkultur. Ich bin auch keiner, der sagt, Ludwigshafen ist eine wunderschöne Stadt. Ich möchte überhaupt nichts schönreden. Ich bin hier geboren und aufgewachsen. Und auch ich bin dann, sobald man in das Alter kommt, nach Mannheim gegangen, in die Disco, um feiern zu gehen. Und das fehlt uns in Ludwigshafen.
2: Das ist Andreas Heinrich. Seine Freunde nennen ihn Andi. Er ist 33 Jahre alt und will in Ludwigshafen das ändern, was fehlt. Kulturangebote. Deswegen hat der Kommunikationsdesigner Wow gegründet. Ein Online-Magazin für Kunst und Kultur in seiner Heimatstadt. Und Andi plant auch Events.
1: Eine monatliche Rap-Veranstaltungsreihe, eine kleine Jam, aber mit auch national bekannten Artists. Darüber hinaus haben wir einmal im Jahr die Wow City Tours, die jetzt auch bald wieder anfangen. Das ist eine Bündelung von circa 30 verschiedenen Stadtführungsformaten immer.
2: Ludwigshafen ist eine Industriestadt in Rheinland-Pfalz. Sie ist vor allem durch das Chemieunternehmen BASF geprägt. Hier gibt es keine Universität, nur eine Hochschule. Ende 2023 hat das einzige Kino dicht gemacht. Mittlerweile gibt es nur noch einen Club. Viele Läden stehen.

0: in Leer. An der Leuphana-Universität in Lüneburg beschäftigt sich der Kulturwissenschaftler Robin Kuchar mit Kulturräumen.
1: Wenn wir jetzt uns angucken, wie sich Städte auch durch kulturelle Angebote ihre Attraktivität steigern, dann ist natürlich Kultur für die Jugend ein wichtiger Aspekt. Da haben dann natürlich Städte, in denen was los ist, entsprechend größeres Potenzial, auch junge Menschen anzuziehen.
0: Der Kulturwissenschaftler sagt, wenn junge Menschen neben der Arbeit wenig Freizeitangebote haben, könne es sein, dass sie perspektivisch lieber woanders wohnen. Langfristig helfen Kulturräume also auch der Wirtschaft. In Ludwigshafen gibt es ein einziges Kulturzentrum und das gehört der Stadt, das Haus. Es ist mitten in der Innenstadt und ein grauer Betonbau. Charlotte Strecker ist 28 Jahre alt und plant hier das Programm. Sie erklärt das offene Konzept des Kulturzentrums.
2: Infrastrukturgeber haben wir es jetzt mal betitelt. Also wir möchten auch den KulturakteurInnen hier in Ludwigshafen und der Umgebung unsere Räume zur Verfügung stellen, um auch eigene Events zu realisieren. Zu einer symbolischen Miete, also sehr günstigen Konditionen, damit die KulturakteurInnen auch ihre eigenen Communities hier ins Haus bringen.
0: Dazu plant Charlotte Strecker Kulturevents, etwa Dragshows oder Stand-up-Comedy-Abende. Oder die neue Rockabilly-Reihe, die hier gerade probt. Ludwigshafen ist eine Arbeiterstadt. In Unistädten würden sich Kulturzentren oftmals viel einfacher bilden, erklärt der Kulturwissenschaftler Robin Kuchar. Denn da gibt es ein kulturinteressiertes Publikum.
1: Also wenn wir so von Bottom-up-Initiativen sprechen, also Bars, Clubs, Galerien, dann ist natürlich ein Zusammenspiel von harter Infrastruktur, sprich verfügbare und vor allem bezahlbare Räume, eine wichtige Voraussetzung. Auf der anderen Seite aber auch weiche Infrastruktur, nämlich die entsprechenden Menschen und Netzwerke, die sich dann um die Aneignung und die Bespielung solcher Räume kümmern.
0: Ganz in der Nähe von Ludwigshafen ist die Unistadt Mannheim. Hier gibt es deutlich mehr kulturelle Angebote und das nutzen auch Ludwigshafener. Von der Innenstadt sind es mit der Straßenbahn nur 10 Minuten über die Rheinbrücke. Aber warum dann überhaupt um kulturelle Angebote in Ludwigshafen kämpfen? Weil hier sehr viel Potenzial liegt und zumindest die harte Infrastruktur gegeben ist, sagt Andi vom Wow-Magazin.
3: Zu Ludwigshafen ist für mich eine Spielwiese, also wir können hier voll viel machen und das schätze ich an der Stadt. Die Chance, die in Ludwigshafen liegt, wenn du hier was machen willst, kannst du es machen. Die Wege sind total kurz, man wird sehr offen angenommen und es ist sehr viel, sehr niederschwellig.
0: Und vielleicht sind es genau diese Möglichkeiten, die dann doch wieder junge Menschen in eine Stadt wie Ludwigshafen locken.
4: Schön über Lösungen gesprochen, liebe ich. Anna Flörchinger war das bei Deutschlandfunk Nova.

0: Was macht die KI mit unserem Empfinden von Schönheit? Da sprechen wir gleich drüber. In 10 Minuten vorher gibt es Nachrichten von und mit Timo Oberhauser. Hallo.
1: Hi.
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1: Hitze, Trockenheit oder auch Schädlinge, das alles macht den Wäldern in Deutschland weiter zu schaffen. Das Bundeslandwirtschaftsministerium hat neue Daten vorgestellt und die zeigen, dass 4 von 5 Bäumen nach wie vor krank sind. Laut dem Ministerium haben sich die Wälder bisher nicht von den heißen und trockenen Jahren 2018 und 2019 erholt. In dem Bericht steht aber auch, dass sich der Zustand der Wälder im Vergleich zu 2024 insgesamt nicht weiter verschlechtert hat. Aus Sicht von Bundeslandwirtschaftsminister Alois Rainer liegt das unter anderem daran, dass inzwischen mehr auf Mischwälder gesetzt wird, die widerstandsfähiger sind. Umweltverbände finden, dass noch zu wenig getan wird. Der WWF kritisiert, dass weiter viele Waldflächen wirtschaftlich genutzt werden, zum Beispiel für die Holzproduktion. Wer im Netz zum Beispiel Missbrauchsdarstellungen von Kindern und Jugendlichen entdeckt, kann die melden über die Plattform Jugendschutz.net von Bund und Ländern. Jetzt gibt's neue Zahlen. Letztes Jahr hat die Plattform mehr als 15.000 Verstöße gegen den Jugendschutz registriert. In den allermeisten Fällen ging es um Missbrauchsdarstellungen, aber auch um Cybermobbing oder Gewalt. Die Fachleute gehen den Fällen dann nach und fordern zum Beispiel Social-Media-Betreiber auf, die Verstöße zu entfernen. In 96% der Fälle habe das letztes Jahr geklappt. Für Bundesbildungsministerin Karin Prien zeigt die Anzahl der Meldungen aber trotzdem, dass Online-Firmen immer noch zu wenig tun für Kinder- und Jugendschutz. Im Irankrieg stehen die Zeichen gerade wieder ein bisschen auf Verhandlungen. US-Präsident Donald Trump erklärt, dass er einen angeblich für heute geplanten Angriff erstmal abgesagt hat, damit verhandelt werden kann. Der Iran hat gestern eine Antwort an die USA übermittelt. In dem neuen Friedensvorschlag stehen laut der staatlichen iranischen Nachrichtenagentur IRNA einige Forderungen, wie die Aufhebung von Sanktionen, die Freigabe eingefrorener Gelder und ein Ende der Seeblockade iranischer Häfen. Außerdem solle der Krieg an allen Fronten enden, also auch im Libanon. Und der Iran will, dass US-Truppen aus der Region abziehen. US-Präsident Donald Trump will vor allem, dass der Iran auf sein Atomprogramm verzichtet. In Berlin geht es gerade um die Frage, wie unsere Energiesysteme gesichert werden können angesichts von Bedrohungen durch Sabotage, Drohnen oder hybrider Kriegsführung. Das Auswärtige Amt hat zusammen mit weiteren Ministerien zu einer Konferenz eingeladen. Der Titel lautet "Von der Ukraine lernen". Eingeladen sind Vertreter aus rund 40 EU-, NATO- und G7-Mitgliedstaaten und Fachleute aus Wirtschaft, Wissenschaft und Zivilgesellschaft. Bundesaußenminister Johann Wadephul sagt, Russland versuche erfolglos, die Ukraine in den Blackout zu treiben. Stattdessen habe die Ukraine aber eine beeindruckende Anpassungs- und Innovationsfähigkeit bewiesen.
2: Das Wetter.
1: Mal mehr, mal weniger bewölkt. Im Westen und im Osten kann es regnen. Teilweise sind auch Gewitter möglich. 14 bis 22 Grad. Morgen bleibt es ganz ähnlich. Wolken und Schauer, teilweise auch Gewitter, dann bei 17 bis 22 Grad.
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0: Macht die KI perfekte Menschen, weil das unser Schönheitsideal ist? Oder ist unser Schönheitsideal anders, weil wir jetzt die KI haben? Wie spielt das zusammen? Wir sprechen in der nächsten halben Stunde hier ausführlich drüber.

0: Hannibal von Mö haben wir gehört hier bei Deutschlandfunk Nova. Künstliche Intelligenz ist ja überall. Die schreibt Texte, die generiert Bilder, die ordnet unsere E-Mails mittlerweile schon, wenn wir wollen und was sie nicht alles macht. Aber was macht sie mit unserem Empfinden, haben wir uns gefragt, von Schönheit? Weil KI generiert Bilder, die sind ja noch perfekter. Also was früher die Filter waren, ist ja jetzt von der KI noch viel schöner als das, was die Filter gemacht haben. Also schöner in Anführungszeichen. Die Frage ist, verschiebt sich unser Schönheitsideal gerade in Richtung noch perfekter und damit vielleicht auch in noch unrealistischer? Oder kann KI auch neue, vielfältigere Bilder von Schönheit sichtbar machen? Und was macht das mit uns? Wollen wir dann vielleicht genau das Gegenteil? Ich habe vor der Sendung mit Inken Paarland gesprochen. Sie ist KI-Expertin und beschäftigt sich mit der Wirkung von künstlich generierten Bildern, unter anderem. Sie beschäftigt sich auch noch mit vielen, vielen anderen Sachen. Und ich habe sie gefragt, wie würdest du denn die KI-typische Ästhetik beschreiben? Wie sieht es so aus? Was macht das mit uns?
1: Also KI sieht ja immer so ein bisschen perfekter aus, als man sich es eigentlich vorstellt. Und KI-Ästhetik ist sehr klar. Und ein Tipp, den ich immer gebe, ist, in den Hintergrund auch zu gucken. Also was passiert eigentlich im Vordergrund? Da sehen wir meistens Perfektion auf eine Art, die sehr steril wirkt. Und im Hintergrund gibt es manchmal so Indikatoren, wie man KI identifiziert. Und wir nennen das ausgefranste Ränder. Also einfach Momente, in denen KI halluziniert, also etwas erfindet, kann so im Hintergrund stattfinden. Und deswegen glaube ich, die KI-Ästhetik ist auf der einen Seite steril, so im klassischen Sinne. Wir kommen wahrscheinlich noch darauf zu sprechen, dass es da auch Variationen gibt. Aber im Hintergrund findet auch oft etwas statt, was gar nicht real sein kann.
0: Also wie zum Beispiel so eine surrealistische Sache, die da hinten irgendwie sitzt, dann Gorilla in einer Bar oder was meinst du?
1: Genau, naja, eher so die Darstellung von Türklinken zum Beispiel. Vielleicht ist es dann ausgefranst, nur weil ich jetzt gerade hier auf eine Türklinke gucke. Ah, okay. Oder jemand ist verschwommen im Hintergrund und hat vielleicht ein zu lang gezogenes Auge. Also genau, einfach Dinge, die dem typischen Uncanny Valley-Effekt so frönen. Also Uncanny Valley-Effekt ist eigentlich, wenn man Personen darstellt, die nicht ganz so richtig aussehen wie Personen, aber wir nicht 100% feststellen können, was ist falsch. Aber wir merken, irgendwas ist falsch.
0: Das ist ein guter Punkt. Wie sind denn die Proportionen oder beziehungsweise bevorzugt die KI bestimmte Proportionen, ich sage mal für die Personen im Vordergrund, um die es geht, haben ja immer bestimmte Gesichtsformen, ne?
1: Genau, also durch die Trainingsdaten kommt da natürlich immer so ein bisschen der Mittelwert raus und auch die Schönheitsideale, die wir in der Welt schon haben. Aber was sehr interessant ist, es gibt Studien, die mittlerweile belegen, dass zum Beispiel die Stirn etwas kleiner dargestellt wird. So, wenn man alle KI-Bilder oder viele, viele KI-Bilder vergleicht. Das ist eine PMC-Studie aus dem Jahr 2024, die das herausgefunden hat, dass genau, die Proportionen nicht mal nur den Schönheitsidealen entsprechen, wie wir sie als Menschen wahrnehmen, sondern sie eben verstärkt sind. Und was genau oder wie genau passiert ist, das passiert in dem Sinne, dass wir ja die KI auch trainiert haben mit vielen Daten, die schon bereits gefotoshoppt worden sind, also die sogar gar nicht mehr der Realität entsprechen. Und dann wurden eben noch bestimmte Feature verstärkt wahrgenommen von der KI, also weil es ja einfach eine Wahrscheinlichkeitsrechnung ist, was ist am wahrscheinlichsten, und dann so dargestellt. Und deswegen sind KI-generierte Bilder eben auch nochmal anders, als wir in echt wirklich aussehen und nochmal anders als fotogeshoppte Bilder.
0: Nochmal ein bisschen perfekter, ne? Also wenn wir die KI trainieren mit einer, genau wie du sagst, fotogeshoppten, sage ich mal, blonden, vollbusigen Frau, dann wird die blonde, vollbusige Frau in der KI noch blonder und noch vollbusiger?
1: Möglich ist es, ja. Weil einfach der Effekt ja von KI ist, dass Dinge verstärkt werden. Also Stereotypen, die wir haben, Bias, die wir haben, die spiegeln sich darin verstärkt wieder. Und das passiert auf verschiedene Art und Weisen, aber es gab auch ein Experiment, wo gesagt wurde, bitte generiere mir das Bild 1:1 wieder. Und das hat man ungefähr 500 Mal gemacht. Und am Ende kam dabei aber keine Person mehr raus, weil alles ins Maximum getrieben wurde, auch die Farben. Also meistens enden solche Experimente mit roten Bildern oder braunen Bildern, die ganz verwaschen sind, wo das Bild nicht mehr zu erkennen ist oder das Gesicht nicht mehr zu erkennen ist. Weil die KI halt einfach immer einige Dinge verstärkt und sie noch nicht in der Lage ist, 1:1 auch eine Kopie von einem Bild zu generieren.
0: Also verändert KI unser Empfinden von Schönheit oder verstärkt es das nur? Das besprechen wir hier gleich weiter. Wir sind noch lange nicht fertig mit dem Thema. Da gibt es noch ganz viel zu sagen nach Travis. Why does it always rain on me?

0: einer der schönsten Songs zum Mitgrölen. Ich hoffe, ihr macht genau das gerade. Travis bei Deutschlandfunk Nova. Ich habe vor der Sendung mit Inken Paarland gesprochen. Sie ist KI-Expertin, hat auch einen Podcast dazu namens Reboot Society, KI, Diversität und die neue Weltordnung. Ja, da werden keine kleinen Brötchen gebacken. Und ich spreche mit ihr über KI und Schönheit. Also, was würdest du denn jetzt sagen? Verändert die KI unsere Wahrnehmung davon, was wir schön finden? Oder verstärkt sie nur das, was sowieso quasi da ist?
1: Ich glaube, wenn du mich diese Frage vor einigen Wochen gefragt hättest, dann hätte ich gesagt, ja, es gab einige Studien, die gezeigt haben, dass die Schönheitsideale ins Extreme sozusagen geformt wurden und dass viele Menschen sich darin Beispiele genommen haben. Also das ja dann nachgeeifert haben. Es gab, glaube ich, Zahlen auch, die gezeigt haben, Schönheitschirurgie und so ist geboomt in den letzten Monaten, Jahren. Hat nicht nur KI-Gründe, aber auch Social-Media-Gründe und Filtergründe. Aber ich erlebe jetzt gerade so einen Gegenpol. Also ich erlebe, dass Menschen, sobald sie merken, etwas ist KI-generiert, es ist zu perfekt, sich eher in die andere Richtung bewegen. Also ich habe das Gefühl, ich bin viel auf Social Media unterwegs, dass momentan sich das so ein bisschen ändert hin zu, nee, was ist eigentlich menschlich? Und wie sehen wir denn eigentlich wirklich aus? Und was ist wirklich interessant anzugucken? Und die Perfektion ist es einfach nicht.
0: Ja.
1: Und es ist auch psychologisch bedingt, dass wenn etwas zu perfekt ist, dann merken wir uns das nicht. Wir brauchen kleine Anhaltspunkte, die wir selbst fühlen, also oder vielleicht schon mal gesehen haben, die wir einordnen können und auch so Charakter, Authentizität, alle diese Dinge werden, glaube ich, gerade so viel wichtiger, dass dieses, zum Beispiel auf TikTok ist jetzt ja Yapping, also ich yappe in die Kamera, ich erzähle einfach über meinen Tag, wie mir die Schnauze gewachsen ist oder der Schnabel gewachsen ist und das habe ich das Gefühl, sind so Gegenpole zu dieser perfekten KI-Darstellung. Deswegen glaube ich gerade, die Flucht ins Menschliche ist eine Art, damit umzugehen. Vielleicht nicht die einzige, aber es findet gerade vermehrt statt.
0: Fühle ich auch total, aber das Perfide ist ja, dass man selbst das nicht mehr merkt, weil man kann ja jetzt auch Reels drehen und yappen als jemand, den man gar nicht ist, ne? Mhm. Selbst als generierter Charakter. Und wenn ich dem auch noch einen Pickel oder noch drei Falten irgendwie reinprompte, dann merke ich selbst das nicht mehr. Ne? Also es wird jetzt nicht eine KI-generierte Tomate da rein jeppen, sondern ich kann ja echte Menschen prompten und die haben ja vielleicht dann auch Falten oder so. Ne?
1: Genau, und da weichen wir ja so ein bisschen von dem Schönheitsideal ab und da merken wir ja auch, dass wenn ich Echtheit erzeugen möchte, also wenn mein Bestreben es ist, einfach einen Charakter zu generieren, dem geglaubt wird, dann muss ich dem schon Falten generieren oder ich muss schon anfangen zu sagen, was sind eigentlich die Flaws, in Anführungsstrichen, die uns menschlich machen, damit es noch geglaubt wird, weil wir sind schon an dem Punkt, wo wir sagen, wenn es zu perfekt ist, dann glaube ich dem gar nicht mehr und ich verliere sogar Vertrauen. Mhm. Also es ist ja nicht nur, dass wir dann auf der gleichen Ebene enden, sondern eigentlich vertrauen viele Menschen ja nicht in KI-generierte Erzeugnisse.
0: Jetzt hast du ja gesagt, es passiert von alleine, dass wir jetzt ganz oft durch die Sehgewohnheit das langweilig finden, wenn es perfekt ist. Mhm. Und auf der anderen Seite gibt es aber ja auch immer die Schulungen, Achtung, Achtung, pass auf, was KI ist. Ist das der echte Trump, der da spricht, der echte Putin, ist es der echte Kim Jong-il oder wie auch immer, ne? Achtet da drauf, das ist gerade ganz wichtig, das wird immer wichtiger. Was würdest du uns da vielleicht zum Schluss noch mitgeben?
1: Es ist super, super wichtig, dass man mittlerweile alles verifiziert. Es gibt ein Reel, was ich neulich gesehen habe, da war eine Creatorin drauf, die hat gesagt, oh, ich habe ja gar keine KI-Erzeugnisse mehr online gesehen. Und dann wartet sie 2 Sekunden und ist so, oh, verdammt.
0: Weil, ich wollte gerade sagen, oh Gott.
1: Genau, weil wir erkennen sie nur nicht mehr. Sie sind da und sie werden vor allen Dingen oft auch dafür benutzt, um gar nicht komplett zu täuschen, sondern es sind immer kleine Details, die verändert werden. Und auch gerade bei Deepfakes von Politikerinnen und Politikern ist wichtig zu wissen, dass ganz oft die Videos gibt es, aber die Menschen haben nicht das gesagt zum Beispiel, was da, also da werden die Lippen angepasst oder so. Und man muss immer alles verifizieren und vor allen Dingen auch, wenn man so doomscrollt, bevor man was teilt, weil man gerne mal was Witziges teilt oder so, einmal kurz hinterfragen, wer profitiert denn davon, wenn ich diese Nachricht, diese Information, dieses Video weiterteile? Und wenn man da eine Antwort drauf findet und es trotzdem teilen möchte, go ahead. Wenn man da keine Antwort drauf hat, dann vielleicht nochmal doppelt überlegen.
0: Inken Paarland war das. Ihr findet sie auf Social Media und auch in ihrem Podcast Reboot Society. Er heißt der, sie ist KI-Expertin und beschäftigt sich mit den ganz großen Themen. Wirklich, also mit der neuen Weltordnung, mit wie wollen wir eigentlich leben mit KI in Zukunft. Vielen Dank auf jeden Fall, Inken, dass du uns im Studio besucht hast. Hier ist Deutschlandfunk Nova. Wir haben über Schönheit und KI gesprochen.

Kinder und Jugendliche bekommen immer mehr Konzentrationsstörungen, Schlafstörungen. Das heißt, sie können sich kürzer fokussieren auf eine Arbeit, die sie haben, weil die Kurzvideos, seien sie auf TikTok oder auf YouTube Shorts oder auf Instagram, die trainieren unser Gehirn dazu, weniger uns konzentrieren zu können. Also wir verkürzen unsere Aufmerksamkeitsspanne selbst. Und wenn wir das machen im Kindheits- und Jugendalter, dann wird das Gehirn noch nachhaltiger dazu trainiert, immer weiter zu wischen, immer schneller weiter den nächsten Dopamin-Kick zu suchen. Was können wir da machen? Wie können wir damit umgehen? Darüber sprechen wir in der nächsten halben Stunde. Jetzt ist erstmal gleich 3:30 und dann gibt es die Nachrichten nach Wetlag. CPR bei Deutschlandfunk Nova.

0: Ihr müsst nicht euer Handy checken, um rauszufinden, was passiert ist auf der Welt. Ihr könnt einfach uns hören. Hier ist für euch Ann-Kathrin Horn. Hallo.
1: Hallo.
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1: Erstmal drei Themen in kurz. Die neue staatliche Kaufprämie für Elektroautos ist heute Morgen gestartet. Laut den Behörden gab es innerhalb der ersten halben Stunde schon mehr als 1800 Online-Anträge. In den deutschen Wäldern ist die Lage unverändert. Laut einem neuen Bericht des Bundeslandwirtschaftsministeriums haben 4 von 5 Bäumen Schäden. Und die von Bund und Ländern finanzierte Plattform Jugendschutz.net hat letztes Jahr mehr als 15.000 Verstöße gegen den Jugendschutz im Netz registriert. In den allermeisten Fällen ging es um die Darstellung sexualisierter Gewalt.
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1: Einen Monat vor der Fußball-WM der Männer macht eine US-Gewerkschaft weiter mobil gegen die umstrittene Einwanderungsbehörde ICE in den USA. Die Gewerkschaft vertritt mehr als 30.000 Beschäftigte in Hotels, Flughäfen und Sportarenen. 2.000 davon arbeiten im WM-Stadion von Los Angeles. Bei einer Kundgebung haben sie jetzt nochmal erklärt, wenn während der WM-Spiele ICE-Kräfte im Stadion eingesetzt werden, legen wir unsere Arbeit nieder. Der ICE-Direktor hatte Anfang des Jahres gesagt, dass seine Behörde eine Schlüsselrolle spielt für die Sicherheit während der WM. Seitdem wächst die Sorge vor Einsätzen in Stadien. Behörden in Indonesien streuen offenbar gezielt Falschinformationen im Netz, um Regierungsgegner zum Schweigen zu bringen. Zu diesem Ergebnis kommt Amnesty International in einem neuen Bericht. Die Menschenrechtsorganisation hat konkrete Videos nachverfolgt, die nachweislich gefälscht waren. Und die wurden laut Amnesty von Social-Media-Konten hochgeladen und weiterverbreitet, die mit der Militärregierung in Verbindung stehen. Amnesty sagt, dass diese Taktik ausgebaut wurde, seit Indonesiens Präsident Prabowo Subianto vor 1,5 Jahren ins Amt kam. Amnesty wirft der indonesischen Regierung vor, dass sie mit den Kampagnen zu Gewalt gegen Gegner anstachelt. Social-Media-Plattformen wie TikTok und YouTube gibt sie eine Mitschuld. Die hätten mit den Algorithmen dafür gesorgt, dass sich die Fake News schnell verbreiten. In einer Kirche in Rom sorgt eine Wandmalerei für ziemlich viel Aufsehen. Los ging es vor ein paar Monaten. Da war jemandem aufgefallen, dass nach Restaurierungsarbeiten ein Engel an der Wand aufgetaucht ist, der Regierungschefin Giorgia Meloni ähnlich sieht. Daraufhin hatte es einen Besucheransturm gegeben. Das Bistum Rom hatte sich vom Meloni-ähnlichen Engelsgesicht distanziert und ein paar Tage später war es entfernt worden. Jetzt hat der Engel ein neues Gesicht und die Debatte geht weiter. Das neue Gesicht soll Ähnlichkeiten haben mit einer Tochter von Ex-Regierungschef Silvio Berlusconi. Der Pfarrer der Kirche sagt, nein, das Gesicht sei anonym gehalten und er hoffe, dass es jetzt keine Probleme damit mehr gebe. Die Kirche wollte in den Archiven auch rausfinden, wie das Meloni-ähnliche Engelsgesicht überhaupt an die Wand kam. Dazu wurde aber nichts gefunden.
2: Das Wetter.
1: Ziemlich grau, im Westen Regen, im Nordosten und Osten auch Gewitter. Höchstwerte 14 bis 22 Grad heute. Morgen bleibt es ähnlich, grau, ziemlich nass, maximal 17 bis 22 Grad.
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0: Und eben jene wünscht einen hervorragenden Dienstagnachmittag.

0: Neue Musik bei Deutschlandfunk Nova, aber viele werden sich fragen, Bitch von Lizzo, das kommt mir doch bekannt vor. Nach den Wissensnachrichten checke ich mal auch, wie nochmal das Original heißt. Es war halt eine Coverversion.
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2: Das US-Unternehmen Colossal Bioscience ist bekannt dafür, aus ihrer Forschung eine große Show zu machen. Das Unternehmen will ausgestorbene Riesentiere zurückbringen, das Wollmammut oder den über 2 Meter großen Riesenvogel Moa. In einem YouTube-Video wurde heute bekannt gegeben, dass die Forschenden gesunde Hühnerküken in einem künstlichen Ei zum Schlüpfen gebracht haben. Dabei wurden befruchtete Hühnereier in ein Gefäß transferiert, umgeben von einer durchsichtigen Membran. Im Video als erstes künstliches Ei gefeiert, führt das bei Kollegen aus der Wissenschaft zu Kritik. Brutanlagen mit künstlichen Membranen gibt es nämlich schon länger. Neu ist allerdings, dass bisher Sauerstoff von außen zugeführt werden musste, das entfällt hier. Die künstliche Brutanlage soll es später einmal ermöglichen, Embryos von Riesenvögeln auszubrüten. Das Unternehmen hat es geschafft, riesige Geldsummen einzusammeln, um ihr De-Extinction genanntes Projekt zu finanzieren. Unabhängige Forschende würden das Geld lieber in den Erhalt heute noch lebender Tierarten stecken, als genetisch manipulierte Riesentiere zu züchten, deren Lebensraum oft gar nicht mehr existiert. Der Anstieg der Meere gehört zu den größten Herausforderungen durch den Klimawandel. Das betrifft weltweit sehr viele Menschen, denn mehr als 500 Millionen Menschen leben in niedrig gelegenen Küstenzonen. Forschende berichten jetzt im Fachmagazin Nature Communications, dass sich das Problem zum Teil noch verschärft, dadurch, dass Landmassen zudem absinken. Die Gründe dafür sind nicht immer klar, aber besonders oft sinkt Land dadurch ab, dass in den Regionen viel Grundwasser entnommen wird. Auch das Gewicht durch die Bebauung in schnell wachsenden Städten spielt eine Rolle, ebenso die Förderung von Öl und Gas. Der Mensch sorgt also dafür, dass sich die Effekte des klimabedingten Meeresspiegelanstiegs nochmal verstärken. Laut Studie erleben dicht besiedelte Küstenregionen einen relativen Meeresspiegelanstieg, der etwa 3-mal so hoch ist wie der weltweite Mittelwert. Die höchsten Werte stellten die Forschenden in Thailand, Bangladesch, Nigeria, Ägypten, China und Indonesien fest. Für viele steht wieder ein langes Wochenende an. Zu Pfingsten ist ein weiterer Feiertag in Sicht. Was aber genau hinter Pfingsten steckt, kann nur eine Minderheit der Menschen in Deutschland erklären. Das ist das Ergebnis einer repräsentativen Umfrage des Meinungsforschungsinstituts YouGov für die katholische Nachrichtenagentur. Rund 1/3 der Befragten gab an, den Hintergrund des Festes eher gut oder sehr gut zu kennen. Knapp 1/3 sagt, wenig bis gar nicht Bescheid zu wissen. Und ein weiteres knappes Drittel glaubt, zumindest teilweise die Bedeutung von Pfingsten zu kennen. Für Christinnen und Christen ist Pfingsten das Fest des Heiligen Geistes und gilt als Geburtsfest der Kirche. Damit endet die 50-tägige Osterzeit. Daher kommt auch der Name. Das Wort Pfingsten leitet sich ab von Pentekoste, dem griechischen Begriff für 50.
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0: Meredith Brooks. Ich musste das natürlich in die Suchmaschine meines Vertrauens eingeben, weil ich das natürlich nicht auswendig kann, weil mein Gehirn wäre ganz schön voll, wenn ich alle Interpreten und Interpreterinnen der 90er Jahre auswendig kennen würde. Tue ich nicht. Der Song ist aus dem Jahr 1997, heißt auch Bitch, wurde jetzt neu interpretiert von Lizzo, haben wir eben gehört, vor den Wissensnachrichten. So, jetzt Corner Shop, Brimful of Asher. Im Norman Cook Remix übrigens, falls jemand nerdy genug ist, dass es ihn interessiert.

Ich hatte wieder gerade diesen Moment. Kennt ihr das, wenn man jahrelang einen Song hört und niemals darüber nachdenkt, was da eigentlich gesungen wird? Die singen Everybody needs a bosom for a pillow. Jeder braucht einen Busen als Kissen. Wollte ich nur mal mit euch teilen, diese Erkenntnis.

0: Gewalt, Diskriminierung, Sexismus, wirre Ansichten der Welt im Allgemeinen und wirre Schönheitsideale im Speziellen, alles zu finden auf Social Media. Und Kinder und Jugendliche sind mittendrin und zwar oft länger als eigentlich gut ist. Die Folge: Schlafstörungen, Konzentrationsstörungen und viele Lehrer, Lehrerinnen, Schulpsychologen sehen auch, dass Kinder teilweise gar nicht mehr zur Schule gehen können, weil sie depressiv sind, weil sie wie gelähmt sind, weil irgendwas eben mit ihnen nicht stimmt. Und wir haben mit dem Schulpsychologen Jörg Lorenzen-Lemke gesprochen vom BDP, dem Berufsverband der deutschen Psychologinnen und Psychologen. Und er sagt:
1: Wir beobachten Cybermobbing, wir beobachten Schulabsentismus, einen starken Anstieg an der Stelle. Wir beobachten, dass Schülerinnen und Schüler KI ungefiltert als Avatarfreund oder sogar als Psychotherapeutin benutzen und sich den Ratschlägen, die dort dann über KI gegeben werden, auch anschließend sich einverleiben. Diagnosen, die dann über das Internet gestellt werden, sind auch zu finden. Und es gibt einen großen Zuwachs von Einsamkeit.
0: Der Berufsverband sagt deshalb, Kinder und Jugendliche müssen besser geschützt werden.
1: Einerseits haben die Kinder und die Jugendlichen ja auch ein Anrecht auf digitale Teilhabe. Das ist ja auch festgeschrieben. Auf der anderen Seite müssen wir natürlich auch gucken, dass sie nicht mit Dingen im Social-Media-Bereich in Kontakt kommen, die nicht altersangemessen sind. Wir nehmen da als Schulpsychologe natürlich oft die Entwicklungspsychologie zu Hilfe. Das heißt, im Kindesalter und aber auch im Jugendalter besteht ja eine gewisse Vulnerabilität für Einflüsse von außen, und nicht alles, was da im Netz kursiert, ist geeignet für verschiedene Altersgruppen.
0: Deshalb fordern die Psychologen vom BDP auch, die Plattform selbst in die Verantwortung zu nehmen, sagt Jörg Lorenzen-Lemke.
1: Die Grundlagen gibt es da weitgehend schon über den Digital Services Act zum Beispiel der EU. Es wird vielleicht nicht immer entsprechend umgesetzt. Da müsste man verschärft drauf gucken und auch die Unternehmen dazu bringen, dass Algorithmen auch freigegeben werden, sodass man gucken kann, ob sie missbräuchlich zum Beispiel suchtmachende Faktoren in ihre Apps mit einbauen, in die Social-Media-Geschichten einbauen, sodass man da auch das gut überwachen kann und entsprechend kontrollieren kann und Missbräuche auch verhindern kann an der Stelle.
0: Die Diskussion über Social Media für Kinder und Jugendliche dreht sich also nicht nur um Altersgrenzen, sondern auch um die Frage, wie Plattformen gestaltet sind und wie junge Menschen außerdem lernen, damit umzugehen. Also es ist nicht immer nur eins. Also es ist nicht immer nur die Plattform und es ist nicht immer nur die Kinder und Jugendlichen oder die Eltern oder die Schulpsychologen. Es ist natürlich ein Zusammenspiel von all diesen Dingen. Wir müssen da irgendwie auch zusammenhalten und uns entwickeln und lernen, oder?

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0: 16 Uhr und eventuell schon fast eine Minute, deswegen allerhöchste Eisenbahn für ein Update von der Welt von Timo Oberhauser. Hallo.
1: Hi, Diane.
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1: Die Wälder in Deutschland sind weiter in einem schlechten Zustand. Das Bundeslandwirtschaftsministerium hat einen neuen Bericht dazu vorgestellt. Da steht drin, was auch schon in den letzten Jahren festgestellt wurde. 4 von 5 Bäumen haben Schäden. Laut dem Ministerium hat sich der Wald noch nicht von den Dürrejahren 2018 bis 2020 erholt. Landwirtschaftsminister Alois Rainer sieht aber auch Positives. Der CSU-Politiker sagt, dass der Zustand der Wälder immerhin nicht schlechter geworden ist. Aus seiner Sicht hat dazu beigetragen, dass inzwischen mehr auf Mischwälder gesetzt wird, die widerstandsfähiger sind. Seit den 1980er Jahren untersuchen Fachleute stichprobenartig die Wälder. Die Daten werden dann zusammengetragen und jedes Jahr wird ein Bericht dazu rausgegeben. Das EU-Parlament hat neue Regeln beschlossen, die die Stahlindustrie vor Billigkonkurrenz aus Drittländern schützen sollen. Pro Jahr soll bald deutlich weniger Stahl als bisher zollfrei in die EU eingeführt werden dürfen. Für alles, was danach noch in die EU geliefert wird, soll sich der Strafzoll verdoppeln. Stahl aus China, Indien und der Türkei zum Beispiel ist deutlich günstiger als Stahl aus Europa. Deswegen verkaufen europäische Hersteller weniger davon. Die EU sagt, dass es ihr mit den neuen Zollregeln darum geht, Jobs zu erhalten. Wenn die Mitgliedsländer ihr Okay geben, können die Regeln in 1,5 Monaten in Kraft treten. Wer ein neues E-Auto kaufen oder leasen will, hat seit heute die Möglichkeit, einen Zuschuss vom Staat zu bekommen. Die Bundesregierung hat am Morgen ein Online-Portal für das neue Förderprogramm freigeschaltet. Laut den Behörden wurden innerhalb der ersten halben Stunde schon mehr als 1.800 Anträge gestellt. Für das E-Auto-Förderprogramm gelten aber einige Regeln. Maximal kann man 6.000 Euro bekommen. Das hängt davon ab, für welches Fahrzeug man sich entscheidet, aber auch vom Haushaltseinkommen und der Anzahl der Kinder. Die Bundesregierung sagt, wer weniger verdient oder Kinder hat, soll stärker profitieren. Und wer besonders viel Geld verdient, bekommt keine Förderung. Insgesamt stellt die Bundesregierung 3 Milliarden Euro zur Verfügung. Die EU hat zum ersten Mal einen neuen Preis vergeben, den Europäischen Verdienstorden. Der ging heute an 20 Personen, die sich aus Sicht von EU-Verantwortlichen besonders für Europa engagiert haben. Einen der Orden hat die frühere Bundeskanzlerin Angela Merkel bekommen. Die Jury sagt, Merkel habe sich für die europäische Integration und für gemeinsame Werte eingesetzt. Bei der Verleihungszeremonie rief Merkel dazu auf, sich in Europa weiter für Frieden, Wohlstand und Demokratie einzusetzen. Auch einige andere Staats- und Regierungschefs von EU-Ländern haben den Orden bekommen und auch Leute aus Wissenschaft, Kultur und Sport.
2: Das Wetter.
1: Mal mehr, mal weniger bewölkt noch. Im Westen, da kann es weiter regnen und im Osten und Nordosten können auch noch Gewitter dazukommen. 14 bis 22 Grad sind drin. Morgen ganz ähnlich, Wolken und Schauer, teilweise auch Gewitter und dann bei 17 bis 22 Grad.
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0: GTA 6. GTA 6. Wir sprechen gleich über GTA 6.
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0: Licke Lee. Happy Now haben wir gehört bei Deutschlandfunk Nova. Also langsam wird es auch ein bisschen albern, oder? Seit sage und schreibe 13 Jahren warten Gaming-Fans jetzt auf GTA 6. Oh Mann. Aber sie verlieren auch nicht die Hoffnung. Jetzt sorgen neue Gerüchte wieder für Aufregung, denn angeblich könnte bald die Vorbestellung starten. Und allein das reicht schon, um die Gaming-Szene komplett durchdrehen zu lassen. Unser Tech-Autor Andi Noll, der hat heute bei Markus Dichmann erklärt, warum der Hype überhaupt so riesig ist. Markus ist da immer zu hören, deswegen habe ich euch gesagt, dass die beiden miteinander gesprochen haben.
1: GTA 6 ist ja längst kein normales Spiel mehr, sondern ja, das ist mittlerweile ein popkulturelles Ereignis, ein Börsenthema, Internet-Meme, alles was du willst. Es gibt ja seit Jahren auch diesen Witz, wir haben dies und das bekommen, bevor GTA 6 erschienen ist. Also Oasis Comeback, neue Beatles-Musik, Trump zweimal im Weißen Haus, alles passiert.
2: Vor GTA 6. Ja.
1: Nur GTA 6 liegt immer noch nicht in den Regalen oder virtuell eben zum Download bereit.
0: Das ist schon eine Leistung, oder? So eine lange Wartezeit und trotzdem der Hype. Und selbst Gerüchte über eine Vorbestellung reichen eben aus, um die Community komplett in Bewegung zu setzen.
1: Bei GTA 6 reicht das Gerücht über den Vorbestellungstermin, um die Szene in Bewegung zu setzen. Denn mit diesem Termin bekommt die große Hype-Maschine dann neue Nahrung. Da geht es dann um Preise, Editionen, Bonusinhalte, vielleicht einen neuen dritten Trailer, zwei gibt es ja schon, vielleicht Hinweise auf den Online-Modus. Über all dies wird dann sofort spekuliert.
0: Wenn man so will, der US-Spieleentwickler Rockstar Games, der muss also im Moment gar kein Spiel liefern, um Aufmerksamkeit zu erzeugen. Es reicht schon die Frage, wann man überhaupt Geld dafür ausgeben darf. Zeigt aber die Marktmacht dieser Marke, sagt Andy. Und er erklärt auch, warum es bis jetzt schon 13 Jahre dauert überhaupt.
1: GTA 6 ist eher eine ganz neue digitale Welt. Es geht um eine riesige offene Spielwelt mit der fiktiven Stadt Vice City. Da müssen Straßen, Fahrzeuge, Menschen, Animationen, Dialoge, Wetter, Geräusche, Physik, Polizei, Satire und alles, das muss ja programmiert werden. Und am Ende muss alles ineinander greifen. Und die lange Wartezeit hat natürlich auch dazu geführt, dass die Erwartungen jetzt einfach brutal hoch sind.
0: Also offiziell soll GTA 6 im November, jetzt diesen November erscheinen, also 2026 tatsächlich. Ob so kommt, man weiß es nicht, aber wir halten euch natürlich auf dem Laufenden hier bei Deutschlandfunk Nova.

große Gefühle von Kine. Seit Jahren bringen sie sie schon in die Welt. Somewhere Only We Know. Ein richtiger Klassiker, würde ich mal sagen. Deutschlandfunk Nova ist hier. Hallo. Und es geht weiter mit neuer Musik. Und zwar Wilhelmine featuring Okay, Danke, Tschüss. Tschüss mit T. Und die haben einen Song jetzt im April rausgebracht und der heißt Mansplaining Survivor. Und das ist ein sehr unterhaltsamer Text. Sie singt nämlich in diesem Song: Hab ich was gefragt? Naja, wahrscheinlich nicht. Ich hab gesagt, ich mach Musik und du erklärst mir, was eine Playlist ist. Finde ich sehr unterhaltsam. Ich wollte nur noch mal ganz kurz die Definition hier vom Stapel lassen. Mansplaining bedeutet nicht, ein Mann erklärt einer Frau etwas per se. Also wenn ich zum Beispiel etwas nicht weiß und frage, hey, wie machst du das? Oder ey, weißt du, wie das hier geht? Und ein Mann erklärt mir, wie das geht. Dann ist das Explaining. Nur wenn ein Mann einer Frau etwas erklärt, was sie bereits weiß, und zwar auf eine ganz bestimmte Art und Weise, dann ist es Mansplaining. Neulich mir wieder passiert, ich war auf einem Markt, so ein schöner Markt, ne, wo es so Käse gibt und Fisch und Blumen und so. Schöner Samstagnachmittag, Vibe und so. Und da gibt es einen Weinstand. Und ich gehe so hin und sage, hi, habt ihr alkoholfreien Rotwein? Und er macht dieses Geräusch und zieht so die Augenbrauen hoch und sagt, das gibt's gar nicht. Das ist super schwer zu machen. Und ich sage, doch, das gibt's. Ich mache das seit ein paar Monaten, alkoholfreien Wein ausprobieren. Und es gibt richtig guten Rotwein, alkoholfrei. Ich weiß, dass das super schwer ist. Ich habe mich da reingelesen. Es ist aber mittlerweile möglich. Und auch große Supermarktketten haben alkoholfreie Rotweine. Und auch Weinhändler haben das. Und rede so auf ihn ein. Und die Frau neben ihm sagt so, ja, wir haben das aber leider nicht. Und ich so, sag das doch. Schönen Tag noch.

0: 16.30 Uhr ist es am Dienstagnachmittag. Ann-Kathrin Horn ist für euch am Mikrofon und sagt uns, was los ist in der Welt. Hallo?
1: Hallo.
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1: Erstmal drei Themen in kurz. In den deutschen Wäldern ist die Lage unverändert. Laut einem neuen Bericht des Bundeslandwirtschaftsministeriums ist nur jeder fünfte Baum gesund. Das EU-Parlament hat neue Regeln beschlossen, die die Stahlindustrie vor Billigkonkurrenz aus Drittländern schützen sollen. Unter anderem soll bald deutlich weniger Stahl als bisher zollfrei in die EU eingeführt werden dürfen. Und die neue staatliche Kaufprämie für Elektroautos ist heute Morgen gestartet. Laut den Behörden gab es innerhalb der ersten halben Stunde schon mehr als 1800 Online-Anträge.
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1: Die US-Regierung unter Präsident Donald Trump behauptet, in Südafrika gibt es so viel Rassismus gegen weiße Menschen. Deswegen sollen die in die USA kommen und dort Asyl bekommen. Ursprünglich sollte es Asyl für ungefähr 7500 Menschen geben. Jetzt wurde das ausgeweitet auf 17500 Menschen. Trump spricht von einem Völkermord der weißen Bevölkerung in Südafrika. Das ist allerdings ein Verschwörungsmythos, der verbreitet wird, nachdem einige weiße Farmer ermordet wurden. Tatsächlich ist es so, dass weiße Menschen in Südafrika immer noch strukturelle Vorteile haben. Ihnen gehört viel Land und sie sind auch viel seltener arbeitslos als schwarze Südafrikaner. In Boliviens Hauptstadt La Paz sind Proteste gegen die Regierung eskaliert. Protestierende sollen Gebäude gestürmt und Sprengsätze geworfen haben. Medien berichten, dass mehrere Menschen verletzt wurden. Die Staatsanwaltschaft meldet mehr als 90 Festnahmen. Mehrere Banken haben wegen der Eskalation ihre Filialen in La Paz zugemacht. Die Demonstrierenden fordern mehr Lohn, eine stabilere Wirtschaft und einige auch den Rücktritt von Mitte-Rechts-Präsident Rodrigo Paz. Der ist seit einem halben Jahr im Amt und es gibt Kritik an seinen Maßnahmen, wie er die Wirtschaft ankurbeln will. Unter anderem hatte er in Bolivien die Subventionen für Treibstoff gestrichen. Das kam nicht so gut an. In Japan ist der Frühling für viele Menschen besonders fies. Dort leiden außergewöhnlich viele unter einer Pollenallergie. Und das liegt an einer Entscheidung, die schon über 70 Jahre her ist. Im Zweiten Weltkrieg waren Öl und Gas knapp. Deswegen wurden in Japan zum Heizen und Kochen ganz viele Bäume abgeholzt. In den 1950er Jahren wurden dann neue Bäume gepflanzt. Aber nur zwei Baumarten, die japanische Zeder und die japanische Zypresse. Die bedecken mittlerweile ein Fünftel von ganz Japan. Allerdings produzieren sie besonders viele und leichte Pollen, die überall hingetragen werden. Je älter die Bäume sind, desto mehr Pollen haben sie. Der britische Sender BBC berichtet, dass Japan zwar seit ein paar Jahren versucht, die Bäume nach und nach durch andere Arten zu ersetzen, aber dass das lange dauert.
2: Das Wetter.
1: Ziemlich grau im Westen mit Regen, im Osten und Nordosten auch Gewitter dazu. Höchstwerte 14 bis 22 Grad, morgen dann nochmal grau und ziemlich nass. Höchstwerte zwischen 17 und 22 Grad.
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0: Einen super guten Nachmittag wünsche ich. Hallo.

0: Das ist ja immer so ein Satz, den man sagt, Deutschland und Digitalisierung. Haha, ne? So, weil alle anderen sind so weiter und bei uns ist alles so ein bisschen behäbig. Und dann findet man die Digitalisierung an Orten, wo man sie gar nicht erwartet.
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2: In unserer modernen Welt gehen viele Menschen ins Kloster, um mal abzuschalten, zu meditieren, offline zu gehen. Dabei gehen Kloster und Digitalisierung durchaus gut zusammen. Das haben Forschende der Uni Zürich herausgefunden, nachdem sie sich mehr als 100 katholische Klöster im deutschsprachigen Raum angeschaut haben. Das Team hat deren Internetseiten analysiert, war bei Besprechungen dabei und hat Mitglieder befragt. Ergebnis: Nur weil Organisationen alt sind, heißt es nicht, dass sie nicht auf Veränderungen reagieren könnten. Im Gegenteil, weil Klöster flache Hierarchien haben und Entscheidungen gemeinsam diskutiert und getroffen werden, haben sie sich oft flexibel an die Digitalisierung angepasst, sagen die Forschenden. Dabei ist Digitalisierung kein Selbstzweck. Digitale Tools werden einerseits nur dort eingesetzt, wo sie etwas verbessern. Gottesdienste im Livestream, eigene Webauftritte, gezielte Einblicke ins Klosterleben oder verbesserte interne Kommunikation. Auf der anderen Seite gibt es aber auch strikte Offline-Regeln, etwa während der Ausbildung neuer Mitglieder. Wasserstoff wird für die Energiewende dringend gebraucht, allerdings ist die Herstellung sehr aufwendig und macht sie schnell unrentabel. Deshalb lohnt es sich, nach natürlichem Wasserstoff zu suchen, sogenanntem weißem Wasserstoff. Er entsteht im Inneren der Erde und kann aus dem Boden gefördert werden. Fachleute unter anderem vom Helmholtz-Zentrum für Geoforschung haben jetzt einen Ansatz gefunden, wie man weißen Wasserstoff leichter finden könnte. Sie sagen, dass die Erosion eine entscheidende Rolle spielt und Hinweise liefert. Sie hilft in Gebirgsketten, Gestein aus dem Erdmantel an die Oberfläche zu bringen. In diesem Gestein kann Wasserstoff freigesetzt werden, der sich dann ablagert. Solche Bedingungen, unter denen weißer Wasserstoff entsteht und gespeichert werden kann, gibt es etwa in den Alpen und in den Pyrenäen. Deshalb könnte dort auch größere Vorkommen dieser Quelle für saubere Energie lagern. Das Stadtleben verändert nicht nur uns Menschen, sondern auch Tiere. Die werden mutiger, aber auch aggressiver als ihre Artgenossen in ländlichen Gebieten. Ein Forschungsteam hat dazu gut 80 Studien ausgewertet. Es berichtet im Fachmagazin Journal of Animal Ecology, dass viele Tiere Verhaltensänderungen zeigen. In der Stadt wagen sie sich näher an den Menschen heran. Neben Tauben, Möwen und Ratten tun das beispielsweise auch Füchse, Dachse und Frösche. Selbst Insekten zeigten sich zutraulicher. Dadurch gibt es auch mehr Kontakt zwischen Tier und Mensch und das ist laut den Forschenden grundsätzlich eher schlecht. Denn damit steigt das Risiko für Zoonosen, also für zwischen Tier und Mensch übertragbare Krankheiten. Das Team vermutet, dass der gesteigerte Mut eine genetische Anpassung sein könnte. Dadurch könnten Stadttiere Überlebens- und Wettbewerbsvorteile haben. Das müsse aber noch näher erforscht werden.
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0: Die sind ja schon seit einer Weile crazy in love. Beyoncé featuring Jay-Z haben wir gehört bei Deutschlandfunk Nova. Guten Tag. 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

0: 17 Uhr, traditionell die Zeit, um in die Welt zu blicken. An dieser Stelle mit Klaus Janssen. Hallo.
1: Hallo, Diane.
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3: Hitze, Trockenheit und Schädlinge, das alles macht den Wäldern in Deutschland weiter zu schaffen. Das Bundeslandwirtschaftsministerium hat neue Daten vorgestellt und die zeigen, dass 4 von 5 Bäumen nach wie vor krank sind. Laut dem Ministerium haben sich die Wälder bisher nicht von den heißen und trockenen Jahren 2018 und 2019 erholt. In dem Bericht steht aber auch, dass sich der Zustand der Wälder im Vergleich zu 2024 insgesamt nicht weiter verschlechtert hat. Aus Sicht von Landwirtschaftsminister Alois Rainer liegt das unter anderem daran, dass inzwischen mehr auf Mischwälder gesetzt wird, die widerstandsfähiger sind. Umweltverbände finden, dass noch zu wenig getan wird. Der WWF kritisiert, dass weiter viele Waldflächen wirtschaftlich genutzt werden, zum Beispiel für die Holzproduktion. In der Demokratischen Republik Kongo breitet sich das Ebola-Virus weiter aus. Mittlerweile gibt es über 130 vermutete Todesfälle und über 500 Verdachtsfälle. Auch ein US-Bürger hat sich dort mit dem Ebola-Virus angesteckt. Der Arzt soll jetzt in Deutschland behandelt werden, in der Charité in Berlin. Wie das Gesundheitsministerium in Berlin mitteilt, hatten US-Behörden die Bundesregierung um Hilfe bei der Behandlung gebeten, wegen der kürzeren Flugzeiten und der Erfahrungen bei der Versorgung von Ebola-Patienten. Auch 6 Kontaktpersonen des Infizierten sollen in Deutschland untersucht werden. Das Gebiet in Afrika, in dem das Virus ausgebrochen ist, ist dicht besiedelt und teils auch in der Hand von Rebellengruppen. Möglicherweise blieb der Ausbruch auch längere Zeit unbemerkt. Ebola ist eine ansteckende und lebensbedrohliche Infektionskrankheit. Das Virus wird durch Körperkontakt und Kontakt mit Körperflüssigkeiten übertragen. Letztes Jahr wurden in Deutschland besonders viele Angriffe auf Politiker und Politikerinnen und Parteimitglieder registriert. Die AfD hat Zahlen dazu bei der Bundesregierung angefragt. Demnach hat die Polizei mehr als 5.100 Straftaten gezählt, fast 40% mehr als 2024. Das meiste waren Beleidigungen oder Sachbeschädigungen. Gewaltdelikte wurden knapp 200 gezählt. Am häufigsten wurden letztes Jahr Vertreter der AfD attackiert, gefolgt von CDU und Grünen. Foodwatch hat sich in mehreren EU-Ländern Gewürze, Reis und Tee aus Supermärkten genauer angeschaut, auch in Deutschland. Die Verbraucherschützer sagen, dass sie dabei oft Rückstände von Pestiziden gefunden haben, die in der EU verboten sind. 2 von 3 getesteten Produkten waren demnach belastet. Betroffen waren laut Foodwatch vor allem bestimmte Kreuzkümmelprodukte, grüner Tee, Paprikapulver und Chilipulver. Die Verbraucherschützer sagen, das sind Produkte, die meist außerhalb der EU hergestellt werden, unter anderem Regeln. Foodwatch fordert von der EU, strengere Importregeln zu beschließen.
2: Das Wetter.
3: Viele Wolken und im Westen Regen, im Osten und Nordosten auch einzelne Gewitter. Abends noch 12 bis 20 Grad. Morgen gibt es wieder viele Wolken und auch wieder Schauer und manchmal Gewitter. Dazu Höchstwerte zwischen 17 und 22 Grad.
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0: Wir haben es gehört, dem Wald geht's schlecht. Was machen wir jetzt? Wir sprechen drüber gleich.
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0: musste so lachen gerade. Deutsch ist schon eine wunderliche Sprache, oder? Schon allein das Wort Waldzustandsbericht finde ich irgendwie amüsant. Naja, auf jeden Fall hat das Bundeslandwirtschaftsministerium eben jenen herausgebracht heute, den Waldzustandsbericht. Das Ergebnis ist, es geht ihm weiterhin gar nicht gut, dem deutschen Wald. Wir haben es eben auch in den Nachrichten gehört. Wir gucken da jetzt mal genauer drauf mit Matthias Wurms aus den Deutschlandfunk Nova Nachrichten. Wie schlecht geht es dem Wald denn?
1: Das kommt ein bisschen drauf an, wie man fragt. Sehr schlecht, sagt zum Beispiel der Naturschutzbund NABU. Einigermaßen, sagt Landwirtschaftsminister Alois Rainer. Fakt ist, laut dem Waldzustandsbericht ist in den deutschen Wäldern nur jeder fünfte Baum wirklich gesund. Das ist insgesamt so in etwa der Zustand vom Jahr davor. Und das fand Minister Rainer schon mal positiv.
2: Der Zustand unseres Waldes hat sich zumindest insgesamt nicht verschlechtert. Das ist eine gute Nachricht.
1: Aber er hat heute auch gesagt, dass der Wald sich von den Dürrejahren 2018 bis 2020 immer noch nicht erholt hat. Also es gibt keinen Grund für Entwarnung.
2: Die Auswirkungen des Klimawandels stellen unsere Wälder nach wie vor großen Herausforderungen.
1: Und das hat man auch letztes Jahr gesehen, da war es wieder ziemlich trocken.
0: Gibt es denn Hoffnung, dass irgendwas besser wird? Es könnte ja diesen Sommer auch wieder heiß werden, da haben wir heute Mittag auch schon drüber gesprochen.
1: Ja, es gibt ein bisschen Hoffnung. Der Wald verjüngt sich und er wird diverser. Also es gibt mehr Mischwälder und weniger Monokulturen. Und es gibt auch schon länger eine EU-Verordnung zur Wiederherstellung der Natur. Und der NABU, der hat heute nochmal gefordert, die jetzt auch wirklich konsequent umzusetzen.
0: Lass uns doch nochmal genauer auf den Waldzustandsbericht gucken. Wie wird der Zustand der Wälder eigentlich gemessen? Also geht da jetzt einer hin und prüft jeden Baum oder wie geht das?
1: Nee, das sind schon Stichproben und es werden auch nur die Kronen der Bäume angeschaut, wie dicht die belaubt sind. Und genau aufgeschlüsselt werden die Ergebnisse dann auch nur für die vier häufigsten Baumarten, also Eichen, Buchen, Kiefern und Fichten.
0: Und wie sieht's da jeweils aus?
1: Also bei den Fichten ist es ein bisschen besser geworden. Das kann aber auch daran liegen, dass in den vergangenen Jahren viele Fichten komplett abgestorben sind und die dann durch neue Bäume ersetzt wurden. Auch den Buchen geht es etwas besser, aber den Eichen geht es noch ein bisschen schlechter als sowieso schon. Die sind am meisten betroffen und auch den Kiefern geht es etwas schlechter.
0: Und was macht das Ministerium jetzt mit diesen Ergebnissen?
1: Dazu hat Alois Rainer heute nicht viel gesagt. Der Umweltverband WWF, der hat nochmal darauf hingewiesen, dass es ein Problem ist, wenn man die Wälder nur unter wirtschaftlichen Gesichtspunkten betrachtet, weil eben genau deshalb so viele Monokulturen entstanden seien. Die kann man dann zwar besser bewirtschaften, aber die sind eben auch anfälliger für die Klimakrise.
0: Welche Bäume wären denn da eine gute Alternative?
1: Da gibt's schon ein paar, die werden aber in dem Bericht eben nicht erfasst. Der Leiter der Berliner Forste, Gunnar Heine, der hat heute gesagt, dass es sich schon lohnt, auch die anderen Bäume mal anzuschauen.
3: Der Waldzustandsbericht hat im Prinzip die vier Baumarten, aus denen der Förster Holz macht. Und die anderen Baumarten erwähnt er, wenn überhaupt, nur nebenbei. Und ich sage Ihnen eins, der Spitzahorn und auch die spätblühende Traubenkirsche, denen geht's blendend unter diesen Verhältnissen. Also da würde ich fast eine hundertprozentige Gesundheit unterstellen.
1: Also da kann man auch sehen, wie die Wälder vielleicht, wie man die so umbauen kann, dass sie mit dem Klimawandel besser klarkommen.
0: Auch das ist ja schön, dass du uns jetzt hier positiv rausleitest.
1: Na klar.
0: Ja, danke schön.
1: Das Waldzustandsbericht.
0: Naja, genau. Aber wir haben eben auch ja vom Spitzahorn gelernt. Dankeschön auf jeden Fall, Matthias Wurms. Er hatte die Einzelheiten zum Waldzustandsbericht. Das Bundeslandwirtschaftsministerium hat den vorgestellt. Darin steht, dass sich der Zustand der Wälder nur wenig verändert hat. Heißt, es geht ihnen immer noch schlecht.

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1: Sophie Aspacher ist Sängerin und Songschreiberin. Sie ist Mitte 20 und deswegen erinnert sie sich auch noch ganz genau, wie sie vor gar nicht so langer Zeit ganz viel Nickelodeon geguckt hat, also Kinderfernsehen. Und jetzt, ja, ich sag mal, laboriert sie daran, dass vielleicht die echte Welt jetzt so erwachsen mit Mitte 20 gar nicht so ist wie die Welt, die sie im Nickelodeon-Fernsehen geguckt hat. Und das tut manchmal weh und das will erstmal musikalisch verarbeitet werden. Hier Sophie Nickelodeon.

0: 17.30 Uhr ist es. Ann-Kathrin Horn sagt uns jetzt, was wir so wissen müssen. Hallo.
1: Hallo.
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1: Erstmal drei Themen in kurz. In den deutschen Wäldern ist die Lage unverändert. Laut einem neuen Bericht vom Bundeslandwirtschaftsministerium ist nur jeder fünfte Baum gesund. Dänemark will den toten Buckelwal untersuchen. Der Kadaver vor der dänischen Insel Anholt soll entfernt und obduziert werden. Als Grund nannten die Behörden unter anderem, dass er Badegäste an einem Strand in der Nähe stören könnte. Und die EU-Kommission will die Landwirtschaft stärker unterstützen. Wegen des Iran-Kriegs ist auch Dünger teurer geworden. Deshalb soll Geld aus einem Notfalltopf kommen.
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1: In der Demokratischen Republik Kongo und in Uganda gibt es eine Ebola-Epidemie. In Uganda hat das Gesundheitsministerium jetzt angeordnet, dass Händeschütteln erstmal verboten ist. Und auch andere Formen der Begrüßung, bei denen man sich berührt. So soll verhindert werden, dass sich das Virus ausbreitet. Das aktuelle Ebola-Virus mit dem Namen Bundibugyo ist eine von 4 Ebola-Arten und kommt eher selten vor. Die Variante ist nicht so tödlich wie eine andere, die öfter vorkommt. Allerdings gibt es gegen das Bundibugyo-Ebola-Virus noch keine Impfung. Die meisten Fälle gibt es aktuell in der Demokratischen Republik Kongo. Laut Weltgesundheitsorganisation WHO starben bisher gut 130 Menschen. Der iranische Regisseur Jafar Panahi war für einen Oscar nominiert und ist letztes Jahr beim Filmfestival in Cannes ausgezeichnet worden. In seiner Heimat droht ihm allerdings Gefängnis. Der Vorwurf lautet Propaganda gegen das System. Gegen das Urteil geht er ab heute in einem Berufungsprozess vor. Das berichten mehrere iranische Medien. Ein Revolutionsgericht hatte Panahi letztes Jahr zu einem Jahr Haft verurteilt. Allerdings in Abwesenheit, da war der 65-Jährige im Ausland. Seit gut einem Monat ist er aber wieder zurück im Iran. Panahi gilt seit langem als Kritiker des iranischen Regimes. Er saß deshalb auch schon öfter im Gefängnis und hat Berufsverbot. Sein letzter Film namens Ein einfacher Unfall entstand heimlich und gilt als Abrechnung mit dem iranischen Regime. Mexiko putzt sich raus für die Fußball-WM, die in 3 Wochen losgeht, in Stadien in Kanada, den USA und eben auch Mexiko. Die britische Zeitung Guardian schreibt, dass es gerade allerdings Kritik daran gibt, wie Mexiko-Stadt sich vorbereitet. Dort wurden ganz viele Axolotl-Lurche an Gebäude, Brücken und Züge gemalt. Axolotl leben in Seen in der Nähe von Mexiko-Stadt und sie sind auch das WM-Maskottchen der Stadt. Viele Anwohner sind mit der Gemäldeaktion nicht einverstanden. Sie sagen, das Geld sollte lieber verwendet werden, um kaputte Straßen zu reparieren oder mehr Hochwasserschutz einzuführen oder um die gefährdeten lebenden Axolotl besser zu schützen.
2: Das Wetter.
1: Es ist grau, im Westen gibt's Regen, im Osten und Nordosten auch Gewitter. 12 bis 20 Grad jetzt am Abend, morgen dann ähnlich. Viele Wolken, immer wieder Schauer und Gewitter. Wenn das durch ist, kann auch mal die Sonne rauskommen. Höchstwerte zwischen 17 und 22 Grad.
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0: Jetzt habe ich einen Wortohrwurm. Axolotl. Axolotl.

0: So, jetzt ist 19 Minuten vor 18 Uhr. Solltet ihr um 18 Uhr was zu tun haben, dann habt ihr noch 19 Minuten.
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2: Fertig mit der Uni und jetzt? Job suchen oder einen Job schaffen? Die KfW-Bank schreibt in ihrem jährlich erscheinenden Gründungsmonitor, dass mehr als ein Fünftel der jungen Gründer und Gründerinnen direkt von der Uni kommen. Der Anteil der U30-Jährigen bei den Gründungen wächst seit Jahren stetig. Insgesamt 40% der Gesamtgründungen kommen aus dieser Altersgruppe. Damit drücken sie auch den Altersschnitt auf mittlerweile 34,2 Jahre. Zwar gab es letztes Jahr insgesamt mehr Gründungen als noch im Jahr davor. Die Deutschen haben aber auch schon mal fleißiger gegründet. Vor 20 Jahren gab es nämlich noch über 1 Million neue Businesses pro Jahr. Heute liegt die Zahl mit knapp 700.000 deutlich drunter. Das liegt durchaus auch daran, dass der Arbeitsmarkt gute Festanstellungen geboten hat, sagen die Studienleiter. Sie sehen aktuell aber auch zwei gegenläufige Trends. Auf der einen Seite sind erfolgreiche Startups und Influencer heute dank TV und Social Media sichtbarer. Auf der anderen Seite wagen aber viel weniger Menschen als früher den Schritt in die Selbstständigkeit. Dadurch fehlt es oft an Vorbildern im direkten Umfeld. Viele Menschen besitzen ein Auto, obwohl es sie finanziell stark belastet. Das geht aus einer Auswertung von Studiendaten hervor, die die Umweltorganisation Greenpeace beim Öko-Institut in Auftrag gegeben hat. Demnach sagen bis zu 19% der europäischen Bevölkerung, dass sie zum Besitz eines Autos gezwungen sind, weil die Alternativen fehlen, also ein gutes Angebot von Bussen und Bahnen. Eine weitere Zahl aus der Untersuchung: fehlende Bus- und Bahnverbindungen schneiden mehr als die Hälfte der Menschen in Europa vom öffentlichen Nahverkehr ab. Beim Blick auf Deutschland fällt auf, dass die Lage teils schlechter ist als im europäischen Durchschnitt. Zum Beispiel nutzen hier nur 11% der Menschen täglich Bus und Bahn. Hauptgrund ist laut Greenpeace, dass vor allem ländliche Regionen schlecht angebunden sind. Die Organisation fordert, den Nahverkehr gezielt auszubauen und ihn durch ein günstiges Deutschlandticket attraktiver zu machen. Bei aller Hundeliebe, manche Hunde haben einen ziemlich schlimmen Mundgeruch. Tierärztinnen und Ärzte verordnen oft Zähneputzen, Antibiotika oder chemische Lösungen. Denn der Grund für den Mundgeruch können Erkrankungen der Maulhöhle sein. Forschende haben jetzt eine Alternative entwickelt. In der Fachzeitschrift Journal of Agricultural and Food Chemistry berichten sie über ein Spray. Es hat bei Hunden sowohl Mundgeruch als auch schädliche Bakterien reduziert. Dabei kommt ein natürlicher Wirkstoff zum Einsatz. In Melasse, einem Sirup, der bei der Zuckerherstellung entsteht, sind nämlich entzündungshemmende Stoffe enthalten. Bei Hunden, die das Spray mit dem Wirkstoff bekamen, zeigte sich nach einer Stunde eine deutliche Verbesserung des Mundgeruchs. Sowohl auf Geruch geschulte Testpersonen als auch Messgeräte nahmen das so wahr. Auch mit der Langzeitwirkung waren die Forschenden zufrieden, bekamen die Hunde das Spray über 30 Tage, enthielt ihr Speichel geringere Mengen an üblen Aromastoffen, die von schädlichen Bakterien ausgelöst werden.
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0: Schön. Kings of Leon, use somebody. Hier ist Deutschlandfunk Nova. Ich verabschiede mich, mache Platz für Chrissy Mockenhaupt, die hier ab 18 Uhr senden wird und etwas aus der Welt der Lebensmittel offenbar zu erzählen hat aus ihrem Leben. Sie meinte eben zu mir, ich habe was aus meinem Supermarkt zu erzählen. Na, jetzt bin ich mal gespannt.
1: Ja, und zwar, ich möchte mich echauffieren. Ja. Ich möchte mich echauffieren darüber, wenn Supermärkte Produkte verändern, sag ich mal. Also das, der eine Abfuck ist ja immer, wenn sie ein Produkt rausnehmen, was man selber gerne mochte und es gibt es einfach nicht mehr. Ne? Das ist ja das eine Thema. Aber in meinem Supermarkt, der zu einer großen Supermarktkette gehört, der hat quasi seinen Eigenmarken-Räuchertofu neu gebrandet. Also ich glaube, da steckt ein neuer Hersteller dahinter. Und der schmeckt sowas von scheiße jetzt. Das sage ich dir aber mal. Das ist, ich habe das auf Insta gepostet. Ich habe gemerkt, das ist in der Veggie-Community, it's a thing. Ja, okay. Dass die Leute sich über diesen Tofu aufregen, weil der einfach vorher richtig geil war und jetzt schmeckt der richtig scheiße. Und ich frage mich, was soll das? Bring back my old Tofu, das Grundnahrungsmittel für mich als Veganerin, das geht so nicht.
0: Okay.
1: Das geht einfach nicht.
0: Pass auf, ich würde jetzt gern Emotions-Jujutsu mit dir spielen und die Energie, die negative von dir aufnehmen. Ich verstehe das, aber in etwas Positives münzen, denn ich habe eine total geile Entdeckung im Supermarkt gemacht.
1: Oh, jetzt kommt's.
0: Ja, nämlich Schokolade ohne Zucker und ohne Süßstoff mit Inulin gesüßt. Schmeckt richtig lecker und ist gesund, wenn man nicht zu viel davon isst. Das möchte ich euch auf den Weg
1: wenn
0: geben.
1: Wenn man nicht zu viel davon isst, gilt das nicht immer?
0: Naja, nee, es ist, okay, ich könnte jetzt eine halbe Stunde, ich habe recherchiert, ne? Inulin sorgt nicht dafür, dass die Bauchspeicheldrüse Insulin herstellt, was wir ja machen, wenn wir sehr viel Zucker essen. Dann geht unser Blutzuckerspiegel hoch und runter und hoch und runter. Und das ist auf die Dauer gefährlich und macht krank. Inulin ist aber aus Akazienfasern und ist halt ultra gesund. Und macht auch richtig gute Darmbakterien. Aber das, also ich freue mich sehr.
1: Muss ich da denn so eine halbe Niere irgendwie für verkaufen, damit ich mir diese Schokolade leisten kann, die sowieso
0: ja.
1: Ne? Siehst du, da ja, ist wieder
0: also
1: der springende Punkt.
0: Der Sommerurlaub ist gestrichen. Dafür habe ich ein Stück Schokolade jetzt gegessen.
1: Ja, also du, man kann nicht alles haben. Ne?
0: Aber wie gesagt, ich wollte, weißt du, deine Wut auch so, weil es gibt auch manchmal gute neue Produkte, wollte ich damit nur sagen.
1: Ja, das stimmt.
0: Ja, in diesem
1: vielleicht,
0: Sinne.
1: Vielleicht finde ich ja woanders noch einen passenden Tofu, der günstig ist. Das möchte ich ja betonen. Also es gibt ja auch anderen vernünftigen Tofu, aber der war halt auch günstig dazu. Da musste man nicht eine halbe Niere für verkaufen.
0: 030 85 03 85 80 03. Wenn ihr Tipps habt für Tofu, schreibt Chrissy jetzt auf WhatsApp 030 85 03 85 03. Welchen Tofu soll Chrissy essen? So, in diesem Sinne, guten Appetit, viel Spaß mit Chrissy und morgen erzählst du mir dann, ob du gute Ideen bekommen hast.
1: Tschüss. Der große Supermarkt-Check.

0: Die machen immer die perfekte Musik. Eigentlich für einen sonnigen Feierabend. Den haben wir nicht, aber wir können ihn uns ja mit dieser Musik vorstellen. Jungle haben wir gehört mit Carry On bei Deutschlandfunk Nova. 18 Uhr ist es jetzt. Damit Zeit für die News. Und die hat jetzt Klaus Jansen für uns. Hi Klaus.
1: Hi, Chrissy.
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3: Der russische Staatschef Wladimir Putin ist in China gelandet. Wenige Tage nach US-Präsident Donald Trump will sich Putin in Peking morgen mit Chinas Staats- und Regierungschef Xi Jinping treffen. Wie Russland mitteilt, soll es bei den Gesprächen vor allem um wirtschaftliche Themen gehen. Die Partnerschaft zwischen den beiden Ländern werde weiter ausgebaut. Wahrscheinlich werden die Staatschefs aber auch über den Iran-Krieg und Russlands Angriffskrieg gegen die Ukraine reden. China hat enge wirtschaftliche Beziehungen zu Russland. Das Land ist der wichtigste Abnehmer von russischem Öl und Gas. Den deutschen Wäldern geht es weiter schlecht. Das Bundeslandwirtschaftsministerium teilt mit, dass nur jeder fünfte Baum gesund ist. Das steht im neuen Waldzustandsbericht. Die Bäume haben sich demnach noch nicht von einer langen Dürre vor einigen Jahren erholt. Bundeslandwirtschaftsminister Alois Rainer betonte, dass sich der Waldzustand immerhin nicht verschlechtert habe. Seit den 1980er Jahren werden regelmäßig Daten über ein Netz von Stichproben erhoben und bundesweit ausgewertet. Dabei wird der Zustand der Baumkronen eingeschätzt. Fast ein Drittel der Fläche Deutschlands ist von Wald bedeckt. Der Iran-Krieg sorgt auch für hohe Düngerpreise. Die EU-Kommission will der Landwirtschaft deshalb zusätzliche Hilfen zahlen. Dadurch soll verhindert werden, dass es zu Ernteausfällen kommt und die Lebensmittelpreise steigen. Das Geld soll aus einer Notfallreserve der EU kommen. Agrarkommissar Christoph Ansen sagte, dass Europa selbst mehr Dünger produzieren müsse, um weniger von anderen abhängig zu sein. In den nächsten Wochen soll deshalb ein zusätzliches Hilfspaket vorgeschlagen werden. Die Preise für Düngemittel sind deutlich gestiegen, weil die Länder der Golfregion wichtige Lieferanten sind. Hier wird fast ein Viertel des weltweiten Ammoniaks und Schwefels produziert und ein Drittel des Harnstoffs für die Düngemittelproduktion. Der tote Buckelwal, der mittlerweile vor einer dänischen Insel liegt, soll geborgen werden. Das hat die dänische Umweltbehörde mitgeteilt. Ein Grund ist, dass der Wal an der dänischen Insel Anholt in der Nähe eines gut besuchten Strandes liegt. Das werde Badegäste und Einheimische voraussichtlich stark stören. Das Tier soll auch untersucht werden. Die Umweltbehörde sagt, dass sie sich davon wertvolle Proben für Forschungszwecke verspricht. Nach wie vor soll sich niemand dem Buckelwal nähern, weil er Krankheiten übertragen könnte. Vor mehr als zwei Wochen war das Tier von einer privaten Initiative zur Nordsee transportiert worden. Es wurde kurz darauf aber tot vor der dänischen Insel angeschwemmt.
2: Das Wetter.
3: Viele Wolken und im Westen Regen. Im Osten und Nordosten auch vereinzelt Gewitter. Abends noch 12 bis 20 Grad. Morgen gibt es dann wieder viele Wolken und auch wieder Schauer und manchmal auch Gewitter. Dazu Höchstwerte zwischen 17 und 22 Grad.
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0: Hi, hi. Und wir sprechen gleich über Diäten. Geht aber nicht ums Abnehmen, sondern naja, es geht schon darum, dass wir alle den Gürtel etwas enger schnallen müssen. Und das spüren jetzt auch die Abgeordneten im Bundestag, denn deren Diäten, also deren Gehälter, werden nicht erhöht. Aber man muss mal sagen, wenn man sich die Summe anguckt, ist jetzt auch nicht so, als würden die gerade an der Armutsgrenze rumknapsen. Also wir gucken gleich mal, ist das eigentlich alles so gerechtfertigt, was PolitikerInnen im Bundestag verdienen, oder ist das alles zu viel? Gucken wir gleich drauf nach zwei Songs.
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0: Kürzungen bei den Krankenkassen, Einschnitte bei der Rente und anderen Sozialleistungen, weniger Kohle für den sozialen Bereich, das Geld in der Staatskasse ist knapp, alle müssen sparen. Das kriegen wir ja die ganze Zeit schon von PolitikerInnen gepredigt, ne? Nur für sie sollte das erstmal nicht gelten. Ihre Diäten, also das Gehalt für die Bundestagsabgeordneten, sollte eigentlich im Juli erhöht werden um fast 500 Euro auf dann 12.330 Euro pro Monat brutto. Noch vor zwei Wochen hatte Jens Spahn, der Vorsitzende der Unionsfraktion im Bundestag, das auch noch verteidigt. Das hat aber viele Leute so richtig abgefuckt und jetzt kommt es wohl doch anders, sagt auch Spahn.
1: Ich verstehe sehr gut, dass angesichts der Zumutungen, der Einschnitte, die wir auch machen müssen angesichts der Lage beim Haushalt, bei der Krankenversicherung, dass die Bürgerinnen und Bürger erwarten, dass auch wir verzichten und uns beteiligen.
0: Seit 2014 ist das so geregelt, dass das Geld, das die ParlamentarierInnen bekommen, jedes Jahr automatisch angepasst wird, gekoppelt daran, wie sich die Bruttolöhne in Deutschland entwickeln. Wegen der aktuellen Lage haben sich SPD und Grüne aber schon länger gegen die Erhöhung in diesem Jahr ausgesprochen. Linke und AfD sind sowieso komplett gegen diesen Automatismus, dass das jedes Jahr passiert. Die AfD findet den nicht transparent genug und Lizzie Schubert von den Linken, die begründet die Einstellung ihrer Partei so.
2: Als Linke sind wir überzeugt davon, dass Abgeordnete, die ohnehin schon zu den absoluten Topverdienern gehören, keine jährliche automatische Lohnerhöhung ohne Debatte bekommen sollten. Vor allem, wenn Gewerkschaften und Millionen Beschäftigte Jahr für Jahr auch hart für bessere Löhne kämpfen müssen.
0: Also man muss das nochmal zusammenfassen, ne? Es geht hier um ein Bruttomonatsgehalt von inzwischen auch schon fast 12.000 Euro für jeden der 630 Abgeordneten im Bundestag. Also das ist ein Monatslohn, von dem die meisten von uns natürlich nur träumen können. Wir von Deutschlandfunk Nova haben uns deshalb die Frage gestellt, jetzt mal auch ohne die Erhöhung in diesem Jahr, ist diese Summe okay oder verdienen die Abgeordneten zu viel? Volker Findhammer aus unserem Hauptstadtstudio findet die Höhe in Ordnung.
3: Denn der Arbeitsaufwand, den sich mit der parlamentarischen Arbeit verbindet, den sehen wir als Beobachter von außen häufig wirklich nicht. Das ist ja nicht nur die Tätigkeit hier in Berlin, sondern man hat auch in den Wahlkreisen jeweils viel zu tun. Auch das muss ja organisiert werden. Viele Gespräche finden der statt und die Arbeitstage sind dann doch häufig länger, als wir uns das gemeinhin so vorstellen.
0: Ja, also klar, wenn du Bundestagsabgeordneter bist, ne, mit 40-Stunden-Woche ist dann definitiv vorbei. 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Mercy, Mercy, Hermes.

Dominik Hartz und Frank Lotion, Turbo Fresh, Deutschlandfunk Nova ist hier. Es herrscht Krieg. Die Welt wird zerstört. Killermaschinen überall. Man sitzt in Bunkern und fürchtet um sein Leben. Es gibt Angriffe aus der Luft. Dieses Szenario, verpackt in Musik, da stelle ich mir eigentlich so harte Bässe vor, mit so einer Drumbass vom Schlagzeug, die wie Bombeneinschläge klingt. Aber das ist halt eben einfach nicht der Style von Of Monsters and Men. Ne? Die verpacken das Szenario eher in so einen verträumten isländischen Indie-Pop. Was für ein wunderschöner Song ist das bitte? Ich liebe den. Von ihrem Debütalbum My Head is an Animal. Of Monsters and Men hier bei Deutschlandfunk Nova mit Dirty Paws.

0: Georgia started out. Deutschlandfunk Nova ist hier. 18.30 Uhr haben wir es jetzt am Dienstagabend. Ann-Kathrin Horn gibt uns jetzt ein kleines News-Update. Hi Anka.
1: Hallo.
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3: Erstmal drei Themen in kurz. Russlands Staatschef Putin ist in Peking gelandet. Morgen will er sich mit Chinas Staatschef treffen. Dabei geht es vor allem um die Wirtschaft. Ein Arzt, der sich im Kongo mit Ebola infiziert hat, wird in Deutschland behandelt. Der US-Amerikaner soll in die Berliner Charité gebracht werden. Und Dänemark will den toten Buckelwal wissenschaftlich untersuchen. Der Kadaver, der mittlerweile vor der Insel Anholt liegt, soll entfernt werden, auch weil er zu nah an einem Badestrand liegt.
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3: Mehrere Länder kritisieren, dass Israel Schiffe abgefangen hat, die Menschen im Gazastreifen mit Hilfslieferungen versorgen wollten. Unter anderem die Türkei, Spanien, Jordanien, Brasilien und Indonesien schreiben in einer gemeinsamen Erklärung, dass Israel damit gegen Völkerrecht verstoße. Israel lässt keine Schiffe aus oder in den Gazastreifen fahren. Mehr als 50 Schiffe hatten versucht, diese Seeblockade zu durchbrechen. Auf Videos war dann zu sehen, dass israelische Soldaten an Bord kamen. Die Aktivisten auf den Schiffen sagen, sie seien von Israel entführt worden. Israel blockiert den Gazastreifen seit fast 20 Jahren und begründet das damit, dass die radikal-islamische Hamas-Regierung sonst Waffen schmuggelt. Menschenrechtsgruppen kritisieren, dass die Blockade Folgen für alle Menschen im Gazastreifen hat. Touris dürfen nicht mehr so lange in Thailand bleiben wie bisher. Die thailändische Regierung hat beschlossen, dass alle ohne Visum nur noch einen Monat im Land bleiben dürfen. Bisher sind es 2 Monate. Die 2 Monate waren eigentlich eingeführt worden, um nach der Corona-Pandemie wieder mehr Touris ins Land zu holen. Jetzt sagt die Regierung, dass Menschen das ausgenutzt hätten für Straftaten. In den letzten Monaten gab es oft Berichte über Touris, die sich unter Drogen daneben benehmen oder Sex in der Öffentlichkeit haben oder ohne Genehmigung arbeiten. In einer Kirche in Rom sorgt eine Wandmalerei für ziemlich viel Aufsehen. Los ging's vor ein paar Monaten. Da war jemandem aufgefallen, dass nach Restaurierungsarbeiten ein Engel an der Wand aufgetaucht ist, der Regierungschefin Giorgia Meloni ähnlich sieht. Daraufhin hatte es einen Besucheransturm gegeben. Das Bistum Rom hatte sich vom Meloni-ähnlichen Engelsgesicht distanziert und ein paar Tage später war es entfernt worden. Jetzt hat der Engel ein neues Gesicht und die Debatte geht weiter. Das neue Gesicht soll Ähnlichkeiten haben mit einer Tochter von Ex-Regierungschef Silvio Berlusconi. Der Pfarrer der Kirche sagt, nein, das Gesicht sei anonym gehalten und er hoffe, jetzt gäbe es keine Probleme mehr damit. Die Kirche wollte in den Archiven auch rausfinden, wie das Meloni-ähnliche Engelsgesicht überhaupt an die Wand kam. Dazu wurde aber nichts gefunden.
2: Das Wetter.
3: Grau, im Westen Regen, im Osten und Nordosten auch Gewitter. 12 bis 20 Grad jetzt am Abend. Morgen wird es ähnlich wie heute. Viele Wolken, immer wieder Schauer und Gewitter. Aber wenn das durch ist, kann dann auch die Sonne rauskommen. Höchstwerte zwischen 17 und 22 Grad.
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0: Hi, hi. Vielleicht wohnt ihr in so einer Gegend, wo ihr sagt, tote Hose beschreibt es ganz gut, vor allem abends. Da werden die Bordsteine recht früh hochgeklappt. Dann möchte ich euch sagen, fahrt erstmal nach Ludwigshafen. Da ist wirklich tote Hose. Aber es gibt so ein paar Menschen, die versuchen dagegen anzukämpfen und was dafür zu tun, dass es zumindest so ein bisschen was an Kulturangebot da gibt. Und dass es da nicht ganz so viel gibt, das hat sogar ein paar kleine Vorteile. Welche das sind, das hört ihr gleich nach 2 Songs.
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0: kein Kino, nur ein Club und nur ein Kulturzentrum. Für Leute auf dem Land oder ich sag mal in der ländlicheren Gegend ist sowas ja eigentlich normal, ne? Gut, da freut man sich, wenn die nächste Großraumdisco weniger als 30 Minuten Autofahrt entfernt ist. Aber von einer Großstadt mit 180.000 Einwohnern kann man ja eigentlich ein bisschen mehr erwarten. Aber ja, tatsächlich, so düster sieht die Kulturlandschaft aus in der zweitgrößten Stadt von Rheinland-Pfalz in Ludwigshafen. Aber was macht man denn da dann so, vor allem als junger Mensch, wenn man abends nicht unbedingt nur vom Fernseher abhängen will? Deutschlandfunk Nova-Reporterin Anna Förchinger, die hat mal nachgeforscht für uns.
1: Uns fehlt in Ludwigshafen Bar- und Ausgeh-Clubkultur. Ich bin auch keiner, der sagt, Ludwigshafen ist eine wunderschöne Stadt. Ich möchte überhaupt nichts schönreden. Ich bin hier geboren und aufgewachsen. Und auch ich bin dann, sobald man in das Alter kommt, nach Mannheim gegangen, in die Disco, um feiern zu gehen. Und das fehlt uns in Ludwigshafen.
2: Das ist Andreas Heinrich. Seine Freunde nennen ihn Andi. Er ist 33 Jahre alt und will in Ludwigshafen das ändern, was fehlt. Kulturangebote. Deswegen hat der Kommunikationsdesigner Wow gegründet. Ein Online-Magazin für Kunst und Kultur in seiner Heimatstadt. Und Andi plant auch Events.
1: Eine monatliche Rap-Veranstaltungsreihe, eine kleine Jam, aber mit auch national bekannten Artists. Darüber hinaus haben wir einmal im Jahr die Wow City Tours, die jetzt auch bald wieder anfangen. Das ist eine Bündelung von circa 30 verschiedenen Stadtführungsformaten immer.
2: Ludwigshafen ist eine Industriestadt in Rheinland-Pfalz. Sie ist vor allem durch das Chemieunternehmen BASF geprägt. Hier gibt es keine Universität, nur eine Hochschule. Ende 2023 hat das einzige Kino dicht gemacht. Mittlerweile gibt es nur noch einen Club. Viele Läden stehen leer. An der Leuphana-Universität in Lüneburg beschäftigt sich der Kulturwissenschaftler Robin Kuchar mit Kulturräumen.
3: Wenn wir jetzt uns angucken, wie sich Städte auch durch kulturelle Angebote ihre Attraktivität steigern, dann ist natürlich Kultur für die Jugend ein wichtiger Aspekt. Da haben dann natürlich Städte, in denen was los ist, entsprechend größeres Potenzial, auch junge Menschen anzuziehen.
2: Der Kulturwissenschaftler sagt, wenn junge Menschen neben der Arbeit wenig Freizeitangebote haben, könne es sein, dass sie perspektivisch lieber woanders wohnen. Langfristig helfen Kulturräume also auch der Wirtschaft. In Ludwigshafen gibt es ein einziges Kulturzentrum und das gehört der Stadt, das Haus. Es ist mitten in der Innenstadt und ein grauer Betonbau. Charlotte Strecker ist 28 Jahre alt und plant hier das Programm. Sie erklärt das offene Konzept des Kulturzentrums.
4: Infrastrukturgeber haben wir es jetzt mal betitelt. Also wir möchten auch den KulturakteurInnen hier in Ludwigshafen und der Umgebung unsere Räume zur Verfügung stellen, um auch eigene Events zu realisieren. Zu einer symbolischen Miete, also sehr günstigen Konditionen, damit die KulturakteurInnen auch ihre eigenen Communities hier ins Haus bringen.
2: Dazu plant Charlotte Strecker Kulturevents, etwa Dragshows oder Stand-up-Comedy-Abende. Oder die neue Rockabilly-Reihe, die hier gerade probt. Ludwigshafen ist eine Arbeiterstadt. In Unistädten würden sich Kulturzentren oftmals viel einfacher bilden, erklärt der Kulturwissenschaftler Robin Kuchar. Denn da gibt es ein kulturinteressiertes Publikum.
3: Also wenn wir so von Bottom-up-Initiativen sprechen, also Bars, Clubs, Galerien, dann ist natürlich ein Zusammenspiel von harter Infrastruktur, sprich verfügbare und vor allem bezahlbare Räume, eine wichtige Voraussetzung. Auf der anderen Seite aber auch weiche Infrastruktur, nämlich die entsprechenden Menschen und Netzwerke, die sich dann um die Aneignung und die Bespielung solcher Räume kümmern.
2: Ganz in der Nähe von Ludwigshafen ist die Unistadt Mannheim. Hier gibt es deutlich mehr kulturelle Angebote und das nutzen auch Ludwigshafener. Von der Innenstadt sind es mit der Straßenbahn nur 10 Minuten über die Rheinbrücke. Aber warum dann überhaupt um kulturelle Angebote in Ludwigshafen kämpfen? Weil hier sehr viel Potenzial liegt und zumindest die harte Infrastruktur gegeben ist, sagt Andi vom Wow-Magazin.
1: Zu Ludwigshafen ist für mich eine Spielwiese. Also wir können hier voll viel machen und das schätze ich an der Stadt. Die Chance, die in Ludwigshafen liegt, wenn du hier was machen willst, kannst du es machen. Die Wege sind total kurz, man wird sehr offen angenommen und es ist sehr viel, sehr niederschwellig.
2: Und vielleicht sind es genau diese Möglichkeiten, die dann doch wieder junge Menschen in eine Stadt wie Ludwigshafen locken.
0: Nicht viel los in Ludwigshafen, aber es gibt ein paar Menschen, die machen was dagegen. Die sorgen dafür, dass nicht alle Menschen abends nach Mannheim fahren, um was zu unternehmen. Deutschlandfunk Nova-Reporterin Anna Förchinger hat sie getroffen. Feline Sonny hören wir jetzt mit Dog Bites.

Die Strokes last night bei Deutschlandfunk Nova. Und Mann, Leute, bin ich mal wieder froh, dass ich kein Promi bin. Das habe ich mir heute gedacht, nachdem ich bei meinem Sportkurs war. Weil ich hatte da heute so einen Tag, da bin ich da wirklich nur hin, weil ich war halt schon angemeldet. Und wenn man zu spät absagt, dann muss man Strafe zahlen. Und da hatte ich nicht so Bock drauf. Also bin ich halt hin, ja. Hab mich da quasi in so eine hintere Ecke verkrümelt, wo es jetzt nicht so auffällt, dass ich vielleicht die eine oder andere Übung nur so ein bisschen halbherzig mitmache heute, ja. Und so ein paar Meter neben mir war eine Person, die man aus dem Fernsehen kennt. Und nach diesem Kurs dachte ich mir, boah, das ist ja furchtbar. In so einem Sportkurs, ne? Ich habe da sowieso immer so einen Performance-Druck und mache mir da viel zu viel Kopf drum, was andere Leute da jetzt denken, wie krass oder nicht krass ich abliefer. Ich weiß, Leute, das ist total dumm, ja? Weil ich bin ja für mich da und nicht für andere und die meisten sind sowieso mit sich selber beschäftigt, aber was soll ich machen? Es ist trotzdem so. Und dann habe ich mir gedacht, ey, wie schlimm muss das sein, wenn man Promi ist? Wenn man sich jedes Mal denkt, ey, hoffentlich erkennt mich jetzt keiner, ja. Hoffentlich guckt mich nicht die ganze Zeit jemand so an und denkt sich, die kenne ich doch irgendwoher. Woher kenne ich sie denn? Ach, aus dem Fernsehen. Ach, die und die Person ist das, ja. Und nachher vielleicht noch rumerzählt, was ich eigentlich für ein Lappen bin und da nicht geschafft habe. Oder dann tauchst du da nachher in irgendwelchen Spiegelfotos von anderen im Hintergrund auf und bist am nächsten Tag in der Bildzeitung. Also das will man ja wirklich nicht, ne? Also, da muss ich sagen, schon geil, dass mich wirklich keine Sau erkennt, wenn ich da hingehe. Könnt ihr euch ja mal einfach nochmal vor Augen führen, wenn ihr das nächste Mal einen schlechten Tag im Fitti habt oder so und euch einen Kopf darum macht, dass es irgendjemanden interessieren könnte, denkt euch einfach, nee, mich kennt hier wirklich gar keiner. Was ich hier treibe, interessiert wirklich keine Sau. Und immerhin, Leute, bin ich nicht berühmt. Das ist doch eine feine Sache. Was

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0: Lickeli. Lucky again bei Deutschlandfunk Nova. Es ist noch nicht ganz 7, aber ich glaube, Klaus, du bist ready, ne?
1: Kriegen wir hin.
0: Klaus Jansen ist am Start. Hi.
1: Hi, Chrissy.
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3: Wer ein neues E-Auto kaufen oder leasen will, hat seit heute die Möglichkeit, einen Zuschuss vom Staat zu bekommen. Die Bundesregierung hat am Morgen ein Online-Portal für das neue Förderprogramm freigeschaltet. Für das E-Auto-Förderprogramm gelten aber einige Regeln. Maximal kann man 6.000 Euro bekommen. Das hängt davon ab, für welches Fahrzeug man sich entscheidet, aber auch vom Haushaltseinkommen und der Anzahl von Kindern. Die Bundesregierung sagt, wer weniger verdient oder Kinder hat, soll stärker profitieren und wer besonders viel Geld verdient, bekommt keine Förderung. Insgesamt stellt die Bundesregierung 3 Milliarden Euro zur Verfügung. Sie geht davon aus, dass das für 800.000 Autos reicht. In der Demokratischen Republik Kongo breitet sich das Ebola-Virus weiter aus. Mittlerweile gibt es über 130 vermutete Todesfälle und über 500 Verdachtsfälle. Auch ein US-Bürger hat sich dort mit dem Ebola-Virus angesteckt. Der Arzt soll jetzt in Deutschland behandelt werden, in einer besonderen Isolierstation der Charité in Berlin. Wie das Gesundheitsministerium in Berlin mitteilt, hatten US-Behörden die Bundesregierung gebeten zu helfen, wegen der kürzeren Flugzeiten und der Erfahrungen bei der Versorgung von Ebola-Patienten. Auch 6 Kontaktpersonen des Infizierten sollen in Deutschland untersucht werden. Das Gebiet in Afrika, in dem das Virus ausgebrochen ist, ist dicht besiedelt und teils auch in der Hand von Rebellengruppen. Möglicherweise blieb der Ausbruch deshalb auch längere Zeit unbemerkt. Ebola ist eine ansteckende und lebensbedrohliche Infektionskrankheit. Das Virus wird durch Körperkontakt und Kontakt mit Körperflüssigkeiten übertragen. Der russische Staatschef Wladimir Putin ist in China gelandet. Wenige Tage nach US-Präsident Donald Trump will sich Putin in Peking morgen mit Chinas Staats- und Parteichef Xi Jinping treffen. Wie Russland mitteilt, soll es bei den Gesprächen vor allem um wirtschaftliche Themen gehen. Die Partnerschaft zwischen den beiden Ländern werde weiter ausgebaut. Wahrscheinlich werden die Staatschefs aber auch über den Iran-Krieg und Russlands Angriffskrieg gegen die Ukraine reden. China hat enge wirtschaftliche Beziehungen zu Russland. Das Land ist der wichtigste Abnehmer von russischem Öl und Gas. Eine Sammelklage gegen den US-Konzern Amazon wegen seines Streaming-Portals Prime Video könnte erst einmal abgewiesen werden. Davon geht die Verbraucherzentrale Sachsen aus, die die Klage gestartet hatte. Über 220.000 Betroffene hatten sich angeschlossen. Heute war die erste Anhörung vor dem Oberlandesgericht München. Die Verbraucherzentrale will Revision beim Bundesgerichtshof einlegen, wenn die Klage wirklich abgewiesen werden sollte. Hintergrund ist, dass es bei Amazon Prime Video seit 2024 Werbung gibt. Kunden mussten das akzeptieren oder mehr zahlen. Die Verbraucherzentrale sieht darin eine nachträgliche Verschlechterung eines laufenden Vertrages und fordert Schadensersatz. Entschieden wird darüber Mitte Juli. Wenn sich danach der Bundesgerichtshof damit befasst, könnte eine endgültige Entscheidung erst nächstes Jahr kommen.
2: Das Wetter.
3: Am Abend gibt es viele Wolken und im Westen Regen, im Osten und Nordosten auch einzelne Gewitter. Morgen ist es dann weiter stark bewölkt und es gibt auch wieder Schauer und manchmal Gewitter. Dazu Höchstwerte zwischen 17 und 22 Grad.
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0: Hi, hi. Und ich würde sagen, jetzt beruhigen wir uns alle mal wieder, ja? Klar, also wir sind ja alle Gewohnheitstiere, aber Leute, es ist nur ein Logo, ja? Spotify hat ja vor ein paar Tagen sein Logo geupdatet in der App. Das sieht jetzt aus wie so eine glitzernde grüne Disco-Kugel. Und viele Menschen haben sich darüber auf Social Media, ja, die einen haben sich lustig gemacht und gesagt, dass sie das Logo hässlich finden. Manche haben sich auch richtig aufgeregt oder dass es so aussieht, als würde die App gerade ein Update machen. Jetzt hat Spotify gesagt, dass das nur kurze Zeit so bleibt, um das 20. Jubiläum des Streamingdienstes zu feiern. In den nächsten Tagen kommt dann das alte Logo ohne Disco-Kugel wieder zurück und ich würde sagen, ja, wir können uns dann halt auch mal alle wieder beruhigen, ja?
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0: Das war natürlich Wir sind Helden mit nur ein Wort bei Deutschlandfunk Nova. Möglichst porenfreie Gesichter, perfekte Lippen, perfekte Jawline, perfekte Figur. Seit Jahren wird uns das ja vorgelebt, auf Social Media vor allen Dingen. Hinter der Kamera wird natürlich mit allen möglichen Fillern, 10 Gym-Sessions pro Woche und sehr viel Make-up gearbeitet. Dann noch ein paar Filter drüber legen. Hauptsache perfekt aussehen im Internet. Das wandelt sich aber anscheinend gerade wieder und das ausgerechnet wegen KI. Das sagt Inken Paarland. Sie ist KI-Expertin und beschäftigt sich mit der Wirkung von künstlich generierten Bildern, also solchen, die oft übertrieben perfekt aussehen.
1: Ich habe das Gefühl, ich bin viel auf Social Media unterwegs, dass momentan sich das so ein bisschen ändert hin zu, nee, was ist eigentlich menschlich? Und wie sehen wir denn eigentlich wirklich aus? Und was ist wirklich interessant anzugucken? Und die Perfektion ist es einfach nicht.
2: Ja.
1: Zum Beispiel auf TikTok ist jetzt ja Yapping. Also ich yappe in die Kamera, ich erzähle einfach über meinen Tag, wie mir die Schnauze gewachsen ist oder der Schnabel gewachsen ist. Und das habe ich das Gefühl, sind so Gegenpole zu dieser perfekten KI-Darstellung. Deswegen glaube ich gerade, die Flucht ins Menschliche ist eine Art, damit umzugehen. Vielleicht nicht die einzige, aber es findet gerade vermehrt statt.
0: Das Problem an der Sache ist, dass selbst das vermeintlich Menschliche, was wir online sehen, ja nicht mehr unbedingt menschlich ist. Also es gibt ja auch KI-generierte Creator, Fake-Menschen, die dann Falten oder Pickel oder sowas haben.
1: Genau, und da weichen wir ja so ein bisschen von dem Schönheitsideal ab. Und da merken wir ja auch, dass wenn ich Echtheit erzeugen möchte, also wenn mein Bestreben es ist, einfach einen Charakter zu generieren, dem geglaubt wird, dann muss ich dem schon Falten generieren oder ich muss schon anfangen zu sagen, was sind eigentlich die Flaws in Anführungsstrichen, die uns menschlich machen, damit es noch geglaubt wird. Weil wir sind schon an dem Punkt, wo wir sagen, wenn es zu perfekt ist, dann glaube ich dem gar nicht mehr und ich verliere sogar Vertrauen.
0: Das heißt also, um sicherzugehen, dass Inhalte und Personen, die wir online sehen, echt sind, müssen wir da schon echt gut aufpassen.
1: Man muss immer alles verifizieren und vor allen Dingen auch, wenn man so doomscrollt, bevor man was teilt, weil man gerne mal was Witziges teilt oder so, einmal kurz hinterfragen, wer profitiert denn davon, wenn ich diese Nachricht, diese Informationen, dieses Video weiterteile. Und wenn man da eine Antwort drauf findet und es trotzdem teilen möchte, go ahead. Wenn man da keine Antwort drauf hat, dann vielleicht nochmal doppelt überlegen.
0: Warum wir beim Verifizieren von Inhalten unbedingt immer auf den Bildhintergrund in Videos achten müssen und wie Inken Paarland selbst schon KI-Avatare kreiert hat, das hört ihr in unserer Deutschlandfunk-App. Da findet ihr das ganze Gespräch mit ihr darüber, wie KI unser Schönheitsempfinden eigentlich so verändert.

0: Deutschlandfunk Nova ist hier. Und Doping, das ist hier nicht verboten, sondern es ist das Salz in der Suppe, die Kirsche oben auf der Sahne, auf dem Eisbecher sozusagen. Es soll ganz neue Leistungen und Rekorde ermöglichen bei den Enhanced Games. Die starten übermorgen zum allerersten Mal in Las Vegas in den USA. Es gibt Wettkämpfe in verschiedenen Disziplinen, Schwimmen, Laufen und Gewichtheben. Und ja, ihr habt es richtig gehört, Doping ist nicht verboten, sondern es ist Teil des Ganzen, erzählt Jessica Sturmberg aus unserer Deutschlandfunk-Sportredaktion.
1: 40 Athletinnen und Athleten, die sich angekündigt haben, eben mit Hilfe von Substanzen, von Medikamenten, EPO, Steroide und was der Medikamentenkoffer so zu bieten hat, ihre Leistung so zu steigern, dass sie möglichst Rekorde aufstellen. Das ist so das Ziel, einfach Rekorde zu brechen.
0: Also das komplette Gegenteil von dem, wie wir das halt eigentlich

0: Life featuring Kimbra mit Belong bei Deutschlandfunk Nova. Und wenn ausnahmsweise mal nicht die Fitness- und Ernährungsbubble über Diäten diskutiert, sondern die Politikbubble, dann wisst ihr, es geht um die Gehälter für Abgeordnete und die Frage, sind die eigentlich angemessen oder kriegen PolitikerInnen viel zu viel Kohle? Das Ganze gucken wir uns jetzt mal genauer an in unserem News-Podcast Unboxing News.
1: 11.833 Euro im Monat. Plus Gehaltserhöhung von über 4% macht ganze 12.330 Euro. So sollte das, was Abgeordnete im Deutschen Bundestag jeden Monat brutto bekommen, ab Juli aussehen.
2: Ich finde das vollkommen falsch. Erstmal auch als Signalwirkung und auch, weil ich finde, dass die Abgeordneten wirklich genug verdienen.
1: Sagt die Fraktionsvorsitzende der Linken, Heidi Reicheneck, Anfang Mai. Alle Parteien im Bundestag, bis auf die Union, wollen zu dem Zeitpunkt die Erhöhung der Diäten dieses Jahr aussetzen. Unionsfraktionschef Jens Spahn argumentiert:
3: Es muss ja auch insgesamt auch so sein, dass es attraktiv ist, sich dort auch mit zu engagieren.
1: Jetzt haben aber auch Spahn und seine Union ihre Meinung geändert. Die Erhöhung soll dieses Jahr nicht kommen. Also bleibt es bei 11.833 Euro im Monat. Verdienen Abgeordnete im Bundestag generell zu viel?
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1: Hier bei Unboxing News nehmen wir uns jeden Wochentag eine Nachricht genau vor und packen sie aus. Wir hören Menschen, die von der Nachricht betroffen sind und ordnen das Ganze ein. Jedes Jahr eine Gehaltserhöhung? Ganz automatisch. Hätten sicher viele gerne. Im Bundestag läuft das meistens so. Es geht um die sogenannten Abgeordneten-Diäten. Wiebke Dumpe aus dem Unboxing-News-Team. Was genau sind die Diäten?
5: Das ist das Geld, das Abgeordnete im Bundestag für ihre Arbeit bekommen, quasi als Entschädigung dafür, dass sie ihren eigentlichen Job während ihrer Zeit im Parlament ja nicht mehr machen können.
1: Und das sind diese 11.833 Euro.
5: Genau, das sind die Diäten, die auch versteuert werden müssen. Dazu gibt es noch eine steuerfreie Aufwandspauschale, mit der die Abgeordneten zum Beispiel eine Wohnung in Berlin zahlen können. Und auch Goodies, wie zum Beispiel eine Bahncard 100 für die erste Klasse. Bei den Diäten ist seit 2014 gesetzlich geregelt, dass die Summe jährlich zum 1.7. automatisch angepasst wird. Und diese Anpassung, die orientiert sich an der Entwicklung der Durchschnittsbruttolöhne in Deutschland. Meistens steigen die, dann steigen auch die Diäten der Abgeordneten. Nur einmal, da war es anders, während Corona 2021, da sind die Diäten gesunken.
1: Warum gibt es diesen Automatismus?
5: Vor 2014 haben die Abgeordneten jedes Jahr darüber abgestimmt, wie hoch ihre Bezüge ausfallen. Da gab es regelmäßig heftige Diskussionen und auch den Vorwurf der Selbstbedienung an die Abgeordneten. Das wollte man verhindern, indem man die Diäten eben an diesen Durchschnittslohn koppelt. Das muss jeder neue Bundestag dann nochmal absegnen, also dass das in der Regierungszeit auch so bleibt. Und der Aktuelle hat das letztes Jahr mit einer Mehrheit gemacht von SPD, Union und Grünen.
1: Und nach diesem Prinzip wäre ja dann für dieses Jahr zum 1.7. auch ein Anstieg geplant um fast 500 Euro. Und jetzt sieht es so aus, als käme der nicht. Lass uns drüber reden, wieso.
5: Naja, weil gerade alle sparen müssen. Das ist die Kurzfassung.
1: Okay, dann bitte die längere Fassung.
5: Also die finanzielle Lage in Deutschland, die ist gerade mies. Bund, Länder, Städte und Gemeinden müssen mit weniger Geld auskommen, als sie ursprünglich dachten. Die Wirtschaft schwächelt. Alle müssen sparen. Damit hat zum Beispiel die SPD begründet, dass sie für dieses Jahr die Abgeordnetengehälter nicht erhöhen will und hat nach eigenen Angaben auch dem Koalitionspartner Union einen entsprechenden Gesetzentwurf dafür vorgelegt. Alle anderen Parteien im Bundestag hatten diese Nullrunde bei den Diäten auch schon gefordert, aber bisher hatten CDU und CSU daran festgehalten.
1: Und jetzt hat Unionsfraktionschef Jens Spahn was anderes gesagt.
5: Genau, er ist jetzt auch dafür, dass die Abgeordnetengehälter sich zum 1.7. nicht verändern. In Berlin hat er das gestern so begründet.
6: Ich verstehe sehr gut, dass angesichts der Zumutungen, der Einschnitte, die wir auch machen müssen angesichts der Lage beim Haushalt, bei der Krankenversicherung, dass die Bürgerinnen und Bürger erwarten, dass auch wir verzichten und uns beteiligen.
5: Gibt auch eine Umfrage von YouGov im Auftrag der Nachrichtenagentur dpa, laut der 85% der Befragten auch dafür sind,

0: dass die Abgeordnetengehälter dieses Jahr nicht erhöht werden sollen.
1: Ist es denn dann damit jetzt durch?
0: Noch nicht. Es muss noch beschlossen werden. Jens Spahn hat gesagt, dass mit der SPD vereinbart wurde, das am gleichen Tag zu machen, wenn auch das neue Krankenkassengesetz beschlossen werden soll.
1: Okay, aber nur weil es dieses Jahr wohl keine Erhöhung gibt, wird die nächstes Jahr ja nicht automatisch ausgesetzt. Heißt, alles ist ab dann wieder beim Alten. Sind denn alle Parteien dafür, dass das so bleibt?
0: Also Grüne, SPD und Union wollen nur diese einmalige Pause. AfD und Linke haben schon bei der Abstimmung letztes Jahr klargemacht, dass sie die automatische Anpassung ganz abschaffen würden.
1: Lass uns drüber sprechen, wieso? Also was sind deren Argumente?
0: Die AfD findet die aktuelle Regelung nicht transparent genug und verlangt ein ordentliches Gesetzgebungsverfahren, sagt aber auch, wenn der Bundestag gute Arbeit macht und die Menschen in Deutschland gut leben könnten, dann könne auch von Zeit zu Zeit über eine Erhöhung debattiert und abgestimmt werden. Jetzt gerade sei das aber nicht der Fall.
1: Und die Linke ist ganz dagegen?
0: Ja, die Partei hat zwar keinen konkreten Gegenvorschlag, fordert aber auch eine Debatte und generell, dass es weniger Geld für die Abgeordneten gibt, sagt Lisi Schubert von den Linken.
2: Meiner Meinung nach sollten die Diäten nicht über einen realen Bedarf hinausgehen. Und viele unserer Abgeordneten spenden ja auch schon seit Jahren einen Teil ihrer Diäten an zivilgesellschaftliche Organisationen oder an Sozialfonds, weil wir einfach sagen, okay, das, was wir da verdienen, ist einfach unverhältnismäßig.
0: Und was verhältnismäßig wäre, um diesen realen Bedarf zu decken, das sollte laut der Linken offen diskutiert werden.
1: Wie viel Geld jeder und jede einzelne Abgeordnete wirklich braucht, also was der reale Bedarf ist, das würden wahrscheinlich alle 630 Mitglieder des Bundestags anders beantworten. Mal zum Vergleich. Wer in Deutschland in Vollzeit arbeitet, hat laut Zahlen vom Statistischen Bundesamt im April 2025 durchschnittlich 4.784 Euro brutto verdient. Der Großteil der Deutschen verdient aber weniger. Ist das, was Abgeordnete bekommen, 11.833 Euro im Monat, also gerecht? Die Frage geht an einen, der nah dran ist am Politikbetrieb in Berlin.
3: Ja, mein Name ist Volker Fintermann und ich bin Korrespondent im Hauptstadtstudio und kümmere mich hin und wieder um die Diäten der Bundestagsabgeordneten, aber eher selten, weil die sind ja nicht jedes Jahr Thema.
1: Ich glaube, viele können von so einem Monatsbrutto von fast 12.000 nur träumen. Warum bekommen die Abgeordneten denn überhaupt so einen hohen Betrag?
3: Ja, das ist mal wirklich viel und es entspricht eigentlich dem Gehalt, was ein Bürgermeister in einer mittelgroßen Stadt bekommt. Und wenn man zurückschaut auf die Parlamentsgeschichte, dann waren die Abgeordneten in der Weimarer Republik sogar ehrenamtlich tätig und haben nur eine kleine Aufwandsentschädigung bekommen. Und deshalb konnten sich damals meist nur wohlhabende Geschäftsmänner einen Sitz im Parlament leisten, während beispielsweise die Sozialdemokraten dafür auf parteiinterne Sozialkassensysteme angewiesen waren. Und erst mit der Gründung der Bundesrepublik wurde im Grundgesetz festgehalten, dass Abgeordnete einen Anspruch auf eine angemessene und ihre Unabhängigkeit sichernde Entschädigung haben sollten, so hieß es damals. Und dann gab es ja noch ein Diätenurteil im Jahr 1975. Da wurde vom Bundesverfassungsgericht festgehalten, dass die Diäten eine Vollalimentation sein sollten, die den Parlamentariern eine Lebensführung gestatten sollte, die der Bedeutung des Amtes angemessen ist. So, und das ist natürlich immer ein Problem. Was ist angemessen? Aber das Gericht hat damals auch noch festgehalten, dass die Abgeordneten vor den Augen der Öffentlichkeit die Höhe ihrer Bezüge beschließen sollten. Also immer wieder aufs Neue im Parlament. Und genau das war umstritten. Und deswegen gibt es seit 2014 eine Reform, wonach man jetzt der allgemeinen Lohnentwicklung in Deutschland folgt und die Parlamentarier das nicht mehr selbst festlegen.
1: Die Frage ist ja auch, ist es gerechtfertigt? Also wenn wir jetzt von Menschen mit wichtigen Posten ausgehen, sagen wir mal Fraktionsvorsitz, kann man das ja vielleicht noch verstehen. Aber diese fast 12.000 Euro, die bekommen ja alle 630 Abgeordneten im Bundestag, egal ob sie jetzt auch regelmäßig da sitzen oder nicht.
3: Ja, da wäre ich sogar etwas vorsichtig mit dem regelmäßig da sitzen. Auch wenn die Ringe ja oftmals leer erscheinen, heißt es ja nicht, dass die Parlamentarier nicht arbeiten. Denn da finden ja wirklich parallel viele Sitzungen in den Ausschüssen statt. Und alle arbeiten wirklich an verschiedenen Themen im Hintergrund und sind deshalb auch nicht immer im Plenarsaal gefragt. Das sehen wir alles nicht. Aber es findet natürlich statt, weil natürlich viele Themen abgehandelt werden müssen. Und die jeweiligen Sitzungen rufen dann ja auch nur einen bestimmten Aspekt auf, zu dem nur die erscheinen, die zu dem Thema auch gearbeitet haben. Und nach dem Abgeordnetengesetz soll sich die Bezahlung an den Bezügen eines einfachen Richters an dem obersten Gerichtshof des Bundes und der Besoldungsgruppe B6 orientieren. orientieren.
1: Also würdest du sagen, gerechtfertigt?
3: Ja, ich würde schon sagen, gerechtfertigt, denn der Arbeitsaufwand, den sich mit der parlamentarischen Arbeit verbindet, den sehen wir als Beobachter von außen häufig wirklich nicht. Es ist ja nicht nur die Tätigkeit hier in Berlin, sondern man hat auch in den Wahlkreisen jeweils viel zu tun. Auch das muss ja organisiert werden. Viele Gespräche finden der statt und die Arbeitstage sind dann doch häufig länger, als wir uns das gemeinhin so vorstellen.
1: Die Linke spricht ja davon, dass es reichen würde, wenn die Abgeordneten ihren realen Bedarf decken könnten mit den Diäten. Können wir denn sagen, wie hoch der ist? Also wie viel Geld in Anführungszeichen brauchen die PolitikerInnen in Berlin?
3: Naja, ich glaube, das ist so eine spezielle Nummer der Linken, die ja eigentlich will, dass man als Abgeordneter nicht mehr als der Durchschnittsverdienst in Deutschland verdient. Aber da ist sich die Linke ja selbst noch nicht einig, ob sie das wirklich in der Fraktion durchsetzen kann, weil viele natürlich sagen, ich mache mit dem Geld auch teilweise anderes, ich bin auch auf das Geld angewiesen. Also ich halte das im Großen und Ganzen schon angemessen für das, was die parlamentarische Arbeit ausmacht. Und es ist ja auch immer nur eine Arbeit auf Zeit, etwas anderes wäre, wenn man jetzt beispielsweise über die Rentenversorgung und dergleichen noch sprechen würde, die dann im Verhältnis wirklich relativ hoch ist. Da würde ich vielleicht eher Abstriche machen wollen und die Bundestagsabgeordneten mit in die gesetzliche Rentenversicherung einbeziehen. Aber beim normalen Gehalt für einen Bundestagsabgeordneten, glaube ich, das ist schon im Verhältnis zu dem Aufwand, den man da hat, angemessen.
1: Aber gleichzeitig gibt es ja auch Abgeordnete, die sind wirklich seit Jahren im Parlament. Ich denke jetzt nur mal an Jens Spahn, der hat sich ja prominent geäußert in dieser Debatte. Der ist seit 2002 Mitglied des Deutschen Bundestags.
3: Ja, das ist tatsächlich eine Entwicklung, die natürlich viel mit dem Berufspolitikertum zu tun hat, was ja in der ursprünglichen Idee gar nicht mal so vorgesehen war. Da sollten sich ja immer wieder auch neue Abgeordnete aus allen Regionen des Landes zusammenfinden. Aber natürlich, sobald es dazu führt oder dazu geführt hat mit der Gründung von der Bundesrepublik, dass es eben ein regelmäßiges Salär gibt, hat sich auch stärker das Berufspolitikertum entwickelt. Und das sind dann natürlich die Konsequenzen, dass eben die Jobs, die man ursprünglich mal gemacht hat oder vielleicht auch schon gar nicht gemacht hatte. Wir kennen ja auch einige, die sind auch ohne konkrete Berufserfahrung in den Bundestag eingestiegen und sind Berufspolitiker geworden. Das bringt das nun mal mit sich, wenn das System das auf der anderen Seite hergibt. Aber auch die müssen sich ja im politischen Alltag bewähren, sonst werden sie wahrscheinlich auch nicht mehr aufgestellt.
1: Diese Nullrunde bei den Diäten dieses Jahr, die wird ja jetzt damit begründet, dass alle verzichten müssen, also eben auch die Politikerinnen und Politiker. Wir haben das mal durchgerechnet. Es bleibt ja dann bei den 11.833 Euro im Monat, sprich es werden 497 Euro pro Abgeordnetem gespart. Wenn man das mal 630, also der Anzahl der Abgeordneten, rechnet und auf die 12 Monate hoch, dann sind das etwas mehr als 3,7 Millionen, die da eingespart werden. Macht das denn wirklich den Riesenunterschied, 3,7 Millionen?
3: Nein, du hast es ja schön vorgerichtet, obwohl wir ja Milliardenlöcher im Haushalt haben. Das ist natürlich kein Unterschied, aber es geht natürlich auch um die Symbolik bei der ganzen Geschichte. Da geht es darum, ein politisches Zeichen zu setzen. Wir sehen ja die Finanzierungsprobleme im Haushalt und die Kostensteigerungen, die jetzt auf die Menschen im Land durchkommen, beispielsweise durch die höheren Zuzahlungen bei der Krankenversicherung und allem, was da im Raum steht. Und bei den Diäten hält man sich jetzt zurück und zeigt sich dadurch quasi solidarisch. Aber diese Diäten, die waren schon immer politisch stark aufgeladen. Drehen wir den Spieß mal um. Wie würden denn die Schlagzeilen lauten, wenn die Anhebung kommen würde? Alle müssen sparen, aber die Parlamentarier bedienen sich wieder. Und das, obwohl ja diese Steigerungsrate, die 4,2%, nur dem entsprechen würden, was alle anderen im vergangenen Jahr auch bekommen haben. Das ist ja immer eine nachholende Entwicklung. Insofern bleibt das leider für diese Jobs, die so stark in der Öffentlichkeit stehen, immer eine Gratwanderung. Aber mehr als Symbolik ist es am Ende dann doch nicht.
1: Was sagst du denn? Ist denn dieses System, was wir jetzt aktuell haben, mit den turnusmäßigen Anpassungen, sinnvoll oder wäre es doch wieder besser, wenn jährlich je nach Lage abgestimmt werden würde?
3: Nein, also da würde ich schon sagen, grundsätzlich finde ich diesen Mechanismus okay, weil ja auch die Parlamentarier, die kann man ja auch nicht von der allgemeinen Lohn- und Gehaltsentwicklung abkoppeln. Auch für die wird das Leben teurer, das gehört nun mal dazu. Aber wie wir das gerade erleben, gibt es ja eben auch die Möglichkeit, die Anhebung auszusetzen. Und das erfordert ja auch einen politischen Beschluss und folgt dann keinem Automatismus. Und da müssen sich die Parlamentarier den gesellschaftlichen Debatten schon stellen. Und das gehört eben dazu, wenn man als Berufsgruppe so stark unter öffentlicher Beobachtung steht. Aber der grundsätzliche Mechanismus, der ist okay, weil er ja nur besagt, unsere Löhne und Gehälter bzw. die Diäten steigen nicht mehr als die der übrigen Bevölkerung in Deutschland.
1: Das sagt Volker Fintammer aus unserem Deutschlandfunk Hauptstadtstudio in Berlin. Zu der Frage, ist es eigentlich gerecht, wie viel Abgeordnete so verdienen und dass es regelmäßig einmal im Jahr eine Diätenerhöhung gibt, die quasi so automatisiert festgelegt ist. Wir haben darüber gesprochen, weil diese Diätenerhöhung in diesem Jahr ausfallen soll, weil wenn wir alle den Gürtel enger schnallen sollen, dann wäre es irgendwie ein bisschen komisch, wenn es knapp 500 Euro mehr für die Bundestagsabgeordneten gibt. Die ganze Debatte und wie gerechtfertigt eigentlich so viel Kohle für diesen Job ist, das könnt ihr euch nochmal anhören in Ruhe in unserem Podcast Unboxing News. Den findet ihr jederzeit in der Deutschlandfunk-App. Lobsley hören wir jetzt bei Deutschlandfunk Nova. Schönen Dienstagabend euch.

Blanks mit Okay to Cry bei Deutschlandfunk Nova. Und beim nächsten Song, da stelle ich mir immer vor, wie sie so mit wächsernen Flügeln halt zu nah an die Sonne ranfliegt. Musikerin Robin, die singt nämlich in ihrem Song Into the Sun. Ja, sie fliegt in die Sonne und ihr ist auch egal, wenn sie daran verbrennt, daran zugrunde geht. Ne? Also es ist so ein Hey, ich will dich so sehr, ich liebe dich so sehr, ich will so nah an dir dran sein, auch wenn das vielleicht im Endeffekt gar nicht gut für mich ist, dann mache ich das jetzt trotzdem. Into the Sun von Robin, Deutschlandfunk Nova hier.

0: Musik. I'm Aquarius bei Deutschlandfunk Nova. Ganz genau 8 Uhr ist es am Dienstagabend. Wir haben jetzt die Nachrichten und mit mir, wir meine ich natürlich Klaus Janssen.
1: Hi,
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1: Die Finanzminister der führenden westlichen Industriestaaten fordern, dass die Straße von Hormuz wieder geöffnet wird. Bei einem Treffen in Paris teilten sie mit, dass die Blockade der wichtigen Wasserstraße zu einer Nahrungsmittelkrise führen könne. 50 Millionen Menschen könnten betroffen sein, weil Düngemittel und Lebensmittel zu teuer würden für ärmere Länder. Durch die Straße von Hormuz werden normalerweise auch große Mengen an Ausgangsstoffen für Dünger geliefert. Gefordert wurde auch eine dauerhafte Lösung des Konflikts zwischen den USA und Iran, denn der Krieg bremse Wachstum, schüre Inflation und setze Lieferketten unter Druck. Im Irankrieg ist aber weiter keine Einigung in Sicht. Den deutschen Wäldern geht es weiter schlecht. Das Bundeslandwirtschaftsministerium teilte mit, dass nur jeder fünfte Baum gesund ist. Das steht im neuen Waldzustandsbericht. Die Bäume haben sich demnach noch nicht von einer langen Dürre vor einigen Jahren erholt. Bundeslandwirtschaftsminister Alois Rainer betonte, dass sich der Zustand des Waldes immerhin nicht verschlechtert habe. Seit den 1980er Jahren werden regelmäßig Daten über ein Netz von Stichproben erhoben und bundesweit ausgewertet. Dabei wird der Zustand der Baumkronen eingeschätzt. Fast ein Drittel der Fläche Deutschlands ist von Wald bedeckt. Wer im Netz zum Beispiel Missbrauchsdarstellungen von Kindern und Jugendlichen entdeckt, kann die melden über die Plattform jugendschutz.net von Bund und Ländern. Jetzt gibt es neue Zahlen. Letztes Jahr hat die Plattform mehr als 15.000 Verstöße gegen den Jugendschutz registriert. In den allermeisten Fällen ging es um Missbrauchsdarstellungen, aber auch um Cybermobbing oder Gewalt. Die Fachleute gehen den Fällen dann nach und fordern Social-Media-Betreiber auf, die Verstöße zu entfernen. In 96% der Fälle habe das letztes Jahr geklappt. Für Bundesbildungsministerin Karin Prim zeigt die Anzahl der Meldungen aber trotzdem, dass Online-Firmen immer noch zu wenig tun für Kinder- und Jugendschutz. Die EU hat zum ersten Mal einen neuen Preis vergeben, den Europäischen Verdienstorden. Der ging heute an 20 Personen, die sich aus Sicht von EU-Verantwortlichen besonders für Europa engagiert haben. Einen der Orden hat die frühere Bundeskanzlerin Angela Merkel bekommen. Die Jury sagt, Merkel habe sich für die europäische Integration und für gemeinsame Werte eingesetzt. Bei der Verleihungszeremonie rief Merkel dazu auf, sich in Europa weiter für Frieden, Wohlstand und Demokratie einzusetzen. Auch einige andere Ex-Staats- und Regierungschefs von EU-Ländern haben den Orden bekommen und auch Leute aus Wissenschaft, Kultur und Sport. Die Idee für den Europäischen Verdienstorden gab es letztes Jahr. Anlass war der 75. Jahrestag der Schuman-Erklärung. Die gilt als Grundstein für die heutige EU.
2: Das Wetter.
1: Am Abend gibt es viele Wolken und im Westen auch Regen. Im Osten und Nordosten sind auch einzelne Gewitter möglich. Morgen ist es dann weiter stark bewölkt und es gibt auch wieder Schauer und manchmal Gewitter. Dazu Höchstwerte zwischen 17 und 22 Grad.
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0: Hi, hi. Ich frage mich, ob das so eine Art Full-Circle-Moment ist, aber im negativen Sinn. Konzerte sind voll teuer geworden, deswegen kaufen zu wenige Menschen Tickets für diese Konzerte und deswegen werden vermehrt Konzerte abgesagt, weil sie sich nicht mehr rechnen. Also machen die hohen Ticketpreise die Live-Branche jetzt endgültig kaputt? Das ist so eine Theorie, die gerade im Netz rumschwirrt und wir bringen die gleich mal auf den Prüfstand in ungefähr einer Viertelstunde hier bei Deutschlandfunk Nova.
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Die Sprints mit Descartes bei Deutschlandfunk Nova. Und es gibt so ein paar Sängerinnen, da bin ich wirklich sowas von in love mit deren Stimme. Adele zum Beispiel, klar. Florence Welch von Florence and the Machine und natürlich auch Freya Ridings.

0: Oh Leute, Gänsehaut kriege ich da wirklich. Mit 9 Jahren hat sie angefangen, Instrumente zu spielen. Sie wollte das nämlich ihren Eltern nachmachen, hat sie erzählt. Ihr Vater hat ihr Gitarre beigebracht und ihre Mutter hat Klavier und keltische Harfe gespielt. Und mit 11 Jahren, bei so einem Talentwettbewerb in ihrer Schule, hat Freya das erste Mal vor Publikum gesungen und gecheckt, dass ihr wertvollstes Instrument ihr quasi bei der Geburt geschenkt wurde.
1: I was very shy back then. I really didn't have any friends. I didn't really speak. I didn't have a voice. So I'd been writing songs secretly at home from the age of 9. And this was the first moment that I stood up in front of people and played a song. And I kept my coat on and my hair was like in front of my face. But the whole room just like erupted and like everyone just stood up and I was like, wait, this is the first moment that, you know, people had really like seen me, my true self, but outside of the house. And it really helped grow my confidence and I was like, I think this is my, I found my calling.
0: Also sie hat ja gerade erzählt, sie war eigentlich mega schüchtern als Kind, hat wenig geredet, hatte kaum Freunde und sie hat dann immer so quasi heimlich zu Hause Songs geschrieben, seit sie halt 9 Jahre alt war. Und dann hat sie die da bei diesem Talentwettbewerb in der Schule auf die Bühne gebracht und hat sich da noch so ein bisschen so versteckt hinter ihren Haaren und in ihrem Mantel. Aber die Leute im Publikum sind komplett ausgerastet, sind aufgestanden, haben es ultra gefeiert. Und da hat sie so das erste Mal gecheckt, ey, das hier, das ist meine Berufung. Nächste Woche Freitag kommt ihr neues Album raus. Mother of Pearl heißt das. Steht für das Perlmutt aus einer Muschel. Und auf dem Cover sieht man Freya auch in so einer riesigen Muschelschale liegen. Im Interview mit Deutschlandfunk Kultur hat sie heute gesagt, dass das Album für sie so eine Art Wiedergeburt ist.
1: And from the album artwork, it's me literally and metaphorically coming out of my shell. I think for me there's a lot of sort of depth and grief on this album that kind of encapsulates like a water theme. You know, there's songs called Battleship and also there's a line in Dancing in the Kitchen that says, Mama said it's the grit that makes the pearl. And so there are these themes that sort of tie it back to that. But yeah, overall, I'm a very emotional person and water is very emotional to me.
0: Also sie kommt sozusagen aus ihrer schützenden Muschelschale raus auf diesem Album. Sie sagt, vieles wird ja quasi auch in so einer harten Schale zusammengehalten. Trauer und Schmerz, all solche negativen Gefühle. Aber die lässt sie gehen, die lässt sie raus auf diesem Album und befreit sich davon. Und sie spricht hier auch schon eine Songzeile an. It's the grit that makes the pearl. Also es ist der Sand, der eine Perle entstehen lässt. Und das ist so eine Metapher für, ja, mit dem Schmerz, der Trauer, den schlechten Dingen, die wir eben so im Leben durchmachen, ne? Die dann was Wunderschönes nachher entstehen lassen. Diese Zeile stammt aus ihrem Song Dancing in the Kitchen, einem ihrer heimlichen Lieblingssongs für lange Zeit, sagt sie, der eigentlich überhaupt nicht auf dem Album landen sollte.
1: Because it was almost too much of a secret. But then I shared a little snippet online and the fans literally went crazy and I got thousands of messages about this song and I was like, I had no idea. It was like the rawest recording literally in my home, like did the recording like at home, but it just has so much heart in it and soul, so I'm hoping that's why people are resonating.
0: Ja, gut, dass sie also von diesem Song ein Snippet auf Social Media geteilt hat, weil sie das gemacht hat, ist dieser Song jetzt auf dem Album drauf, weil super viele Leute gesagt haben, wie schön ist dieser Song, wir wollen ihn hören. Deswegen gibt's Dancing in the Kitchen auf ihrem neuen Album Mother of Pearl. Das kommt nächste Woche Freitag. Aber Dancing in the Kitchen können wir jetzt schon hören. Hier bei Deutschlandfunk Nova. Freya Ridings ist das. Schönen Dienstagabend euch.

Thundercat featuring Bad Bad Not Good, King of the Hill, haben wir gehört bei Deutschlandfunk Nova. Und ich würde sagen, bei den meisten von uns ist es so, in unseren 20ern, da macht man das ja noch relativ regelmäßig und dann irgendwann wird der Alltag einfach zu busy, man ist kaputt von der Arbeitswoche und all den anstrengenden erwachsenen Dingen, die man so zu erledigen hat. Und da merkt man irgendwann, puh, das war wirklich eine Ewigkeit her, dass ich das letzte Mal im Club war. Und dann packt einen dieser Drang, in der tanzenden, schwitzenden Menge zu verschwinden, einfach mal alles nochmal abzuschütteln, den Alltag zu vergessen, den Bass so richtig im ganzen Körper zu spüren, viel zu lange wach zu bleiben, bis man so richtig endorphingeladen am frühen Morgen ins Bett fällt. Und der Song für dieses Gefühl, also diesen Drang danach, jetzt aber wirklich nochmal tanzen zu gehen, alles rauszulassen, der kommt jetzt von Ennio. Blitzlicht hören wir bei Deutschlandfunk Nova.

0: Neue Musik bei Deutschlandfunk Nova. Mercer Henderson mit Kiss Me Better haben wir gehört. Gleich gibt's Shark Tank mit Crash. Preise für Konzerttickets gehen ja seit Jahren durch die Decke. Das ist nichts Neues, ne? Selbst für kleine Indie-Konzerte, für die man früher vielleicht mal so 15, 20 Euro bezahlt hat, zahlt man heute gerne mal über 30 Euro. Und bei großen Stars, das wisst ihr auch, da zahlt man gut und gerne mal einen dreistelligen Betrag dafür, dass man dann im Oberrang mit einem Fernglas verfolgen kann, was unten auf der Bühne so passiert. Auf Social Media wird gerade spekuliert, ob diese Entwicklung, die hohen Ticketpreise, schuld daran sind an Konzertabsagen, zumindest in den USA. Unsere Korrespondentin in den USA, Antje Sieb, die hat sich das mal für uns angeguckt.
1: In den USA gibt es schon einen neuen Begriff für das Phänomen, das Blue Dot Fever, blaue Punktefieber, gehe um. Benannt nach den blauen Punkten, mit denen Ticketplattformen die freien Sitze markieren, ist das Thema in den sozialen und anderen Medien.
2: What is Blue Dot Fever and why is it spreading?
3: Blue Dot Fever is an epidemic.
4: Blue Dot Fever.
5: Some say they've caught Blue Dot Fever.
1: Die These, mehr Konzerte würden abgesagt, weil nicht genug Tickets verkauft worden sind. Die Pussycat Dolls haben das für die kürzlich abgesagten US-Konzerte ihrer Revival-Tour auch halbwegs deutlich gesagt. Man habe sich den US-Teil der Tour ehrlich angesehen und alle bis auf ein Konzert gestrichen. Die Konzerte in Europa hingegen finden statt. Musiker wie Meghan Trainor, Post Malone oder Zayn Malik nannten andere Gründe für kurzfristige Absagen. Fans und Experten spekulieren trotzdem, ob Ticketverkäufe eine Rolle gespielt haben. Der große Konzertveranstalter Live Nation hat Anfang Mai bei der Bekanntgabe seiner Quartalsergebnisse widersprochen. Die Nachfrage sei hoch und die Anzahl der abgesagten Konzerte nicht höher als sonst, sagte CEO Michael Rapino.
6: We see nothing about cancellations in 26 full calendar that would be extraordinary.
1: Die Theorie von Musikjournalist Chris Willman: Topstars wie Billie Eilish oder Taylor Swift könnten zwar fast jeden Preis verlangen, aber wer nicht in der absoluten Top-Liga spiele, verkalkuliere sich schneller mal. Mit der Höhe der Preise, der Größe der Halle oder der Zahl der US-Fans, sagte er bei Entertainment Tonight.
7: You know, superstars can charge what they want. I think consumers are feeling like they will pay top dollar for superstar tours. Then maybe that's it for them for 6 months.
1: Die Konzertpreise in den USA sind hoch. Im Schnitt zahlt man mittlerweile für erfolgreiche Musiker nach Polsterdaten über 130 US-Dollar pro Ticket. Für Superstars sind ein paar hundert Dollar keine Seltenheit. Und bei begehrten Tickets bestimmt immer häufiger die Nachfrage den Preis, das sogenannte Dynamic Pricing. Wenn die Preise generell steigen, wird auch das Touren nicht billiger und insgesamt seien Konzerteinnahmen wichtiger geworden.

0: Kunden. In mehreren Bundesstaaten, darunter auch Kalifornien, versuchen Politiker, diese Praxis gesetzlich stärker einzuschränken.
1: I wanna be the artist that I would wanna be a fan of.
0: Dafür kommen immer neue Konzertfilme ins Kino, gerade erst der von Billie Eilish. Auch Streaming-Gigant Netflix will mittlerweile mit Live-Events aller Art, darunter auch Konzerte, mehr Abos und mehr Werbung verkaufen. Ein richtiger Ersatz dafür, selbst in der Halle zu stehen, ist das sicher nicht. Aber vergleichsweise bezahlbar.
2: Antje Sieb über das Blue Dot Fever in den USA. Also, dass angeblich Konzerte abgesagt werden wegen zu teuer. So können wir das zusammenfassen. Shark Tank hören wir jetzt bei Deutschlandfunk Nova.

0: Man kann dabei denken an schnelle Autos, Schießereien, Verfolgungsjagden, pulserhöhende Flirts und Techtelmechtel, wenn man an ihn hier denkt.
1: Bond. James Bond.
0: Ich möchte aber, dass ihr jetzt eher denkt an schicke Smokings, entspanntes Martini-Sippen an der Bar, die feine englische Art. Also mehr so die relaxte Seite des Bond-Daseins, wenn ihr den folgenden Song hört von Lana Del Rey, First Light aus der Deutschlandfunk Nova Lounge, wo wir euch jeden Sonntagabend ab 21 Uhr so ganz geschmeidig aus der Woche hinaus begleiten. Also ihr könnt euch vielleicht jetzt einfach schon mal vorstellen, wie ihr ab nächster Woche Mittwoch ganz entspannt auf der Couch sitzt und zockt und Bösewichte abknallt, denn der Song ist ja der Soundtrack zum kommenden Game 007 First Light, so heißt auch dieser Song von Lana Del Rey. 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

Nuga Harris, Stuck in Heaven bei Deutschlandfunk Nova. Und wenn dieser Song jetzt hier bei Hitstar dabei wäre, dann würde ich den erstmal irgendwo in den 80s verorten. Also zumindest der Anfang klingt sehr nach so einem 80s-Metal-Song. Aber es ist die brandneue Nummer von Muse aus ihrem kommenden Album The Wow Signal. Und ich finde, der Song klingt auch so ein bisschen spacey. Also so, als würden wir gerade mit dem Raumschiff durchs Weltall rasen und da rasen an unserem Fenster so Planeten und Sterne und alles, was da so rumfliegt, vorbei. Und das ist auch so gewollt, denn das ganze Album hat als Thema, dass es da draußen doch noch ein bisschen mehr gibt an Leben. Auch der Titel des Albums, The Wow Signal, bezieht sich auf ein interstellares Rätsel aus dem Jahr 77, einem starken 72 Sekunden langen Funkimpuls, der damals entdeckt wurde und der aus dem Sternbild Schütze stammte. Seine Bandbreite und Intensität deuteten auf eine mögliche außerirdische Quelle hin, habe ich gelesen. Also wir sitzen jetzt für knapp 5 Minuten in diesem Raumschiff mit Muse und fliegen davon. Hexagons heißt dieser Track. 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

0: da wird noch eine Rakete gezündet am Ende bei Muse Hexagons. Seid heute draußen, habt ihr gerade gehört, bei Deutschlandfunk Nova. Es ist kurz vor neun am Dienstagabend und das heißt gleich nach neun sprechen wir wieder ein bisschen übers Schlafen. Und zwar, ob Lichtverschmutzung eigentlich unseren Schlaf stört und wenn ja, was wir dagegen tun können. Und das heißt, jetzt ist es Zeit für diesen hier.
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0: Und da hatte ich heute so einen Moment, wie vor kurzem, als Chuck Norris gestorben ist, wo mein erster Gedanke war, ach, der hatte noch gelebt. So habe ich heute auch reagiert, als ich gehört habe, dass die Band Aqua sich auflöst. Also die Band, die uns vor knapp 30 Jahren diesen Hit hier beschert hat. Gestern haben Aqua über Instagram bekannt gegeben, dass sie das Kapitel Aqua als Liveband jetzt schließen wollen und haben sich für 30 unfassbare Jahre bedankt. Und mein erster Gedanke war halt eben, ach krass, die gab's noch. Ja, also jetzt hören sie auf jeden Fall aus, aber ich höre da auch raus, sie spielen zwar keine Konzerte mehr, aber neue Musik ist nicht ausgeschlossen. Also so würde ich das zumindest interpretieren, wenn jemand schreibt, wir hören als Live Band auf. Also wer weiß, vielleicht gibt es ja irgendwann nochmal so einen Banger hier. Aqua mit Barbie Girl ist mein letzter Song für euch. Ich bin Chrissy Mockenhaupt, wünsche euch noch einen schönen Abend. Bis morgen. 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
1: Um 21 Uhr mit Klaus Janssen. Der russische Staatschef Wladimir Putin ist in China gelandet. Wenige Tage nach US-Präsident Donald Trump will sich Putin in Peking morgen mit Chinas Staats- und Parteichef Xi Jinping treffen. Wie Russland mitteilt, soll es bei den Gesprächen vor allem um wirtschaftliche Themen gehen. Die Partnerschaft zwischen den beiden Ländern werde weiter ausgebaut. Wahrscheinlich werden die Staatschefs aber auch über den Iran-Krieg und Russlands Angriffskrieg gegen die Ukraine reden. China hat enge wirtschaftliche Beziehungen zu Russland. Das Land ist der wichtigste Abnehmer von russischem Öl und Gas. Die Finanzminister der führenden westlichen Industriestaaten fordern, dass die Straße von Hormuz wieder geöffnet wird. Bei einem Treffen in Paris teilten sie mit, dass die Blockade der wichtigen Wasserstraße zu einer Nahrungsmittelkrise führen könne. 50 Millionen Menschen könnten betroffen sein, weil Düngemittel und Lebensmittel zu teuer würden für ärmere Länder. Durch die Straße von Hormuz werden normalerweise auch große Mengen an Ausgangsstoffen für Dünger geliefert. Gefordert wurde auch eine dauerhafte Lösung des Konflikts zwischen den USA und Iran, denn der Krieg bremse Wachstum, schüre Inflation und setze Lieferketten unter Druck. Im Irankrieg ist aber weiter keine Einigung in Sicht. Die USA haben zusammen mit Nigeria US-Stützpunkte in dem afrikanischen Land bombardiert. Wie Nigerias Verteidigungshauptquartier mitteilte, wurden 175 Kämpfer der Terrororganisation Islamischer Staat eliminiert. Unter den Toten soll auch ein Vizechef des IS gewesen sein. Die Angriffe hatten vor einigen Tagen begonnen. Schon im Dezember hatten die Armeen von Nigeria und den USA gemeinsam Luftangriffe gegen die Terrororganisation geflogen. Im Februar wurden 100 US-Soldaten nach Nigeria geschickt, um dort nigerianische Soldaten auszubilden und zu unterstützen. Das EU-Parlament hat dagegen gestimmt, dass die Immunität der deutschen CSU-Abgeordneten Angelika Niebler aufgehoben wird. Gegen Niebler gibt es Vorermittlungen wegen Betrugs. Ihr wird vorgeworfen, vom Parlament bezahlte Mitarbeiter für Aufgaben eingesetzt zu haben, die nichts mit ihrer Tätigkeit als Europaabgeordnete zu tun hatten. Das sagt eine ehemalige Mitarbeiterin. Niebler sagt, die Vorwürfe seien unzutreffend. Jetzt hat das EU-Parlament weitere Ermittlungen in einer geheimen Abstimmung blockiert. Die Europäische Staatsanwaltschaft sieht eigentlich genügend Anhaltspunkte, um weiter zu ermitteln. Grundsätzlich gilt die Unschuldsvermutung. Einige Abgeordnete bewerten das Abstimmungsergebnis aber als schlecht für die Glaubwürdigkeit des Parlaments.
0: Das Wetter.
1: Am Abend gibt es viele Wolken und im Westen auch Regen, im Osten und Nordosten auch einzelne Gewitter. Morgen ist es dann weiter stark bewölkt und es gibt auch wieder Schauer und manchmal Gewitter. Dazu Höchstwerte zwischen 17 und 22 Grad.
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2: Christine, machst du dein Schlafzimmer richtig, richtig dunkel oder kommt da auch noch nachts Licht rein, so von Straßenlaternen zum Beispiel?
3: Ich wohne in der Stadt und so richtig dunkel ist es da ja nie. Das stört mich aber ehrlich gesagt gar nicht. Was mich stört, ist das Licht, was aus einem der Nachbarhäuser manchmal sehr hell in mein Gesicht scheint. Und deshalb ist mein Rollladen immer so zu zwei Dritteln geschlossen.
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2: Wir sprechen heute über Lichtverschmutzung und was sie mit uns und auch mit Tieren macht. Die Schlafforscherin eures Vertrauens, Dr. Christine Blume von der Uni Basel, hat sich wie immer durch viele Studien und Erkenntnisse gewühlt. Hallo Christine.
3: Ja, hallo Ilka. Lichtverschmutzung, das bezeichnet die Aufhellung des Himmels und der Umwelt in der Nacht durch künstliches Licht. Also zum Beispiel durch die Beleuchtung von Straßen oder auch Gebäuden, die manchmal vielleicht gar nicht nötig wäre. Mhm. Und wir klären heute, ob und wie sich Lichtverschmutzung auf unseren Schlaf, also den Schlaf von Menschen, auswirkt und was sie für Tiere bedeutet.
2: Und am Ende unserer Folge, kennt ihr von uns, wenn ihr öfter reinhört, unser Mythencheck. Da klären wir heute, ob No Screen Time Before Bedtime, also nicht vorm hellen Bildschirmlicht abhängen vor dem Schlafengehen, uns wirklich besser schlafen lässt. Christine, wir wollen hier an der Stelle so ein bisschen einsteigen mit ein paar Fakten über Lichtverschmutzung. Mhm. 7% des Stromverbrauchs in Deutschland, habe ich gefunden, werden für Innen- und Außenbeleuchtung verwendet und 20% weltweit, das ist viel.
3: Mhm. Das ist viel. Und eine Studie hat auch herausgefunden, dass der Nachthimmel in der Großstadt, also das war in dem Fall Hongkong, also ein wirklich heller Ort, gut 80 Mal heller ist als ein Himmel ohne Lichtverschmutzung. Das ist ja auch richtig viel.
2: Ja, das ist Wahnsinn.
3: Und im Vergleich mit dem Nachthimmel über einer ländlichen Region war der Großstadthimmel immer noch 15 Mal heller.
2: Ich meine, es wird ja natürlich auch schon überall versucht, Leuchten irgendwie energieeffizienter zu machen, wo wir jetzt so ein bisschen so beim Thema Verbrauch sind. Das war ja die Idee auch hinter LEDs. Und so neuere Leuchten, die strahlen ja dann teilweise auch nicht einfach überall hin, so diffus, sondern einfach gezielter. Das ist natürlich gut. Aber es gibt auch Forschende, die sagen, die Welt ist durch LEDs noch mal heller geworden.
3: Ja, wobei man jetzt, glaube ich, ja auch so die Beleuchtung in der Nacht nicht pauschal verteufeln sollte.
2: Ja.
3: Denn in vielen Fällen geht es ja auch um die Sicherheit, also um unsere Sicherheit zum Beispiel, wenn wir Verkehrsteilnehmende sind oder auch um die Verhinderung von Kriminalität. Und ich meine, jeder von uns, der schon mal durch eine dunkle Straßenunterführung in der Nacht gegangen ist, hat sich gewünscht, dass da bessere Beleuchtung wäre.
2: Ja, auf jeden Fall. Ich meine, Forschende beschäftigen sich natürlich vor allem auch damit, welche Konsequenzen das hat, wenn alles immer hell ist. Ne?
3: Genau.
2: Also man sagt ja, so etwa die Hälfte der Erdoberfläche ist von Lichtverschmutzung betroffen.
3: Ja, und ich habe auch gefunden, dass nur 2 von 10 Menschen unter einem Himmel leben, der nachts wirklich dunkel ist. Und das finde ich schon echt krass.
2: Ja, das ist super krass. Ich habe da eine Analyse gefunden von der European Space Agency. Die ist veröffentlicht worden in einer der Fachzeitschriften der Nature-Gruppe. Und die Forschenden, die gehen sogar davon aus, dass die weltweiten Lichtemissionen noch zunehmen um bis zu 10% pro Jahr. Also da gibt es auch geringere Schätzungen, ne? Aber letztlich ist ja für uns wichtig, die werden wohl noch zunehmen. Und Menschen und Tiere in Europa und Nordamerika sind da am stärksten betroffen. Da könnt ihr auch alle mal im Netz schauen. Da gibt es eine Karte, den Weltatlas der Lichtverschmutzung vom Bundesministerium für Bildung und Forschung und von der Deutschen Physikalischen Gesellschaft. Verlinken wir euch einfach mal in den Shownotes. Das ist wirklich interessant, weil da sieht man so die hellsten Orte der Welt.
3: Ja, und ich denke auch, trotzdem könnte man ja sagen, irgendwie, ja, so what, mache ich halt nachts den Rollladen zu, wenn mich das stört.
2: Ja.
3: Da stellt sich schon die Frage auch, wie sehr die Lichtverschmutzung überhaupt auf die innere Uhr oder den Schlaf von Menschen sich auswirkt. Klar ist aber auch, Tiere können das nicht. Die sind diesen menschengemachten Veränderungen einfach ausgeliefert. Und auf die hat es möglicherweise deshalb auch noch eine viel größere Wirkung als auf uns Menschen.
2: Dann lass uns bei denen mal starten. Und lass uns auch direkt vorab mal klären, wirkt sich auf die Tiere nur aus, dass es nachts heller ist als ohne Lichtquellen? Oder geht es eben auch darum, dass das Licht, von dem wir hier die ganze Zeit ja sprechen, künstlich ist und eben kein natürliches Licht?
3: Also die einzige natürliche Lichtquelle in der Nacht ist ja der Mond, wenn er denn zu sehen ist. Abgesehen von den Sternen, aber die sind so klein und tragen da sicher nicht viel dazu bei zur Beleuchtung des Nachthimmels. Selbst das Mondlicht bei Vollmond ist auch echt überhaupt nicht hell, muss man sagen, auch wenn es einem manchmal so vorkommt. Das menschengemachte künstliche Licht ist da unvergleichbar viel heller. Ich habe gerade schon gesagt, der Himmel ist ungefähr 80 Mal heller über einer Großstadt als eben ein dunkler Nachthimmel mit nur natürlicher Beleuchtung wäre. Und dazu kommt auch, durch künstliches Licht steigt nicht nur insgesamt die Helligkeit der Umgebung und auch die Beleuchtung des Nachthimmels, auch die Zahl der Lichtquellen, also der Mond ist halt eins, aber die Zahl der Lichtquellen, die ja punktuell dann sehr, sehr hell sind, die nimmt natürlich auch zu.
2: Naja, du meinst, die haben Feuerwerk an Lichtern überall, ja? So überall noch was Kleines und hier noch was.
3: Genau, also es ist einfach die Menge. Und dazu kommt auch noch, die haben halt eine andere Position als der Mond. Das muss man sich auch mal vor Augen halten.
2: Stimmt, ja.
3: Der Mond, der scheint ja die meiste Zeit der Nacht von oben. Und die menschengemachte Beleuchtung, die leuchtet aber vielleicht direkt in den Schlafplatz von Tieren rein. Und da weiß man, das hat Auswirkungen auf Tiere und da sprechen wir auch ja gleich genauer noch drüber.
2: Ja, und also wenn ich mir jetzt auch denke, es ist natürlich so insgesamt auch viel näher, wenn du irgendwie so eine Gartenleuchte hast oder sowas, dann ist das irgendwie in einer Weite entfernt, wo ein Tier auch hinfliegen, hinlaufen, was auch immer tun kann und der Mond schwebt halt so über uns und macht halt alles so ein bisschen hell. Lass uns mal über blaues Licht sprechen. Das kurzwellige Licht wird ja so genannt und Menschen sind dagegen besonders empfindlich. Ist das bei Tieren auch so?
3: Also klar, nicht nur bei der Helligkeit spielt künstliches Licht natürlich in einer ganz anderen Liga als das Mondlicht, Auch bei anderen Eigenschaften gibt es Unterschiede. Also wenn wir zum Beispiel an die Farbe oder Farbtemperatur denken oder eben, du hast es gerade gesagt, an den Anteil von kurzwelligem Licht, also die Anteile, die man manchmal auch so als blaues Licht bezeichnet und auf die innere Uhr des Menschen ganz besonders sensibel reagiert. Ob diese Eigenschaften des künstlichen Lichts auch Auswirkungen auf den Schlaf von Tieren hat, das hat eine Studie von Forschenden aus Australien untersucht. Und zwar haben die das an Schwänen untersucht. Und dazu haben sie Straßenlaternen dort aufgestellt, wo die Schwäne schliefen. Und sie haben untersucht, ob kaltes Licht mit so einem hohen kurzwelligen Anteil oder so einem Blauanteil sich anders auf den Schlaf von Schwänen auswirkt als ein eher warmes, gelbliches Licht. Das kennt man ja auch manchmal von so älteren Straßenlaternen, die dann so orange-gelblich leuchten. Dieses Licht hatte eben auch so einen geringen kurzwelligen oder Blauanteil. Mhm. Und rauskam, dass das Licht aber einfach generell schlecht für den Schlaf der Schwäne war. Also welches Licht hat da jetzt keinen Unterschied gemacht?
2: Schwäne brauchen also keinen Blaufilter, ja?
3: Ja, naja, also man hat zumindest keinen Unterschied gefunden.
2: Ja.
3: Ist aber auch so, also ich meine, das ist natürlich auch super herausfordernd, so mit diesen Schwänen. Vielleicht war die Stichprobe auch nicht groß genug oder so. Also Vorsicht ist auf jeden Fall immer gut, aber hier hat es jetzt keinen Unterschied gemacht.
2: Okay. Können wir denn allgemein sagen, alle Tiere sind betroffen, wenn Lichtverschmutzung ein Thema ist?
3: Also potenziell sind alle Tierarten direkt betroffen, die Licht nutzen, um ihren Organismus mit dem Tag-Nacht-Rhythmus der Erde zu synchronisieren. Denn da ist eben dieses Licht super wichtig. Aber natürlich gibt es Unterschiede, weil manche Tiere eigentlich immer relativ weit weg von Menschen leben und daher einfach gar nicht so betroffen sind von der Lichtverschmutzung. Ich denke zum Beispiel an eine Wanderung, die wir diese Woche mit dem Team hier aus Basel gemacht haben und wo wir auf Murmeltiere getroffen haben.
2: Ja, also, okay.
3: Die leben ja in den Bergen, dann in ihren Höhlen. Da gibt es einfach meistens gar nicht so viel Lichtverschmutzung. Oder Tiere in der Tiefsee, das ist natürlich auch ein Extrembeispiel.
2: Mhm. Ich meine, wir wissen alle, es gibt Tiere, die sind tagsüber aktiv und nachtaktive Tiere. Da habe ich mich auch noch gefragt, sind die eigentlich gleichermaßen betroffen, weil das grelle Licht bei den einen vielleicht den Schlaf stört, ne? Die in der Nacht pennen wollen.
3: Mhm.
2: Und bei den anderen die aktive Phase. Da brauchen die ja eigentlich auch Dunkelheit. Ich meine, die Tiere sind auf die Dunkelheit eingestellt, die nachtaktiv sind.
3: Ja, und bei Tieren, die eben nachts ruhen wollen, also so wie wir, da kann man sich das, denke ich, ganz gut vorstellen. Aber es betrifft eben auch nachtaktive Tiere. Und es gibt zum Beispiel Tiere, die so eine Art Himmelskompass in der Nacht für die Orientierung verwenden. Also man kann sich das so ein bisschen vorstellen wie Seefahrer früher, die sich ja an Sternbildern orientiert haben. Und dieser Himmelskompass, der funktioniert einfach nicht mehr richtig, wenn der Himmel insgesamt zu hell ist. Also die brauchen die Dunkelheit in der Nacht, um sich orientieren zu können. Und auch zum Beispiel die Orientierung von frisch geschlüpften Meeresschildkröten, also die schlüpfen ja in der Nacht, die wird durch künstliches Licht beeinträchtigt, denn die folgen eigentlich dem Mondlicht, das vom Meer reflektiert wird, um eben das Meer zu finden. Und das kann passieren, wenn der Himmel zu hell ist, dass die einfach ganz desorientiert sind und in irgendeine andere Richtung laufen.
2: Oi.
3: Ja, und das sind so die Dinge, das betrifft direkt so den Tag-Nacht-Rhythmus. Aber wenn wir mal das ganze Jahr uns anschauen, auch da hat die Lichtverschmutzung eben Einfluss auf unser Ökosystem. Also beispielsweise verändern sich die Fortpflanzungszeiten. Tiere legen Eier einfach früher ab durch diesen Einfluss der Lichtverschmutzung. Oder auch die Zeitpläne, in denen Zugvögel ihren Standort verändern. Also die ziehen im Frühjahr dann einfach halt früher los. Und ja, insgesamt da so greift die Lichtverschmutzung sehr tief in das Ökosystem der Erde und besonders eben die Tierwelt ein.
2: Dann lass uns mal darauf blicken, wo Tiere Schlaf einbüßen durch die Helligkeit. Wir sind ja hier schließlich bei Überschlafen. Welche Tiere leiden denn da besonders? Beziehungsweise welche sind untersucht? Das ist ja auch immer wichtig, damit wir da irgendwelche Erkenntnisse hier präsentieren können.
3: Genau, das ist wahrscheinlich sogar noch die größere Frage. Also insgesamt scheinen Vögel, also die schlafen ja wie wir Menschen eigentlich in der Nacht, die scheinen recht gut untersucht zu sein. Über die Studie mit den Schwänen haben wir ja gerade schon kurz gesprochen und die hat eben gefunden, dass das künstliche Licht dazu führt, dass die Schwäne nachts weniger schlafen. Außerdem haben Forschende auch herausgefunden, dass Vögel in der Nacht deutlich aktiver sind, wenn mehr Licht da sind. Und sie beginnen ihre Aktivität am Morgen schon früher. Das kann man so zusammenfassen oder übersetzen mit, sie schlafen weniger, vielleicht auch zu wenig und einfach auch nicht mehr so gut, wenn mehr Licht in der Nacht da ist. Und eine Studie hat auch nahegelegt, dass der Schlafmangel das Immunsystem der Vögel schwächen könnte. Das kennen wir von Menschen auch, dass unser Immunsystem leidet, wenn wir nicht genügend schlafen.
2: Ja, und ich hätte gerade wahrscheinlich auch noch gedacht, wenn die viel aktiver sind, die Vögel, dann werden die wahrscheinlich auch mehr Nahrung brauchen. Das ist dann auch irgendwie so ein Faktor. Mhm. Ne? Ich habe auch gelesen, künstliches Licht sorgt bei Blaumeisenmännchen dafür, dass sie mehr in Anführungszeichen außereheliche Junge zeugen. Also die Forscherinnen und Forscher sprechen davon, mehr Seitensprüngen.
3: Ja, künstliches Licht in der Nacht verändert wohl auch das Paarungsverhalten. Und das hat man eben bei Blaumeisen ganz gut untersucht. Und zwar beginnen die Vögel durch das nächtliche Licht am Morgen eben früher zu singen. Ich habe gerade schon gesagt, die werden früher aktiv.
2: Ja.
3: Ja, das bedeutet auch, sie fangen eben früher an zu singen. Und die Forschenden vermuten, dass der frühere Beginn des Gesangs der Männchen am Morgen dazu führen könnte, dass die Weibchen sich vermehrt auch mit anderen Männchen paaren. Also so, oh, der Herr Nachbar ist schon wach und singt sogar schon ganz toll. Und da statte ich dem doch mal einen Besuch ab.
2: Hat das dann nicht auch was Gutes? Also ich glaube eigentlich, wir könnten sagen, in der Tierwelt geht man ja immer davon aus, dass wenn sich Tiere mit verschiedenen Tieren paaren und Nachkommen mit denen haben, dass dann der Genpool groß ist, dass das gut ist.
3: Ja, also außerpartnerschaftliche Junge, die haben wohl eine höhere Überlebenschance und auch bessere Chancen, sich dann selbst wiederum fortzupflanzen.
2: Naja.
3: Aber also jetzt zu sagen, die Lichtverschmutzung hat an der Stelle was Gutes, das würde mir wirklich zu weit gehen.
2: Mm,
3: die Schlussfolgerung kann man aufgrund der Studienlage nicht ziehen, im Gegenteil. Also die Tierwelt ist durch Lichtverschmutzung stark beeinträchtigt.
2: Es wäre ja auch nur so ein winziger Aspekt. Ne? Irgendwie muss man auch nicht zu groß machen. Lass uns mal zu Insekten kommen. Wir kennen das alle, eine Straßenlaterne, hunderte Tiere, zum Beispiel Motten, fliegen da nachts um das Licht. Und das hält sie ja dann von wichtigen anderen Aufgaben ab.
3: Ja, also das ist so eine richtige Lichtfalle, muss man sagen. Und da können sie eben nicht das machen, was sie eigentlich zum Überleben tun müssten. Und viele sterben auch einfach sehr schnell. Also in einer wissenschaftlichen Arbeit habe ich gelesen, dass ein Drittel der Insekten, die zum Beispiel durch das Licht von Straßenlaternen oder anderen Lichtquellen angezogen werden, nicht bis zum Morgen überleben. Also sie sterben einfach als Beute oder einfach vor Erschöpfung.
2: Das finde ich so krass mit der Erschöpfung. Also ich meine, es sieht sehr erschöpfend aus, ne?
3: Also. Ja, auf jeden Fall. Und wenn man das halt mal weiterdenkt, dann kommt es durch das nächtliche Licht zu Veränderungen in der Beziehung zwischen räuberischen Tieren und Beutetieren. Dann wiederum auch Pflanzen, die durch die Insekten eigentlich bestäubt werden müssten. Und das ist dann schon ein ganz schöner Dominoeffekt.
2: Absolut. Lichtverschmutzung wird beispielsweise von ChronobiologInnen als die zentrale Ursache für das Artensterben gesehen, habe ich auch gelesen.
3: Also ich tue mich mit so Behauptungen immer ein bisschen schwer.
2: Okay.
3: Es gibt sicher auch viele andere Einflussfaktoren,
2: ja, bestimmt,
3: Klimawandel,
2: ja.
3: Pestizide, Insektizide und so weiter. Aber festhalten können wir ganz sicher, Licht in der Nacht hat eine Auswirkung auf Tiere und damit eben auch auf das gesamte Ökosystem.
2: Dann lass uns auf uns Menschen gucken. Auch wir Menschen sind Lebewesen, die hell und dunkel brauchen. Also kann Lichtverschmutzung auch was mit uns machen. Du hast eine spannende Untersuchung dazu mitgebracht. Forschende haben dafür mit Satellitendaten gearbeitet. Wie sind die vorgegangen?
3: Ja, das ist eine Studie aus den USA. 2016 wurde die veröffentlicht und die Forschenden haben dazu knapp 20.000 US-Amerikanerinnen und Amerikaner telefonisch zu ihrem Schlaf und ihrer Gesundheit befragt. Und es war eine repräsentative Stichprobe für die US-Bevölkerung. Und sie haben die Leute eben auch gefragt, wo sie genau leben. Und mit dieser Information konnten die Forschenden dann anhand von Satellitendaten rausfinden, wie viel Lichtverschmutzung am jeweiligen Wohnort in den Abendstunden vorhanden war.
2: Was war das Ergebnis?
3: In Regionen mit mehr Lichtverschmutzung gingen die Teilnehmenden später ins Bett, schliefen weniger und fühlten sich auch am Tag müder. Und Menschen in diesen Regionen waren auch mit ihrem Schlaf weniger zufrieden. Also sie haben gesagt, sie schlafen halt zu wenig oder zu schlecht.
2: Können wir denn damit sagen, Lichtverschmutzung ist schlecht für Menschen? Denn wir beide haben ja schon oft darüber gesprochen, so ein Zusammenhang, der bedeutet in der Forschung nicht immer, die Lichtverschmutzung, die ist jetzt eindeutig das Problem und damit auch die Ursache für diese Effekte, die du gerade genannt hast.
3: Ja, vielleicht. Aber es ist halt wie so oft nicht so einfach. Denn wenn wir jetzt überlegen, wo mehr Lichtverschmutzung vorhanden ist, dann sind es natürlich eher städtische als ländliche Regionen. Da gibt es abends aber auch mehr Freizeitangebote. Da leben vielleicht auch eher Menschen, die so in den ersten Jahren des Berufslebens sind, viel für die Karriere arbeiten, den Schlaf möglicherweise auch eher mal hinten anstellen. Und dazu kommt, das Leben in der Stadt ist möglicherweise auch einfach ein bisschen stressiger als auf dem Land. Also es gibt ja auch mehr Verkehrslärm, die Städte sind im Sommer heißer, was auch den Schlaf beeinträchtigt. Und Menschen verbringen vermutlich auch am Tag mehr Zeit in Innenräumen, bekommen wenig Tageslicht ab. Auch das, haben wir schon öfter darüber gesprochen, wirkt sich eben auf unseren Schlaf aus. Das sind alles Faktoren, die eben auch die Ergebnisse der Forschenden erklären könnten, neben der Lichtverschmutzung. Und dazu kommt ja auch noch, man muss sagen, wenn man jetzt das Licht draußen am Abend mit dem vergleicht, was wir in Innenräumen haben, dann kann man sich schon fragen, wie groß die Wirkung des Lichts da draußen eigentlich wirklich ist.
2: Ja, und ich meine, diese Satellitendaten, die sagen ja auch nichts darüber aus, was dann wirklich am Ende in den Augen der Menschen ankommt, ne?
3: Absolut. Also Satelliten können natürlich nicht messen, was in Wohnungen oder Häusern überhaupt ankommt. Wir Menschen haben ja im Vergleich zu Tieren den großen Vorteil, dass wir unsere Schlafumgebung gestalten können. Wir können Vorhänge aufhängen, wir können Rollläden runterlassen und das störende Licht damit eigentlich quasi einfach aussperren.
2: Ja.
3: Also wie sehr die Lichtverschmutzung den Schlaf von Menschen beeinflusst, das ist nicht ganz geklärt, aber vermutlich ist der Effekt nicht so besonders groß. Es gibt auch Forschende, die sagen, er sei nicht relevant.
2: Okay, wir können quasi festhalten, wer seine Schlafumgebung nicht oder nur eingeschränkt gestalten kann, könnte eher betroffen sein. Das betrifft natürlich vor allem Tiere. Aber ich meine zum Beispiel auch Leute, die vielleicht in einer Stadtwohnung sind und eben keine Rollos haben, was du gerade gesagt hast, oder Leute, die vielleicht in so einem Industriegebiet wohnen, wo nachts helles Licht brennt, die könnten eher betroffen sein als andere.
3: Ja, die sind vielleicht eher betroffen. Und man muss auch sagen, also bei Licht oder in hellen Räumen zu schlafen, das ist keine besonders gute Idee. Denn es gibt Studien, die zeigen, dass das nicht besonders gut für die Gesundheit ist. Aber ja, im Vergleich zu Tieren kommt es vermutlich nur sehr selten vor, dass Menschen ihre Schlafumgebung wirklich gar nicht beeinflussen können.
2: Es gibt ja auch noch gute alte Schlafmasken, ne?
3: Ja, genau, die gibt es auch noch. Deshalb würde ich jetzt auch nicht unbedingt davon ausgehen, dass die direkten Auswirkungen der Lichtverschmutzung auf die innere Uhr und den Schlaf von Menschen übermäßig groß sind.
2: Aber am Ende sind wir ja auch betroffen, wenn Insekten sterben. Das müssen wir ja vielleicht auch nochmal sagen. Ne? Also die sichern unsere Nahrung. Das ist vielleicht nicht wichtig für unseren Schlaf, aber viel wichtiger, unsere Lebensgrundlagen sind in Gefahr.
3: Ja klar, alle Lebewesen auf dieser Erde stehen miteinander in Beziehung und jeder Eingriff des Menschen ins Ökosystem hat Konsequenzen. Und dazu zählt auch die Lichtverschmutzung.
2: Kleiner Hinweis an der Stelle. Wenn ihr Themenvorschläge habt oder uns Feedback schicken wollt, dann könnt ihr das per Mail machen. Überschlafen@deutschlandfunknova.de ist die Adresse. Schreibt sich UE Überschlafen, also über mit UE, @deutschlandfunknova.de. Wir wollen uns hier an der Stelle mal kurz der Frage widmen, was würde denn helfen? Für unseren Schlaf können wir es eigentlich ganz klar beantworten, Christine, ne?
3: Ja, also ich empfehle schon, für Dunkelheit im Schlafzimmer zu sorgen. Das heißt jetzt nicht, dass es stockfinster sein muss. Aber viele von uns finden es unangenehm, wenn eine Straßenlaterne oder auch der Mond direkt ins Gesicht scheint. Also da besser einfach Rollladen runterlassen oder den Vorhang zuziehen. Oder du hast es gesagt, Schlafmaske aufsetzen.
2: Ja, ich finde es auch ganz spannend, welche Ideen sich darüber hinaus gemacht wurden. Also um dieses Problem so im Großen anzugehen mit der Lichtverschmutzung. Es gibt zum Beispiel im Landkreis Fulda, das habe ich gefunden, eine Nachtschutzbeauftragte. Laut meiner Recherche ist die auch immer noch die einzige in Deutschland mit dieser Berufsbezeichnung. Und sie prüft, ob künstliches Licht wirklich gebraucht wird und überlegt sich dann Konzepte. Und sie schlägt zum Beispiel vor, dass Straßen nicht mehr unbedingt beleuchtet werden sollen, weil eben Autos sehr gute Leuchten haben. Also da geht es nicht um Gehwege, sondern wirklich um Autostraßen, ne? Klingt für mich jetzt nach einer super Idee. Würdest du sagen, auch aus Sicht der Schlafforschung, ist das der richtige Weg für Mensch und Tier?
3: Ja, auf jeden Fall. Man sollte sich einfach gut überlegen, wo es dauerhafte Beleuchtung braucht. Ich kenne das zum Beispiel aus dem Ort, wo ich aufgewachsen bin. Da gehen nachts um eins die Straßenlaternen aus. Finde ich manchmal tatsächlich dann irgendwie ein bisschen gruselig, wenn man dann nachts heimkommt. Und klar, es braucht natürlich dort Licht, wo es um Sicherheit geht. Aber man kann sich fragen, ob deshalb zum Beispiel ein Geh- oder ein Fahrradweg oder auch eine Straßenkreuzung die ganze Nacht über beleuchtet werden muss. Oder warum kann man nicht auch mal mit Bewegungsmeldern arbeiten?
2: Ja, die Ideen gibt es ja auch, genau.
3: Ja, oder auch Geschäfte, die sind ja häufig die ganze Nacht über beleuchtet. Auch da kann man sich fragen, in welchem Umfang ist es wirklich notwendig und für welchen Teil der Nacht und wie hell muss das sein? Das sollte man schon auf ein Minimum reduzieren.
2: Ja, und da geht es halt nicht um Sicherheit, da geht es dann vielleicht um Werbezwecke und da kann man sich ja schon fragen, muss das sein? Oder können wir da
3: auch
2: nicht
3: vielleicht? Wer kommt danach um eins noch vorbei und sieht das Produkt und denkt sich, morgen um 9.30 Uhr, wenn der Laden aufmacht, komme ich vorbei und kauf's.
2: Ja, das machen wir einfach schön alle in unseren Wohnungen an unseren Smartphones.
3: Ja, genau.
2: Kommen wir zu unserem Mythencheck.
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2: Tipps wie dieser hier, die fallen mir bei meiner Recherche immer mal wieder auf. Und jetzt habe ich es gerade schon angesprochen. Warte, ich habe was mitgebracht.
4: No screen time 30 to 60 minutes before bed. Like that blue light, even if it's on night mode, that light is so bright. It's like stimulating your brain to be like up. You need to be up.
2: In diesem Fall sagt das Vanilla Padilla NP bei TikTok. Aber sie ist ja nicht die Einzige, ne? Also sie sagt, keine Bildschirmzeit, bevor ihr ins Bett geht, 30 bis 60 Minuten, weil ihr signalisiert eurem Gehirn, du musst wach sein, du musst wach sein, du musst wach sein. Christine, was hast du dazu?
3: Also Bildschirmlicht am Abend, das hat schon einen echt schlechten Ruf. Und wenn ich manchmal so mit Leuten spreche, dann habe ich das Gefühl, so dieses 30, 60, 90 Minuten vorm ins Bett gehen, alle Bildschirme ausschalten, weglegen, wie auch immer, das sei fast so eine Voraussetzung dafür, dass man dann gut schlafen kann.
2: Ja.
3: Aber man muss sagen, die wissenschaftliche Studienlage gibt es eigentlich gar nicht so her. Studien, die die Auswirkungen von künstlichem Licht am Abend auf den Schlaf untersucht haben, die finden eher kleine Effekte.
2: Mhm.
3: Also da führt es nicht zum Beispiel dazu, dass Studienteilnehmende statt 5 Minuten halt 10 Minuten zum Einschlafen brauchen. In manchen Studien gibt es auch gar keine Unterschiede. Und da stellt sich manchmal dann schon die Frage, ob das wirklich eine Relevanz auch im Alltag hat. Meine Empfehlung bezüglich des Lichts ist immer Nachtschichtmodus benutzen und die Helligkeit des Displays reduzieren. Das machen ja auch gerade Handys meist sogar schon automatisch.
2: Mein Eindruck ist auch immer, dass man sich das so verbietet vor dem Schlafengehen, irgendwie mit der Erklärung, ja, das Licht ist das Problem. Das bewahrt einen ja auch so ein bisschen davor, dass man in irgendwie so ein Rabbit Hole von Videos gerät, ne?
3: Ja, du sprichst einen total wichtigen Aspekt an, denn was machen wir denn mit diesen elektronischen Geräten am Abend? Also wir schauen ja nicht nur einfach auf irgendeine helle Fläche, wo nichts zu sehen ist, sondern wir nutzen, was auf diesem Bildschirm passiert, als Zeitvertreib. Das bringt Unterhaltung. Manche würden vielleicht sogar sagen, das bringt mir Spaß. Da kann es natürlich auch vielleicht mal passieren, dass man deswegen später als eigentlich geplantes Licht ausmacht. Und das hat aber dann nichts mehr mit dem Licht an sich zu tun, sondern das ist das Verhalten. Und das ist das, was diese Apps mit uns machen. Die wollen, dass wir möglichst lange dranbleiben, dass es uns schwerfällt, das Ding abzuschalten. Aber wie gesagt, also das hat dann nicht unbedingt was mit dem Licht an sich zu tun.
2: Christine, was nehmen wir aus der Folge heute mit?
3: Ich denke, es wäre gut, wir Menschen würden uns öfter bewusst machen, dass wir mit der Veränderung der Lichtumgebung auch andere Lebewesen beeinflussen oder beeinträchtigen und dass es eben nicht immer nur um uns Menschen geht. Und dann haben vielleicht letztlich sogar alle was davon.
2: Ja, und ich meine, es ist ja wirklich auch, wir haben eben eine gute Frage aufgeworfen. Brauchen wir alle Beleuchtungen für Werbung? Muss jede Straße beleuchtet werden? Jetzt, wo Autos wirklich ja auch super gute Lichter haben. Und vielleicht, wenn wir da so ein bisschen mehr Awareness schaffen, dann könnte das schon helfen.
3: Ich finde deshalb die Nachtschutzbeauftragte super.
2: Wenn ihr Themen habt, über die wir unbedingt mal sprechen sollen, dann haltet euch bitte nicht zurück, sondern schreibt uns eine E-Mail. Überschlafen@deutschlandfunknova.de ist unsere Adresse. Wir freuen uns da immer sehr über euren Input. Ihr könnt uns natürlich auch Feedback schicken. Darüber freuen wir uns auch. Und bis dahin sagen wir, schlaft gut. Thank you.
3: Aber stresst euch nicht.
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1: Um 22 Uhr mit Klaus Janssen. Die USA werden in den nächsten Jahren weitere Truppen aus Europa abziehen. Das hat der US-Oberbefehlshaber in der NATO, Kommandeur Alexis Grinkevich, bestätigt. Bei einem Treffen mit führenden Militärs in Brüssel sagte er, dass die Alliierten ausreichend Zeit bekommen sollen, um die wegfallenden US-Streitkräfte durch eigene Einheiten zu ersetzen. Die USA würden dann nur noch die Fähigkeiten bereitstellen, zu denen die Verbündeten nicht mehr selbst in der Lage sind. Einen genaueren Zeitplan nannte der Kommandeur nicht. Die USA haben geschätzt etwa 80.000 Soldaten in Europa stationiert. Die US-Regierung von Präsident Donald Trump hatte zuletzt angekündigt, mindestens 5.000 Soldaten aus Deutschland abzuziehen und auch keine weitreichenden Mittelstreckenraketen hier zu stationieren. Fachleute halten die Raketen für eine wichtige Abschreckung mit Blick auf Russland. In der Demokratischen Republik Kongo breitet sich das Ebola-Virus weiter aus. Mittlerweile gibt es über 130 vermutete Todesfälle und über 500 Verdachtsfälle. Auch ein US-Bürger hat sich dort mit dem Ebola-Virus angesteckt. Der Arzt soll jetzt in Deutschland behandelt werden, in einer besonderen Isolierstation der Charité in Berlin. Wie das Gesundheitsministerium in Berlin mitteilt, hatten US-Behörden die Bundesregierung gebeten zu helfen, wegen der kürzeren Flugzeiten und der Erfahrungen bei der Versorgung von Ebola-Patienten. Auch mehrere Kontaktpersonen des Infizierten sollen in Deutschland untersucht werden. Das Gebiet in Afrika, in dem das Virus ausgebrochen ist, ist dicht besiedelt und teils auch in der Hand von Rebellengruppen. Möglicherweise blieb der Ausbruch auch deshalb längere Zeit unbemerkt. Ebola ist eine ansteckende und lebensbedrohliche Infektionskrankheit. Das Virus wird durch Körperkontakt und Kontakt mit Körperflüssigkeiten übertragen. Das EU-Parlament hat neue Regeln beschlossen, die die Stahlindustrie vor Billigkonkurrenz aus Drittländern schützen sollen. Pro Jahr soll bald deutlich weniger Stahl als bisher zollfrei in die EU eingeführt werden dürfen. Für alles, was danach noch in die EU geliefert wird, soll sich der Strafzoll verdoppeln. Stahl aus China, Indien und der Türkei zum Beispiel ist deutlich günstiger als Stahl aus Europa. Deswegen verkaufen europäische Hersteller weniger davon. Die EU sagt, dass es ihr mit den neuen Zollregeln darum geht, Jobs zu erhalten. Wenn die Mitgliedsländer ihr Okay geben, können die Regeln in anderthalb Monaten in Kraft treten. Der tote Buckelwal, der mittlerweile vor einer dänischen Insel liegt, soll geborgen werden. Das hat die dänische Umweltbehörde mitgeteilt. Ein Grund ist, dass der Wal an der dänischen Insel Anholt in der Nähe eines gut besuchten Strandes liegt. Das werde Badegäste und Einheimische voraussichtlich stark stören. Das Tier soll auch untersucht werden. Die Umweltbehörde sagt, dass sie sich davon wertvolle Proben für Forschungszwecke verspricht. Nach wie vor soll sich niemand dem Buckelwal nähern, weil er Krankheiten übertragen könnte. Vor mehr als zwei Wochen war das Tier von einer privaten Initiative zur Nordsee transportiert worden. Es wurde kurz darauf aber tot vor der dänischen Insel angeschwemmt.
0: Das Wetter.
1: Am Abend gibt es viele Wolken und im Westen Regen, im Osten und Nordosten noch einzelne Gewitter. Morgen ist es dann weiter stark bewölkt und es gibt auch wieder Schauer und manchmal Gewitter. Dazu Höchstwerte zwischen 17 und 22 Grad.
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1: Um 23 Uhr mit Klaus Janssen. In der Nacht soll ein Ebola-Patient in Berlin landen. Wie die Polizei der ARD bestätigt hat, soll er in eine Sonderisolierstation der Charité gebracht werden. Der Mann ist ein US-amerikanischer Arzt, der in der Demokratischen Republik Kongo Kontakt mit dem Ebola-Virus hatte. Dort sind etwa 130 Menschen am Virus gestorben und Hunderte infiziert. Das Bundesgesundheitsministerium sagt, dass keine Gefahr für die Bevölkerung oder andere Patientinnen und Patienten in der Charité besteht. Die spezielle Station sei vollständig isoliert mit Filteranlagen und einer geschlossenen Abwasseraufbereitung. Der Transport soll in einem Spezialflugzeug der USA für solche Fälle und mit einem Rettungswagen für Patienten mit hochansteckenden Infektionskrankheiten erfolgen. Die USA werden in den nächsten Jahren weitere Truppen aus Europa abziehen. Das hat der US-Oberbefehlshaber in der NATO, Kommandeur Alexis Grinkevich, bestätigt. Bei einem Treffen mit führenden Militärs in Brüssel sagte er, dass die Alliierten ausreichend Zeit bekommen sollten, um die wegfallenden US-Streitkräfte durch eigene Einheiten zu ersetzen. Die USA würden dann nur noch die Fähigkeiten bereitstellen, zu denen die Verbündeten noch nicht selbst in der Lage sind. Einen genaueren Zeitplan nannte der Kommandeur nicht. Die USA haben geschätzt etwa 80.000 Soldaten in Europa stationiert. Die US-Regierung von Präsident Donald Trump hatte zuletzt angekündigt, mindestens 5.000 Soldaten aus Deutschland abzuziehen und auch keine weitreichenden Mittelstreckenraketen hier zu stationieren. Eine Sammelklage gegen den US-Konzern Amazon wegen seines Streaming-Portals Prime Video könnte erstmal abgewiesen werden. Davon geht die Verbraucherzentrale Sachsen aus, die die Klage gestartet hatte. Über 220.000 Betroffene hatten sich angeschlossen. Heute war die erste Anhörung vor dem Oberlandesgericht München. Die Verbraucherzentrale will Revision beim Bundesgerichtshof einlegen, wenn die Klage wirklich abgewiesen werden sollte. Hintergrund ist, dass es bei Amazon Prime Video seit 2024 Werbung gibt. Kunden mussten das akzeptieren oder mehr zahlen. Die Verbraucherzentrale sieht darin eine nachträgliche Verschlechterung eines laufenden Vertrages und fordert Schadenersatz. Der Iran-Krieg sorgt auch für hohe Düngerpreise. Die EU-Kommission will der Landwirtschaft deshalb zusätzliche Hilfen zahlen. Dadurch soll verhindert werden, dass es zu Ernteausfällen kommt und die Lebensmittelpreise steigen. Das Geld soll aus einer Notfallreserve der EU kommen. EU-Agrarkommissar Christophe Ansen sagte, dass Europa selbst mehr Dünger produzieren müsse, um weniger von anderen abhängig zu sein. In den nächsten Wochen soll deshalb ein zusätzliches Hilfspaket vorgeschlagen werden. Die Preise für Düngemittel sind deutlich gestiegen, weil die Länder der Golfregion wichtige Lieferanten sind. Hier wird fast ein Viertel des weltweiten Ammoniaks und Schwefels produziert und ein Drittel der Harnstoffe für die Düngemittelproduktion.
0: Das Wetter.
1: In der Nacht gibt es viele Wolken und im Westen Regen, im Osten und Nordosten auch einzelne Gewitter. Morgen ist es dann weiter stark bewölkt und es gibt auch wieder Schauer und manchmal Gewitter. Dazu Höchstwerte zwischen 17 und 22 Grad.
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